Sendung. Und ich habe einen Roots-Track mitgebracht von Dobroman. Und der kommt gleich als nächstes. Jetzt, Butcher's House heißt der, aus der CD Whiskey and Bullets, erschienen. Ich glaube, das muss man wie ein U aussprechen. Also ich wiederhole mich nochmal. Nein, ich verbessere mich zum ersten Mal. Butcher's House aus der CD Whiskey and Bullets. Ich glaube, das klingt besser. Sucht's euch raus. Aber es ist ein tolles Stück auf einer Steel-Gitarre gespielt. Und hier kommt Dobroman mit Butcher's House.

Apologize von Mojo Incorporation aus der CD Bakerhausen, erschienen im Januar dieses Jahres. Ihr hört das Bluesclub Radio bei Radio Dreieckland auf der 102,3 in Freiburg, Donnerstagnacht, 30. April, 23 Uhr und in 2 Sekunden 44 Minuten. Und der Blues ist eigentlich der Vorgänger von ganz vielen Musikrichtungen, vom Pop, vom Rock, vom Rap, vom Hip-Hop. Und wenn vielleicht früher schon Musiker im Blues auf ihre Musik einfach ihren Text gesprochen und nicht gesungen haben. Vielleicht haben sie dann auch schon gerappt? Fragezeichen. Ich weiß es nicht. Was ich aber weiß, ist, dass das folgende Stück von der Band Hey Norton aus Long Island, New York City eine richtig coole Nummer ist. Ain't Got Duff aus Studio Rough heißt das Ding. Erschienen gerade jetzt im April, brandneu. Und das ist eben Sprechgesang auf einer ganz starken Basslinie. Hört mal rein. Hey Norton mit Ain't Got Duff.

Living in the Shadows von Wolfden aus der CD. Naja, es ist gar keine CD, es ist ein Singlestück, was jetzt im April rausgekommen ist. Und hier ist Tom Hambridge mit Believe These Blues.

Die Carmen Ratti Band featuring Jill Dineen mit Come to Me. Dieses sehnsuchtsvolle Flehen, eine wunderbare, gemütsberuhigte Mitternachtsnummer. Ich hoffe, ich habe euch dann nicht zu viel versprochen. Auf der CD, die gerade jetzt im Februar erschienen ist, gibt es auch noch eine kürzere Radio-Edit-Version. Aber dieses Stück kann in meinen Ohren gar nicht lang genug sein. Und das Beste, in der heutigen Sendung jetzt um 0:05 habe ich noch eine zweite, ebenso lange, nämlich 7 Minuten lange gemütsberuhigte Mitternachtsnummer. Und haben wir gerade hier ein bisschen eine Hammond-Orgel gehört, die ihr musikalisches Öl vergossen hat in unsere Ohren. So ist es jetzt ein echtes Piano und das Gleiche in einer anderen Soundkategorie, aber es ist genauso schön. Spitting Ibex heißt die Band. The Seeds of Your Sorrow, das Stück, eine Live-Aufnahme aus dem Radiokulturhaus des ORF in Wien, und diese CD ist gerade jetzt im April erschienen. Hört euch das mal an. Und lehnt euch zurück im Ohrensessel. Macht die Augen zu. Genießt diese wunderschöne Musik und lasst sie wirken.

Blues in den Mai mit St. Paul Peterson im Bluesclub Radio. Something in the Water aus der CD Break on Free. St. Paul Peterson, 61 Jahre alt, geboren in Minnesota, USA. 1983 wurde er von Prince entdeckt, spielte mit seiner damaligen Band The Time in Purple Rain mit und das hat ihm den Durchbruch verschafft. Sänger, Keyboarder und einfach ein richtig funkiger Typ. Zwei Stücke aus diesem Album habe ich in dieser Sendung gespielt, innerhalb der 12 Tracks, die ich heute mitgebracht habe. Deshalb nur 12, weil zwei eben die coolen Mitternachtsnummern 7 Minuten jeweils lang waren. 3 Scheiben habe ich noch hier auf den Plattentellern. Am Rotieren, wie man da sagen würde, wo ich herkomme. Und das nächste Stück ist Reverend Stump mit Mescalero Ranger.

Tja Leute, das heutige Blues Club Radio, die Blues-Sendung bei Radio Dreieckland auf der 102,3 in Freiburg, nähert sich ihrem Ende. Mit Kansas City von Mick Clark aus der CD Blues Before Sunrise, erschienen im Februar. Aber ein Stück habe ich natürlich noch für euch, wie ihr mich kennt. Und natürlich den Hinweis auf die nächsten beiden Sendungen in diesem Fall. Wir hören uns wieder, wenn ihr mögt, am Sonntag kommender Woche, 10. Mai. Außer der Reihe in einem Musikspezial Muspetz mit meinem Ehrengast DJ Herkules Marco Martin Möllers Mekal. Beehrt mich im Studio A von Radio Dreieckland. Und wir wollen richtig gute, tanzbare Mucke auflegen. In meinem Fall Blues und Soul, in DJ Herkules Fall Soul und Funk oder auch umgekehrt oder gemischt. Wir spielen wahrscheinlich immer abwechselnd. Das ganze Ding ist schon eine Tradition. Der gute DJ Herkules ist ja Vater kleiner Kinder. Deshalb kann ich den nicht donnerstags nachts um 23.30 Uhr in meine Sendung einladen, sondern versuche mir ab und zu ein sommerliches Muschbett zu angeln und ihn dann dahin zu lavieren. Und das hat geklappt nach einigen Versuchen am Sonntag, 10. Mai, 18 bis 20 Uhr, hier auf der 102,3. Blues Club Radio Special mit Gast DJ Herkules und richtig tanzbarer Blues, Soul und Funkmucke. Macht euch ein fettes Kreuz im Kalender, wenn ihr mögt, und in der Woche drauf. Am 14.05. ist heute in 14 Tagen oder beziehungsweise gestern in 14 Tagen die 454. Blues Club Radio Sendung turnusmäßig an der Reihe. Das waren die Informationen zum Freitag. Ich sage tschüss, bis zum nächsten Mal oder bis zu den nächsten beiden Malen. Und wie sollte ich das sonst sagen, wenn nicht mit Gabriela Kilmi und Pure Love. Macht's gut, schlaft schön. Habt ein gutes Wochenende und einen tollen 1. Mai.

Besprechungen vorwärts strebt und das neue Album Strange Hands eröffnet. Auch ansonsten greift der norwegische Gitarrist Eivind Aset mit seinem Quartett hier gerne Elemente aus Postrock, Spacewalk und Progrock auf für ein fast filmisches Spiel aus Licht und Schatten. Dabei spielen neben der Rockgitarre durchaus auch Violine und Pulankulal als strukturelle Kräfte eine Rolle, die die Atmosphäre beeinflussen, und weitere exotische Instrumente haben ihre Auftritte auf dem neuen Album des Norwegers, der auch durch seine Zusammenarbeit mit Nils Peter Molvær bekannt geworden ist. Aber in Die Welt ist eine Scheibe geht es heute weniger um Jazz als vielmehr um Rock. Dafür verlassen wir Norwegen nicht, sondern hören rein in das neue Album der umtriebigen Band Motorpsycho aus Trondheim. Ein echter Dauerbrenner seit den frühen 90er Jahren. Unterwegs sind Motorpsycho zumeist, aber auch nicht immer, zwischen Psychedelic Rock, Prog Fusion Hard Rock und Alternative Metal, aber in diese Ecke lässt sich das neue Album The Gaia 2 Space Corps auf alle Fälle einordnen. Hier sind Motorpsycho mit TSMCR.

Motor Psycho mit TSMCR, ein durch seine eigenwillige Rhythmik bestechendes Stück Musik, das sich in den Gehörwänden festsetzt. Motor Psycho neigen ja bisweilen dazu, epische Stücke mit ordentlich Überlänge zu produzieren, aber auf The Gaia 2 Space Corps sind sie fast sparsam unterwegs mit nur 7 Songs, von denen keiner länger als 7 Minuten ist. Im 36. Jahr ihres Bestehens präsentieren sich die singenden und die seitenschlagenden Band Sata und Hans Magnus Ryan an der Seite des Schweden Reine Fiske von Dungen als Produzent und Mitmusiker sowie mit Olaf Olsen, einem wiederum neuen Schlagzeuger. Auf einem Album, das zwar nicht ganz nach Heavy Metal oder Hard Rock klingt, aber eindeutig Qualitäten dieser Genres aufgreift. Es gibt Post-Psychedelic Rock und Pre-Metal zu hören, aber auch vergorene Motor-Psychedelia auf einem kurzen, knappen, eingängigen und mitreißenden Album. Die Gitarren spielen um ihr Leben hier. Es gibt Power-Riffs ohne Ende und Soli, die sich in den Himmel drehen. Sehr schön abwechslungsreich agiert die Schlagzeug- und Bass-Sektion mit oftmals rockigem Power-Groove und Fusion-Jazz-Rock-Appeal. Und immer wieder gibt's auch ein paar Anleihen an Canterbury-Folk. Jetzt ein Song von Motor-Psycho, der sich der Hornisse widmet. Auch bei uns hier in aller Munde, seitdem bekannt wurde, wie asiatische Hornissen ganze Bienenvölker ausrotten. The Hornet von Motor Psycho.

WAP nannte sich kurz und schmerzlos der eben gehörte Song von The Claypool Lennon Delirium. Mit dem Projektnamen ist die Musikerbesetzung quasi auch gleich klar. Les Claypool ist der virtuos Bassspielende und mit eigenartiger Stimme Seemannsgarn-Singer zählende Kopf der aus San Francisco stammenden Band Primus. Sean Lennon ist der durch seine Eltern John Lennon und Yoko Ono von Geburt aus begabte, aber nie so bekannt gewordene Musiker, der auch stimmlich mehr zu bieten hat hier als der etwas eindimensionale Les Claypool. Ihr bereits drittes gemeinsames Album als The Claypool Lennon Delirium ist ein aufwendiges Konzeptalbum, das sich mit Moral, den Gefahren der künstlichen Intelligenz und der gefährlichen Entwicklung einer Optimierung ohne Empathie auseinandersetzt. Den Gesang teilen sich die beiden auf. Sean Lennon ist mit seiner weichen, fliegenden Stimme bei den eher pop-orientierten Songs zu hören, während Les Claypool die Vocals bei den experimentelleren Songs übernahm, bei denen sein extraordinäres Bassspiel vermehrt in den Vordergrund tritt. Stilistisch bewegen sich die Songs auf The Great Paradox and The Golden Egg of Empathy im Rahmen von Psychedelic Pop und Progressive Rock, wobei durchaus auch Pink Floyd immer wieder ein Ankerpunkt ist. Jetzt aber viel Basspower und Wasserpfeifengesang in The Golden Egg of Empathy von The Claypool Lennon Delirium.

Am 13. Tag erschuf Gott White Denim, eben zu hören gewesen mit God Created Lock and Key, einem wilden Stück Musik. Generell ist schwer in Worte zu fassen, was die Band White Denim aus Austin, Texas zu einer so faszinierenden, einzigartigen Spezies macht. Es ist vermutlich die Vielzahl verarbeiteter Einflüsse. Stets ist ihr aus Anteilen von Soul, Psychedelic, Funk, Rock, Dirty Blues, Dub und Country bestehender Sound von einem Groove durchdrungen. Dazu gesellen sich jeweils Spleenereien verschiedenster Art, die

God and the Broken Rib, einer von zwei neuen Songs, die Jack White unlängst veröffentlicht hat. Vermutlich ein Vorgeschmack auf ein neues Album. Das letzte und sechste Soloalbum No Name ist ja auch schon wieder 2 Jahre alt. Der auch als 7-Inch-Vinyl auf Third Man Records erscheinende Song zeigt den an der Klampfe dem verzerrten Blues zugewandten und stimmlich auch sehr energisch auftretenden Jack White von seiner besten Seite und macht Appetit auf mehr. Von Detroit nach Cincinnati. Auch die Afghan Whigs melden sich zurück mit einem pfundigen neuen Uptempo-Song, der zudem ordentlich nach vorne rockt. Neben hämmerndem Schlagzeug, dröhnenden Gitarren und bissigen, von Sehnsucht durchdrungenen Texten wird House of I natürlich von Greg Dulleys unverkennbarem Gesang getragen.

Seine wunderschöne Stimme zeigte eben in Naked Air Nick Salomon, der Songwriter, Gitarrist und Frontmann der britischen Band The Bevis Front. Auch ein echter Dauerbrenner und aktiv unter dem Bandnamen seit Ende der 80er Jahre. Tatsächlich ist das circa 26. The Bevis Front Album Horrorful Hates ein richtig gutes und zeigt die anhaltende Kreativität von Nick Salomon eindrucksvoll und bewegt sich fließend zwischen klirrendem Psych-Pop, schweren Gitarrenriffs und pastoralen Träumereien. Die Grundlagen der professionellen Musikerkarriere von Nick Salomon begann 1982 mit einem schweren Motorradunfall wegen einer unbeleuchteten Baustelle. Mit der in einem dreijährigen Prozess gegen die Stadt London erstrittenen Entschädigung zahlte Nick Salomon nicht nur sein Haus ab, sondern schuf sich ein Tonstudio, um im Anschluss auf dem eigenen Label Vorontsov eine Platte nach der anderen zu veröffentlichen. Klassisch ist neben vielfältigen Einflüssen seine Neigung zu ausladenden Gitarrensoli. Aber Horrorful Hates besticht durch große Bandbreite und ein hohes Maß an originellen Melodieideen. Hier ist The Bevis Front nochmal mit dem Track Square House zu hören.

Square House von The Bevis Front. Nach einer Stunde, die Welt ist eine Scheibe bei Radio Dreiklang Freiburg, sagt Götz Adler jetzt Adieu. Zum Abschluss von Die Welt ist eine Scheibe gibt's eine außerordentliche Kollaboration von Massive Attack mit Tom Waits zu hören, die die Band aus Bristol unlängst veröffentlicht hat. Es ist ein schlurfender Track, der sich auf einer Verwandtschaft von Blues und Dub begründet und sich vielleicht auch etwas schnell abschabt. Die Veröffentlichung dieses Songs ist eine Reaktion auf die No Kings und Anti-ICE Demonstrationen in den USA, die sich insbesondere gegen Razzien der Einwanderungsbehörde und die zunehmende Militarisierung der inneren Sicherheit richteten. Den Erlös aus dem Verkauf der Vinylausgabe wird Massive Attack an die American Civil Liberties Union und das US Immigrant Defense Project spenden. Auf der B-Seite wird sich ein Spoken Word Track von Tom Waits befinden, aber hier sind Massive Attack und Tom Waits zusammen bei Boots on the Ground.

Tja, willkommen zu den Jazz News bei Radio Dreieckland. Heute unser Thema. Miles Davis und John Coltrane feiern dieses Jahr ihren 100. Geburtstag und die etwas, ja, relaxe, coole Art des Trompetenspiels, das war Miles Davis und auch John Coltrane in den Solo-Parts des Stücks Stella by Starlight, eine Komposition von Washington und Young aus dem Jahre 1958. Es war der 2. März 1959 nachmittags, 14.30 Uhr, als Irving Townsend von dem Label Columbia als Produzent für Miles Davis tätig das Band in Bewegung setzte, um ein Album aufzunehmen, das Jazzgeschichte schrieb. Und da sind sich die meisten Kritiker einig, ein Album wie aus einem Guss und die Musiker alle auf der Höhe ihrer Kunst. Kind of Blue. Doch ein Jahr vorher entstand 1958 die Aufnahme, die wir eben gehört haben, aus einer Session für das Album Jazz Track und auch als 10-Inch noch erhältlich mit derselben Besetzung wie Kind of Blue. Die Session war das Warmlaufen der Musiker zu dem Album-Event ein Jahr später. Der Geburtstag der zwei Großen des Jazz ist ein Rauschen auf allen Kanälen, Presse, Radio und Feuilletons. Alle machen Sondersendungen zu Miles Davis und ich denke in der späteren Hälfte des Jahres auch zu John Coltrane. Aber beide sind ja bei dem Album, spielen ja bei dem Album Kind of Blue. Wir beginnen heute mit unserer Rückschau und dem 100. Geburtstag von Miles Davis und John Coltrane. Miles ist am 26. Mai 1926 geboren und am 28. September 1991 gestorben. Coltrane hat seinen 100. am 23. September, also ist am 23. September 26 geboren und am 17.07.67 in jungen Jahren gestorben. In Abständen werden wir uns wichtige Stationen, Stilrichtungen, bedeutende Besetzungen in ihrer Bands und Alben vornehmen. Doch jetzt zu einer Ikone des Modern Jazz, Kind of Blue. Mit der Besetzung Julian Campbell Adderley am Altsax, Bill Evans, der eigentlich nicht mehr zur Band gehörte, aber hier bei den überwiegenden Stücken noch am Klavier saß, Piano, Wynton Kelly bei einem Stück Piano, Paul Chambers am Bass, Jimmy Cobb am Schlagzeug und John Coltrane am Tenorsaxophon und Miles Davis an den Trompete, die nicht gestopft gespielt ist, was er in späteren Jahren ja gemacht hat. Besonders ist hier auch die modale Spielweise, das heißt im Gegensatz zum Bebop mit schnellen Akkordwechseln, wird bei der modalen Spielweise über längere Zeiträume auf feststehenden Skalen, den Modi, ruhiger musiziert. Wer da Näheres wissen will, kann im Internet dazu recherchieren. Es gibt gute Beispiele dazu. Ja, und es wurde also als Reaktion auf die Komplexität des Bebop entwickelt und öffnete den Weg später zu Fusion Jazz und Free Jazz. Hervorragende Vertreter waren neben Miles Davis, Chill Evans, Gary Mulligan, Lenny Tristano und George Russell, der die modale Spielweise etwas entwickelte, später dann noch John Coltrane. Und da müssen wir nochmal circa 10 Jahre zurückgehen. Genau haben dieselben Musiker 10 Jahre vorher den Cool Jazz entwickelt. Wobei nicht mehr wie im Bebop der virtuose Einzelkünstler im Vordergrund stand, sondern die Komposition, das ganze Ensemble gleichmäßig im Sound berücksichtigt. Das Ensemble war der Star. Das traf insbesondere auf die Großformationen zu, zum Beispiel das Album Birth of Cool. Kann man gut nachhören. Ein weiteres Album in der Karriere von Miles Davis. Ja, zu Kind of Blue. Im Begleittext zum Album Kind of Blue beschrieb der Pianist Bill Evans das Verfahren, wie sie modaler spielen sollten. Zitat: Miles hatte Skizzen entworfen, die der Gruppe zeigten, was gespielt werden soll. Was du auf diesen Aufnahmen hörst, kommt der Spontanität sehr nah. Die Band hätte die Stücke vor der Aufnahme nie gespielt. Zitat
Ende. So, jetzt hören wir einfach mal das Album, das ganze Album, alle Stücke. Und zwar, wir beginnen mit So What, ein Beispiel für die modale Spielweise von Miles Davis und John Coltrane. Freddie Freeloader, da ist statt Bill Evans Wayne Kelly am Piano, Blue in Green, All Blues und Flamengo Sketch.

wunderschön und sehr beeindruckend. Das Album Kind of Blue, Miles Davis und John Coltrane. Ja, das war der erste Teil unserer Rückschau auf 100 Jahre Miles Davis und John Coltrane. Und nach dem Album Kind of Blue und ein paar Konzerte mit der Band später löste sich die Band auf. Bill Evans machte sich selbstständig. Adderley tendierte zum Soul Jazz und John Coltrane macht erstmal weiter mit der modalen Spielweise. Beim nächsten höchst erfolgreichen und sehr guten Album Giant Steps weiter. Was wenige Wochen später als Kind of Blue herauskam. Und Miles Davis musste sich eine neue Band suchen. Und wie es weiterging, besprechen wir in den weiteren Sendungen. Durch die Sendung begleitete sie der Heinz Dillmann. Und ich sage Tschüss.

Hallo bei Radio Dreieckland, ihr hört die Volkssendung Keine Heimat, die gibt es jeden Dienstag und Freitag von 15 bis 16 Uhr. Heute gibt es neue Folk-CDs aus Schottland. Anfangen will ich mit einer jungen schottischen Band namens Erden. Sie spielt in der Besetzung Geige, Akkordeon, Gitarre und Schlagzeug. Schlagzeugerin ist die Polin Eva Adamczyk. Das Album heißt Cosmic, produziert von der recht bekannten schottischen Gitarristin Anna Massey, die aber nicht Mitglied der Band ist, und die Band heißt Erden.

Das war die Band Erden aus Schottland mit ihrem Album Cosmic. Erden schreibt sich nicht wie Bausteine Erden, sondern ja, wie die Luft, A-I-R-D-A-N. Wir hörten jetzt von diesem Album die Stücke Cosmic Joe und Stargazer, aber auch wenn das Album Cosmic heißt, ist es kein Konzeptalbum. Trotzdem hat natürlich der Titel Cosmic die Fantasie von vielen Menschen angeregt, gerade weil Raumfahrt ja doch ein eher ungewöhnliches Thema für eine Folkband ist. Geht es ja sonst eher um Kutschenfahrten und ja, Pferderennen oder sonst irgendwelche nicht motorisierten Themen. Manche Kritiker sagten, Cosmic sei der Aufbruch zu neuen Welten ins große Offene. Das finde ich jetzt ehrlich gesagt ein bisschen zu groß. Die Band Erden ist okay, das Album Cosmic ist auch okay, aber neue Galaxien wurden jetzt nicht entdeckt. Erden war das. Etwas fortschrittlicher ist die Band Glu, DLU. Die Band besteht aus 5 Mitgliedern, die schon zusammen in die Schule gegangen sind, und zwar in eine gälischsprachige Schule in Glasgow. Ihr zweites Album heißt Close To, also in der Nähe von, aber Close To What, frage ich mich. Das Album ist jedenfalls nicht annähernd so gut wie das Debütalbum Moch. Längst nicht so raffiniert, längst nicht so komplex, aber immerhin 2 gute Tracks habe ich gefunden. Blue.

Ja, das waren Glue mit ihrem Album Close To. Nach ihrem Debütalbum von 2022 hatte ich Glue eine große Zukunft prognostiziert. Das korrigiere ich jetzt. Ich prognostiziere der Band nur noch eine mittelgroße Zukunft. Glue. Und gleich noch eine Enttäuschung. Fraser Fifield ist ein schottischer Multiinstrumentalist und Komponist, dessen Alben ich früher fast durchweg gut fand. Das jüngste Album heißt One Great Circle, ein großer Kreis. Und ja, ich fand, um irgendwie im Bild zu bleiben, das auch nicht richtig weiterbringt, eher langweilig. Aber auch hier habe ich zwei gute Tracks für euch gefunden. Fraser Fifield.

Das war Fraser Fifield mit seinem aktuellen Album One Great Circle. Fraser Fifield spielt darauf hauptsächlich Flöte, er ist aber auch Piper. Und spätestens jetzt sollte ich erwähnen, dass One Great Circle kein Soloalbum von Fraser Fifield ist, sondern gemeinsam mit dem Geiger Chris Stout und der Harfenistin Catriona McKay eingespielt wurde, quasi als Trio. Also Fraser Fifield, Chris Stout und Catriona McKay. Ihr hört Keine Heimat, die Folksendung von Radio Dreieckland, heute mit neuen Folk-CDs aus Schottland. Das nächste Projekt könnte man als Folktronica beschreiben, eine Mischung aus Folk und Elektronik. Es heißt Adam oder A.D.A.M. Diese Punkte sollen möglicherweise irgendwie was Rätselhaftes andeuten, also keine Ahnung, was das bedeutet. Hinter stehen jedenfalls der bekannte Produzent und Geiger Mike Vass, V-A-S-S, und die Dudelsackspielerin Maurit Green. Auch sowas wie Adam gab es sicher schon mal, aber hier ist es ziemlich stimmig und gut gemacht. Das war jetzt also eine positive Überraschung. Adam.

Keine Heimat geht nun zu Ende. Ihr hörtet eine Stunde neue Folk-CDs aus Schottland mit Erden, Glue, Fraser Fifield, Adam und eben Louis Bishan. Keine Heimat ist die Folksendung von Radio Dreieckland. Sie wird jeden Dienstag und Freitag von 15 bis 16 Uhr ausgestrahlt und steht dann eine Woche zum Download bereit unter www.keine-heimat.eu. Nächste Woche gibt es voraussichtlich neue Folk-CDs aus Frankreich, unter anderem mit Latirei. Und jetzt gibt es noch etwas von Louis Bishan. Ich wünsche euch eine schöne Woche. Ciao, das war Keine Heimat.

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12: Hallo an alle Verehrten und Versehrten hier auf FM 102,3, der kulturelle Rudimentär-Input für den 5. Mai 2026 ist stabil am Start. Ich bringe euch hier und heute zwei interessante Beiträge in dieser einzig wahren und einzigartigen Fokuskultur. Zunächst erreicht euch unser kleiner Rundgang vom 1. Mai im Grün und um Polen im Interview zur Zwischennutzung des Löwenbräukellers in Karlsruhe. Es erwarten euch die Fokuskultur-Veranstaltungshinweise gegen etwa 18.45 Uhr. Der Frühling steht in voller Blüte und wir können aufblühen bei Fokus Kultur auf Radio 3, Klang 102,3. Hier mit Frühlingsgefühl, adäquaten Sound von R, Cherry Blossom Girl, Fokus Kultur, heute semi-blümerant und definitiv Blütenmeer-like für euch präsentiert von Dave J.

0: Fokus Kultur bei Radio Dreieckland 102,3. Es folgt der vielstimmige Beitrag vom ausgelassenen Happening anlässlich der Feierlichkeiten zum Tag der ArbeiterInnen mit unserem Streifzug über die bunte Veranstaltung von Freitag, dem 1. Mai, rund ums Grün, die Adlerstraße und die Belfortstraße.
1: Weiter geht's mit der Reportage aus dem Grün.
0: 1. Mai, ArbeiterInnen-Kampftag. Der Tanz in den Mai ist vorbei, der Kater bei den meisten auch. Doch der Kampf für die Gerechtigkeit, für die Niedrigbezahlten im Billiglohnsektor, die alle nicht so die Knete kriegen, die sie eigentlich verdient hätten, geht weiter. Und so stehen wir hier neben dem Grün, David T. und...
2: Und Dave J. direkt mir gegenüber.
0: Also hier beim AK Kritische JuristInnen, AKJ, Arbeitskreis Kritischer Juristin, sind wir hier bei den Stencils für Klamotten bedrucken oder wofür ist das?
3: Airbrush-Tattoos.
0: Airbrush-Tattoos?
3: Yes.
0: Ja, schick. Wie gehen die ab? Sind die gefragt? Freuen sich die Leute darüber? Wollen wir jeder eins haben? Oder?
3: Also letztes Jahr hatten wir echt eine richtig lange Schlange und wir hatten einen sehr großen Andrang. Also es lief echt gut letztes Jahr. Und deshalb machen wir es dieses Jahr wieder.
4: Gerade erst angefangen. Ich habe das erste Tattoo bekommen.
0: Schick.
4: Vielleicht kriegen die anderen noch aus dem Team. Ich bin sehr zufrieden.
0: Es hat noch niemand reklamiert wegen Motiv oder so. Alle zufrieden.
4: Noch nie. Alle zufrieden.
0: Super.
5: Und jetzt auch an die HörerInnen. Ihr könnt ja das Tattoo nicht sehen. Das ist natürlich AKJ, weil wir sehr uns auch identifizieren mit unserem eigenen Arbeitskreis. Ja.
4: Exakt.
0: Könnt ihr ein bisschen grob in aller Kürze umreißen, was macht ihr im AKJ?
3: Es ist sehr offen, was wir beim Arbeitskreis Kritischer JuristInnen machen. Wir sind grundsätzlich eine Hochschulgruppe, die sich kritisch mit dem Jurastudium, aber auch mit dem Recht allgemein oder Rechtsprechung auseinandersetzt und haben zum Beispiel schon Kongresse organisiert, Vorträge an der Uni, Workshops, wir sind hier immer am Start und arbeiten manchmal mit anderen Gruppen zusammen und beleuchten da manchmal dann einfach die juristische Seite von bestimmten Themen.
0: Da gibt es bestimmt ambivalente Gesichtspunkte auch zu urteilen und so, oder?
3: Ja, das schon. Ich würde sagen, innerhalb unseres Arbeitskreises hatten wir schon länger keine ganz großen Auseinandersetzungen mehr. Aber trotzdem finden wir es wichtig, oft auch eine Gegenmeinung zu bilden gegenüber manchen Urteilen und so weiter.
5: Ja, und gleichzeitig bilden wir einen sozialen Raum für alle linken Jurastudis, die halt in dem doch sehr konservativ geprägten Gefilde da irgendwie auch einen Rückzugsort suchen.
0: Das heißt, es ist nicht nur richtig, sondern es ist auch wichtig.
3: Es ist richtig.
5: Exakt.
0: Und die Akzeptanz jetzt gerade unter den, den konservativeren Menschen für den AKJ, wie läuft das? Irgendwelche ältere Profs oder so?
4: Ich will gar nicht irgendwie für Streit sorgen oder so. Ich glaube, dass man dadurch, dass so viele Leute Jura studieren, kann man sich auch sehr gut voneinander fernhalten. Die Leute, die Lust auf den AKJ haben, kommen zum AKJ und ansonsten kriegt man auch viel voneinander nicht mit.
5: Die anderen interessieren sich gar nicht so für uns.
4: Ja, genau. Die versuchen uns einfach zu ignorieren, wir ignorieren sie.
3: Genau, Stress gibt es eigentlich weniger. Und von Profs aus, würde ich sagen, merkt man manchmal halt so eine Richtung und auch eine konservative Richtung, in die gehen. Zum Beispiel, wenn irgendwie immer wieder als auf die letzte Generation geschossen wurde, immer wieder so beifällige Kommentare und abfällige Kommentare gemacht wurden in den Vorlesungen von den Profs aus. Aber sonst ist es schon auch wichtig, auch da dann teilweise eine andere Meinung zu vertreten. Davon lebt ja auch die Rechtswissenschaft eigentlich.
0: Freiheit für alle politischen Gefangenen. Dafür macht sich die Rote Hilfe Freiburg stark, aber nicht nur, denn es gibt auch Slushy hier zum Fest im Grün anlässlich 1. Mai.
2: Genau.
0: Bitte unterstreicht die Wichtigkeit der Aktion der Roten Hilfe, gerade in Zeiten wie diesen.
2: Ja, voll gern. Also genau, gerade kann man das ja sehen, zum Beispiel an diesen Mammutprotesten gegen das sogenannte Bündnis Antifa Ost, das da sich zusammen konstruiert wird.
0: Das ist eine konstruierte Vereinigung, oder? Gibt es das überhaupt wirklich? Spalten, oder?
2: Ja, man versucht da was zu konstruieren, um halt verschiedene Tatbestände quasi zusammenzuziehen und da so eine terroristische Gruppe quasi zu konstruieren. Letztlich gibt es diese Gruppe nicht, aber man braucht eben, also im juristischen Sinne, der deutsche Staat braucht eben eine kriminelle Gruppe, gegen die er eben vorgeht vor Gericht. Und daher wurde halt diese sogenannte Hammerbande oder Antifa Ost oder wie man es nennen möchte, das wurde da eben konstruiert. Und diese Aktivistinnen stehen eben gerade vor Gericht in zwei sehr großen Prozessen, Düsseldorf und Dresden zum Beispiel. Genau. Und es wird sich noch über Jahre hinweg ziehen. Und diese Prozesse unterstützen wir auch als Rote Hilfe. Die Aktivistinnen unterstützen wir, genau, unter anderem mit finanzieller Hilfe, die ja natürlich notwendig ist. Die müssen jede Woche anfahren zu den Gerichten. Die Anwältinnen müssen bezahlt werden. Ja. Und um da den Kreis ein bisschen zu schließen, dafür verkaufen wir halt heute auch hier Slushy, um da ein bisschen Geld eben einzusammeln.
0: Und wie ist das mit dieser konstruierten Vereinigung?
2: Also das mit diesen konstruierten Organisationen, das hatten wir hier in Freiburg ja auch schon mal mit Indie Media. Da wurde ja auch eben so ein Verein konstruiert, weil eben die Justiz braucht einfach so eine Körperschaft, gegen die sie vorgeht. Genau, bei Indie Media war es eben so, da ist ein Verein konstruiert worden. Bei Antifa Ost ist es jetzt so, da wird eben eine kriminelle Vereinigung organisiert worden. Menschen, die sich im Untergrund irgendwie treffen und da genau kriminelle Machenschaften irgendwie planen. Und ja, das ist natürlich alles konstruiert. Aber ja, in dem sind wir so ein bisschen gerade ausgesetzt der Situation.
0: Praktisch sagst du, das ist komplett Schwachbruch. Die kriminellen Vereinigungen sind komplett konstruiert.
2: Ja, also das würde ich jetzt schon mal sagen. Also das sind halt Dinge, die sind vorgefallen, aber der Staat zieht die eben zusammen und macht da so, eben braucht da halt so eine Gruppe, die ja eine kriminelle Energie letztlich hat oder sowas. Das wird natürlich auch komplett entpolitisiert oder so. Und
0: wird das komplexisiert, sofern es dieses Wort gibt, also aufgeplustert als was es gar nicht ist letztendlich, größer gemacht als es ist, oder?
2: Naja, so gesehen, ja, also ich würde halt sagen, letztlich ist es halt antifaschistische Handarbeit, so, genau. Und was da aber gemacht wird, ist eben eine kriminelle Vereinigung und so weiter. Das sehen wir halt ganz anders als jetzt der Staat. Der sieht halt da vor allem die kriminellen Taten da drin. Das hat aber einen politischen Hintergrund einfach alles. Das wird natürlich ausgeblendet.
0: Und ist es nicht auch so, dass eine vergleichbare Tat vor einem anderen politischen Hintergrund viel gravierender dargestellt wird, als wenn es jetzt in Anführungsstrichen apolitische Aktion irgendwie gewesen ist? Ist das eine Wahrnehmung, die du hast?
2: Ja, also das ist klar, diese Wahrnehmung, die besteht, also natürlich auch vor der Justiz auf jeden Fall, aber auch medial. Also sagen wir jetzt mal, wir haben ja den Tatbestand auch, alle drei Tage wird eine Frau irgendwie von ihrem Ehemann umgebracht. Ne? Also das sind Sachen, die sind natürlich viel gravierender und viel struktureller einfach in unserer Gesellschaft verankert. Ne? Und dann wird aber eben so aus antifaschistischer Handarbeit wird jetzt einfach ein total großes Ding irgendwie medial und auch von der Justiz wird da ganz groß aufgebauscht und verhandelt so, obwohl wirklich die strukturellen Probleme ganz woanders sind, also beim Faschismus, beim Patriarchat zum Beispiel.

0: Gesellenlohn haben, ich möchte gerne Geselle sein und sich dann mit 34, vielleicht Frau, Kinder, ja, und vielleicht einen großen Haushaltsstand, sich dann da hinsetzt und dann nochmal für 600 Euro arbeiten geht. Und dann hast du netto vielleicht 300 Euro raus. Wie willst du das denn finanzieren? Das funktioniert nicht. Deshalb bin ich dafür, dass eine Ausbildungsvergütung dem angepasst wird, was man halt auch zum Leben braucht. Damit es halt nicht nur die 16-Jährigen machen, die halt noch bei den Eltern wohnen, die sich das halt quasi leisten können, eine Ausbildung zu machen.
1: Wir sind die Kommune Schaffhof.
2: Wir sind ein Landwirtschaftskollektiv im Schwarzwald und leben auch als politische Kommune dort auf diesem Hof. Wir haben den entprivatisiert jetzt zu Ende letzten Jahres und suchen ganz viel Support in Form von Direktkrediten.
3: Wir sind von
1: und Genossenschaftsanteilen. Wir haben eine fette Landwirtschaft am Start, 60 Hektar Grünland mit 28 Muttertieren und Nachzucht, Pferde, Ziegen, Schafe sind auch noch dabei.
2: Wir haben auch ein Ferienhäusle, da dürfen Politgruppen auch mal für Plenumswochenenden vorbeikommen. Genau, und wir machen halt eben kleinbäuerliche Ökolandwirtschaft. Also eine Art der Landwirtschaft, die selbstverwaltet ist, als Kollektiv organisiert und versucht, den Boden so wenig wie möglich auszubeuten und die Menschen auch.
1: Wir sind Wufhof und haben auch Lust, unsere ganzen Erfahrungen zu teilen mit Leuten, die Lust haben auf landwirtschaftliche Arbeit.
3: Also das heißt, ihr habt auch vor, das ganze Konzept an Leute weiterzugeben, damit da eventuell auch mehr solche Kollektive entstehen? Oder ist es mittlerweile schon eine Bewegung oder fühlt ihr euch bisher eher so als ein Einzelfall?
2: Ich würde sagen, es gibt auf jeden Fall eine Kollektivbewegung in Deutschland. Also es gibt einige landwirtschaftliche Kollektive, dann gibt es ja jetzt neu oder recht neu gegründet diese Zusammenschluss Kollektiv der Kollektive, die eben so versucht, die Kollektivbewegung in Deutschland zu vernetzen. Und dann sind wir gemeinsam mit der Kulturlandgenossenschaft Teil auch von einem großen Netzwerk von Höfen, die sich zum Ziel setzen, Land zu sichern. Leute kennen das in der Regel vom Mietshäuser-Syndikatsmodell. Wir machen das Gleiche für Höfe, weil wir eben sagen, ja, oder gemerkt haben, auch nach der letzten Finanzkrise, Boden ist das krasseste Spekulationsobjekt, die Preise steigen übelst. Also es ist eigentlich nicht mehr bezahlbar, eine gute Landwirtschaft zu machen, die den Boden nicht ausbeutet. Und dafür stehen wir ein, dass Land gesichert wird und die Preise nicht immer weiter steigen müssen, sondern dass die Menschen den Boden bewirtschaften, die da auch was Gutes produzieren.
3: Und was produziert ihr so? Also von den Sachen, die ihr jetzt hier dabei habt, das wird ja nicht alles sein, was ihr auf dem Hof so dann aus dem Boden bringt.
1: Wir haben auf jeden Fall Streuobstbäume, 200 Stück ungefähr. Wir machen da jetzt gerade so Birnen-Apfelsaft draus,
3: ja,
1: den wir vor allem an die sportlichen Radfahrer auch verkaufen, die vorbeikommen und eine Pause machen wollen. Das lohnt sich sehr.
2: Ich esse hier gerade Vanilleeis mit einem Whisky-Quitten-Topping. Kommt vorbei, probiert ihn an unserem Stand.
3: Mit eurem hauseigenen Jack Daniels? Oder?
2: Naja, die Quitten sind hauseigen.
1: Genau.
2: Und dann haben wir eben Grünland und darauf halten wir Mutterkühe.
1: Und das ist so vielleicht eins der wichtigsten Sachen, dass wir eine eigene Schlachtung haben am Hof und ich als weibliche Metzgerin ein Unikat bin, sag ich mal, auf dem Felde der Metzgerei. Und wir bieten dann Rindfleisch an, was wir als Pakete verkaufen oder eben Salami, Bergbeißer, Schinken und uns eben für eine sehr schonende Rindfleischproduktion einsetzen. Also wir haben Bock, dass die Tiere nicht transportiert werden müssen. Wir haben Lust, dass die bei uns das Futter von den Flächen kriegen und eben kein zugekauftes Mais, Soja, irgendwas noch gefüttert kriegen.
3: Ja.
1: Und dadurch eine sehr große Kreislaufwirtschaft bei uns am Hof erlangen können.
3: Was müsste sich so für euch im Größeren und Ganzen ändern, damit kollektive Landwirtschaft sozusagen die Regel sein kann und vielleicht auch von den Preisen her so für die VerbraucherInnen eine Option?
2: Ja, das gesamte globale Ernährungssystem müsste sich auf jeden Fall ändern. Wir brauchen viel mehr Kollektivbetriebe. Es muss absolut aufhören, dass mit natürlichen Lebensgrundlagen und Ressourcen, die wir alle brauchen, wie Lebensmittel, fucking Geld verdient wird. Also es darf einfach daran kein Profit erwirtschaftet werden. Es braucht mehr Kollektive, es braucht mehr Höfe, die in kleinstrukturierter, kleinbäuerlicher Form gesichert werden.

0: bin Flinta in der Landwirtschaft. Dafür stehen wir auch. Eigentlich muss einmal alles umgekrempelt werden, würde ich sagen.
1: Wir sind die Leute, die das können. Also ich meine, irgendwelche Studis gegen rechts werden sich wahrscheinlich nicht einfach so einen Hof holen können, oder? Oder so ein Stück Land. Also es braucht Know-how. Du bist Metzgerin.
2: Ja, also natürlich, ich glaube, das ist schon natürlich schon so, dass man ein bisschen Plan haben muss von Landwirtschaft, das ist klar. Oder, also wir haben ökologische Landwirtschaft studiert, haben dann unsere Wege so weitergemacht und da, wo wir halt einfach einen großen Gap sehen, ist extrem viele, die Höfe sterben. Es sind sehr viele Landwirte, die aufhören müssen, weil es sich eben eigentlich nicht mehr finanziert und in unserer Vorstellung von der Landwirtschaft zu leben, ist immer ein knallhartes Brett. Das ist einfach so. Und ich glaube, es braucht einfach sehr viele aktive Leute, die Lust haben, Landwirtschaft zu betreiben. Vielleicht sogar in einer abgewandelten Form, wie wir jetzt vielleicht als Kollektiv. Also mehrere Leute, die ein paar Stunden in die Landwirtschaft stecken, auch noch andere Jobs nachgehen oder so, um das jetzt aktuell natürlich überhaupt machen zu können. Ja. Und da ist, glaube ich, die Veränderung, die Tamu jetzt gerade meinte, eigentlich das, was es braucht. Natürlich, dass die Leute davon leben können schlussendlich.
1: Und es ist das Ganze ja, immer noch so,
2: also
1: ein
2: sehr viel Elan einfach ja. In diesem.
3: Ich würde auch sagen, es braucht Leute, die, aber es braucht auch Leute, die Bock haben, sich für gute Lebensmittel interessieren. Und da würde ich auch nochmal explizit an die linke Szene out there adressieren. wir müssen unsere Lebensbereiche alle so organisieren, dass die auf weniger Ausbeutung basieren und solidarischer funktionieren. Und Essen gehört dazu. Und es reicht halt nicht zu sagen, ist doch egal, wo ich meinen Kram herkaufe, weil die Erntehelferin wird vor den Toren Freiburgs ausgebeutet. Und ja, es braucht, dass sich Leute mehr dafür interessieren. Es gibt echt coole Kollektive hier auch in der Region, die auch solidarische Finanzierungsmodelle haben, weil natürlich sagen auch wir, es kann nicht sein, dass Bio-Lebensmittel nur für die Öko-Juppies irgendwie verfügbar sind. Ne? Aber es geht, ja, interessiert euch dafür, wo euer Essen herkommt. Das braucht es.
4: Mit ordentlich Grüße an die Öko-Juppies. Die Extended Version dieses Beitrags findet ihr übrigens im Web auf rdl.de. Der Struggle für die Rechte der ArbeiterInnen und der prekär Beschäftigten und 1-Euro-Jobber geht weiter, begleitet von Radio Dreieckland. Vielleicht und bestimmt brauchen wir da ein echtes, echt neues Wunder. Und gleich geht es zum Löwenbräukeller nach Karlsruhe. Und jetzt läuft Queen. Wundersam, hier jetzt die Remastered Version von 2021. The Miracle.

0: Ja, wunderbar. Hier ist Fokus Kultur beim stabilen Radio Dreieckland 102,3. Am 1. und 2. Mai öffnete in Karlsruhe die Gruppe Umpolen den Löwenbräukeller zur Zwischennutzung. Auf karlsunruh.org, Betonung liegt auf Unruh, also ich wiederhole nochmal, karlsunruh.org. Dort beschreibt die Umpolen-Initiative ihr Projekt zur Zwischennutzung des ehemaligen Löwenbräukellers in der Karlsruher Sophienstraße 95. Mit einem kollektiv gestalteten Programm wollen Umpolen diesen Raum temporär bespielen und einen Raum schaffen, der ohne Konsumzwang regelmäßig offen ist, um vorbeizukommen und auf der Terrasse zu sitzen, Radio zu hören oder sich um die Pflanzen zu kümmern. Umpolen Karlsruhe stellen sich Fragen zur Nachbarinnenschaft, Solidarität, Gemeinschaft und Leerstand.
1: Ich bin Edonna.
2: Ich bin Jude.
1: Und wir sind beide seit Ende letzten Jahres Teil von Umpolen. Und Umpolen ist ein Kollektiv, was sich genau im letzten Jahr gegründet hat, um Leerstand zu bespielen. Dafür hatten wir im Januar in der Ruppurer Straße in der Karlsruher Südstadt eine Zwischenraumnutzung von einer ehemaligen Wohngemeinschaft, die den Wohnraum verlassen musste, und dort haben wir für eine Woche das bespielt. Groß mit der Frage, was sind Freundschaften, was ist Distanz, wie leben wir zusammen, was bedeuten solidarische Beziehungen. Und dieses Mal sind wir in der Sophienstraße in einer ehemaligen Bar und uns geht es um Nachbarinnenschaft und was heißt es, zusammen zu wohnen.
3: Generell haben wir sowohl im Januar als auch dieses Mal ein sehr gemischtes Programm. Also wir haben viele Lesungen, aber auch Workshops und Kochen zusammen, so wie heute, Küfer. Also man trifft sich zum Kochen, zum Vorbereiten, zum Schneiden und dann isst man zusammen. Heute haben wir auch noch ein Filmscreening und wir versuchen so auf unser Umfeld oder die Umwelt zu reagieren. Wir freuen uns sehr, wenn es so Inputs gibt von außen, was sich Leute wünschen, auch hier in der Weststadt, worauf die Lust haben, welches Programm. Und ich glaube, was ich jetzt merke, was die Brücke ist zwischen dem Programm im Januar und jetzt hier, ist, dass es beides Orte sind, die so sehr emotional für viele Menschen sind, also mit vielen Emotionen besetzt sind, weil es einfach sehr wichtige Trefforte und Begegnungsorte waren, sowohl die WG, wo wir das im Januar gemacht haben, als auch jetzt hier der ehemalige Löwenbräukeller. Und für mich ist es schon noch ein Anliegen, dass wir irgendwie sensibel mit diesen ganzen Überlagerungen von Erinnerungen umgehen und ins Gespräch gehen mit den Menschen, was dieser Ort für sie bedeutet hat. Das habe ich gestern auch bei der Eröffnung gemerkt. Da gab es viele Menschen, die auf uns zukamen und sich so gefreut haben, dass wir jetzt wieder hier was machen. Und das finde ich schon auch irgendwie eine Ehre, das zusammen bespielen zu können.
4: Ihr wollt auch auf Leerstand aufmerksam machen und habt das Modell einer Zwischennutzung.

0: ja, Vermietungsgründen. Dadurch hat sich aber erstmal eine solide Gruppe gefunden, die auf lange Basis eigentlich zusammenarbeiten wollte. Zu dem Zeitpunkt waren das Freundinnen von der Freundin von uns, vor allem Leute, die an der Hochschule für Gestaltung studieren. Und jetzt für das zweite Mal haben wir einen Open Call gemacht, um nochmal Leute außerhalb von unserer eigenen Bubble auch anzusprechen. Das heißt, wir haben über Karlsunruhe, über Keep Karlsruhe Boring, über solche Netzwerke, über Sportgruppen und so weiter Leute nochmal angefragt, zu uns zu kommen. Und daraus waren wir dann bestimmt 30 Leute hier beim offenen Plenum, die Lust hatten, irgendwie mit uns zusammenzuarbeiten. Daraus hat sich jetzt so eine Gruppe zwischen 15 und 20 Leuten entwickelt, die so aktiv jetzt am Löwenbräukeller arbeiten.
1: Ja, und zum Thema Leerstand, ich habe das Gefühl, das hat sich eher, bei uns hat sich das mit dem Prozess eigentlich so klargestellt, dass wir uns viel mit dem Leerstand und auch mit Umnutzung von so temporär frei stehenden oder ungenutzten Flächen auseinandersetzen wollen, weil das eben in der Südstadt in der WG sich so ergeben hat, dadurch, dass das Mietverhältnis aufgelöst wurde und wir halt die Möglichkeit hatten, in diesem Zwischenort oder in diesem Raum, der sobald komplett leergeräumt werden muss, noch eine Woche Programm zu machen, und das hat auch unser Konzept dann so geschärft, würde ich sagen, unsere Arbeitseinstellung. Und als sich jetzt ergeben hat, dass wir hier im Löwenbräukeller nochmal Programm machen können, war irgendwie dieser Leerstand halt auch wieder ein zentrales Thema. Aber ich würde sagen, das hat sich eher aus dem Prozess entwickelt und auch aus einer Ressourcengeschichte, würde ich sagen, weil wir beantragen gerade auch aktuell Gelder von der Stadt und schauen, wie wir das möglich machen können. Generell ist es aber wieder ein konsumfreier Raum. Menschen sollen einfach kommen dürfen, ohne was konsumieren zu müssen. Also einfach kommen und Spiele spielen und so weiter. Deswegen ist aber natürlich die Finanzierung irgendwie eine Frage. Und in so einem Leerstand, in so einer Zwischennutzung, gab es jetzt für uns öfter die Möglichkeit, halt auch weniger Miete zahlen zu müssen. Und deswegen ist es eigentlich auch erst möglich geworden, in dem Stil, würde ich sagen.
0: Und vielleicht, um sich vorzustellen, wir haben jetzt gerade, der Löwenbräukeller war ehemals ein Biergarten und der hat vor 5 Jahren zugemacht durch Corona. Und jetzt ist es ein sehr unsanierter Raum, also eher ein Rohbau, wo draußen eine Terrasse direkt auf die Sophienstraße führt. Und diese beiden Räume, die Terrasse und den Raum selber, bespielen wir. Es ist schon aber auch eine Frage zu merken, es findet immer weniger Kultur statt. Das liegt auch einfach an den Geldern und wie Politik gerade funktioniert. Und das irgendwie möglich zu machen, niedrigschwellig möglich zu machen, an Orten, die Leute kennen, wo Leute ein Vertrauen drin haben, die nicht in Institutionen stattfinden, glaube ich, haben wir alle das Gefühl, es ist eine total wichtige Arbeit, um ja auch, also wir haben es, glaube ich, gestern bei der Eröffnung gemerkt, dass Leute einfach sich wieder, auch die sich nicht kannten, zusammen an den Tisch gesetzt haben und geredet haben. Und ich glaube, solche Momente braucht es gerade einfach voll viel. Und das bietet, glaube ich, solche Räume einfach an.
1: Ich glaube, für Menschen, die jetzt noch nicht da waren, die Terrasse ist gerade so sehr belebt. Wir haben da so kleine Tischchen. Gestern Abend bei der Öffnung hat da die Sonne hingeschienen. Es war wirklich sehr, sehr schön zum Frühlingsstart auch. Die Menschen hatten richtig Lust, draußen zu sein und ins Gespräch zu kommen. Und wenn man in den Raum reingeht, ich habe so ein paar Stimmen gehört jetzt gestern von Menschen, die dann erstmal überrascht waren und so reingegangen sind und gesagt haben, oh, hier ist ja gar nicht so viel drin, weil gestern haben wir mit einem Konzert eröffnet, deswegen gab es hinten eine kleine Bühne und die Bar, die wir gebaut haben, und noch zwei Werke von einer Freundin von uns, die ihr Vordiplom letzte Woche auch im Löwenbräukeller gemacht hat. Ansonsten ist der Raum gerade relativ leer, weil wir den halt für jede Veranstaltung neu umbauen. Wir haben so ein bisschen Sofas, aber das meiste soll jetzt gerade schon auf der Terrasse stattfinden, weil es einfach gerade gut in die Jahreszeit passt.
2: Das soll in erster Linie ein Kulturraum sein, ein Ort, konsumfrei oder ohne Konsumzwang zusammenzukommen.
1: Genau, oder ein Begegnungsort. Eigentlich ist uns wichtig, dass Menschen zusammenkommen können, ohne, genau wie gesagt, konsumieren zu müssen, ohne Eintritt zu zahlen und ins Gespräch zu kommen. Und wenn wir halt vor allem samstags die Möglichkeit haben, dann versuchen wir, ein bisschen Programm zu organisieren. Also dann gibt es auch Inputs von uns. Aber grundsätzlich, wir hatten auch einmal in der Beschreibung überlegt, ob es sowas wie das Wohnzimmer der Weststadt sein darf. Also einfach ein Ort, an dem Leute vorbeiradeln. Ich meine, die Sophienstraße ist echt einfach eine sehr, sehr belebte Straße. Da kommen viele Menschen vorbei und dann ist schon der Wunsch, dass die Menschen einfach kurz sich da hinsetzen, vielleicht ein bisschen Zeitung lesen, Karten spielen und dann wieder weiterfahren.
0: Und gleichzeitig, genau, haben wir ja auch ein Programm und es

0: geht auch irgendwo darum, dass wir nicht nur miteinander im Gespräch sind, sondern auch von außen Input holen. Also wir hatten letztes Mal im Programm Freunde aus Halle, aus Belgien, aus Brüssel hatten wir Leute da, aus Amsterdam hatten wir Leute da, die auch einfach sozusagen sich nochmal dann mit dem Raum beschäftigen. Und jetzt gerade sind wir aber auch nochmal mehr dran, mit Initiativen hier in der Straße oder in Karlsruhe zusammenzuarbeiten. Also wir haben nächste Woche eine Veranstaltung am Samstag mit der Initiative Liegend-Demo, die auf MECFS aufmerksam macht. Und wir werden so eine Aufklärungsausstellung im Raum haben dazu nach der Demo. Wir werden eine Veranstaltung haben mit dem Zentrum für sexuelle Aufklärung, was auch in der gleichen Straße ist, zwei Häuser weiter, die eine Infoveranstaltung wahrscheinlich mit uns machen werden. Also es geht gerade auch irgendwie viel darum, mit anderen Initiativen zusammenzuarbeiten. Heute gehen die Spenden von der KÜFER ans KUNA, was neu gegründet wurde im Café Noir. Also so ein bisschen eine Vernetzung innerhalb der Stadt, die auch nach so einer Zwischennutzung bleiben soll. Uns ist schon wichtig, dass es eine Art von Nachhaltigkeit hat darin, dass Leute danach weiterhin im Gespräch miteinander bleiben.
1: Genau, und auch wenn dieser Ort dann vielleicht nicht mehr physisch so existiert, dass die Verbindungen, die darüber geknüpft wurden, dass die noch weiterhin genutzt werden können, auch für die Stadt. Und eine Sache, die, glaube ich, auch sehr gut funktioniert, ist, wir haben Radios, hatten wir auch schon im Januar, Radio Ship Ship. Das heißt, Menschen, die nicht vor Ort sind, können einfach über einen Link an dem Programm teilhaben. Und zum Beispiel bei der Demo jetzt am Samstag, der Liegend-Demo, da werden wir auch mit dem Radio dabei sein und dann halt die Demo-Reden ins Radio streamen. Das heißt, dass Menschen, die zu krank sind, um das Haus zu verlassen oder auch aus anderen Gründen nicht da sein können vor Ort, dass die bei den Reden auch einfach dabei sein können.
2: Wenn jemand da mehr erfahren möchte, ist die Webseite so, dass man sie sich merken kann?
1: Ja,
0: muss ich wahrscheinlich selber angucken.
1: Sie ist umpolen.neocities.org.
2: Umpolen.neocities.org. Donnerstags und samstags.
0: Gerade ist geplant Donnerstag 16 bis 22 Uhr. Und Samstag ist so ein bisschen je nach Programm, aber eher sowas wie 13 bis 22 Uhr. Es kommt sehr darauf an, was wir an dem Tag machen.
2: Gibt es noch irgendwas, was gesagt werden sollte?
1: Einfach, dass sich alle herzlich eingeladen fühlen können, bei uns vorbeizuschauen. Wir freuen uns sehr. Und man muss auch nicht in der Weststadt wohnen, um vorbeizukommen. Also alle, die Lust haben, sind ganz, ganz herzlich eingeladen.
0: Und vielleicht noch, dass wir auch einen Open Call haben für, falls Leute Lust haben, bei uns eine Veranstaltung zu machen, sich gerne bei uns melden können. Wir auch eine E-Mail-Adresse haben.
1: umpolen.proton.me.
0: umpolen@proton.me.
1: Ja, genau.
2: umpolen@proton.me ist die E-Mail-Adresse von Umpolen, die hier in der Sophienstraße 95 im Löwenbräukeller eine Zwischennutzung machen seit gestern, also seit dem 1. Mai und noch bis mindestens Ende Juli. Donnerstags, samstags und nach Vereinbarung.
1: Nach Vereinbarung. Ja, vielleicht eine letzte Sache noch. Wir haben ja den Raum und wir würden, also wir sind auch offen für Anfragen von Initiativen oder anderen Gruppen, die sich gerne bei uns treffen wollen für ein Plenum zu den anderen Tagen der Woche, wo wir halt selber kein Programm haben. Da stellen wir den Raum auch gerne zur Verfügung. Deswegen nach Vereinbarung, genau.
3: Wie vereinbart Umpolen? Geht gerne ins Netz auf umpolen.geocities.org. Mirko aus der Vielfalter-Redaktion von Radio Dreieckland sprach mit zwei Menschen von Umpolen und hatte diese gebeten, sich und das Projekt Umpolen Karlsruhe vorzustellen. Checkt bei Gelegenheit die Umpolen-Initiative auch auf karlsunruh.org und checkt auch gerne bei Gelegenheit und wann immer euch das passt, diesen Beitrag im Web auf freie-radios.net, der Webseite der freien Radios im deutschsprachigen Raum. Ihr seid bei Fokus Kultur auf der 102,3 und gleich erwarten euch hier die Veranstaltungshinweise nicht nur für Kurzentschlossene, gleich nach den Ärzten mit Junge. Junge, Junge.

Jungs und Mädels, Flinter- und Cis-Leudis, innerhalb und außerhalb des Einzugs- und Sendegebiets von Radio Dreieckland 102,3, dürstet auch euch nach den kulturell ergiebigen und hörens- und sehens- und gehenswerten Events in und um Freiburg, dann seid ihr hier jetzt genau richtig. Bei den Veranstaltungshinweisen, bei eurer ultra stabilen Fokuskultur auf der 102,3. Die sind am Start hier, unumstößlich mit Fokuskultur. Morgen Mittwoch lädt die Ende Gelände Ortsgruppe Freiburg zum Tanzbrunnen-Rave mit Anzüge besprühen. Am 6. Mai 26 von 11 bis 15 Uhr am Tanzbrunnen zwischen Unibib und Mensa in der Innenstadt mit geiler Musik und guter Stimmung. Es gibt Mobi-Material, zum Beispiel Plakate, Flyer und Sticker zum Weiterverteilen. Ihr könnt Fragen zur Aktion und Anreise stellen und einfach nur da chillen. Diesen Mittwoch am Tanzbrunnen bei der Rempartstraßen-Mensa. Die Hingucker-Aktion wird sein, gemeinsames Besprühen weißer Maleranzüge, die dann mit zur Aktion genommen werden. Die Aktivistis der Ende-Gelände-Aktion haben oftmals alle diese Anzüge an und solche erhaltet ihr auch vor Ort am Camp. Daher bloß keine Panik. Das kennt ihr vielleicht von Fotos, von Aktionen, kommt rum. Egal ob kurz oder lang, die letzte Generation freut sich auf euch am Mittwoch ab 11 Uhr vormittags am Tanzbrunnen in Freiburg. Die Demonstration zur Finanzierung der Weiterbildungsplätze für angehende FachpsychotherapeutInnen steigt am Donnerstag ab 17.30 Uhr auf dem Platz der Alten Synagoge. Mit der Reform des Psychotherapeutengesetzes 2019 wurde der Ausbildungsweg für angehende Psychotherapeuten und Innen grundlegend geändert. Nach dem 5-jährigen Studium folgt nun eine 5-jährige Weiterbildung zum Fachpsychotherapeuten bzw. zur Fachpsychotherapeutin. Diese ist notwendig, um Leistungen mit den Krankenkassen abzurechnen und so zur PatientInnenversorgung beitragen zu können. Doch die Finanzierung der aktuellen Psychotherapie-Weiterbildung ist noch immer nicht gesetzlich geregelt und das, obwohl die Reform nun schon 6 Jahre beschlossen wurde, also vor 6 Jahren, ja. Praxen und Ambulanzen können die Weiterbildung nicht anbieten, da die Weiterbildungsstellen nicht refinanziert sind. Kliniken, und da kommt der Frosch im Hals, sorry mal eben. Genau, Kliniken haben zu wenig Planstellen, um ausreichend Weiterbildungsplätze anzubieten. Bundesweit stehen inzwischen tausende Absolventinnen des Psychotherapie-Masters vor einer ungewissen beruflichen Zukunft und es werden jedes Jahr mehr. Auch Patienten, Patientinnen sehen sich mit einem Versorgungsnotstand konfrontiert, der mit jedem Jahr schwerer auszugleichen wird. Die zukünftige psychotherapeutische Versorgung ist in ernsthafter Gefahr. Besser demonstrieren als hohl drehen zu müssen, am Donnerstag, 7. Mai ab 17.30 Uhr auf dem Platz der Alten Synagoge. Zusammen erzählen geht beim Erzählcafé mit Selin Schaper im Zuka Soli Café. Deine Hände können vieles reparieren, sagte Selin Schapers Vater. Der Fotograf und Fischer liebt seine Tochter und er brachte ihr vieles bei. Nur eines bekam sie nie, eine Umarmung, auch nicht von ihrer Mutter. Selin erzählt Familiengeschichten aus der Türkei und Deutschland, voller Tränen, voller Lachen und mit Happy End. Im Erzählcafé gehört die Bühne den Geschichten des Lebens, deinen, meinen, euren und unseren. Ihr habt selbst etwas zu erzählen, wisst aber nicht wie? Das Erzählcafé begleitet euch dabei. Mit Zeit, Aufmerksamkeit und einem offenen Ohr. Selin erzählt und ihr auch. In kleinen geschützten Gesprächsrunden lauscht ihr einander. Teilt eure Erfahrungen und entdeckt, was euch verbindet. Der Abend wird moderiert und begleitet von Katinka Marx und Ami Karl von Nomadische Erzählkunst e.V. Auf Deutsch gern mehrsprachig und in jedem Fall mit Herz. Zusammen erzählen im Zucker Erzählcafé in der Uhlandstraße 2 in Freiburg
am Donnerstag, 7. Mai von 19 bis 21 Uhr. Finally zeigen wir euch, wie die Faschos Fahrrad fahren. Das neue studentische Theaterstück erwartet euch Richtung Wochenende. Lila mit den Teufelshörnern, das ist Beso, der sich sowohl auf dem gelben Brief als auch vor langfristigen Bindungen scheut. Rot und als Teddybär, das ist sein bester Freund Peter Punk, der mit seiner neoliberalen Mutter und mangelnder Impulskontrolle zu kämpfen hat. Nemo in Pink mit Mausi in Orange halten das autonome Zentrum am Laufen. Grün und am Nachdenken, das ist Cese, die mietende Person von oben, die sich ebenfalls mit dem nächsten Immobilienhai herumschlagen muss. Herzlich willkommen zu Wie die Faschos Fahrrad fahren, ein studentisches Theaterstück, kritisch, politisch, prollig, ein schockierendes Porträt der Gegenwart, welches es anzuschauen, auszuhalten und abzureißen gilt. Fahrt ab auf Wie die Faschos Fahrrad fahren, Freitag und Samstag ab 18.30 Uhr, Freitag und Sonntag ab 18.30 Uhr und am Samstag bereits um 6.30 Uhr in der Frühe. Ich hoffe, das war kein Tippfehler, auf tacker.fr im Rektoratsgebäude am Farnbergplatz bei einem Eintrittspreis von 8 Euro und ermäßigt 5 Euro. Mit genug Aktionismus, viel Info und ein bisschen Tainment waren das die ultimativen Veranstaltungshinweise bei Fokus Kultur auf Radio Dreieckland 102,3. Let me entertain you jetzt mit Robbie Williams.

Tusch, Let Me Entertain You, 2005 in römischen Zahlen, Official Audio. Ja, das habt ihr gehört, das war eine leicht geremasterte Version dieses Robbie Williams Hits. Freunde und in der Sonne, innerhalb wie außerhalb der reichweitenmäßig eingeschränkt gut empfangbaren 102,3 rdl.de ist die erste Adresse für unseren Livestream auf eurem Webbrowser, wenn ihr euch diese Fokuskultur nochmals geben wollt oder mehrere der zahlreichen weiteren Inhalte von Radio Dreieckland Freiburg. Ab 19 Uhr senden wir auf dieser unserer Welle das Radio Attack Wien. Gebt euch die Wiederholung der Show morgen Mittwoch von 10 bis 11 Uhr vormittags. Fokus Kultur erwartet euch mit der neuesten Ausgabe am kommenden Dienstagabend zur gewohnten Uhrzeit. Fokus Kultur für den 5. Mai 2026 wurde euch präsentiert von Dave J. Finale Nummer für heute und für immer und für euch. Für immer und dich, Tropf Remix von Jan Delay.

0: noch fast anderthalb Minuten. Schieben wir noch einen Song hier kurz rein, ja. Den SBB-Song Choo Choo von Brandy Butler.
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Hier noch ein aktueller Hinweis vom 17. Oktober 2023 von der Radio Dreieckland Betriebsgruppe. Democracy Now! Ist ein linkes Nachrichtenmagazin aus den USA. Viele, gerade auch antizionistische linke Jüdinnen und Juden in den USA, betrachten die aus der Besatzung rührenden Repressionen und Lebensverhältnisse der PalästinenserInnen als bekämpfenswert. Dabei werden nach Ansicht von Radio Dreieckland allerdings mehrfach Grenzen zur Begünstigung von vernichtungsantisemitischen Positionen von Hamas, Dschihad und Hisbollah eingeebnet. 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Transportiert werden, Gehör geben zu wollen, weisen wir darauf hin, dass wir eindeutig die teilweise in Diskussionsrunden bei Democracy Now! 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Teile der Redaktion haben auch für eine völlige Absetzung der Sendung plädiert.

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1: Guten Morgen, Radio. mit einer Mini-Mini-Mini-Gleitzeit begrüßt euch heute zum Mittwochs-Flinter-Morgenradio Max live aus dem Studio von Radio Dreieckland. Heute ist der 6. Mai, die Sonne scheint und es gibt schöne neue Musik und tolle Beiträge. Heute nichts live, außer vielleicht ein paar kleinen Schulterübungen zwischendurch. Aber wir starten mit einem Hit von Dina Summer, On the Road. Und ich sortiere mich ein bisschen und verdau die Horrornachrichten von Amy. Und dann sind wir gleich zurück und hören uns den ersten Beitrag an. Viel Spaß mit Dina Summer.

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2: Ihr merkt es alles noch ein bisschen verschlafen heute. Dreamy. Es ist auch noch relativ früh. Und wir starten mit einem längeren Beitrag aus dem Süd-Nordfunk, der wieder eine tolle Themensendung rausgebracht hat. Es geht um Frieden und unsere Kollegin Eva hat einen Beitrag zum Parents Circle gemacht und ich lese euch jetzt die Ankündigung vor. Sie alle haben jemanden verloren und kämpfen trotzdem für Frieden. Der Parents Circle Families Forum bringt seit fast 30 Jahren israelische und palästinensische Familien zusammen, die durch den Konflikt vor Ort Angehörige verloren haben. Der Beitrag von Eva Gutensohn gibt drei Mitgliedern eine Stimme. Der israelischen Aktivistin Robi Damelin, der Palästinenserin Leila Al-Sheikh und der in Berlin lebenden Israelin Weret Behrmann. Sie erzählen von persönlichem Verlust, von der Arbeit an Schulen und in Dialoggruppen, von Vergebung als innerem Befreiungsakt und von der Überzeugung, dass Frieden nicht von Regierungen verordnet werden kann, sondern in der Zivilbevölkerung wachsen muss.

0: Mein Name ist Robbie Damelin und ich bin dem Parent Circle beigetreten, nachdem ich meinen Sohn David verloren hatte. Er wurde von einem palästinensischen Scharfschützen getötet.
1: Veret Behrmann lebt in Berlin und kam über Umwege zum Parent Circle. Ihre sogenannte Eintrittskarte in die Organisation war ebenfalls ein persönliches Schicksal.
2: 9 Monate, nachdem ich Israel verlassen habe, im Jahr 2003, ist meine Mama bei einem Selbstmordattentat in Jerusalem ums Leben gekommen. Und 20 Jahre später bin ich Parent Circle beigetreten.
1: Laila Al-Shehs Geschichte beginnt früher mit einem Leben unter Besatzung, mit Checkpoints und Einschränkungen, die für PalästinenserInnen Alltag sind.
3: I became a member in the Parent Circle after I lost my son Qusay. He was 6 months old.
4: Ich bin dem Parent Circle beigetreten, nachdem ich meinen Sohn Qusay verloren hatte. Er war 2002 6 Monate alt, als israelische Soldaten in jener Nacht in unser Dorf kamen und Tränengas einsetzten. Dadurch wurde er sehr krank. Als wir versuchten, ihn in ein Krankenhaus in Bethlehem zu bringen, hielten uns die israelischen Soldaten mehr als 5 Stunden lang auf. Und als wir schließlich das Krankenhaus erreichten, sagte der Arzt, es ist zu spät, um sein Leben zu retten.

0: Ruby Damelin stellte sich 3 Jahre nach dem Tod ihres Sohnes eine Frage, die sie nicht mehr schlafen ließ.
1: They caught the man who killed him.
2: Sie haben den Mann gefasst, der ihn getötet hat. Und das stellte mich vor ein riesiges Dilemma. Denn ich hatte mich für den Frieden eingesetzt und von Versöhnung gesprochen. Aber das war eine Bewährungsprobe. Meine ich wirklich, was ich sage? Nach 3 Monaten habe ich einen Brief an die Eltern des Mannes geschrieben, der ihn getötet hat. Und 2 Palästinenser aus unserer Gruppe haben den Brief überbracht.
0: Die Antwort, die zurückkam, war kein Zeichen der Versöhnung. Der Mann, der David getötet hatte, schrieb, sie sei verrückt und solle seine Familie in Ruhe lassen. 10 Menschen habe er getötet, um Palästina zu befreien. Und trotzdem war Ruby nicht enttäuscht.
2: Ich wusste von seinen Eltern, dass er als kleines Kind mit ansehen musste, wie sein Onkel von der israelischen Armee getötet wurde. Dann verlor er noch 2 weitere Onkel im 2. Aufstand. Ich glaube, er ist auf einen Weg der Rache geraten. Das bedeutet nicht, dass ich irgendeiner Gewalt das Wort rede. Aber es bedeutet, wenn ich verstehe, warum, dann kann das der Beginn eines Gesprächs sein.
0: Der Parent Circle Families Forum, kurz PCFF, ist eine Organisation aus israelischen und palästinensischen Angehörigen, die durch den Konflikt Familienmitglieder verloren haben. Gegründet 1995, zählt er heute über 850 Mitgliedsfamilien. Es ist keine Partei, kein politisches Programm. Nur Menschen, die wissen, was Verlust bedeutet, auf beiden Seiten.
2: Seit dem 7. Oktober sind noch viele mehr dazugekommen. Über 80 neue Mitglieder. Das ist fast ein Wunder, wenn man bedenkt, wie kurz das alles erst zurückliegt.
3: Es war für mich eine sehr, sehr wichtige Gruppe, vor allem direkt nach dem 7. Oktober, der mich zum einen sehr hart retraumatisiert hatte und zum anderen einem in so eine Realität reingeworfen hat, in der alle erwarten, dass man sich für eine Seite entscheidet. Da haben wir uns oft online getroffen, gerade in der ersten Zeit danach. Und das war so eine Insel von Sanity, wie heißt es? Also von Empathie und Mitgefühl.
0: Der Parent Circle hat 2 Büros. Eines in Tel Aviv, eines in Beit Yala im Westjordanland. Er wird von 2 Frauen geleitet. Die Arbeit des Parent Circle ist zutiefst menschlich. Begegnung statt Theorie und Schmerz statt Parole. Über Jahre besuchten palästinensische und israelische Mitglieder in Tandems Schulen. Eine palästinensische Person, eine israelische. Sie erzählten, was sie verloren hatten.
3: Es ist ganz schön schwer, einen Mensch weiter zu dehumanisieren oder weiter als nicht menschlich zu sehen, wenn man den in den Augen schaut und die Person von der eigenen Verlust erzählt. Und noch schwerer ist es, wenn die Person, der angeblicher Feind, der halt als weniger als Mensch angesehen wird, zusammensitzt und zusammen die Geschichte erzählt mit einer von unseren.
0: Ruby Damelin beschreibt, was passiert, wenn man in eine jüdische Schulklasse geht und sie fragt, wer jemals mit einer Palästinenserin ein wirkliches Gespräch geführt hatte.
2: Es wird wahrscheinlich eine einzige Person in der Klasse sein. Wer spricht Arabisch? Vielleicht noch eine. Wer war schon im Ausland? Wahrscheinlich fast alle. Und da beginnt man zu begreifen, wie abgeschnitten sie voneinander sind. Und genau das ist unsere Arbeit, diese Abgeschnittenheit zu überwinden. Denn diese Abgeschnittenheit erzeugt Angst, Angst vor dem anderen. Und aus dieser Angst wird Hass. Und aus dem Hass wird Gewalt.
0: Seit 3 Jahren aber darf der Parent Circle nicht mehr an israelische Schulen. Der Bildungsminister hat es verboten. Die offizielle Begründung, die Organisation verherrliche Terrorismus, weil sie gemeinsam mit PalästinenserInnen trauert. Die eigentliche Begründung, sagt Werit Beermann, hat die Regierung unfreiwillig selbst verraten.
3: Weil wenn wir unsere Geschichten erzählen in Schulen, dann gefährden wir die zukünftigen Soldaten. Weil wenn die Soldaten PalästinenserInnen als Menschen sehen, dann werden sie halt schlechtere Soldaten. So. Deshalb dürfen wir nicht mehr in Schulen rein. Dagegen gehen wir immer wieder vorgerichtlich.
0: Neben den Schulbesuchen gibt es Dialoggruppen, mononationale und binationale. Eine Frauengruppe, Workshops, Vorträge. Online-Treffen, seit der 7. Oktober die physische Begegnung unmöglich gemacht hat. Und einmal im Jahr die gemeinsame Gedenkzeremonie.

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1: Seit 21 Jahren machen wir das gemeinsam mit Combatants for Peace. Die ersten Zeremonien waren eher klein, da waren 200-300 Leute im Publikum. Und im Jahr 23 wurde das im Park Hayakon in einem großen Park in Tel Aviv gehalten mit über 15.000 ZuschauerInnen.
2: Heute wird die Adresse erst am Morgen der Veranstaltung bekannt gegeben. Die Atmosphäre in Israel ist zu gefährlich geworden.
1: Letztes Jahr auch einmal richtige Gewalt. Da war eine richtig gewaltvolle Demonstrationen und Attacke auf eine Synagoge in Ra'anana, wo BesucherInnen von dieser Zeremonie wirklich verprügelt wurden.
2: Ein Mitglied des Parent Circle, ein junger Krankenpfleger namens Tamam, wurde von der israelischen Armee erschossen. Ein anderer bekannter Friedensaktivist im Westjordanland von einem gewalttätigen Siedler ermordet. Die Friedensarbeit hat ihren Preis. Eines der wichtigsten Schlagwörter bei Parent Circle ist Vergebung. Das klingt im Kontext dieses Konflikts fast wie eine Provokation. Ist sie die Voraussetzung für jede Friedensarbeit im Parent Circle?
3: There's no clause for forgiving in belonging to the Parent Circle.
4: Es gibt keine Klausel zur Vergebung, wenn man dem Parent Circle beitritt. Alle müssen sich zur Gewaltlosigkeit bekennen, zur Versöhnung und zum Ende der Besatzung. Vergeben, das ist eine ganz persönliche Entscheidung.
3: Forgiving is a very personal decision.
2: Und eine schwierige, denn viele wissen nicht einmal, wem sie vergeben sollen. Der Täter ist oft ebenfalls tot, die Verantwortung diffus. Der Schmerz bleibt aber konkret.
3: In fact, if you think about it, how many Palestinians actually would know who to forgive?
4: Wenn man ehrlich darüber nachdenkt, wie viele Palästinenser wüssten überhaupt, wem sie vergeben sollen? Sie wissen ja meistens nicht, wer ihre Angehörigen getötet hat.
2: Für Laila Al-Sheh wurde Vergebung dennoch zu einem persönlichen Ankerpunkt. Sie erzählt von einem Mann, dem sie begegnet ist, einem ehemaligen hochrangigen Offizier der israelischen Armee.
5: Er war in meiner Region stationiert und er hat einem palästinensischen Auto mit 6 Kindern den Weg ins Krankenhaus versperrt. Es war so schwer für mich, ihm zuzuhören.
2: Aber dann erzählte der Mann weiter. Als sein eigener Sohn krank wurde und er ihn ins Krankenhaus fahren wollte, stoppte ihn ein Wächter. In diesem Moment verstand er, was er den PalästinenserInnen angetan hatte. Er verließ die Armee, wurde dafür inhaftiert, gründete danach eine Organisation, um das Leben der PalästinenserInnen zu verbessern.
6: Then I looked to him and I said, thank you for telling me that part of your story.
5: Ich habe ihn angeschaut und gesagt, danke, dass du mir diesen Teil deiner Geschichte erzählt hast. Es ist so schwer für mich, aber gleichzeitig möchte ich dir danken für den Mut und die Würde, das vor mir auszusprechen. Weil ich weiß, was du versuchst zu tun, diese Besatzung zu beenden.
1: Mein Leid ist riesengroß. Ich habe meine Mutter auf eine brutale, ungerechte Weise viel zu früh verloren. Aber der ist nicht größer als das Leid von einer Palästinenserin, die ihre Mutter oder Bruder oder Familienangehörigen so brutal verloren hat.
2: Vergebung, das wird im Gespräch mit diesen drei Frauen deutlich, ist kein Vergessen, kein Kapitulieren vor dem Unrecht. Es ist etwas anderes.
6: Forgiveness is so important for me, because it makes me feel free. It helped me to continue my life.
5: Vergebung ist so wichtig für mich, weil sie mich frei macht. Sie hilft mir, mein Leben weiterzuleben und sie gibt mir einen klareren Blick auf das, was ich tue.
2: Der Nahostkonflikt bzw. Krieg zwischen Israel und benachbarten Ländern oder Terrororganisationen besteht, seit es den Staat Israel gibt. Aber es schien noch nie so schwer wie heute. Nach dem 7. Oktober und dem darauffolgenden massiven militärischen Vorgehen Israels, bei dem Zehntausende, vor allem ZivilistInnen, starben, noch an einen dauerhaften Frieden zu glauben, der beiden Bevölkerungen gerecht würde. Laila, Robbie und Veret zweifeln aber keine Sekunde daran.
1: Ich bin der feste Überzeugung, dass es kommt, dass wir diesen Frieden bringen. Krieg ist menschengemacht, Besatzung ist menschengemacht, Frieden ist

0: Narrative nebeneinander stellt.
1: Das wurde 2008 herausgegeben und in einem Pilotprojekt in Palästina und in Israel, also in der Westbank und in Israel, freigegeben für ein Jahr und prompt wieder verboten. Jetzt mittlerweile ist dieses Buch auf alle möglichen Sprachen übersetzt worden. Man kann mit denen weltweit arbeiten, aber nicht in der Westbank und nicht in Israel.
0: Was es also bräuchte? Friedensbildung in Schulen, Medienpräsenz, Begegnung. Und Geld für Grassroots-Arbeit, die israelische Regierung gerade äußerst ungern fördern will. Dabei ist es laut Parents Circle nur ein kleiner Schritt, den es bräuchte.
2: The anger and the hatred could end after we sit, we listen to each other with empathy.
3: Die Wut und der Hass können enden, wenn wir zusammensitzen, wenn wir einander mit Empathie zuhören, den Hintergrund des anderen verstehen wollen, wenn wir versuchen, uns in die Lage des anderen zu versetzen.
1: Meine Fantasie ist, das habe ich auch eingangs gesagt, es haben da alle die gleichen Rechte. Mir ist es tatsächlich ganz egal, und ich weiß, manche sehen das kritisch, ob das jetzt ein jüdisches Land ist. Ich würde Religion daraus halten. Mir wäre es wichtig, dass alle in Frieden und Gerechtigkeit da leben können. Und ob es ein Land, zwei Länder, drei Länder sind, Hauptsache haben alle die gleiche Rechte. Also Bewegungsfreiheit, Meinungsfreiheit, alle Freiheiten und Menschenrechte, die allen gelten sollen, so sehr meine Fantasie aus. Dass die 14 Millionen Menschen, die da leben, die ungefähr zur Hälfte jüdisch und zur Hälfte palästinensisch sind, dass sie da alle in Frieden, in Sicherheit, in Freiheit leben können.
0: Robbie Damelin will nicht zum Schweigen gebracht werden. Auch nicht von denen, die ihr Bild im Hisbollah-Fernsehen gezeigt haben, als Feindbild.
4: Was kann mir noch passieren? Ich denke nicht an Gefahr. Und ich habe vor nichts Angst.
0: Der Parent Circle arbeitet weiter. Die jährliche Gedenkzeremonie fand an einem geheimen Ort statt, ausgestrahlt in alle Welt. Zehntausende haben zugeschaut, mehr als je zuvor wollten kommen. Und in Deutschland haben Berit Behrmann und andere Gleichgesinnte den Freundeskreis Deutschland gegründet, um die Botschaft in einen Diskurs zu tragen, in dem sie dringend gebraucht wird.
1: Friedensarbeit, die muss, finde ich, sowohl Grassroots bottom-up als auch von Regierungen top-down passieren. Von den Regierungen können wir zurzeit gar nichts erwarten. Deshalb muss umso stärker das Bottom-up gefördert werden. Und das braucht Öffentlichkeit und das braucht Geld für diese Arbeit. Und es braucht einen Glauben dran. Aber dass Frieden möglich ist, hat uns die Geschichte immer mal wieder gezeigt. Also dass allein, dass ich hier als Enkelkind von Holocaust-Überlebende in Deutschland sitzen kann und frei darüber reden kann, ist ein Zeichen davon.
2: Peace for me, it means equality, it means safe, it means a normal life.
3: Frieden bedeutet für mich Gleichheit, Sicherheit, ein normales Leben für mich, für meine Familie, für alle Menschen, die in diesem Land leben.
2: For me, for my family, for all the people who live in this land.

Das war ein Beitrag von unserer Kollegin Eva Gudensohn, der im Süd-Nord-Funk in der Ausgabe 144 mit dem Titel Frieden gestalten, wie geht das, gesendet wurde. 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

in die Suchmaske eingeben, dann kommt ihr zur aktuellen Episode. Wie gesagt, schon die Nummer 144 mit einem spannenden Thema, was uns, glaube ich, alle auf die eine oder andere Art beschäftigt gerade. Und wir machen jetzt hier mit nochmal ein bisschen Musik weiter. Michelle Gurevich, Party Girl. Könnt ihr schon mal losdancen? Heute am kleinen Donnerstag.

Ich war schon wieder eher ein bisschen dreamy unterwegs jetzt und habe aber gestern Abend noch das freie Radiusnet für euch durchforstet und das war nämlich möglich, im Gegensatz zum Durchforsten von .de-Seiten. Da gab es nämlich in den Abendstunden, so zwischen 10 und 12, 2 Stunden nix. .de war down. Auch einige RadiokollegInnen haben das bemerkt. Es wurde nämlich erst vermutet, dass die Radio Dreieckland-Seite irgendwie kaputt ist. Und dann hat sich aber herausgestellt, auch andere .de-Domains konnten nicht aufgerufen werden. Und ich habe das auch gemerkt. Wie gesagt, freie-radios.net, kein Problem. Aber wetteronline.de? Nee. Ja, ich hoffe, dass der Chaos Computer Club uns da in einer nahen Zukunft dazu aufklären wird, was das so heißt, wie sowas kommt. Ich finde es schon ein bisschen spooky, ehrlich gesagt auch. Gerade in diesen umkämpften Zeiten mit den Tech-Bros und so weiter. Und da bin auch ich so ein bisschen. Naja, ich sage jetzt nicht anfällig für Verschwörungsmythen, aber auf jeden Fall halte ich vieles für möglich. Worauf wollte ich hinaus? Bei den freien-radios.net habe ich vom Freien Radio Dresden, vom Coloradio, da sendet der anarchistische Hörfunk und die haben in ihrer Märzausgabe sich mit Sport und Körpern und Zuschreibungen beschäftigt und eine tolle Collage gebastelt. Und daraus habe ich uns ein bisschen was ausgeschnitten. Allerdings bin ich noch gar nicht bereit für diesen Beitrag. Deswegen hören wir jetzt aber nochmal ein Stück Musik aus unserem Neuheitenordner von unserer tollen Musikredaktion. Vielen Dank dahin auf jeden Fall. Und dann erzähle ich euch was zu diesem Sportthema in Bälde. Bis gleich. Das hier ist Are You Afraid von Gemma.

0: So, jetzt aber. Unter dem Titel Sportfrei hat der anarchistische Hörfunk Dresden eine einstündige Sendung veröffentlicht. Die findet ihr im freien-radios.net. Und für die, die es nicht wissen, sportfrei ist ein SportlerInnengruß aus der Arbeitersportbewegung der 20er Jahre, der dann nach 1945 in der Deutschen Demokratischen Republik in der DDR wieder eingeführt wurde und dort wirklich flächendeckend im Schul- und Mannschaftssport benutzt wurde und da auch immer noch relativ populär ist. Dresden liegt in der ehemaligen DDR und vor allen Dingen im doppelten Wortsinn hat sich der anarchistische Hörfunk Dresden diesen Ausspruch zu Nutzen gemacht und eine Sendung gefüllt mit Geschichten, Anekdoten und Literarischem zum Thema Sport und Feminismus gefüllt. Und daraus hören wir jetzt ein paar kleine Ausschnitte. Im ersten geht es um ProfisportlerInnen und da quasi so den Hormonspiegel, der immer wieder für Aufregung sorgt.
1: Die Debatte um die algerische Boxerin Iman Khalif entwickelte sich vor allem ab 2023, als sie den IBA Women's World Boxing Championship kurz vor dem Finale während eines umstrittenen Geschlechtstests disqualifiziert wurde. Die eben genannte IBA, also International Boxing Association, behauptete, dass die Tests ergeben hätte, dass Khalif die Teilnahmebedingungen für die Frauenklasse nicht erfülle. Aber es wurden weder Details zur Methode noch die Kriterien veröffentlicht. Und was auch ganz interessant daran ist, dass die ABI ein ziemlich kremltreuer Verband ist. Der Präsident Umar Kremelev, weiß nicht, ob ich das richtig ausgesprochen habe, gilt als kremlnah und vertritt oft öffentlich Positionen, die der russischen Regierungslinie sehr ähnlich sind. In dieser ganzen Debatte um Iman Khalif, also die Boxerin, deren Frau sein plötzlich vor aller Weltöffentlichkeit zur Schau und in Frage gestellt wurde. Sie selbst erklärt, dass sie als Frau geboren wurde, als Frau aufgewachsen ist, in ihrem Pass ein weiblicher Personenstandseintrag steht und sie Opfer einer politisch motivierten Kampagne geworden ist. Die ganze Debatte ging dann 2024 weiter, als das Internationale Olympische Komitee, IOC, ihr die Teilnahme an den Olympischen Spielen in Paris erlaubte und erklärte, dass sie alle gültigen Zulassungskriterien erfüllte. Die IOC sagte dazu, wie kann jemand, der als Frau geboren wurde, aufgewachsen ist, an Wettkämpfen teilgenommen hat und einen Pass besitzt, nicht als Frau betrachtet werden? Wir werden uns an einem politisch motivierten Kulturkampf nicht beteiligen. So wurde der IOC-Präsident Thomas Bach bei einer Pressekonferenz in Paris zitiert. Gerade der eine Kampf gegen Angela Carini führte zu stark polarisierend geführten Debatten um die Gerechtigkeit und Ungerechtigkeit von im Frauensport von Menschen mit erhöhten Testosteron-Konzentrationen. Und jetzt ist der Stand, dass ab 2025 der neue Verband World Boxing verpflichtende genetische Geschlechtstests für internationale Wettkämpfe eingeführt hat und Iman Khalif sogar genannt hat bei dieser Regelreform. Der Verband entschuldigte sich später bei ihr dafür und Iman Khalif hat auch gegen diese Vorgaben Beschwerde eingelegt. Und hat jetzt aber 2026 erklärt, dass sie bereit sei, genetische Tests zu akzeptieren, sofern sie vom IOC durchgeführt wurden und damit eben ihre Stadtberechtigung eindeutig zu klären. Und dieses Narrativ, dass immer wieder Frauen und vor allem eben Frauen of Color fehlende weibliche Attribute vorschreibt, das ist auf jeden Fall nichts Neues. Das gab es im olympischen Sport schon öfter. Und die UK Athlete Rights Advocate und Executive Director for Humans of Sport, Payojni Mitra, sagt dazu Folgendes. It is important that people making such claims first see the videos, also bezogen auf Iman Khalif. It's not a knockout. There's nothing disproportionate there. Khalif has been beaten by 9 other women on the circuit. She competed against the Irish boxer in the 2022 World Championships and lost. The Irish boxer has openly spoken in support. It is really important that we have to counter, that we have those counter arguments and narratives out there. Also, es ist ein ziemlich wichtiger Punkt. Es wird immer so getan, wie es wären die Boxerinnen, die oder generell Athletinnen, die erhöhte Testosteronwerte haben, als wären die so endlos weit überlegen und würden immer gewinnen, aber das stimmt nicht. Und Mayoshni Mitra sagt weiter, one of the important points that the IOC framework talks about is the primacy of bodily autonomy. Also es ist wichtig, die körperliche Unversehrtheit und Autonomie zu schützen. Because after you have these sex testing investigations, there are these proposed medical steps these athletes are often to take, whether it's hormone therapy, taking pills, injections, surgery, which is invasive, irreversibly, and can be life-threatening. You are basically asking an athlete to change their bodies, not because they have a health problem, but because they want to compete in sport. Und ich denke, das ist ein super wichtiger Punkt. Also Menschen wären medizinische Eingriffe sogar Operationen, die potenziell langfristig bleibende Schäden hervorrufen, nahegelegt, damit diese Menschen in dieses engmaschige, binäre System passen, was sich Männer irgendwann mal überlegt haben. Und wir erinnern uns an den Rest der Sendung, ne? Frauen wurden super lange überhaupt ausgeschlossen vom Sport. Und wo sie jetzt antreten und stark sind, werden die Grenzen dessen, was erlaubt ist, so klein gehalten, dass viele Menschen dem eben auch nicht entsprechen. Und das zulasten dieser Menschen. Und Payojni Mitra führt eben auch aus, dass es fast immer Women of Color aus dem globalen Süden sind, denen ihre Weiblichkeit abgesprochen wird. Und das sind koloniale Kontinuitäten. Die Definition von Weiblichkeit folgt dabei einem sehr engen eurozentrischen Kriterium. Und Menschen, die diese Kriterien nicht erfüllen, werden öffentlich zur Schau gestellt und ausgeschlossen. Aber wir wissen, dass Geschlecht nicht binär ist. Und nicht die Menschen sind falsch, die nicht in dieses binäre System passen, sondern das System ist falsch, was einfach viel zu unterkomplex ist. Und diese falsche Kausalität, also dass die Menschen das Problem sind und nicht das System, hat dramatische Folgen für die Sportlerinnen. Payojni Mitra sagt dazu Folgendes. What kind of impact has these on the athletes? Huge trauma, there's depression. Some who were asked to quit went into substance abuse, alcoholism. We have an Indian athlete, Pratima Gaonkar, who died by suicide more than 2 decades back due to the fear of public scrutiny and humiliation. And for those women who took invasive medical steps, they suffer from lifelong side effects, which impact their overall health and well-being. Und die Frage ist doch, die dann ja immer angeführt wird in diesen Debatten rund um Gerechtigkeit. Aber was für eine Gerechtigkeit ist das? Selbst wenn eine Person mit höherem Testosteronspiegel einen Vorteil bei einem Wettkampf hat, wie viele Ungerechtigkeiten muss diese Person in ihrem Leben einstecken? Wie viel Diskriminierung muss dieser Mensch in seinem Leben einstecken? Und ist es dann nicht vielleicht ein total guter Ausgleich, dass dieser Mensch diesen Sportwettkampf gewinnt. Also wenn wir über Gerechtigkeit und Ungerechtigkeit reden, dann lass uns das doch bitte ganzheitlich anschauen und nicht auf diesen einen kleinen Teilbereich reduzieren.
0: Ja, Profisport, einer der vielen gesellschaftlichen Bereiche, in denen die Absurdität des binären Geschlechtssystems entlarvt wird und eben auch viel Leid und Ungerechtigkeit verursacht. Das war ein Beitrag oder ein Ausschnitt aus der Sportfreisendung des Anarchistischen Hörfunks Dresden. Wir hören jetzt zwischendurch ein kleines Musikstück, Itessa, und danach gibt es nochmal einen kleinen Auszug aus dem Anarchistischen Hörfunk. Und vielleicht bewegen wir uns danach einfach mal kurz. Ja, schauen wir mal.

0: Una mujer no debe quedarse con un sueño, lo debe cumplir. Eine Frau sollte niemals nur träumen, sondern ihren Traum verwirklichen. Die Climbing Cholitas nennen sich selbst Cholitas Escaladoras Bolivianas und sind eine Gruppe indigener Frauen, die als BergsteigerInnen und BergführerInnen Gipfel in Lateinamerika besteigen. Sie gehören zu den Aymara, einer der ältesten Ethnien der Hochanden. Der Begriff Cholita stammt von Chola, der früher und auch heute noch als abwertende Bezeichnung für indigene Aymara-Frauen verwendet wurde, die lange Zeit gesellschaftlich marginalisiert und unterdrückt wurden. Die Cholitas tragen keine moderne Outdoor-Kleidung, sondern bevorzugen ihre traditionellen Trachten, die sogenannten Polleras. Das sind farbenfrohe, weit ausgestellte Faltenröcke mit vielen Unterröcken. Bei ihren Expeditionen benutzen sie zwar Helme und Stiefel und verwenden auch weitere Ausrüstungen wie Steigeisen, Eispickel und Seile, tragen diese allerdings in ihren traditionellen Tüchern auf dem Rücken. Die Gruppe wurde 2015 von einheimischen Frauen in Bolivien gegründet und die meisten Gruppenmitglieder stammen aus den Städten La Paz und El Alto und sie sind zwischen 25 und 50 Jahren alt. Die Frauen sind Teil einer eng verbundenen Gemeinschaft, die in den Bergen arbeitet und lebt. 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"Climbing in Pollera was a decision that changed my life," she says. 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That's when I realized that the strength was already there. It was in our blood." 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Die indigene Bevölkerung Boliviens hat seit Evo Morales' Amtszeit als erster indigener Präsident des Landes zwischen 2006 und 2019 mehr Anerkennung erfahren. Dennoch erfahren Frauen dort patriarchale Gewalt und Unterdrückung. Im Jahr 2021 hatte das Land eine der höchsten Femizidraten in Südamerika. "It has been very difficult for me and the whole group to face the sexism and discrimination we've had to go through," says Cecilia Lusco, eine weitere Bergsteigerin aus der Gruppe. "We have stumbled because we are women who wear polleras. But we also have support that encourages us to keep going. Together we are stronger. We support each other and teach our children to follow in our footsteps." Las Cholitas Escaladoras sind Teil einer breiteren Bewegung, die seit den 1960er Jahren für ihre Rechte kämpft und zu der auch die Cholitas Luchadoras, die Wrestling Cholitas und die Cholitas Skaters, die skatenden Cholitas, gehören. Sie haben sich mittlerweile in drei Gruppen aufgeteilt und haben für ihre Leistungen weltweite Aufmerksamkeit erfahren. Ein 2019 gedrehter Dokumentarfilm mit dem Titel Cholitas begleitet fünf von ihnen bei der Besteigung des Aconcagua, ein Berg, dessen Gipfel 6.961 Meter hoch ist in Argentinien, der auch gleichzeitig der höchste Berg Südamerikas ist. Ihr nächstes großes Ziel ist die Besteigung des Mount Everest.
1: Sportfrei. Wir wollen einen Sport, der frei ist. Frei von Sexismus und Ausbeutung. Frei von Diskriminierung. Frei von Gewalt. Wir wollen frei sein, uns zu spüren, uns zu bewegen. Frei sein, stark zu sein und schwach. Wir wollen frei sein, zu bluten, frei zu schwitzen und zu stinken. Sport frei für alle Körper und Geschlechter. Wir wollen frei sein von euren Blicken, euren Normen und euren Ansprüchen. und Körperbildern. Unser Sport ist frei von eurer Objektivierung. Wir wollen frei sein und lustvoll und spielerisch und stark. Wir treten in die Fußstapfen unserer Schwestern, die trotz Spott und Hohn und schlechter Ausrüstung Berge erklommen, queere Gyms gründeten, Radrennen organisierten, die Normen verschoben, die Regeln aushebelten, offen menstruierten, ihre eigenen Wege gingen. Sportfrei und nieder mit dem Patriarchat.
2: Yes, das waren ein paar Auszüge aus der Sendung Sportfrei vom Anarchistischen Hörfunk Dresden. Und die ganze Sendung findet ihr bei freie-radios.net. Und vielen Dank an der Stelle nach Dresden für diese tolle Sendung. Und wir hören jetzt hier noch ein Musikstück, Logic Pro X, Sense of Gravity. Und dann mal schauen. Veranstaltungshinweise gibt es auf jeden Fall.

Ich habe es ja irgendwie so groß angekündigt, Bewegungsradio. Jetzt war ich mir nicht sicher, ob ich mich traue, aber Leute, ihr dürft euch natürlich die ganze Zeit bewegen. Und falls ihr wollt, seid ihr jetzt nochmal kurz zu einer Oberkörpermobilisation eingeladen. Und zwar, ich weiß nicht, also ich sitze, ihr dürft stehen, sitzen, aufrecht ist wichtig, Körpermitte anspannen mit dem Ausatmen. Merkt ihr, wie der Bauch fest wird und die Spannung halten wir dann ein bisschen. Und dann kreisen wir jetzt zuerst mal die Schultern nach hinten. Beide Schultern locker kreisen. Entweder im Sitzen oder im Stehen mit so lockeren Knien. Und die Schultern kreisen nach hinten. Und eher nach hinten, weil wir so im Alltag dazu neigen, eher so den Buckel zu machen, uns nach vorne zu hängen. Und hier machen wir jetzt schön die Brust auf, Schultern kreisen nach hinten. Und jetzt machen wir quasi rechte Schulter, linke Schulter im Wechsel und kreisen ein bisschen weiter. Die Arme hängen. Und dann guckt, dass ihr vor euch ein bisschen Platz habt. Ich versuche das jetzt mit Mikro irgendwie gut hinzukriegen. Und dann meine Schultern schön nach unten nochmal nach der Körpermittenspannung. Gucken nochmal, Mitte aktivieren. Und dann Schultern schön tief, Fäuste vors Gesicht. Und dann punchen wir jetzt ein bisschen das Patriarchat. Und ihr stellt euch vor, wen ihr wollt, euren Lieblingsmacker, Erdogan, Trump, wen ihr wollt, Merz, Netanyahu. Nehmt euch den Bösewicht, der euch am liebsten ist, und ihr puncht den jetzt so richtig hart. Und es geht quasi, die Hände sind vorm Gesicht, Deckung, und dann rechter Punch nach vorne und schnell zurückziehen. Körpermitte ist gespannt und es geht auch um Sitzen und bam, bam. Pam, pam, rechts geht vor, links geht vor. Schön zurück, Körpermitte ist gespannt. Euer Körper ist ein Bogen. Und wir punchen jetzt mal so ein bisschen. Ich mach so bam, bam, bam, bam, bam, in your face. Bam, bam, bam. Und jetzt erhöhen wir die Geschwindigkeit. Doppelte Geschwindigkeit, vielleicht ein Drittel mehr. Mir wird schon richtig warm, ich weiß nicht, wie es bei euch ist. Und pam, pam, pam, pam, pam, pam, pam, pam, pam, pam. Ich merke schon, das Patriarchat kippt. Meine Oberarme gehen hin und her. Und immer wieder schön die Arme zurückziehen, die Deckung aufrecht halten vorm Gesicht. Körpermitte ist gespannt. Mir ist jetzt schon richtig warm. Und wir machen noch 10, 9, 8, 7, 6, 5, 4, 3, 2, 1 und lösen. Also, mir ist jetzt richtig warm. Ich kreise noch mal ein bisschen die Schultern nach hinten und entspannen, kann man mal so den Arm, also die Hand zwischen die Schulterblättern, das ist quasi dann so hinterm Kopf, wenn das möglich ist, setzt so ein bisschen eine mobile Schulter voraus, aber ist eine schöne Übung, um die auch nochmal zu dehnen. Hand zwischen die Schulterblätter und mit der anderen freien Hand da so ein bisschen nach unten ziehen. Puls geht runter. Und wir wechseln die Seite, andere Hand zwischen die Schulterblättern und mit der freien Hand den Ellbogen fassen und so ein bisschen nachschieben. Körpermitte bleibt gespannt. Und lösen. Und dann lassen wir es mal kurz noch den Kopf hängen. Die Schultern sind auch ganz entspannt und wir entspannen den Nacken.
Kinn geht zur Brust. Rücken ist gerade. Und dann legen wir auch das Ohr Richtung Schulter. Und jetzt gar nicht ziehen mit der freien Hand, sondern die Hand quasi, von der das Ohr weggegangen ist, der Arm, der zieht jetzt so ein bisschen mit. Das erhöht die Intensität, aber wir ziehen jetzt nicht am Kopf. Und bei mir dehnt es jetzt gerade die rechte Schulterseite, Nackenseite. Und Seitenwechsel. Andere Schulter, anderes Ohr. Und der freie Arm quasi zieht so ein bisschen in die entgegengesetzte Richtung. Okay, das ging jetzt doch länger, als ich dachte. Ich bin auf jeden Fall energetisiert. Ich hoffe, ihr auch. Und würde jetzt mal zu dieser Rubrik mit der Artenvielfalt kommen. Muss jetzt noch meine Tierchen finden. In der Zeit hören wir noch ein bisschen Ratatat.

Es ist Mittwoch, die Hühner gackern. Der 6. Mai 2026 und ich habe tucker.fr geöffnet. Unseren Lieblingsveranstaltungskalender für Freiburg. Und ich sag mal, es ist wieder einiges los heute, nicht nur im Hühnerstall. Die Hühner waren natürlich draußen. Und denn um 11 können wir schon raven im Tanzbrunnen und Anzüge besprühen. Das ist eine Aktion von Ende Gelände, die vom 28. bis zum 30. Mai zur Blockade des Gasausbaus im Ruhrgebiet aufrufen. Und wer Ende Gelände Aktionen kennt, kennt diese weißen MalerInnen-Anzüge, die jetzt hier im Tanzbrunnen heute Morgen besprüht werden können. Und dazu gibt's geile Musik, gute Stimmung, Mobilmaterial und Fragen und Antworten zur Aktion. Also um 11 in der Also ihr könnt jetzt quasi noch gemütlich Kaffee trinken oder noch eure Vorlesung fertig hören oder whatever, noch ein Ründchen sporteln und dann um 11 zum Tanzbrunnen in der Rimpertstraße 18 gehen und euch da zur Aktion informieren, raven und die Anzüge besprühen. Ja, das ist doch was.

16.30 Uhr lädt heute der Ernährungsrat Freiburg und Region zum Tag der Hülsenfrüchte ein. Und ich muss sagen, das passt perfekt. Ich habe heute Hülsenfrüchte dabei. Ja, könnte nicht besser sein. Und zwar wird es in der Ökostation Falkenberger Straße 21b Vorträge, Infostände, Verkostung und Kinderprogramm geben, alles rund um die Welt der Hülsenfrüchte, die hier als echte ZukunftsheldInnen betitelt werden. Ja, also wer Bock auf Hülsenfrüchte hat, ist herzlich eingeladen, heute zur Ökostation zu kommen von 16.30 Uhr bis 20 Uhr in der Falkenbergstraße 21b. Es gibt hier leider bei tacker.fr zumindest keine Angaben zu den Barrieren. Klick, klick, klick. Um 18 Uhr gibt es ein EinsteigerInnenplenum zum Thema Arbeitskampf an der Uni von der DGB-Hochschulgruppe. Große Fragen werden hier gestellt. In was für einer Welt willst du leben, lernen und arbeiten? Ob Arbeitskämpfe, Mitbestimmung, Studienbedingungen oder soziale Gerechtigkeit? Die DGB-Hochschulgruppe setzt sich als Teil der Gewerkschaftsjugend für bessere Bedingungen an Uni und Arbeitsplatz ein. Dazu gibt's Pizza, auch in vegan, und Getränke. Also, das Ganze findet heute Abend um 18 Uhr im DGB-Haus in der Friedrichstraße 41 statt. Hier gibt's auch Angaben zu den Barrieren, und zwar ist die Veranstaltung rauchfrei, berollbar und es gibt eine Flüsterübersetzung, wenn das benötigt wird.

Ebenfalls heute Abend um 18 Uhr gibt es einen Workshop in der erogenen Zone hier auf dem Kreta-Gelände. Und zwar heißt der Workshop Techtelmechtel-Talk und lädt zu einem offenen Austausch rund um die Basics und Feinheiten von Gesprächen über Beziehungen ein. Weiter heißt es hier, doch was bedeutet das? Wie wollen wir füreinander da sein? Was macht eine Bezugsgruppe für dich aus? Es gibt so viele unterschiedliche Formen von Beziehungen, nämlich hier Affären, Partnerinnenschaften, monogam oder Polyamor, non- oder asexuelle Beziehungen, Friends with Benefits, Flirts, Knutschis, offene Romanzen, Techtelmechtel und vieles mehr. Allzu oft führen wir Beziehungen, ohne darüber zu sprechen, was das für uns bedeutet. Und wie oft hat diese Unklarheit schon für Wirbel gesorgt oder zu Verletzungen geführt, weil etwas nicht zu spät oder nur zwischen den Zeilen kommuniziert wurde. In diesem Workshop wird sich damit auseinandergesetzt, solche Gespräche zu initiieren, warum es manchmal so schwer fällt und wie Menschen gemeinsam einen Raum schaffen können, in dem das möglich ist. Ja, hier Angaben zu den Barrieren sind, die Veranstaltung findet in deutscher Lautsprache statt. Es kann eine selbstorganisierte Übersetzung, wird quasi initiiert. Das Ganze ist unverstärkt. Es gibt eine Pause, es gibt Wasser und Tee und der Workshopraum ist mit einem Hublift erreichbar, mit einer 300 Kilogramm Traglast. Und es gibt eine automatische Tür zu den Räumlichkeiten und die Toilette ist berollbar, auch mit automatischer Tür. Mehr Infos findet ihr auch noch bei tacker.fr. Heute Abend 18 Uhr in der Adlerstraße 12, Techtelmechtel-Talk in der erogenen Zone. So, was haben wir hier noch alles? Na, kennt ihr das Tier? Ihr könnt übrigens auch anrufen. Wir haben jetzt noch eine knappe Stunde und ich bin ganz entspannt heute hier, ganz allein im Studio. Die Nummer ist die 0761 31028 und immer wenn ich nicht gerade hier ins Mikro spreche, schwitze, dann könnt ihr anrufen und vielleicht auch nochmal Details zu diesem DE-Down gestern Abend teilen, falls ihr welche habt. Ich habe, meine Quelle war ja, jetzt über Löwe, heise.de. Wir waren beim Techtelmechtel-Talk und jetzt kommen wir zu den Frauen in der Kommunalpolitik. Vielleicht muss ich auch irgendwann mal hier ein bisschen auswählen. Die Frauen kriegt dann noch auch 18 Uhr. Ist nämlich hier, oh je. Nee. Also, ich glaube, jetzt ist es einfach gut, hier mit den Veranstaltungshinweisen heute für den 6. Mai 2026. Und ich wollte euch noch ein bisschen darüber hinaus informieren. Jetzt kommt ein kleiner Aufruf für den Schulstreik gegen Wehrpflicht und Aufrüstung am Freitag, den 8.5. um 10 Uhr. Ist schon der dritte Schulstreik, wenn ich es richtig auf dem Schirm habe. Also mindestens der dritte. Und die Jugendredaktion hier von Radio Dreieckland, die Freistunde FM, hat zu dem Streik im Dezember ein Interview geführt und dazu quasi ein paar Hintergründe mit quasi auch Meinungen von Jugendlichen hier im Äther geteilt. Und ich habe euch diesen Beitrag ausgeschnitten. Wir müssen jetzt immer kollektiv das Datum ersetzen, weil das ist nach wie vor alles richtig und wichtig auch
sich solidarisch zu zeigen mit den SchülerInnen am kommenden Freitag, am 8. Mai 2026. Und um 10 Uhr am Platz der Alten Synagoge. Und das werde ich auch noch ein paar Mal wiederholen, aber jetzt in dem Beitrag ist ein anderes Datum genannt. Lasst euch davon nicht verwirren. Wir hören jetzt trotzdem rein und ich werde dann immer vielleicht kurz Pause machen und das richtige Datum nennen, ja? Wir machen jetzt ein bisschen Slapstick und vielleicht erst noch einen Song, oder? Und dann kommen quasi jetzt die nahen Termine diese Woche. Da gibt es nämlich noch mehr. Aber jetzt bin ich jetzt erstmal kurz ruhig. Ihr habt die Chance anzurufen. Und wir hören jetzt hier die Gigi Girls. Den Titel kann ich nicht lesen. Viel Spaß.

0: Schön. Und jetzt hören wir ein Interview mit den SchülerInnen gegen Wehrpflicht und ich werde immer das Datum korrigieren, denn am kommenden Freitag, am 8. Mai 2026, findet der nächste Streik, Schulstreik gegen Wehrpflicht und Aufrüstung statt 10 Uhr Platz der Alten Synagoge. Und wir gucken jetzt mal, wie gut das funktioniert mit dieser Interviewkorrektur.
1: Wir wollen vor allem am 5.12. einen Schulstreik gegen die Wehrpflicht.
0: Also, 5.12. muss ersetzt werden. Das ist der 8.5. Okay, weiter geht's.
1: Durchführen. Dazu wurde Bundeswehr aufgerufen. Ich glaube, es wird in über 50 Städten jetzt schon gestreikt. Also es gibt in über 50 Städten Streikkomitees. Und genau, wir sind hier mit anderen Gruppen. Aus Freiburg haben wir eben auch eins gegründet und werden am 5.12.
0: Am 8.5. am nächsten Freitag
1: um 10 Uhr auf dem Platz der Alten Synagoge auf die Straße gehen. Kommt also gerne vorbei. Das ist halt auch so eines der wenigen Mittel, die wir eben benutzen können, um wirklich politische Beteiligung bei dem Thema als SchülerInnen zu erzwingen quasi. Wir können ja nicht wählen, wir können nicht in Betrieben streiken, deswegen bleibt uns halt einfach nur noch der Schulstreik. Ja, hoffen wir, dass das erfolgreich sein wird und unser Ziel ist aber schon auch nach dem Schulstreik auch noch weiter aktiv zu bleiben und weiter Aktionen durchzuführen. Ich glaube, der Schulstreik ist da halt sehr gut, um so ein bisschen die Bewegung gegen die Wehrpflicht zu vernetzen.
2: Okay, 5.12. das ist
0: 8.5.
2: Freitag.
1: Genau, ja.
2: Sehr cool. Und sonst, wie kann man mitmachen?
3: Ihr könnt uns auf Instagram könnt ihr uns gerne anschreiben. Da heißen wir SchülerInnen gegen Wehrpflicht FR. Alles klein, ohne irgendwelche Zeichen dazwischen. Auf WhatsApp könnt ihr uns auch folgen. SchülerInnen gegen Wehrpflicht Freiburg. Da kündigen wir immer an, wenn es irgendwelche Demos gibt oder offene Treffen zum Banner malen, Material vorbereiten oder auch einfach nur zum Quatschen. Da könnt ihr uns gerne folgen, eben auch gerne anschreiben auf Instagram, wenn ihr wirklich aktiv mitmachen wollt, seid ihr alle herzlich eingeladen.
2: Okay, und ja.
1: Noch ganz wichtig, nicht nur SchülerInnen sind willkommen bei dem Schulstreik, sondern alle erwachsenen Personen, alle Leute, die studieren oder so, kommt alle um 10 Uhr zum Platz der Synagoge. Ja, das soll nicht nur ein SchülerInnen-Ding werden.
2: Sehr cool. Ich bin auf jeden Fall dabei. So, dann sind wir auch schon relativ am Ende. Vielleicht können wir noch mal ein bisschen mit was Positiverem enden. Ihr seid gegen die Wehrpflicht und was würdet ihr euch denn wünschen, was die Bundesregierung so tun sollte?
3: Ja. Keine Wehrpflicht einführen, auf jeden Fall. Wir denken halt, einen Sondervermögen von 500 Milliarden kann man sinnvoller einsetzen in Bildungseinrichtungen, in sozialen Wohnungsbau, in Frauenhäuser, Krankenhäuser. Also es gibt viele Stellen, an denen man Geld braucht und da jetzt die Schuldenbremse zu lockern für Aufrüstung und für nichts anderes ist auf jeden Fall nicht richtig. Also ich denke, eben wie gesagt, soziale Sachen, Bildung, Klima, da wäre das Geld sinnvoll eingesetzt.
0: Ja, das sehe ich auch so. Ich würde euch noch hier kurz den Aufruf, der jetzt wirklich für Freitag geschrieben wurde, verlesen und hoffe, wir sehen uns dann alle am Freitag um 10 am Platz der Alten Synagoge. Keine Wehrpflicht, keine Kriege für ein neues System. Am 8. Mai streiken statt Schule. Oder Arbeit, oder? Wir wollen keine Wehrpflicht, deswegen gehen wir am 8. Mai nicht in die Schule. Dafür gehen wir aber auf die Straße. Wir wollen unsere Zeit nicht damit verbringen, in einer Armee des deutschen Staates zu dienen und zu kämpfen. Denn die Bundeswehr schützt dieses System. Wir aber wollen dieses System abschaffen. Die Reichen wollen Krieg, die Jugend eine Zukunft. Was ist denn der Grund, wieso Kriege immer wieder geführt werden? Warum toben international dauernd militärische Konflikte, die Millionen zur Flucht zwingen? Wieso muss alle paar Jahre massiv aufgerüstet werden? Und weshalb sollen Millionen an Jugendlichen irgendwann eingezogen werden? Die Antwort liegt auf der Hand. Es muss etwas Größeres sein als einfach nur ein paar gierige PolitikerInnen und Kriegstreiber. Es muss etwas Grundlegenderes sein als ein Beschluss im Parlament oder religiöse Konflikte zwischen benachbarten Ländern. Es ist dieses ganze System, welches immer wieder Kriege hervorbringt. Denn diese Kriege werden geführt, um Profite, Ressourcen und Absatzmärkte zu verteidigen und zu erobern. Es geht hier um die Interessen der Reichen und Mächtigen und nicht um Frieden, Menschenrechte oder Verteidigung gegen das Böse. Nie wieder Krieg. Es waren auch die Reichen und Mächtigen, die den Zweiten Weltkrieg mit vom Zaun gebrochen haben. Deutschland konnte und wollte nur Krieg führen, weil auch alle wichtigen Konzerne mitgemacht haben und das wollten. Gerade am 8. Mai, dem Tag des Endes des Zweiten Weltkriegs, ist das eine wichtige Erkenntnis. Heute wollen wir kein Spielball in den Händen der UnternehmerInnen und Kriegstreiber sein. Wir wollen ihr System abschaffen und nicht für es kämpfen. Denn der ganze Kapitalismus ist das Problem. Und solange er existiert, wird es immer wieder Kriege geben. Daher wollen wir gegen die Wehrpflicht laut werden. Aber auch gegen Kriege, die Bundeswehr und dieses ganze System. Keine Wehrpflicht, keine Kriege, für ein neues System. Am 8. Mai Schule streiken und auf die Straße. Kommt zur Demo am 10 Uhr am Platz der Alten Synagoge. Am 8. Mai 2026, am Tag der Befreiung vom NS-Regime. Ja, viel mehr gibt es dazu jetzt, glaube ich, nicht zu sagen. Wir hören nochmal ein Musikstück und dann kommt noch eine Demo-Ankündigung für Samstag. Und der Titel heißt auf jeden Fall Tista Bene.

0: Wie angekündigt geht es jetzt heute nochmal weiter mit einem Demoaufruf zur Liegendemo am Samstag. Und dazu hat Sabine mit Gerhard gesprochen. Und ich lese euch jetzt einfach mal den Ankündigungstext vor. Zitat: Es gibt keine andere Krankheit, die das Leben von Menschen so zerstören kann. Zitat Ende. Forschung, Behandlung, Therapie, Medikamente, FachärztInnenausbildung, es fehlt überall. Letztes Jahr um dieselbe Zeit im Mai, anlässlich der damaligen Liegend-Demo in verschiedenen Städten in Deutschland, machten wir schon einmal ein Interview mit Gerhard Heiner von der Selbsthilfegruppe MECFS Freiburg, Initiative zur Anerkennung, sozialen Sicherung, Behandlung und Forschung. Und jetzt ist es wieder soweit und wir wollten von ihm wissen, was sich in diesem Jahr bezüglich der Bekanntwerdung, Forschung und Behandelbarkeit dieser Krankheit verändert hat. Wir starten mit der Frage nach dem Geld.
1: Gerhard, wir haben ja letztes Jahr schon ein Interview gemacht zu MECFS. Mich würde mal interessieren, was sich seit letztem Jahr verändert hat. Und lass uns doch mal anfangen beim Geld oder Bewilligung von Geldern.
2: Ja, da hat sich tatsächlich was getan, überraschenderweise. Im November ging das los, dass in der Bundesregierung, also sprich Forschungsministerin Beer und die Gesundheitsministerin Warnke, eine Allianz gebildet haben und eine nationale Dekade für postinfektiöse Erkrankungen ausgerufen haben mit stolzen, möchte ich schon sagen, anerkennenderweise 500 Millionen verteilt auf 10 Jahre, also jedes Jahr 50 Millionen für die Forschung. Aber um das auch gleich klar zu sagen, Forschung ist keine Versorgung. Die Kranken liegen halt weiter in ihren Betten und sind unversorgt.

0: Und wann die Forschung Ergebnisse bringt, wissen wir nicht. Und es gäbe Möglichkeiten, Offline-Medikamente zu verschreiben. Und mit der Erfahrung, die auch in der Selbsthilfe und bei kundigen Ärzten da ist, die Symptomlast einfach auch zu verringern. Jetzt schon, das gäbe es jetzt schon, wird weiterhin so gut wie nicht getan. Also gut, aber für die Forschung ist das Geld da?
1: Für die Forschung allgemein somatischer Art oder nur psychosomatischer Art?
0: Genau, da ist der Haken. Es ist eine Dekade für postinfektiöse Erkrankungen. Das müsste eigentlich heißen, nationale Dekade für MECFS, damit es mal klar ist, um was es geht. Dass auch pro-pandemische MECFS inbegriffen ist und dass es nicht um Symptomatiken geht, die eben nicht MECFS sind. Und das macht sich daran fest, ob eben mit dem Leiden nach einer Covid-Erkrankung meinetwegen die Symptome nicht aufhören und vor allen Dingen, dass sie schlimmer werden, wenn ich mich belaste. So, körperlich, geistig, psychisch. Wenn ich mich da über meine Grenze belaste, bekomme ich Symptomverschlechterung, den sogenannten Crash. Und das ist das Leitsymptom von MECFS. Und wer keinen Crash hat, hat auch kein MECFS. Wenn ich die beforsche, kriege ich keine Ergebnisse für MECFS raus. Vielleicht mal ein ganz einfaches Beispiel. Wenn man wissen will, welches spezifische Gewicht eine weiße Kugel hat, meinetwegen Tennisbälle und Golfbälle, und werft die in einen Korb und wiegt das, dann kann ich mit diesem Ergebnis nichts anfangen. Ich muss die Bälle vorher voneinander trennen. Und das passiert sehr oft nicht in diesen Forschungen. Und Long-Covid ist eine Einladung, das Wort postinfektiöse Erkrankung ist eine Einladung, diese Trennung nicht zu vollziehen. Und außerdem gibt es dann noch die Psychologisierer, die dann meinen, mit dem biopsychosozialen Modell haben sie noch die Hintertür auf, das immer zu einer psychischen Erkrankung zu machen.
1: Und das ist ja auch immer problematisch, weil ja MECFS auch schwerpunktmäßig bei Jugendlichen und Flinterpersonen, also auch Frauen, auftritt. Und dieses Psychosomatische wird ja eh sehr schnell zugeschrieben und Depression. Und das ist ja auch immer dann ein Problem mit der Diagnose sowieso. Richtig?
0: Ja, ganz unbedingt. Also je mehr ich mich damit jetzt befasst habe, kriege ich mit, dass es einen Grund gibt, weshalb MECFS so unbekannt ist, obwohl es 50 Jahre lang schon klassifiziert ist als Krankheit, weil es eine, ich sage das jetzt mal, bitte mir nicht übel nehmen, ich gebrauche mal das Wort Frauenkrankheit ist. Und Frauen von der gängigen Medizin auch historisch nicht in gleicher Weise ernst und wahrgenommen wurden wie Männer. Ja? Also da ist ein ganz, ganz klar ein Gender-Thema drin. Und Frauen wird nachgesagt oder etikettiert als irgendwie schnell leidend, hysterisch, übertreibend und so weiter und werden in die Psycho-Ecke gestellt. Und weil 2/3 und mehr betroffene Frauen sind, ist das auch so passiert, historisch, und passiert immer noch.
1: Und queere Menschen werden wahrscheinlich eh nicht erfasst in der Statistik.
0: Das wird wahrscheinlich gar nicht erfasst.
1: Ja, das vermute ich auch mal. Ja. Bleiben wir beim Geld. Das mit der Forschung hast du jetzt schon problematisiert. Wie viel Geld geht denn in die Behandlung oder also Behandlung und Therapie oder auch in die Ausbildung von FachärztInnen?
0: Den Facharzt für MECFS gibt es gar nicht. Das wird gemeinhin der Neurologie zugeordnet. Aber die neurologische Fachgesellschaft der Ärzte ignoriert MECFS weitgehend und gibt da verheerende Stellungnahmen ab, gegen die wir Patientenorganisationen uns immer wieder wenden müssen. Und damit verhindern sie auch Forschung und verhindern auch die Entwicklung.
1: Also das heißt, es gibt eine Menge Geld, die jetzt auch freigegeben ist für Forschung, aber es geht primär in die Forschung, primär in die Psychosomatik, und was jetzt Behandlungen, Therapie und Ausbildung angeht oder auch Medikamente, ist nach wie vor die große Leere.
0: Es gibt ganz viel große Leerstellen. Eine Off-Label-Liste ist jetzt endlich nach fast 2-jähriger Beratung gemacht worden, dass die Medikamente also abgerechnet werden können über Krankenkasse. Man hat in Deutschland mal gerade 4 Medikamente gefunden, wobei 3 überhaupt nicht auf MECFS spezifisch zutreffen. In Österreich hat man 18 Medikamente in diesem Verfahren gefunden. Also da ist wieder mal eine Scheinlösung mit diesen Off-Label-Medikamenten. Es ist eine Lösung geboten, die keine ist. Was das Geld anbetrifft, eine Menge würde ich jetzt nicht sagen. Es ist ein 50-jähriger Forschungsrückstand aufzuholen, bei MECFS und dafür wird dieses Geld bitter benötigt. Und wie gesagt, die Versorgung ist deshalb ja immer noch nicht gegeben. Und weil es eben die Ärzte, die MECFS-kundig sind und diese Forscher in der Breite gar nicht gibt, läuft das Geld in falsche Kanäle, die falsche Studiendesigns aufsetzen und somit eigentlich das Geld versackert, zum Teil verschwendet wird, möchte ich sagen. Und die Gefahr ist groß, dass recht wenig rauskommt für MECFS. Und das liegt eben darin, dass ja in der Politik und vor allen Dingen in den Führungen der Ministerien, in den Bürokratien der Ministerien, das eben wirklich ein Anliegen ist, dass die wirklich mit Leidenschaft und Herzblut betreiben. Und das muss man, wenn man da zu Ergebnissen kommen will.
1: Wenn jetzt Personen diese Diagnose haben, MECFS, wie geht's denn, das dauert ja eh oft schon sehr lange, wie geht's denn dann weiter? Gibt's überhaupt FachärztInnen und sind die von der Kasse zugelassen oder ist das alles dann privat? Da wären wir wieder beim Geld. Und die Medikamente, das kriege ich auch oft so mit, dass eher so untereinander ausgetauscht wird, was helfen könnte, als in der BRD keine bezahlbaren über Kasse Medikamente gibt.
0: Ja, das stimmt so. Also ich habe die Ehre, im Chat der Selbsthilfe zu sein hier in Freiburg und ich kriege da mit, wie da untereinander eben die Tipps und Ratschläge gegeben werden. Das ist sehr hilfreich, das ist auch die einzige Quelle. Und bei mir kommen täglich Anrufe an, können Sie mir einen Arzt sagen oder Sie denken, ich wäre der Arzt, da muss ich passen. Aber ich verweise immer auf die Selbsthilfe, gebe die Kontaktdaten, weil da die einzig sinnvollen Informationen zu bekommen sind. Und die Intelligenz, sage ich mal, dieser Gesamtgruppe ist sehr, sehr, und das Wissen ist sehr, sehr hoch. Und ja, was passiert nach der Diagnose? Ist erstmal das Problem, eine Diagnose überhaupt zu bekommen. Das dauert schon in der Vergangenheit 8 Jahre. Ich weiß nicht, ob sich's beschleunigt hat. Wir haben jetzt hier regional in Freiburg das Glück, dass in Herbolzheim eine Schwerpunktpraxis für MECFS eingerichtet worden ist. Wir haben da auch gute Rückmeldungen. Das ist aber eine von 16, die es in Baden-Württemberg geben sollte. Also gewiss nicht flächendeckend. Es ist ein gewisser Lichtblick. Und wir haben gewisse positivere Rückmeldungen von der Post-Covid-Ambulanz der Infektiologie der Uniklinik.
1: Sagst du nochmal die Rückmeldung von der Post-Covid-Ambulanz in der Uni Freiburg?
0: Uni Freiburg, das ist die Infektiologie angesiedelt und heißt Post-Covid-Ambulanz. Also unter dem Titel ist das zu finden. Infektiologie.
1: Und wie sind da die Erfahrungen? Weil ich habe gerade gestern mit einer Person gesprochen, die eher negative Erfahrungen da gemacht hat.
0: Ja, es gab jetzt auch schon mal negative Rückmeldungen auch. Das kann man nicht verallgemeinern. Es kommt dann immer darauf auch auf den Arzt an, die Ärztin an, auf die man trifft. Ich weiß aber, dass da durchaus Bemühungen im Gange sind, auch von oberer Schiene, dass man das patientengerechter hinkriegt. Und das klappt aber in diesem Riesenapparat von Uniklinik nicht immer so, glaube ich, das für alle Ärzte, die da Dienst haben, umzusetzen. Man muss es mit Vorsicht sagen, man muss auch den kleinen Warnhinweis geben. Es kommt immer ein Stück auch auf den Arzt an, aber wir haben dort auch positiv, also dass man damit mit einer Diagnose auch rausgeht. Ja? Und das ist ja schon viel wert, Behandlung in dem Sinn gibt es nicht, um es mal klar zu sagen. Ja, aber mit der Diagnose, die ich brauche für meinen Antrag auf Bürgergeld, für meinen Antrag auf Schwerbehinderung, für Pflegegeld, für all das, für diese ganzen Folgeanträge und die wichtig sind, um die Existenz zu sichern, ist das ja schon mal. Und man wird adäquat behandelt dort. Also nicht von allen, aber von sehr vielen. Wir hoffen, dass die Entwicklung sich noch weiter dort verbessert. Ja.
1: Ihr macht am kommenden Samstag, den 9. Mai, eine Liegendemo auf dem Augustinerplatz um 14 Uhr?
0: Ja.
1: Möchtest du dazu noch abschließend einen Satz sagen oder ist das auch ein Ort, wo dann auch Betroffene oder Angehörige hinkommen können, um Kontakt aufzunehmen?
0: Auf jeden Fall. Also möglichst, der Platz sollte möglichst voll sein, um einfach klarzumachen, wie viele davon betroffen sind. Und diejenigen, die schwer und schwerstkrank sind und nicht kommen können, ja, fordern wir auf, möglichst Freunde, Bekannte, Familienangehörige stellvertretend zu schicken, damit sie ihre Kranken repräsentieren können, weil sonst die Kranken ja immer verschwinden. Und wir wollen das ja sichtbar machen. Eben auch mit einer Liegendemo, mit einer Liegendphase, weil das Liegen ja ein Teil der Krankheit ist, um das mal symbolisch auch darzustellen. Ein klein bisschen Hintergrundmusik dazu. Werden Politiker sprechen und werden auch Betroffene und Angehörige sprechen. Von der Selbsthilfe wird es einen Beitrag geben, vom Pacing-Team wird es einen Beitrag geben in Freiburg. Und wir werden ganz klar die Forderungen, die Katastrophen, die in und mit MEZF zusammenhängen, werden wir sehr klar benennen und dass da was passieren muss, und zwar jetzt.
2: Ja, vielen Dank an Sabine und Gerhard für dieses Update. Und ich habe gerade festgestellt, dass bei tacker.fr überhaupt nichts steht. Das ist ein bisschen dramatisch. Also vielleicht hört es jemand, der da aktiv werden kann. Am 9. Mai, kommenden Samstag, findet auf jeden Fall die nächste Liegend-Demo in Freiburg statt. Um 14 Uhr am Augustinerplatz, auch genannt Nionamenusplatz. Und da wird sich hingelegt. Also bringt euch eine Matte mit und zeigt euch vor allen Dingen auch solidarisch mit euren betroffenen FreundInnen. Hier ist auch ein schönes Foto von letztem Jahr. Da ist echt der Platz ziemlich vollgelegt, sage ich mal. Aber wie gesagt, noch nichts bei Tacker. Wir hoffen, dass das jetzt im Laufe des Tages sich noch ändert. Und kommen zum Endspurt des Mittwochs Flintermorgenradio. Die Tigerin sagt vielleicht auch nochmal was. Und dann gibt's nochmal Gardens mit Big Dreams. Und dann vielleicht nochmal ein kleines Piece aus diesem sportfrei Coloradio Teil. Hätte ich noch so 2 Minuten für euch. Aber erstmal viel Spaß mit Gardens.

0: Linda kommt mit einer Idee. Wir können die provokante Forderung stellen, dass die FIFA eine Doppelspitze haben soll. Eine Frau und einen Mann. Celia wendet ein, dann ist aber jede queere Politik dahin, wenn wir eine Frau-Mann-Doppelspitze fordern. Luca überlegt in eine ganz andere Richtung. Wollen wir vielleicht eine Doppelspitze oder nicht eigentlich einen eigenen Verband? Linda greift die Idee euphorisch und zugleich scherzend auf. Damit hätten wir auch Presse. Discover Football gründet, Nadine checkt auf ihren Humor ein. Da könntest du dann auch Präsidentin werden. Linda grinst und seufzt. Ja, endlich. Radikaler Fußballfeminismus, eigene Vereine, Spiele und Regeln. Im Kreuzberger Stadion gesellt sich in dieser Woche zum vertrauten Grün des Rasens eine für den Fußball untypische, hier jedoch omnipräsente Farbe. Pinke Stoffstreifen, rosarote Sitzkissen und pink lackierte Stühle schmücken das Stadion. Am Merchandise-Stand werden neben pinken Stoffbeuteln bunte T-Shirts, Panini-Hefte und Buttons zum Verkauf angeboten. Und auf der Tribüne verfolgen gerade etwa 60 ZuschauerInnen das Spiel auf dem Platz. Die mit ihren Teams angereisten Spielerinnen sind für die eine Woche zu 9 Teams zusammengemischt worden und treten nun in einem Kleinfeldturnier gegeneinander an. Das erste Tor des Spiels fällt, 1-0. Für das nun jubelte Team in Grün mit Spielerinnen aus Ägypten, Jordanien und Serbien. Doch auch das gegnerische rote Team führt einen Freudentanz auf und erntet dafür Jubel vom Publikum. Im Fortgang des Spiels wird die Überlegenheit des grünen Teams immer deutlicher. Das Publikum, vor allem andere Spielerinnen, Trainerinnen sowie Freundinnen der Organisatorinnen, versuchen mit Anfeuerungsrufen auszugleichen und belohnen die Tore der Grünen dennoch mit begeistertem Applaus. Aus den Lautsprechern kündigt eine Organisatorin die bevorstehende Podiumsdiskussion an, bei der Spielerinnen aus Norwegen, Brasilien und Burkina Faso über ihre Erfahrungen als Frauen im Fußball erzählen werden. Das ist zitiert aus Feldforschungsvignette 2013 bis 2017.
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2: Ja, also Leute, wir haben es geschafft, die 2 Stunden Flinter-Mittwochsmorgen-Radio sind gleich zu Ende, da ich heute nicht mit der ausgedachten Gleitzeit gestartet bin. Warum auch immer, gleite ich jetzt raus und wünsche euch einen guten 6. Mai 2026. Gibt viel zu tun, ihr checkt tucker.fr und auch die nächsten Tage werden kämpferisch. Irgendjemand meinte mal, die Tage, der Mai ist immer so wild und ich würde das unterschreiben. Und ja, wir hören uns irgendwann wieder. Ich weiß noch gar nicht genau wann. Aber bis dahin, passt auf euch auf. Und hier kommt jetzt Fokus Kultur in der Wiederholung von gestern und hört, macht, unterstützt freies Radio. Nämlich eigentlich schön hier zu sitzen. Viel Spaß. Tschüss.

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12: Hallo an alle Verehrten und Versehrten hier auf FM 102,3, der kulturelle Rudimentär-Input für den 5. Mai 2026 ist stabil am Start. Ich bringe euch hier und heute zwei interessante Beiträge in dieser einzig wahren und einzigartigen Fokuskultur. Zunächst erreicht euch unser kleiner Rundgang vom 1. Mai im Grün und um Polen im Interview zur Zwischennutzung des Löwenbräukellers in Karlsruhe. Es erwarten euch die Fokuskultur-Veranstaltungshinweise gegen etwa 18.45 Uhr. 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Hier mit Frühlingsgefühl, adäquaten Sound von R, Cherry Blossom Girl, Fokus Kultur, heute semi-blümerant und definitiv Blütenmeer-like für euch präsentiert von Dave J.

0: 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Es folgt der vielstimmige Beitrag vom ausgelassenen Happening anlässlich der Feierlichkeiten zum Tag der ArbeiterInnen mit unserem Streifzug über die bunte Veranstaltung von Freitag, dem 1. Mai, rund ums Grün, die Adlerstraße und die Belfortstraße.
1: Weiter geht's mit der Reportage aus dem Grün.
2: 1. Mai. ArbeiterInnen-Kampftag, der Tanz in den Mai ist vorbei, der Kater bei den meisten auch, doch der Kampf für die Gerechtigkeit, für die Niedrigbezahlten im Billiglohnsektor, die alle nicht so die Knete kriegen, die sie eigentlich verdient hätten, geht weiter. Und so stehen wir hier neben dem Grün, David T. und
3: Dave J. direkt mir gegenüber.
2: Also hier beim AK Kritische JuristInnen, AKJ, Arbeitskreis Kritischer Juristin, sind wir hier bei den Stencils für Klamotten bedrucken oder wofür ist das?
4: Airbrush-Tattoos. Yes.
2: Ja, schick. Wie gehen die ab? Sind die gefragt? Freuen sich die Leute darüber? Wollen wir jeder eins haben? Oder?
4: Also letztes Jahr hatten wir echt eine richtig lange Schlange. Und wir hatten einen sehr großen Andrang. Also es lief echt gut letztes Jahr. Und deshalb machen wir es dieses Jahr wieder.
5: Gerade erst angefangen. Ich habe das erste Tattoo bekommen.
2: Schick.
5: Vielleicht kriegen die anderen noch aus dem Team. Ich bin sehr zufrieden.
2: Es hat noch niemand reklamiert wegen Motiv oder so? Alle zufrieden?
5: Noch nein, alle zufrieden.
2: Super.
6: Und jetzt auch an die HörerInnen. Ihr könnt ja das Tattoo nicht sehen. Das ist natürlich AKJ, weil wir sehr uns auch identifizieren mit unserem eigenen Arbeitskreis. Ja.
5: Exakt.
2: Könnt ihr ein bisschen grob in aller Kürze umreißen, was macht ihr im AKJ?
4: Ist sehr offen, was wir beim Arbeitskreis Kritischer JuristInnen machen. Wir sind grundsätzlich eine Hochschulgruppe, die sich kritisch mit dem Jurastudium, aber auch mit dem Recht allgemein oder Rechtsprechung auseinandersetzt und haben zum Beispiel schon Kongresse organisiert, Vorträge an der Uni, Workshops. Wir sind hier immer am Start und arbeiten manchmal mit anderen Gruppen zusammen und beleuchten da manchmal dann einfach die juristische Seite von bestimmten Themen.
2: Da gibt es bestimmt ambivalente Gesichtspunkte auch zu urteilen und so, oder?
4: Ja, das schon. Ich würde sagen, innerhalb unseres Arbeitskreises hatten wir schon länger keine ganz großen Auseinandersetzungen mehr. Aber trotzdem finden wir es wichtig, oft auch eine Gegenmeinung zu bilden gegenüber manchen Urteilen und so weiter.
6: Ja, und gleichzeitig bilden wir einen sozialen Raum für alle linken Jurastudis, die halt in dem doch sehr konservativ geprägten Gefilde da irgendwie auch einen Rückzugsort suchen.
2: Das heißt, es ist nicht nur richtig, sondern es ist auch wichtig.
4: Ist richtig.
6: Exakt.
2: Und die Akzeptanz jetzt gerade unter den, naja, sag ich mal, den konservativeren Menschen für den AKJ, wie läuft das? Irgendwelche ältere Profs oder so?
5: Ich will gar nicht irgendwie für Streit sorgen oder so. Ich glaube, dass man dadurch, dass so viele Leute Jura studieren, kann man sich auch sehr gut voneinander fernhalten. Die Leute, die Lust auf den AKJ haben, kommen zum AKJ und ansonsten kriegt man auch viel voneinander nicht mit, würde ich sagen.
6: Die anderen interessieren sich gar nicht so für uns.
5: Ja, genau. Die versuchen uns einfach zu ignorieren, wir ignorieren sie.
4: Genau, Stress gibt es eigentlich weniger. Und von Profs aus, würde ich sagen, merkt man manchmal halt so eine Richtung und auch eine konservative Richtung, in die gehen. Zum Beispiel, wenn irgendwie immer wieder als auf die letzte Generation geschossen wurde, immer wieder so beifällige Kommentare und abfällige Kommentare gemacht wurden in den Vorlesungen von den Profs aus. Aber sonst ist es schon auch wichtig, auch da dann teilweise eine andere Meinung zu vertreten. Davon lebt ja auch die Rechtswissenschaft eigentlich.
2: Freiheit für alle politischen Gefangenen. Dafür macht sich die Rote Hilfe Freiburg stark, aber nicht nur, denn es gibt auch Slushy hier zum Fest im Grün anlässlich 1. Mai.
7: Genau.
2: Bitte unterstreicht die Wichtigkeit der Aktion der Roten Hilfe, gerade in Zeiten wie diesen.
7: Ja, voll gern. Also genau, gerade kann man das ja sehen, zum Beispiel an diesen Mammutprotesten gegen das sogenannte Bündnis Antifa Ost, das da sich zusammenkonstruiert wird.
2: Das ist eine konstruierte Vereinigung, oder? Gibt es das überhaupt wirklich? Nee, da versucht jemand zu spalten,
7: genau.
2: Oder?
7: Ja, man versucht da was zu konstruieren, um halt verschiedene Tatbestände quasi zusammenzuziehen und da so eine terroristische Gruppe quasi zu konstruieren. Letztlich gibt es diese Gruppe nicht, aber man braucht eben, also im juristischen Sinne, der deutsche Staat braucht eben eine kriminelle Gruppe, gegen die er eben vorgeht vor Gericht. Und daher wurde halt diese sogenannte Hammerbande oder Antifa Ost oder wie man es nennen möchte, das wurde da eben konstruiert. Und diese Aktivistinnen stehen eben gerade vor Gericht in zwei sehr großen Prozessen, Düsseldorf und Dresden zum Beispiel. Genau. Und es wird sich noch über Jahre hinweg ziehen. Und diese Prozesse unterstützen wir auch als Rote Hilfe. Die Aktivistinnen unterstützen wir, genau, unter anderem mit finanzieller Hilfe, die ja natürlich notwendig ist. Die müssen jede Woche anfahren zu den Gerichten. Die Anwältinnen müssen bezahlt werden. Ja, und um da den Kreis ein bisschen zu schließen, dafür verkaufen wir halt heute auch hier Slushy, um da ein bisschen Geld eben einzusammeln.
2: Und wie ist das mit dieser konstruierten Vereinigung?
7: Also das mit diesen konstruierten Organisationen, das hatten wir hier in Freiburg ja auch schon mal mit Indie Media. Da wurde ja auch eben so ein Verein konstruiert, weil eben die Justiz braucht einfach so eine Körperschaft, gegen die sie vorgeht. Genau, bei Indie Media war es eben so, da ist ein Verein konstruiert worden. Bei Antifa Ost ist es jetzt so, da wird eben eine kriminelle Vereinigung organisiert worden. Menschen, die sich im Untergrund irgendwie treffen und da genau kriminelle Machenschaften irgendwie planen. Und ja, das ist natürlich alles konstruiert. Aber ja, in dem sind wir so ein bisschen gerade ausgesetzt der Situation.
2: Praktisch sagst du, das ist komplett Schwachfug, die kriminellen Vereinigungen sind komplett konstruiert.
7: Ja, also das würde ich jetzt schon mal sagen. Also das sind halt Dinge, die sind vorgefallen, aber der Staat zieht die eben zusammen und macht da so, eben braucht da halt so eine Gruppe, die ja eine kriminelle Energie letztlich hat oder sowas. Das wird natürlich auch komplett entpolitisiert oder so. Und
2: wird das komplexisiert, sofern es dieses Wort gibt, also aufgeplustert als was es gar nicht ist letztendlich, größer gemacht als es ist, oder?
7: Naja, so gesehen, ja, also ich würde halt sagen, letztlich ist es halt antifaschistische Handarbeit, so, genau. Und was da aber gemacht wird, ist eben eine kriminelle Vereinigung und so weiter. Das sehen wir halt ganz anders als jetzt der Staat. Der sieht halt da vor allem die kriminellen Taten da drin. Das hat aber einen politischen Hintergrund einfach alles. Das wird natürlich ausgeblendet.
2: Und ist es nicht auch so, dass eine vergleichbare Tat vor einem anderen politischen Hintergrund viel gravierender dargestellt wird, als wenn es jetzt in Anführungsstrichen apolitische Aktion irgendwie gewesen ist? Ist das eine Wahrnehmung, die du hast?
7: Ja, also das ist klar, diese Wahrnehmung, die besteht, also natürlich auch vor der Justiz auf jeden Fall, aber auch medial. Also sagen wir jetzt mal, wir haben ja den Tatbestand auch, dass alle drei Tage wird eine Frau irgendwie von dem Ehemann umgebracht. Ne? Also das sind Sachen, die sind natürlich viel gravierender und viel struktureller einfach in unserer Gesellschaft verankert. Ne? Und dann wird aber eben so aus antifaschistischer Handarbeit wird jetzt einfach ein total großes Ding irgendwie medial und auch von der Justiz wird da ganz groß aufgebauscht und verhandelt so, obwohl wirklich die strukturellen Probleme ganz woanders sind. Also beim Faschismus, beim Patriarchat zum Beispiel.

0: Naja, wir feiern halt hier im Grün- und Kreta-Gelände zusammen diese kleine Gegenwelt, die sich halt hier noch erhält und ein solidarisches Miteinander.
1: Seid ihr beim Platz gewesen auf der Demo, auf der großen Demo?
2: Es war schön, es gab leckeres Essen, es gab eine tolle Rede über Gewerkschaftskultur, über Gewerkschaftsarbeit.
1: 1. Mai auch als gemeinschaftsstiftendes Happening, oder?
2: Ja, auf jeden Fall. Ich würde auch sagen, dass der 1. Mai einen dringend benötigten Optimismus mitbringt. Sonst hat man das ja in der linken Szene ganz oft, dass man immer gegen irgendetwas ist. Und am 1. Mai, das ist für mich zumindest so ein optimistischer Gegenpol, der ganz oft ein bisschen hin runterfällt.
1: Und zum 1. Mai?
3: Und zum 1. Mai, wir brauchen mehr Geld. Handwerker verdienen nichts. Es kann nicht angehen, dass jemand in der Ausbildung einen Scheiß verdient und nur eigentlich sich das finanzieren kann, also das Handwerk zu lernen, wenn man halt noch bei Mutti oder Vati im Haus lebt und keine Ausgaben hat, wie zum Beispiel Mieten oder keine Ahnung, Lebenshaushalt zu finanzieren oder auch mal feiern gehen zu können. Es kann nicht sein. Und wenn dann jemand da sitzt und sich mit 34 denkt, okay, jetzt arbeite ich schon 10 Jahre auf dem Bau. Ich würde gerne aber auch Gesellenlohn haben. Ich möchte gerne Geselle sein. Und sich dann mit 34, vielleicht Frau, Kinder, ja, und vielleicht einen großen Haushaltsstand, sich dann da hinsetzt und dann nochmal für 600 Euro arbeiten geht. Und dann hast du netto vielleicht 300 Euro raus. Wie willst du das denn finanzieren? Das funktioniert nicht. Deshalb bin ich dafür, dass eine Ausbildungsvergütung dem angepasst wird, was man halt auch zum Leben braucht. Damit es halt nicht nur die 16-Jährigen machen, die halt noch bei den Eltern wohnen, die sich das halt quasi leisten können, eine Ausbildung zu machen.
4: Wir sind die Kommune Schachow.
5: Wir sind ein Landwirtschaftskollektiv im Schwarzwald und leben auch als politische Kommune dort auf diesem Hof. Wir haben den entprivatisiert jetzt zu Ende letzten Jahres und suchen ganz viel Support in Form von Direktkrediten.
6: Wir suchen Form.
7: Und Genossenschaftsanteilen. Wir haben eine fette Landwirtschaft am Start. 60 Hektar Grünland mit 28 Muttertieren und Nachzucht. Pferde, Ziegen, Schafe sind auch noch dabei.
5: Wir haben auch ein Ferienhäusle, da dürfen Politgruppen auch mal für Plenumswochenenden vorbeikommen. Genau, und wir machen halt eben kleinbäuerliche Ökolandwirtschaft. Also eine Art der Landwirtschaft, die selbstverwaltet ist, als Kollektiv organisiert und versucht, den Boden so wenig wie möglich auszubeuten und die Menschen auch.
7: Und wir sind Buchhof und haben auch Lust, unsere ganzen Erfahrungen zu teilen mit Leuten, die Lust haben auf landwirtschaftliche Arbeit.
6: Also das heißt, ihr habt auch vor, das ganze Konzept an Leute weiterzugeben, damit da eventuell auch mehr solche Kollektive entstehen? Oder ist es mittlerweile schon eine Bewegung oder fühlt ihr euch bisher eher so als ein Einzelfall?
5: Ich würde sagen, es gibt auf jeden Fall eine Kollektivbewegung in Deutschland. Also es gibt einige landwirtschaftliche Kollektive, dann gibt es ja jetzt neu oder recht neu gegründet diese Zusammenschluss Kollektiv der Kollektive, die eben so versucht, die Kollektivbewegung in Deutschland zu vernetzen. Und dann sind wir gemeinsam mit der Kulturlandgenossenschaft Teil auch von einem großen Netzwerk von Höfen, die sich zum Ziel setzen, Land zu sichern. Leute kennen das in der Regel vom Mietshäuser-Syndikatsmodell. Wir machen das Gleiche für Höfe, weil wir eben sagen, ja, oder gemerkt haben, auch nach der letzten Finanzkrise, Boden ist das krasseste Spekulationsobjekt, die Preise steigen übelst. Also es ist eigentlich nicht mehr bezahlbar, eine gute Landwirtschaft zu machen, die den Boden nicht ausbeutet. Und dafür stehen wir ein, dass Land gesichert wird und die Preise nicht immer weiter steigen müssen, sondern dass die Menschen den Boden bewirtschaften, die darauf was Gutes produzieren.
6: Und was produziert ihr so? Also von den Sachen, die ihr jetzt hier dabei habt, das wird ja nicht alles sein, was ihr auf dem Hof so dann aus dem Boden bringt.
7: Wir haben auf jeden Fall Streuobstbäume, 200 Stück ungefähr. Wir machen da jetzt gerade so Birnen-Apfelsaft draus, ja, den wir vor allem an die sportlichen Radfahrer auch verkaufen, die vorbeikommen und eine Pause machen wollen. Das lohnt sich sehr.
5: Ich esse hier gerade Vanilleeis mit einem Whisky-Quitten-Topping. Kommt vorbei, probiert ihn an unserem Stand.
6: Mit eurem hauseigenen Jack Daniels? Oder?
5: Naja, die Quitten sind hauseigen. Genau. Und dann haben wir eben Grünland und darauf halten wir Mutterkühe.
7: Und das ist so vielleicht eins der wichtigsten Sachen, dass wir eine eigene Schlachtung haben am Hof und genau, ich als weibliche Metzgerin ein Unikat bin, sag ich mal, auf dem Felde der Metzgerei. Und wir bieten dann Rindfleisch an, was wir als Pakete verkaufen oder eben Salami, Bergbeißer, Schinken und uns eben für eine sehr schonende Rindfleischproduktion einsetzen. Also wir haben Bock, dass die Tiere nicht transportiert werden müssen. Wir haben Lust, dass die genau bei uns das Futter von den Flächen kriegen und eben kein zugekauftes Mais, Soja, irgendwas noch gefüttert kriegen.
6: Ja.
7: Und dadurch eine sehr große Kreislaufwirtschaft bei uns am Hof erlangen können.
6: Was müsste sich so für euch im Größeren und Ganzen ändern, damit kollektive Landwirtschaft sozusagen die Regel sein kann und vielleicht auch von den Preisen her so für die VerbraucherInnen eine Option?
8: Ja, das gesamte globale Ernährungssystem muss sich auf jeden Fall ändern. Wir brauchen viel mehr Kollektivbetriebe. Es muss absolut aufhören, dass mit natürlichen Lebensgrundlagen und Ressourcen, die wir alle brauchen, wie Lebensmittel, fucking Geld verdient wird. Also es darf einfach daran kein Profit erwirtschaftet werden. Es braucht mehr Kollektive, es braucht mehr Höfe, die in klein strukturierter, kleinbäuerlicher Form gesichert werden. Es braucht mehr Flinter in der Landwirtschaft, dafür stehen wir auch. Eigentlich muss einmal alles umgekrempelt werden, würde ich sagen.
6: Und wir sind die Leute, die das können. Also ich meine, irgendwelche Studis gegen rechts werden sich wahrscheinlich nicht einfach so einen Hof holen können, oder? Oder so ein Stück Land. Also es braucht Know-how, du bist Metzgerin.
7: Was? Ja, also natürlich, ich glaube, das ist schon natürlich schon so, dass man ein bisschen Plan haben muss von Landwirtschaft, das ist klar. Oder, also wir haben ökologische Landwirtschaft studiert, haben dann unsere Wege so weitergemacht und da, wo wir halt einfach einen großen Gap sehen, ist extrem viele Höfe sterben. Es sind sehr viele Landwirte, die aufhören müssen, weil es sich eben eigentlich nicht mehr finanziert und in unserer Vorstellung von der Landwirtschaft zu leben, ist immer ein knallhartes Brett. Das ist einfach so. Und ich glaube, es braucht einfach sehr viele aktive Leute, die Lust haben, Landwirtschaft zu betreiben. Vielleicht sogar in einer abgewandelten Form, wie wir jetzt vielleicht als Kollektiv. Also mehrere Leute, die ein paar Stunden in die Landwirtschaft stecken, auch noch andere Jobs nachgehen oder so, um das jetzt aktuell natürlich überhaupt machen zu können. Und da ist, glaube ich, die Veränderung, die Tamu jetzt gerade meinte, eigentlich das, was es braucht. Natürlich, dass die Leute davon leben können schlussendlich.
6: Und es ist das Ganze ja, immer noch so.
7: Also noch sehr viel Elan einfach in diesem.
8: Ich würde auch sagen, es braucht auch Leute, die Bock haben, sich für gute Lebensmittel interessieren. Und da würde ich auch nochmal explizit an die linke Szene out there adressieren. wir müssen unsere Lebensbereiche alle so organisieren, dass die auf weniger Ausbeutung basieren und solidarischer funktionieren. Und Essen gehört dazu. Und es reicht halt nicht zu sagen, ist doch egal, wo ich meinen Kram herkaufe, weil die Erntehelferin wird vor den Toren Freiburgs ausgebeutet. Und ja, es braucht, dass sich Leute mehr dafür interessieren. Es gibt echt coole Kollektive hier auch in der Region, die auch solidarische Finanzierungsmodelle haben, weil natürlich sagen auch wir, es kann nicht sein, dass Bio-Lebensmittel nur für die Öko-Juppies irgendwie verfügbar sind, ne? Aber es geht, ja, interessiert euch dafür, wo euer Essen herkommt. Das braucht es.
9: Mit ordentlich Grüße an die Öko-Juppies. 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Der Struggle für die Rechte der Arbeiter und Innen und der prekär Beschäftigten und 1-Euro-Jobber geht weiter, begleitet von Radio Dreieckland. Vielleicht und bestimmt brauchen wir da ein echtes, echt neues Wunder. Und gleich geht es zum Löwenbräukeller nach Karlsruhe. Und jetzt läuft Queen. Wundersam, hier jetzt die Remastered Version von 2021. The Miracle.

0: Ja, wunderbar. Hier ist Fokus Kultur beim stabilen Radio Dreieckland 102,3. Am 1. und 2. Mai öffnete in Karlsruhe die Gruppe Umpolen den Löwenbräukeller zur Zwischennutzung. Auf karlsunruh.org, Betonung liegt auf Unruh, also ich wiederhole nochmal, karlsunruh.org. Dort beschreibt die Umpolen-Initiative ihr Projekt zur Zwischennutzung des ehemaligen Löwenbräukellers in der Karlsruher Sophienstraße 95. Mit einem kollektiv gestalteten Programm wollen Umpolen diesen Raum temporär bespielen und einen Raum schaffen, der ohne Konsumzwang regelmäßig offen ist, um vorbeizukommen und auf der Terrasse zu sitzen, Radio zu hören oder sich um die Pflanzen zu kümmern. Umpolen Karlsruhe stellen sich Fragen zur Nachbarinnenschaft, Solidarität, Gemeinschaft und Leerstand.
1: Ich bin Edonna.
2: Ich bin Jula.
1: Und wir sind beide seit Ende letzten Jahres Teil von Umpolen. Und Umpolen ist ein Kollektiv, was sich genau im letzten Jahr gegründet hat, um Leerstand zu bespielen. Dafür hatten wir im Januar in der Ruppurer Straße in der Karlsruher Südstadt eine Zwischenraumnutzung von einer ehemaligen Wohngemeinschaft, die den Wohnraum verlassen musste, und dort haben wir für eine Woche das bespielt. Groß mit der Frage, was sind Freundschaften, was ist Distanz, wie leben wir zusammen, was bedeuten solidarische Beziehungen. Und dieses Mal sind wir in der Sophienstraße in einer ehemaligen Bar und uns geht es um Nachbarinnenschaft und was heißt es, zusammen zu wohnen.
3: Generell haben wir sowohl im Januar als auch dieses Mal ein sehr gemischtes Programm. Also wir haben viele Lesungen, aber auch Workshops und Kochen zusammen, so wie heute, Küfer. Also man trifft sich zum Kochen, zum Vorbereiten, zum Beschneiden und dann isst man zusammen. Heute haben wir auch noch ein Filmscreening und wir versuchen so auf unser Umfeld oder die Umwelt zu reagieren. Wir freuen uns sehr, wenn es so Inputs gibt von außen, was sich Leute wünschen, auch hier in der Weststadt, worauf die Lust haben, welches Programm. Und ich glaube, was ich jetzt merke, was die Brücke ist zwischen dem Programm im Januar und jetzt hier, ist, dass es beides Orte sind, die so sehr emotional für viele Menschen sind, also mit vielen Emotionen besetzt sind, weil es einfach sehr wichtige Trefforte und Begegnungsorte waren, sowohl die WG, wo wir das im Januar gemacht haben, als auch jetzt hier der ehemalige Löwenbräukeller. Und für mich ist es schon auch ein Anliegen, dass wir irgendwie sensibel mit diesen ganzen Überlagerungen von Erinnerungen umgehen und ins Gespräch gehen mit den Menschen, was dieser Ort für sie bedeutet hat. Das habe ich gestern auch bei der Eröffnung gemerkt. Da gab es viele Menschen, die auf uns zukamen und sich so gefreut haben, dass wir jetzt wieder hier was machen. Und das finde ich schon auch irgendwie eine Ehre, das zusammen bespielen zu können.
4: Ihr wollt auch auf Leerstand aufmerksam machen und habt das Modell einer Zwischennutzung gewählt. Also einmal eine Woche. Jetzt ist das über
3: 3 Monate.
4: 3 Monate, zweimal die Woche.
3: Immer donnerstags und samstags.
4: Wie entsteht sowas?
1: Wir sind relativ gemischt zusammengekommen jetzt beim ersten Mal Umpolen. Eine gute Freundin von uns, die in dieser WG gewohnt hat, hat einen Haufen Leute zusammengeführt, um zu versuchen, diese Wohnung langfristig zu mieten und daraus einen Ort zu machen, wo Leute zusammenkommen können. Das hat nicht funktioniert, aus Vermietungsgründen. Dadurch hat sich aber erstmal eine solide Gruppe gefunden, die auf lange Basis eigentlich zusammenarbeiten wollte. Zu dem Zeitpunkt waren das Freundinnen von der Freundin von uns, vor allem Leute, die an der Hochschule für Gestaltung studieren. Und jetzt für das zweite Mal haben wir einen Open Call gemacht, um nochmal Leute außerhalb von unserer eigenen Bubble auch anzusprechen. Das heißt, wir haben über Karlsunruhe, über Keep Karlsruhe Boring, über solche Netzwerke, über Sportgruppen und so weiter, Leute nochmal angefragt, zu uns zu kommen. Und daraus waren wir dann bestimmt 30 Leute hier beim offenen Plenum, die Lust hatten, irgendwie mit uns zusammenzuarbeiten. Daraus hat sich jetzt so eine Gruppe zwischen 15 und 20 Leuten entwickelt, die so aktiv jetzt am Löwenbräukeller arbeiten.
3: Ja, und so ein Thema Leerstand. Ich habe das Gefühl, das hat sich eher bei uns, hat sich das mit dem Prozess eigentlich so klargestellt, dass wir uns viel mit dem Leerstand und auch mit Umnutzung von so temporär frei stehenden oder ungenutzten Flächen auseinandersetzen wollen, weil das eben in der Südstadt in der WG sich so ergeben hat, dadurch, dass das Mietverhältnis aufgelöst wurde und wir halt die Möglichkeit hatten, in diesem Zwischenort oder in diesem Raum, der sobald komplett leergeräumt werden muss, noch eine Woche Programm zu machen. Und das hat auch unser Konzept dann so geschärft, würde ich sagen, unsere Arbeitseinstellung. Und als sich jetzt ergeben hat, dass wir hier im Löwenbräukeller nochmal

0: irgendwie eine Frage und in so einem Leerstand, in so einer Zwischennutzung gab es jetzt für uns öfter die Möglichkeit, halt auch weniger Miete zahlen zu müssen. Und deswegen ist es eigentlich auch erst möglich geworden, in dem Stil, würde ich sagen.
1: Und vielleicht, um sich vorzustellen, wir haben jetzt gerade der Löwenbräukeller war ehemals ein Biergarten und der hat vor 5 Jahren zugemacht durch Corona. Und jetzt ist es ein sehr unsanierter Raum, also eher ein Rohbau, wo draußen eine Terrasse direkt auf die Sophienstraße führt und diese beiden Räume, die Terrasse und den Raum selber, bespielen wir. Es ist schon aber auch eine Frage zu merken, es findet immer weniger Kultur statt. Das liegt auch einfach an den Geldern und wie Politik gerade funktioniert. Und das irgendwie möglich zu machen, niedrigschwellig möglich zu machen, an Orten, die Leute kennen, wo Leute ein Vertrauen drin haben, die nicht in Institutionen stattfinden, glaube ich, haben wir alle das Gefühl, es ist eine total wichtige Arbeit, um ja auch, also wir haben es, glaube ich, gestern bei der Eröffnung gemerkt, dass Leute einfach sich wieder, auch die sich nicht kannten, zusammen an den Tisch gesetzt haben und geredet haben. Und ich glaube, solche Momente braucht es gerade einfach voll viel. Und das bietet, glaube ich, solche Räume einfach an.
0: Ich glaube, für Menschen, die jetzt noch nicht da waren, die Terrasse ist gerade so sehr belebt. Wir haben da so kleine Tischchen. Gestern Abend bei der Öffnung hat da die Sonne hingeschienen. Es war wirklich sehr, sehr schön zum Frühlingsstart auch. Die Menschen hatten richtig Lust, draußen zu sein und ins Gespräch zu kommen. Und wenn man in den Raum reingeht, ich habe so ein paar Stimmen gehört jetzt gestern von Menschen, die dann erstmal überrascht waren und so reingegangen sind und gesagt haben, oh, hier ist ja gar nicht so viel drin, weil gestern haben wir mit einem Konzert eröffnet, deswegen gab es hinten eine kleine Bühne und die Bar, die wir gebaut haben und noch zwei Werke von einer Freundin von uns, die ihr Vordiplom letzte Woche auch im Löwenbräukeller gemacht hat. Ansonsten ist der Raum gerade relativ leer, weil wir den halt für jede Veranstaltung neu umbauen. Wir haben so ein bisschen Sofas, aber das meiste soll jetzt gerade schon auf der Terrasse stattfinden, weil es einfach gerade gut in die Jahreszeit passt.
2: Das soll in erster Linie ein Kulturraum sein, ein Ort, konsumfrei oder ohne Konsumzwang zusammenzukommen.
0: Genau. Oder ein Begegnungsort. Eigentlich ist uns wichtig, dass Menschen zusammenkommen können, ohne, genau, wie gesagt, konsumieren zu müssen, ohne Eintritt zu zahlen und ins Gespräch zu kommen. Und wenn wir halt vor allem samstags die Möglichkeit haben, dann versuchen wir ein bisschen Programm zu organisieren. Also dann gibt es auch Inputs von uns. Aber grundsätzlich, wir hatten auch einmal in der Beschreibung überlegt, ob es sowas wie das Wohnzimmer der Weststadt sein darf. Also einfach ein Ort, an dem Leute vorbeiradeln. Ich meine, die Sophienstraße ist echt einfach eine sehr, sehr belebte Straße. Da kommen viele Menschen vorbei und dann ist schon der Wunsch, dass die Menschen einfach kurz sich da hinsetzen, vielleicht ein bisschen Zeitung lesen, Karten spielen und dann wieder weiterfahren.
1: Und gleichzeitig, genau, haben wir ja auch ein Programm und es geht auch irgendwo darum, dass wir nicht nur miteinander im Gespräch sind, sondern auch von außen Input holen. Also wir hatten letztes Mal im Programm Freunde aus Halle, aus Belgien, aus Brüssel hatten wir Leute da, aus Amsterdam hatten wir Leute da, die auch einfach sozusagen sich nochmal dann mit dem Raum beschäftigen. Und jetzt gerade sind wir aber auch nochmal mehr dran, mit Initiativen hier in der Straße oder in Karlsruhe zusammenzuarbeiten. Also wir haben nächste Woche eine Veranstaltung am Samstag mit der Initiative Liegend-Demo, die auf MECFS aufmerksam macht. Und wir werden so eine Aufklärungsausstellung im Raum haben dazu nach der Demo. Wir werden eine Veranstaltung haben mit dem Zentrum für sexuelle Aufklärung, was auch in der gleichen Straße ist, 2 Häuser weiter, die eine Infoveranstaltung wahrscheinlich mit uns machen werden. Also es geht gerade auch irgendwie viel darum, mit anderen Initiativen zusammenzuarbeiten. Heute gehen die Spenden von der Küfer ans Kuna, was neu gegründet wurde im Café Noir. Also so ein bisschen eine Vernetzung innerhalb der Stadt, die auch nach so einer Zwischennutzung bleiben soll. Uns ist schon wichtig, dass es eine Art von Nachhaltigkeit hat darin, dass Leute danach weiterhin im Gespräch miteinander bleiben.
0: Genau, und auch wenn dieser Ort dann vielleicht nicht mehr physisch so existiert, dass die Verbindungen, die darüber geknüpft wurden, dass die noch weiterhin genutzt werden können, auch für die Stadt. Und eine Sache, die, glaube ich, auch sehr gut funktioniert, ist, wir haben ein Radio, das hatten wir auch schon im Januar, Radio Shipship. Das heißt, Menschen, die nicht vor Ort sind, können einfach über einen Link an dem Programm teilhaben. Und zum Beispiel bei der Demo jetzt am Samstag, der Liegend-Demo, da werden wir auch mit dem Radio dabei sein und dann halt die Demo-Reden ins Radio streamen. Das heißt, dass Menschen, die zu krank sind, um das Haus zu verlassen oder auch aus anderen Gründen nicht da sein können vor Ort, dass die bei den Reden auch einfach dabei sein können.
2: Wenn jemand da mehr erfahren möchte, ist die Webseite so, dass man sie sich merken kann?
0: Ja.
1: Muss ich wahrscheinlich selber angucken.
0: Die

0: umpullen.neocities.org.
1: umpullen.neocities.org. Donnerstags und samstags?
0: Gerade ist geplant Donnerstag 16 bis 22 Uhr. Und Samstag ist ein bisschen je nach Programm, aber eher sowas wie 13 bis 22 Uhr. Es kommt sehr darauf an, was wir an dem Tag machen.
1: Gibt es noch irgendwas, was gesagt werden sollte?
2: Einfach, dass sich alle herzlich eingeladen fühlen können, bei uns vorbeizuschauen. Wir freuen uns sehr. Und man muss auch nicht in der Weststadt wohnen, um vorbeizukommen. Also alle, die Lust haben, sind ganz, ganz herzlich eingeladen.
0: Und vielleicht noch, dass wir auch einen Open Call haben, für falls Leute Lust haben, bei uns eine Veranstaltung zu machen, sich gerne bei uns melden können. Wir auch eine E-Mail-Adresse haben.
2: umpullen.proton.me.
0: umpullen@proton.me.
2: Ja.
1: umpullen@proton.me ist die E-Mail-Adresse von Umpullen, die hier in der Sophienstraße 95 im Löwenbräu-Keller eine Zwischennutzung machen seit gestern, also seit dem 1. Mai und noch bis mindestens Ende Juli. Donnerstags, samstags und nach Vereinbarung?
2: Nach Vereinbarung. Ja, vielleicht eine letzte Sache noch. Wir haben ja den Raum und wir sind auch offen für Anfragen von Initiativen oder anderen Gruppen, die sich gerne bei uns treffen wollen für ein Plenum zu den anderen Tagen der Woche, wo wir halt selber kein Programm haben. Da stellen wir den Raum auch gerne zur Verfügung. Deswegen nach Vereinbarung, genau.
3: Wie vereinbart Umpullen? Geht gerne ins Netz auf umpullen.geocities.org. Mirko aus der Vielfalter-Redaktion von Radio Dreieckland sprach mit zwei Menschen von Umpullen und hatte diese gebeten, sich und das Projekt Umpullen Karlsruhe vorzustellen. Checkt bei Gelegenheit die Umpullen-Initiative auch auf karlsunruh.org und checkt auch gerne bei Gelegenheit und wann immer euch das passt, diesen Beitrag im Web auf freie-radios.net, der Webseite der freien Radios im deutschsprachigen Raum. Ihr seid bei Fokus Kultur auf der 102,3 und gleich erwarten euch hier die Veranstaltungshinweise nicht nur für Kurzentschlossene, gleich nach den Ärzten mit Junge. Junge, Junge.

Jungs und Mädels, Flinter- und Cis-Leudis, innerhalb und außerhalb des Einzugs- und Sendegebiets von Radio Dreieckland 102,3, dürstet auch euch nach den kulturell ergiebigen und hörens- und sehens- und gehenswerten Events in und um Freiburg, dann seid ihr hier jetzt genau richtig. Bei den Veranstaltungshinweisen, bei eurer ultra stabilen Fokuskultur auf der 102,3. Die sind am Start hier, unumstößlich mit Fokuskultur. Morgen Mittwoch lädt die Ende Gelände Ortsgruppe Freiburg zum Tanzbrunnen-Rave mit Anzüge besprühen. Am 6. Mai 26 von 11 bis 15 Uhr am Tanzbrunnen zwischen Unibib und Mensa in der Innenstadt mit geiler Musik und guter Stimmung. Es gibt Mobi-Material, zum Beispiel Plakate, Flyer und Sticker zum Weiterverteilen. Ihr könnt Fragen zur Aktion und Anreise stellen und einfach nur da chillen. Diesen Mittwoch am Tanzbrunnen bei der Rempartstraßen-Mensa. Die Hingucker-Aktion wird sein, gemeinsames Besprühen weißer Maleranzüge, die dann mit zur Aktion genommen werden. Die Aktivistis der Ende-Gelände-Aktion haben oftmals alle diese Anzüge an und solche erhaltet ihr auch vor Ort am Camp. Daher bloß keine Panik. Das kennt ihr vielleicht von Fotos, von Aktionen, kommt rum. Egal ob kurz oder lang, die letzte Generation freut sich auf euch am Mittwoch ab 11 Uhr vormittags am Tanzbrunnen in Freiburg. Die Demonstration zur Finanzierung der Weiterbildungsplätze für angehende FachpsychotherapeutInnen steigt am Donnerstag ab 17.30 Uhr auf dem Platz der Alten Synagoge. Mit der Reform des Psychotherapeutengesetzes 2019 wurde der Ausbildungsweg für angehende Psychotherapeuten und Innen grundlegend geändert. Nach dem 5-jährigen Studium folgt nun eine 5-jährige Weiterbildung zum Fachpsychotherapeuten bzw. zur Fachpsychotherapeutin. Diese ist notwendig, um Leistungen mit den Krankenkassen abzurechnen und so zur PatientInnenversorgung beitragen zu können. Doch die Finanzierung der aktuellen Psychotherapie-Weiterbildung ist noch immer nicht gesetzlich geregelt und das, obwohl die Reform nun schon 6 Jahre beschlossen wurde, also vor 6 Jahren, ja. Praxen und Ambulanzen können die Weiterbildung nicht anbieten, da die Weiterbildungsstellen nicht refinanziert sind. Kliniken, und da kommt der Frosch im Hals, sorry mal eben. Genau, Kliniken haben zu wenig Planstellen, um ausreichend Weiterbildungsplätze anzubieten. Bundesweit stehen inzwischen tausende Absolventinnen des Psychotherapie-Masters vor einer ungewissen beruflichen Zukunft und es werden jedes Jahr mehr. Auch Patienten, Patientinnen sehen sich mit einem Versorgungsnotstand konfrontiert, der mit jedem Jahr schwerer auszugleichen wird. Die zukünftige psychotherapeutische Versorgung ist in ernsthafter Gefahr. Besser demonstrieren als hohl drehen zu müssen, am Donnerstag, 7. Mai ab 17.30 Uhr auf dem Platz der Alten Synagoge. Zusammen erzählen geht beim Erzählcafé mit Selin Schaper im Zucker Soli Café. Deine Hände können vieles reparieren, sagte Selin Schapers Vater. Der Fotograf und Fischer liebt seine Tochter und er brachte ihr vieles bei. Nur eines bekam sie nie, eine Umarmung, auch nicht von ihrer Mutter. Selin erzählt Familiengeschichten aus der Türkei und Deutschland, voller Tränen, voller Lachen und mit Happy End. Im Erzählcafé gehört die Bühne den Geschichten des Lebens, deinen, meinen, euren und unseren. Ihr habt selbst etwas zu erzählen, wisst aber nicht wie? Das Erzählcafé begleitet euch dabei. Mit Zeit, Aufmerksamkeit und einem offenen Ohr. Selin erzählt und ihr auch. In kleinen geschützten Gesprächsrunden lauscht ihr einander. Teilt eure Erfahrungen und entdeckt, was euch verbindet. Der Abend wird moderiert und begleitet von Katinka Marx und Ami Karl von Nomadische Erzählkunst e.V. Auf Deutsch gern mehrsprachig und in jedem Fall mit Herz. Zusammen erzählen im Zucker Erzählcafé in der Ulandstraße 2
in Freiburg am Donnerstag, 7. Mai von 19 bis 21 Uhr. Finally zeigen wir euch, wie die Faschos Fahrrad fahren. Das neue studentische Theaterstück erwartet euch Richtung Wochenende. Lila mit den Teufelshörnern, das ist Beso, der sich sowohl auf dem gelben Brief als auch vor langfristigen Bindungen scheut. Rot und als Teddybär, das ist sein bester Freund Peter Punk, der mit seiner neoliberalen Mutter und mangelnder Impulskontrolle zu kämpfen hat. Nemo in Pink mit Mausi in Orange halten das autonome Zentrum am Laufen. Grün und am Nachdenken, das ist Cese, die mietende Person von oben, die sich ebenfalls mit dem nächsten Immobilienhai herumschlagen muss. Herzlich willkommen zu Wie die Faschos Fahrrad fahren, ein studentisches Theaterstück, kritisch, politisch, prollig, ein schockierendes Porträt der Gegenwart, welches es anzuschauen, auszuhalten und abzureißen gilt. Fahrt ab auf Wie die Faschos Fahrrad fahren, Freitag und Sonntag ab 18.30 Uhr und am Samstag bereits um 6.30 Uhr in der Früh. Ich hoffe, das war kein Tippfehler auf tacker.fr im Rektoratsgebäude am Farnbergplatz bei einem Eintrittspreis von 8 Euro und ermäßigt 5 Euro. Mit genug Aktionismus, viel Info und ein bisschen Tainment waren das die ultimativen Veranstaltungshinweise bei Fokus Kultur auf Radio Dreieckland 102,3. Let me entertain you jetzt mit Robbie Williams.

0: noch fast anderthalb Minuten. Schieben wir noch einen Song hier kurz rein, ja. Den SBB-Song Choo Choo von Brandy Butler.
1: Willst du wieder auf Hilfe von uns, bitte? Ja, ist gut.

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1: Hallo und herzlich willkommen zur 1133. Folge von Radio Attack. Heute gibt es wieder eine Auswahl ausgesuchter Musiktitel von der Redaktion, und zwar mit einem bestimmten Thema, nämlich Frieden.

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Am 23.12.2023 starb im südbadischen Rickenbach Mahdi Bennadjar. Erschossen und danach in Teile zerstückelt, in den Rhein geworfen. Der Täter wurde nach einem schmutzigen Deal zwischen Gericht, Verteidigung und Staatsanwaltschaft wegen Totschlags zu 6 Jahren und 10 Monaten verurteilt. Sulaicha Bennadjar, die Schwester von Mahdi Bennadjar, erzielte vor dem Bundesgerichtshof im Januar dieses Jahres einen Erfolg. Das Urteil wurde vollumfänglich aufgehoben. In seinem schriftlichen Urteil bemängelte der Bundesgerichtshof in Karlsruhe, dass das Landgericht Waldshut-Tiengen das Vorliegen des Mordmerkmals der Heimtücke nicht rechtsfehlerfrei ausgeschlossen habe. Das Landgericht Waldshut-Tiengen hätte genauer prüfen müssen, ob Mahdi Bennadjar in dem Moment, als er erschossen wurde, arg und wehrlos gewesen war. Zudem, so der Bundesgerichtshof, müsse das Schwurgericht in der nächsten Verhandlung sich auch erneut mit der Frage befassen, ob eine Tötung aus niedrigen Beweggründen gegeben ist. Anlass für diesen Hinweis ist der Umstand, dass bei dem Angeklagten zahlreiche Belege für eine rechtsradikale bzw. rechtsextreme Gesinnung gefunden wurden. Allerdings hat der Bundesgerichtshof davon abgesehen, seine Kolleginnen und Kollegen der ersten Instanz in irgendeiner Art und Weise für die unzureichende Prüfung dieses Mordmerkmals zu rügen. Wie nun eine Anfrage von Radio Dreieckland beim Pressesprecher des Landgerichts Waldshut-Tiengen ergeben hat, ist der Beginn der Neuauflage des Prozesses für die zweite Septemberhälfte angedacht. Allerdings seien die konkreten Termine noch nicht gerichtlich verfügt worden, so Vizepräsident Daun. Den Prozess selbst wird zwar die Schwurgerichtskammer des Landgerichts Waldshut-Tiengen führen, allerdings macht das Landgericht nach Mitteilung von Vizepräsident Daun von der Möglichkeit Gebrauch, die Hauptverhandlung selbst an einem anderen Ort durchzuführen, nämlich in Freiburg im Prozessgebäude Heinrich von Stephanstraße 3. Radio Dreieckland wird weiter berichten.

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1: Hallo Olli, mal wieder zwei Monate vorbei und du hast wieder einen neuen frischen freien Bürger in der Tasche. Das heißt, du ziehst ihn raus und kannst mir jetzt erklären, was es im freien Bürger so zu lesen gibt.
2: Genau, wir sind seit dem 1. Mai mit einer Doppelausgabe wieder am Start, Mai, Juni 2026, haben die Ausgabe vollgepackt mit tollen Sachen. Wie immer statt für alle Nachrichten, Rückblick März, April. Dann haben wir einen tollen Artikel von unserer Rose Blue, Gastschreiberin, toxische Positivität, wenn positives Denken überzogen wird. Dann ganz wichtig, der Sozialbürgermeister, der scheidende Sozialbürgermeister Ulrich von Kirchbach, der uns immer wohlgesonnen war, der ist gegangen. Mit dem hat man ein Interview und natürlich auch ein Interview mit dem neuen Sozialbürgermeister, dem Roland Meder, auch ein ganz sympathischer Kerl. Dann hat unser Carsten 900 Jahre Armut, Teil 57, geschrieben, hat ganz, ganz viele Fans, haben wir auch wieder gemerkt, am 1. Mai hatten wir einen Stand hier im Stühlinger und da waren ganz viele am Stand, die gemeint haben, soll das Buch rauskommen und großartig und das freut den Carsten dann auch, der ja sonst immer ein bisschen bescheidener unterwegs ist. Dann hat man nochmal von unserer Rose Blue, die hat einen Ausflug gemacht, Barockschloss in Mannheim, einer der größten Residenzen Europas, hatte ich vorher nichts von gehört. So, was haben wir denn da noch? Ja, eine Herzensangelegenheit vom Freibürger ist der Kulturkiosk am Stühlinger Kirchplatz. So, der ist ganz, ganz neu und die haben einen Aufruf auch bei uns gestartet nach der Eröffnung. Die suchen motivierte Menschen, die Lust haben, diesen Ort ehrenamtlich aktiv zu prägen. Also Gastro oder bei Bau mit Aktionen, da an die kann man sich wenden auf jeden Fall. Die freuen sich oder auch spenden und desto mehr da zusammenkommt und desto mehr da helfen, desto öfter können die auch aufmachen, weil im Moment mangelt es, glaube ich, ein bisschen an Personal und deswegen sind die, glaube ich, nur zweimal geöffnet. So, dann haben wir von unserer Gertrud Rog ganz, ganz tollen Artikel, die Caritaskirche und Ordensgemeinschaft starten gemeinsames Projekt. Das ist, glaube ich, im Frühjahr 2028 sollte es fertig sein. Und das ist ein Haus mit 33 neue Wohnungen für Wohnungslose. Viel zu wenig natürlich, aber ein guter Anfang. In Freiburg Landwasser das Ganze. So, wen haben wir noch? Den Ombudsmann Thomas Becker im Team der Ombudsstelle. Der hat es geschafft. Das Freiburger Modell wird es sogar schon genannt. Wo das Wohnungslose wählen können. Da hat er einiges auf die Beine gestellt. So, was ist noch am Start? Seenotrettung als Menschenrecht im Gespräch mit CI. Ja, ist auch ein Verein, der in Zusammenarbeit mit dem INSP und der Straßenzeitung Trott war, haben wir das veröffentlicht. Dann haben wir hier Sport von unserem Carsten, der sich natürlich freut, dass seine Schalke aufgestiegen sind. Darf man nicht vergessen, wieder in die erste Bundesliga nach 3 Jahren, glaube ich, sind es. Und ansonsten Sonntagstreffdaten, dann habe ich gekocht, Gnocchi, Spargelpfanne, passend zur Jahreszeit mit dem leckeren Dip. Dann haben wir Carinas Rätsel, allzeit beliebt, hat ganz, ganz viele Fans. Und das Beste kommt wie immer zum Schluss, Radio Dreieckland auf unserer Rückseite. Das war's, Konrad.
1: Nee, das war's überhaupt nicht. Da können wir noch ein bisschen einhaken. Ich meine, hier, das Beste kommt am Schluss. Ihr habt ja am 1. Mai einen Stand gehabt auf dem Stühlinger Platz und da hat sehr viel Zuspruch erfahren. Jetzt erscheint ihr alle 2 Monate nur noch. Ich glaube,

0: Personalmangel ist nicht nur am Kiosk der Grund, sondern auch bei euch ein bisschen Personalmangel. Wie sieht es denn damit aus? Das heißt, ist es aussichtsreich, dass in der nächsten Zeit mal wieder monatlich der freie Bürger erscheint? Oder sagen die Kundschaft hier zweimal oder eben alle 2 Monate reicht uns vollkommen? Da wollen wir gar nicht mehr haben. Oder wie sieht es denn damit aus? Kommen denn eigentlich eure Verkäufer mit der Situation klar? Und so weiter. Kannst du mal was zu diesen vielen Fragen hier sagen? Also erstmal, wann erscheint der freie Bürger wieder monatlich? Wie sieht es aus mit den Verkäufern und so weiter und den Verkäuferinnen natürlich? Wie kommen Sie damit klar? Ne?
1: Genau, also es ist jetzt so, wir haben uns jetzt vorgenommen für 2026, dass wir 6-mal erscheinen, also alle 2 Monate, einfach um Kosten einzusparen, das heißt Druckkosten. Da werden 5, wie gesagt, Rechnungen weniger anfallen und dass wir uns auch einfach aufstellen können. Nochmal anders, ich sitze allein in der Redaktion. Wir haben natürlich ganz, ganz viele Ehrenamtliche und unser erster Vorstand, der sitzt ja in der Wagenburg und schreibt da immer schön. Das kriegen wir alles irgendwo hin. Wir haben sehr viele Ehrenamtliche, Thomas Becker, Gertrud Rook, die Rose Blue, die für uns fleißig schreiben. Die Verkäufer, Verkäuferinnen von uns, die sind für uns wichtig. Das hat sich so eingependelt, dass, einmal die Verkaufszahlen sind schönerweise für uns auch nach dem miserablen Januar, Februar, nach der Doppelausgabe, März-April-Ausgabe schon um einiges besser. Und die Leserschaft, die freut sich natürlich, wenn wir monatlich erscheinen, das ist ganz klar. Da haben Carinas Rätselfans natürlich dann auch mehr Rätsel zu lösen. Nee, aber jetzt mal Spaß beiseite. Also wir sind da zuversichtlich und müssen halt 2026 dann nochmal so durchziehen und dann sollte man, glaube ich, 2027 ist unser großer Wunsch, monatlich erscheinen und dann, genau, starten wir durch wie bisher.
0: Das hört sich zumindest mal gut an und gibt es da schon irgendwelche Aspiranten, die da einsteigen wollen bei euch, das heißt, die dann Praktikum machen oder sonstige Sachen, um zu zeigen, sie haben Interesse, beziehungsweise gibt es da schon irgendwas?
1: Also es gibt immer welche, gerade jetzt auch am 1. Mai am Stand, mit denen man ins Gespräch kommt, denen wir sagen, wenn sie Lust haben, für uns was zu schreiben, können sie dies tun oder ein Kochrezept haben oder einfach mal vorbeikommen wollen, uns kennenlernen wollen. Natürlich nach wie vor, wir suchen Verkäufer, Verkäuferinnen, die den Freie Bürger verkaufen möchten. Deswegen nochmal ein Aufruf, wir sind eine Straßenzeitung für Freiburg und das Umland. Also jeder kann den Freie Bürger verkaufen, der in einer Notsituation ist, niederschwelliges Angebot, einfach anrufen hier, zwischen 12 und 16 Uhr gehe ich ans Telefon, einfach mal vorbeikommen, einfach mal versuchen, irgendwie hier, man kriegt einen Verkaufsplatz, man kann schauen, ob es für einen passt, dann gibt es einen festen Verkaufsausweis. Ganz easy peasy, sage ich immer, gell? Einfach anrufen, vorbeikommen, wenn man uns unterstützen möchte. Genau, so sieht's aus.
0: Was heißt ja eigentlich fester Verkaufsplatz? Das geht eher um eine Koordination, dass nicht zwei Verkäufer sich um den gleichen Platz streiten. Oder könnte ich jetzt hingehen, ich heiße nur so ein großes ICH geschrieben, könnte jeder hingehen und könnte sagen, pass auf, ich möchte in Bad Krozingen zum Beispiel verkaufen und da verkaufe ich jetzt am Bahnhof oder muss ich da eine Genehmigung einholen?
1: Genau, also wenn jetzt jemand sagt, ich bin aus Bad Krozingen, wäre das für uns kein Problem. Nur da müssten wir uns drum kümmern, uns mit der Stadt in Verbindung setzen, dass es da einfach eine Genehmigung gibt und auch für den Verkaufsplatz. Hier in Freiburg, die ganzen Verkaufsplätze, die wir haben, insgesamt mit Sicherheit so an die 50, manche teilen sich einen Verkaufsplatz. Das ist abgesprochen mit Geschäftsführern oder mit der Stadt und da ist ganz klar immer ein Verkäufer oder eine Verkäuferin eingeteilt für den Platz. Wenn jemand nur vormittags verkauft, ist der Platz natürlich von jemand anderem zu besetzen nachmittags. Aber man kann sich jetzt nicht einfach irgendwo hinstellen und sagen, so, da verkaufe ich jetzt mal. Das geht nicht.
0: Ja, das ist eigentlich eine wichtige Information, weil es gibt ja vielleicht auch Leute, die sagen, naja, draußen regnet es heute mal nicht und morgen scheint die Sonne, da gehe ich mal vor Schwimmbad und verkaufe dort.
1: Genau, also so geht es natürlich nicht, es sei denn, es ist im Schwimmbad abgesprochen. Aber ich sage dann auch immer, unsere Verkäufer, Verkäuferinnen, die können dann einfach auch mal gerne irgendwo selber hingehen und nachfragen, ob es ein Problem wäre oder ob es in Ordnung wäre, wenn die da verkaufen würden. Und die meisten kennen uns seit, wir sind jetzt 29. Jahrgang, kennen uns schon viele, viele Jahre und sind uns wohlgesonnen. Deswegen gibt es da eigentlich nie Probleme. Das muss nicht immer über die Redaktion laufen. Können auch einfach mal Eigeninitiative, die Verkäuferin, der Verkäufer einfach mal reingehen und sagen, ich würde bei euch gerne vor der Türe verkaufen, ist das okay für euch?
0: Ja, ich glaube, da sind schon einige Informationen rübergekommen, was den einen oder anderen Verkäufer, Verkäuferin da ins B interessieren könnten. Spezielle Informationen gibt es natürlich dann beim Olli. Und wo kann man euch dann nochmal treffen? Beziehungsweise, wenn man nicht auf dem Stühlinger beim 1. Mai euch trifft?
1: Also mich kann man auf jeden Fall telefonisch erreichen unter der Freiburger Vorwahl und dann die 319-6525. Von 12 bis 16 Uhr gehe ich ans Telefon. Bin früher da und später, aber in der Zeit werde ich auch das Telefon abheben. Und dann kann man einen Termin vereinbaren oder einfach auch von Montag bis Freitag zwischen 12 und 16 Uhr bei uns klingeln. Wir sind Engelberger Straße 3 über der Jugendberatung. Einfach klingeln, vorbeikommen, auf ein Käffchen oder auf dem Wasser und dann kann man sich mal kennenlernen. Freuen wir uns.
0: Gut, Olli. Das heißt, wer den freien Bürger jetzt kaufen möchte, kann das tun auf den Straßen von Freiburg, kann sich natürlich auch ein bisschen mit dem Verkäufer selbst unterhalten, falls er mal selbst einsteigen will und mal mithören, was es da so gibt beim freien Bürger, beziehungsweise wie denn so das Betriebsklima hinter der offiziellen Fassade ist. Und ja, wie gesagt, in 2 Monaten hören wir uns wieder.
1: Genau. Bis dahin, gute Zeit, Konrad, und dank dir.

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1: Pessum.
2: Das ist der Start für 24 Stunden Vögel hören und gucken.
3: Hier ist noch so ein... Hier kommt immer so ein...
1: Jetzt hörst du.
2: Ja, das.
4: Mhm. Ist ja wirklich schon ganz kurz.
1: Oh. Was war das?
3: Irgendwas ist da drüben am Schilf noch.
2: Ja, so klang es, als wir am Samstag ein Marathon des Vogelhörens und Guckens starteten. Am Helmstausee nämlich. Und das ist so eine ausgedehnte Stauanlage, wie der Name ja schon sagt, aber vor allen Dingen geprägt dadurch, dass ringsrum viele Wiesen sind und so Schilfgebiet, das sogenannte Rückhaltebecken. Also wenn es mal richtig voll läuft, dann gibt es da noch 2/3 mehr Wasser. Aber jetzt eben vor allen Dingen so eine schöne Sumpflandschaft, die so durchbrochen ist von wieder nochmal Wiese und nochmal ein bisschen Gesträuchern. Und das ist ideal für unseren Vogel der Woche, wer dieser Tage mal nachts in Auenlandschaften unterwegs ist oder zur Dämmerung. Der oder dem könnte es begegnen, dass sie sich wundern, warum es auf einmal so viele zikadenähnliche Geräusche gibt des Nachts. Und wenn man nicht weiß, dass das Vögel sind, würde man nicht drauf kommen. Dieses Geräusch hier prägte die ersten Stunden unserer Wanderschaft, denn der Feldschwirr, Nomen est Omen, das schwirrt wirklich so vor sich hin, gehört zu einer kleinen Familie äußerlich recht unscheinbarer Vögel, die im Dickichtleben nahezu unsichtbar sind und in unterschiedlicher Weise solche Töne von sich geben. Bei uns gibt es 3 davon, nämlich noch den Rohrschwirr, der dann eher das Schilf mag und ein bisschen wärmer klingt, so hier. Und ab und an in seiner westlichen Verbreitungsgrenze hier der Schlagschwirr, der dann so ein bisschen so ein Nähmaschinengeräusch hat. Ja, das sind auch Vögel. Am Tag eher seltener zu hören, eher so dämmerungsaktiv, aber auch nachts, alle 3. Und so begleitete uns dieses Geräusch durch die ersten Stunden. Der Feldschwirr ist in Deutschland auf der roten Liste der vom Aussterben bedrohten Tiere gelandet. Und das hat natürlich wieder mal mit dem Habitat zu tun, denn solche wunderbar durchsetzten, eben auch leicht feuchten Landschaften sind extrem selten geworden durch die industrialisierte Landwirtschaft und auch die Gifteinträge, denn auch er frisst Insekten. Und zwar ist er da gar nicht wählerisch, wenn er dann so am Boden rumjagt, was ja lustig aussieht, weil er durch diese braune, gescheckte Oberfläche dann eben auch irgendwie so ein bisschen aussieht wie so ein Mäuschen. Und wenn er erschreckt wird, der Kleine, dann duckt er sich Hals lang und den Schwanz in die Höhe und dann sieht er tatsächlich aus wie irgendeine Pflanze, die da liegt. Also ein Feldschwirr zu sehen, das ist schon, 1000 Hören, ein Sehen, sowas. Sehr schön an diesem Geräusch ist auch, dass man es nur sehr schwer so richtig orten kann, denn er dreht beim Singen auch immer gerne so den Kopf, sodass das mal ein bisschen schwächer wird, mal ein bisschen lauter und präsenter ist. Und einige von ihnen sind auch ein bisschen langsamer, sodass das so, dass man echt rätseln muss, ist das jetzt der oder der andere Schwirr? Also wirklich verrückt, so ein Insektengeräusch. Der Feldschwirr ist erst seit April wieder da, denn er überwintert südlich der Sahara im tropischen Westafrika. Wie auch seine beiden Kollegen, wie auch die Verwandten Rohrschwirr und Schlagschwirr und ist vielleicht der häufigste von den 3. Diese Frequenzen des Feldschwirrs setzen sich auch ganz gut durch gegen alle anderen Nachtgeräusche, allen voran natürlich die Nachtigall, die echt tierisch Lärm macht dieser Tage. Und das natürlich nicht nur wegen der Frequenzen, sondern auch wegen dieser Dauerbeschallung. Noch schöner ist es, wenn mehrere Schwirle gleichzeitig singen. Das hatten wir jetzt auch am Samstagmorgen. Dann wird es wirklich nahezu eine tropische Atmosphäre. Und damit wünsche ich Ihnen eine schöne Woche und natürlich eine herzliche Einladung, auch mal

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1: Das war Rudi Guricht von Radio Korax Halle mit dem Feldschwirrl als Vogel der Woche.

0: Heute Abend wieder am Mittwoch um 19 Uhr Arbeitsunrecht und ich bin verbunden mit Elmar. Elmar, du kannst mir jetzt hier sagen, was heute Abend bzw. morgen natürlich am Donnerstag um 11 Uhr in der Zweitausstrahlung in Arbeitsunrecht so zu hören sein wird. Hallo Elmar.
1: Hallo, grüß dich. Ich hoffe, du hast den Krampftag der Arbeiterklasse gut überstanden und das lange Wochenende, was uns der Feiertag beschert hat.
0: Ja, das war fein.
1: Alles klar. Wir beschäftigen uns ja mit Arbeitsunrecht, wie der Name schon sagt, also beleuchten die Schattenseiten der deutschen Wirtschaft und ein besonderes Augenmerk richten wir auf Betriebsratswahlen, Betriebsratsbehinderung, Unionbusting. Da hat meine Kollegin Jessica Reisner wieder einen ganzen Strauß an negativen Erlebnissen versammelt. Unionbusting News nennt sich das. Beim Autoverleiher Sixt in Schleswig-Holstein ist wieder die Kanzlei Puschwalich aktiv und macht da einen Betriebsrat fertig. Puschwalich ist eine Kanzlei, mit der wir schon oft aneinander geraten sind und an deren Fersen wir uns jetzt so ein bisschen geheftet haben. Dann Ryanair und Lufthansa machen von sich reden. Lufthansa hat ja ein ganzes Unternehmen dicht gemacht, weil unserer Meinung nach, weil gestreikt wurde, weil die Vereinigung Cockpit und UFO, also die Flugbegleiter da gestreikt haben. Bei Cityline haben die einfach kurzerhand den ganzen Laden dicht gemacht, also ein krasser Fall von Unionbusting. Ryanair tut sich hervor, dass sie eine Berliner Basis geschlossen haben, wo ein Betriebsrat, der einzige Betriebsrat bei Ryanair existiert. Berlin wird jetzt weiterhin angeflogen, aber von externen Flughäfen, die dann dort nicht mehr stationiert sind. Also es klingt auch wie so ein Hütchenspielertrick, vielleicht sogar ein bisschen wie Betrug oder Nötigung. Und dann gibt es noch Edeka in der Verlosung, die sich auch durch Betriebsratsbehinderungen hervorgetan haben. Näheres dann eben in der Sendung und auch auf unserer Website arbeitsunrecht.de. Und ansonsten haben wir ja immer noch entweder ein Interview in der Sendung oder eine Kolumne. Ich hatte versucht, jetzt jemanden von der Vereinigung Cockpit zu bekommen für ein Interview. Das ist uns aber nicht gelungen. Das Interview findet erst am Morgen statt, also würde dann außerhalb der Reihe sein. Ich lese eine Kolumne vor, die ich für die Graswurzelrevolution geschrieben habe, eine lesenswerte anarchistische Monatszeitung. Da bin ich Kolumnist und da geht es um den Niedergang der SPD und den Todestrieb von Sigmund Freud, also Leute, die sehenden Auges in den Untergang laufen. Das ist irgendwie eine faszinierende Sache, über die ich mir Gedanken gemacht habe in einem längeren Text. Und man muss sich fragen, warum die SPD überhaupt wichtig ist. Aber für uns als Leute, die sich mit Arbeitsrechten beschäftigen, ist die SPD deshalb wichtig, weil sie von ihrem Markenprofil her ein zentrales Thema bespielt. Also soziale Gerechtigkeit, Solidarität. Das Thema zwar immer wieder verraten hat, aber trotzdem ist das Thema halt da.

0: Mit der SPD geht auch das Thema offenbar unter. Ja. Die Leute wählen dann halt irgendwas anderes, aber nicht keine Alternative zur SPD, sondern eine verschärfte, verhärtete Form des Neoliberalismus oder wie man das hier alles nennen soll. Ja, und deshalb ist es Schadenfreude derzeit nicht angebracht, weil der Niedergang der SPD halt auch mit dem Aufstieg der AfD zu tun hat. Naja, und über solche Dinge mache ich mir Gedanken. Und es gibt auch immer noch Leute in der SPD oder wieder, die da eintreten. Das ist auch skurril, aber da kenne ich jetzt zwei Leute, die ich eigentlich sehr respektabel finde, die das in diesen Schritt gegangen sind. Das verstehe ich nicht so richtig, bin nicht ihrer Meinung, aber respektiere das. Ja, jetzt habe ich viel geredet, Konrad. Pardon.
1: Nichts, pardon. Ich habe erstmal viel zugehört und wollte auf eine Sache zurückgreifen, obwohl das mit der SPD natürlich auch ganz interessant ist, aber dazu natürlich heute Abend mehr, beziehungsweise morgen am Donnerstag in der Zweitausstrahlung um 11 und heute um 19 Uhr. Aber die Edeka, die hat mich ein bisschen irritiert. Die Edeka ist ja eigentlich nicht die Edeka, sondern da gibt es ja viele kleine Edekas, sprich, die sind Inhaber geführte Einzelunternehmen, oder sehe ich das falsch?
0: Ja, das ist interessant. Edeka ist erstmal ein Riesending, ne? Also es ist, glaube ich, einer der größten Arbeitgeber Deutschlands. Das macht man sich gar nicht so klar. Ja, es ist irgendwie es ist eine genossenschaftliche Struktur, wo das einzelne Unternehmen sind. Genau, dazu gehört auch noch Netto zu diesem Edeka-Ding. Also teilweise werden diese Edeka-Läden querfinanziert durch die Ausbeutung bei Netto. Das ist ein weit verbreitetes Prinzip. Ja, gibt es bei McDonald's viel und Burger King, aber auch bei Rewe. Also da machen die dann mitunter Filialleiter zu Geschäftsführern einer kleinen Einheit und dann müssen die auch noch ihre Bankkredite abbezahlen. Und gleichzeitig werden die von der Zentrale aber mit Franchise-Regeln klein gehalten, also sind quasi auch nur scheinselbstständig und so. Das ist ein sehr effektives System. Und klar, über diese kleineren Einheiten kann man dann auch größere Betriebsräte verhindern oder kann man auch wieder dicht machen und damit rumspielen und so. Wie das genau bei Edeka jetzt aussieht, weiß ich auch nicht. Aber ich weiß, dass dieses Franchise-Prinzip sehr effektiv ist, um, sagen wir mal, diese Geschäftsführer von zwei Seiten unter Feuer zu setzen. Also einerseits müssen sie die Arbeiter triezen und da Profit erwirtschaften, andererseits müssen die Bankkredite bespielen und dann auch wieder die Vorgaben der Zentrale einhalten, damit die nicht aus diesem Franchise-Ding rausfallen. Weil so sieht das irgendwie aus. Es ist schwer zu durchschauen. Also, aber dadurch sind die besonders aggressiv. Also es ist uns schon vor Jahren aufgefallen, dass sie dann völlig frei drehen, wenn es dann um eine Betriebsratswahl geht. Ja, und dann kann die Zentrale auch immer sagen, ja, das wussten wir nicht, wir waschen unsere Hände in Unschuld oder so, da haben wir nichts mit zu tun. Also dieses Franchise-System ist an sich hochaggressiv, ja.
1: Aha, wir lieben Lebensmittel. Okay, gut. Das heißt, heute Abend zumindest mehr um 19 Uhr, und zwar in diesem Falle um Betriebsratswahlen und die Verhinderung von Betriebsratswahlen, unter anderem bei Edeka und natürlich mit Elmar und Jessica Reisner. Dann wünsche ich euch eine gute Sendung.
0: Ja, danke und liebe Grüße. Ciao.

0: Atomkraft ist heute Bombe. Wie kommt's dazu? Ich bin hier verbunden mit Axel Meyer, mitwelt.org. Hallo Axel.
1: Salve Konrad. Also ich würde meinen Beitrag ganz gern mit einem Vorwort beginnen, und zwar mit einem Vorwort des französischen Präsidenten Macron. Macron hat in einer Rede im Jahr 2020 gesagt, ich zitiere, ohne zivile Atomenergie gibt es keine militärische Nutzung der Technologie und ohne militärische Nutzung gibt es auch keine Atomenergie. Zitat Ende. Was wir im Moment gerade sehen, ist der Krieg gegen den Iran, dieser Angriffskrieg Israels und Amerikas gegen den Iran. Und das ist ein, ja, aus amerikanischer Sicht ein Krieg für Öl. Und es ist aber auch ein Atomkraftwaffenkrieg. Das heißt, es geht darum, im Prinzip zu verhindern, dass der Iran in den Besitz von Atomwaffen kommt. Das wird überall gesagt, steht überall in den Medien, wird breit diskutiert. Nur eine winzige, winzige Kleinigkeit wird in Deutschland vergessen. Vergessen in Anführungszeichen. Und zwar, in der Berichterstattung fehlt der Hinweis, dass der Baubeginn des ersten iranischen Atomkraftwerks durch die Deutsche Kraftwerksunion stattgefunden hat, durch Siemens und AEG. Das fehlt einfach. Also einfach, überall beklagt man sich, über die zivile Nutzung kommt der böse Iran in den Besitz von Atomwaffen, und man vergisst dann ein bisschen, dass das erste iranische Atomkraftwerk in den 70er Jahren geplant wurde von der Kraftwerksunion, einem Joint Venture von Siemens und AEG. Damals wurde der Iran ja auch noch vom guten Diktator, also aus deutscher Sicht, von Shah Mohammed Reza Pahlavi regiert. Er war durch einen CIA-Putsch installiert worden. Also im Prinzip hat man ja die Demokratie geputscht im Iran, weil die Amerikaner und die Engländer dachten, das iranische Erdöl gehört den Amerikanern und den Engländern, und deswegen hat man im Prinzip die Diktatur eingeführt durch den Schah. Das führt im Moment auch heute zu viel Ärger und so, und hat im Prinzip auch zu diesem Mullah-Regime geführt. Aber wie gesagt, dieses erste Atomkraftwerk im Iran war made in Germany. Und das wird in Deutschland in diesem Bericht über den Krieg gern vergessen. Und dann wird noch eine zweite Sache gerne vergessen. Überall wird ja im Moment von Lobbygruppen die neue Atomkraft hochgeputscht. Also überall gibt es ja diese Debatten, die von marktradikalen Kreisen eingeführt wird, dass wir neue Atomkraftwerke bräuchten, die Welt bräuchte neue Atomkraftwerke, obwohl wir ja alle wissen, Atomkraft ist teurer und unsicherer, und wir haben ja gerade diese Erinnerung gehabt an Tschernobyl und Fukushima. Aber was in dieser Debatte absolut vergessen wird, ist die größte Gefahr, und die sieht man einfach im Iran, die sieht man in Nordkorea. Warum hat Nordkorea Atomwaffen? Weil es über den Umweg der friedlichen Nutzung in den Besitz von Atomkraftwaffen gekommen ist. Und aus meiner Sicht, ich bin Atomkraftgegner, und ich sage, seit vielen Jahren weise ich auf die Gefahren hin, Unfallgefahr, Atommüll und anderes, aber die allergrößte Gefahr ist jedes neue Land, das über den Umweg der friedlichen Nutzung der Atomenergie in den Besitz von Atomwaffen kommt. Und jetzt einerseits zu beklagen, der böse Iran kommt in den Besitz von Atomwaffen, wir müssen die Kultur niederbomben, wie die Amerikaner das wollen, das ist das eine. Und dann aber gleichzeitig zu sagen, wir exportieren überall weltweit Mini-Atomkraftwerke, das führt einfach dazu, dass immer mehr Länder in Besitz von Atomwaffen kommen, und das ist eine tödliche Gefahr für die Menschheit. Es passt allerdings gut in unser marktradikales, neoliberales Zeitalter.
0: Das heißt, wer Atomkraftwerke exportiert, exportiert damit das Wissen zum Thema Atom und damit auch das Wissen, wie man eine Bombe herstellt.
1: Genau, und ich zitiere einfach nochmal das, was ich am Anfang schon gesagt habe. Gibt es eine bessere Quelle als den Atomlobbyisten Macron? Der französische Präsident Macron in einer Rede 2020, ohne zivile Atomenergie gibt es keine militärische Nutzung der Technologie und ohne militärische Nutzung gibt es auch keine Atomenergie. Zitat Ende. Das sagt es eigentlich deutlich. In diesem Satz steckt die rechtskonservative Liebe zur Atomkraft, in diesem Satz steckt die Liebe von Diktatoren und Autokraten zur Atomkraft. Und wie gesagt, selbst wenn man mit einem Atomkraftwerk selber noch keine Bombe bauen kann, dafür braucht man dann in einem weiteren Schritt die Anreicherung, dann führt der Besitz von Atomkraftwerken jederzeit zur Möglichkeit, schmutzige Bomben zu bauen. Irankrieg, alle Menschen haben Angst, dass auch in Israel haben die Menschen Angst, dass der Iran könnte Atombomben bauen. Der Iran könnte heute schon Brennstäbe, nukleares Material aus diesem von Deutschland gebauten AKW Bushehr in Raketen packen und könnte schmutzige Bomben bauen. Wer Atomkraftwerke hat, ist in der Lage, schmutzige Bomben zu bauen. Und wenn du eine Rakete hast, hochradioaktives Material ist, dann nutzt es auch nichts, wenn du die abschießt in der Luft, dann verteilt sich die Radioaktivität einfach in diesem Land. Deswegen einfach dieser Zusammenhang zwischen der zivilen und der militärischen Nutzung der Atomenergie ist so wichtig und er wird auch in den wenigen verbliebenen Qualitätsmedien, die wir in Deutschland noch haben, wird er nicht erwähnt. Die Hegemonie über die veröffentlichte Debatte haben die Konservativen und die Atomlobbyisten.
0: Wer an dieser Stelle natürlich mehr erfahren will, kann auch dann nachlesen. Axel Meyer ist Autor bzw. ja, Inhaber von mitwelt.org und da sind sämtliche Beiträge von Axel Meyer nachzulesen.
1: Genau, also einfach, wer sich dafür interessiert, einfach eingeben bei einer Suchmaschine mitwelt.org iranisches Atomprogramm, dann findet man im Prinzip diesen Beitrag.
0: Axel, ich danke dir mal für dieses Gespräch.
1: Ich bedanke mich für das Interesse von Radio Dreieckland. Ich finde es toll, dass ihr das macht und ärgere mich immer, dass wir über solche Dinge immer so in so winzigen Nischen debattieren und dass es nicht im Mainstream ankommt.

Das war Punkt 12, Mittagsmagazin bei Radio Dreieckland, 102,3 MHz, Freiburg. Gonne sagt Tschüss, bleibt dabei, hört weiter den 102,3 und habt natürlich einen schönen Mai.

0: Vor 40 Jahren. Gerade habe ich meine Abi-Prüfungen hinter mir. Im Rücken noch die Erleichterung über die bestandenen Prüfungen, befinde ich mich im Niemandsland. Eigentlich bereit für den Start ins Erwachsenenleben. Aber bevor es im Herbst mit irgendwas losgehen wird, verdiene ich noch schnell etwas Geld. Ein schlecht bezahlt, aber immerhin Job in einer Firma in der benachbarten schwäbischen Kleinstadt. Ich bin nach 13 Jahren Schule so verschult, dass ich mit Block und Stift auftauche und mir jeden Arbeitsschritt notiere. Die Stammbelegschaft verdreht die Augen über diese verkopfte, unpraktische Hilfskraft. Aber was soll's? Man muss mit ihr klarkommen. Ich fahre mit dem Rad zur Arbeit, Ostwind. Schnelle Hinfahrt morgens um 6:30, langsame Heimfahrt um 4. Der Frühling packt seine gesamte Wundertüte aus. Aus Farben, Düften und Formen. Die Streuobstwiesen der Schwäbischen Alb sind in voller Blüte. Weiß und rosa leuchtet es rechts und links. Ungemähte Blumenwiesen wiegen sich im Wind. Wie jedes Mal bin ich auch jetzt bezaubert. Irgendwann in diesem Frühling sickern zusammen mit der nuklearen Strahlung, die sich bis dahin bereits über ganz Europa ausgebreitet hat, auch die offiziellen Nachrichten über das atomare Super-GAU in Tschernobyl durch.
1: Guten Abend, meine Damen und Herren. In dem sowjetischen Kernkraftwerk Tschernobyl ist es offenbar zu dem gefürchteten GAU gekommen, dem größten anzunehmenden Unfall. Auch 3 Tage nach dem Ausbruch ist der Nuklearbrand noch immer nicht unter Kontrolle. Die sowjetische Nachrichtenagentur TASS meldete, 2 Menschen seien ums Leben gekommen. In der Nähe der Anlage würden die Bewohner evakuiert. Um Tschernobyl wurde eine 30 Kilometer breite Sicherheitszone gezogen. Es scheint sicher, dass der Reaktorkern teilweise oder sogar ganz geschmolzen ist.
0: In schnellen Wellen, auf- und abschwellend, hallt der gefürchtete ABC-Alarm durch das Dorf.

Nein, es ist kein Probealarm und nein, es ist kein Krieg ausgebrochen. Der Pershing-Standort um die Ecke mit den atomaren Sprengköpfen, gegen Russland gerichtet, wurde nicht bombardiert. Aber doch irgendwie Russland. Es gab einen Atomunfall in der Ukraine. Damals differenziert man nicht so sehr. Russland steht für UdSSR Ostblock und ist ja mega weit weg, erstmal. Und Tschernobyl ist erst einmal ein sehr fremdes Wort. Doch schon sehr bald spricht es die Zunge so geschmeidig aus wie Sandkasten oder Butterbrot. Süddeutschland ist am meisten betroffen. Bayern und Baden-Württemberg. Es wird gewarnt vor Regen, vor Bodenkontakt. Kinder sollen nicht nach draußen. Sandkästen sind sozusagen vermintes Terrain. Aber kontaminiert ist ja auch eigentlich alles. Man soll in den ersten Tagen Regen meiden. Der wird auch kurzfristig umbenannt in radioaktiven Niederschlag oder Fallout. Salat, Spinat, wohl alles, was mit S anfängt und mit AT aufhört, ist Teufelswerk und muss gemieden werden. Die Politik macht den dreidimensionalen Spagat zwischen Information, Desinformation und psychologischer, politischer und wirtschaftlicher Schadensbegrenzung. Bald wird schlicht alles frische Gemüse und Früchte zum Feind erklärt. Milch, die kontaminiert ist, wird in Milchpulver verarbeitet und tonnenweise durch die ganze Republik gekarrt. Wohin damit? Niemand ist auf diese Katastrophe vorbereitet. Am einen Tag wird gewarnt, kommentiert, am nächsten dementiert und die Gefahr heruntergeschraubt. So geht das hin und her noch wochenlang. Der Mensch muss doch essen, aber was, wenn kein frisches Obst, kein frisches Gemüse, keine frischen Eier, Fleisch, die Konserven erleben ein Hoch. Nicht immer geht es, sich so zu verhalten, wie es wohl gut wäre. In einer Mittagspause muss ich einfach raus aus dem Klebstoff- und Staubgeruch in der muffigen Firma. Ich radle an den Stadtrand und lege mich in die Wiese, unter die blühenden Kirschbäume. Auf dem Rücken liegend weiche ich, soweit es geht, Gras und Erde aus. Das Gras sieht aus wie immer, der Himmel auch, oder glänzt das Gras mehr? Ist es irgendwie grüner als sonst? Flirrt da etwas durch die Luft? Vögel zwitschern und jagen durch das Blütenmeer über mir. Nicht ganz kann ich den Hautkontakt zur Erde vermeiden. Es wird heiß Anfang Mai, um die Mittagszeit an einem wolkenlosen Tag. Mein Sweatshirt liegt als Unterlage unter mir. Einige Blütenblätter wehen über mir durch die Luft, Frühlingsschnee, wieder Ostwind. Danke für den kühlen Hauch. Es geht nicht lang, 20 Minuten, eine halbe Stunde. Zurück zu meiner Arbeitsstelle komme ich gerade noch pünktlich. Aber diese junge Frau, die dort wieder zur Arbeit kommt, taumelt. Ihr ist schlecht und schwindlig, sie hat einen Ausschlag. Wie von einer Wärmflasche, die zu lange auf dem Bauch gelegen hat. Ein bisschen wie verbrannt. Natürlich kann das auch eine Allergie gewesen sein, gegen Pollen zum Beispiel. Nur gab es den Effekt noch nie zuvor und nie mehr danach. Bin ich jetzt verstrahlt? Verstrahlt kommt jetzt auch als Ausdruck für Menschen in Umlauf, die etwas neben der Spur sind. Die Sprache geht mit der Zeit. Wie jetzt, wenn meine Sprechwerkzeuge bereits muskulär für den Deal bereit sind, ich mir gerade noch auf die Zunge beiße. Als Landkind brauche ich die Natur. Sie tröstet mich. Ich verbringe Stunden auf Bäumen, lesend in meiner Welt. Die Natur klärt mich, wenn ich durcheinander bin. Ich schöpfe immer wieder Kraft aus ihr. Sie ist das feste Fundament, auf dem ich stehe. Menschen gehen weg, die Natur ist da. Das Waldsterben, auch ein Phänomen jener Zeit, bringt diese Gewissheit ins Wanken. Wir machen in der 11. Klasse einen Waldspaziergang mit dem Förster. Er zeigt uns den Lametta-Effekt, abgestorbene Zweige, die wie traurig graue Strähnen in den sogenannten Fenstern der Nadelbäume hängen. Beginnende Baumskelette.
Das ist alles nicht schön, aber bisher hat mich die Natur nicht angegriffen. Ja, Bremsen, Bienen, Wespen, Ameisen, Kühe, Hunde, Schafsböcke, Geschöpf gegen Geschöpf. Aber doch nicht Gräser und Blumen, Regen und Luft. Die Natur ist plötzlich zum Feind geworden. Noch Jahrzehnte danach zieht sich mein Herz beim Klang einer Sirene zusammen. Ist es der gewohnte Ton, der hochfährt und dann auf einem Ton bleibt? Brennt es nur irgendwo oder ist es der Wellenton, auf- und absteigend, der für ABC-Alarm steht und der sagt, deine ganze Welt brennt? Im Herbst 86 beginne ich ein freiwilliges soziales Jahr im Behindertenheim in der Nähe von Bayern. Kennst du Hirschgulasch? Normalerweise ist das eine Delikatesse. Wild steht auf der Speisekarte immer ganz unten bei den teuersten Gerichten. Im Schwäbischen wird Hirschgulasch zusammen mit Spätzle serviert und Salat. Jetzt gilt Wildfleisch als besonders stark belastet. Und Salat. Im Behindertenheim gibt es beides mindestens einmal die Woche. Ich werde Vegetarierin.

Ich erinnere mich noch sehr, sehr gut an diesen Tag. Ich wollte an dem Abend mit Freunden zusammen zu einer Party fahren. Und da wir eine Fahrgemeinschaft bilden wollten und der Treffpunkt etwas weiter entfernt war, musste ich mit dem Fahrrad dorthin fahren und kam dann in diesen allerersten Regen rein. Ich war damals 19 und hatte mir von meinem eigenen selbstverdienten Geld neues Regenzeug gekauft. Und dieses Regenzeug war dann sozusagen verseucht von diesem ersten Tschernobyl-Regen. Und das hat mir jahrelang, ich habe es nicht weggeschmissen, weil ich gar nicht wusste, ob ich es irgendwie wegschmeißen darf. Oder irgendwie war es mir auch trotzdem wertvoll, weil es mich was gekostet hat, sozusagen, ja. Und ja, ich habe es dann noch jahrelang gehabt und erinnere mich noch sehr, sehr gut, wie ich ja immer wieder dran denken musste, so ja, da bin ich in diesen ersten Regen reingekommen und es hat für mich was Dunkles und Hintergründiges behalten. Und ja, irgendwann habe ich es dann eben entsorgt, aber es hat mich sehr lange beschäftigt. Nicht nur das mit dem Regenzeug, sondern natürlich eben auch, dass da was passiert ist, was wie sowas für mich nicht erklärbares, ganz, ganz Schlimmes sozusagen eben. Ja, wie das in mein Leben, in meinen Alltag so reingewirkt hat.

1987, meine Haare fallen aus. Eigentlich habe ich dicke Haare. Ich beginne, Zöpfe zu flechten. Sie werden immer dünner. Die Hautärztin sagt, dass sehr viele in ihre Praxis kommen mit Haarausfall. Wenn Tschernobyl nicht schon ein Jahr her wäre, würde sie es darauf zurückführen. Ich atmete, ging, radelte, rannte, schlief, tanzte, aß und schwamm ein Jahr lang durch das besonders belastete Süddeutschland. Auch bei Urlaubsaufenthalten in Griechenland und Italien ging die Strahlenbelastung natürlich weiter. Es gab in 14 europäischen Ländern stellenweise so starke Belastungen, dass sie als kontaminiert bezeichnet wurden. Sperrgebiete ohne Absperrung. Im Herbst 87 beginne ich ein Studium in Nürnberg. Ein älterer Kommilitone schreibt gerade seine Diplomarbeit über ökologische Depression. Ein Phänomen der Zeit in eine psychologische Diagnose verpackt. Ich denke, ich weiß genau, wovon du redest. Ich bin vor 20 Jahren nach Freiburg gezogen. Wohl war mir nie in diesem Dreiländereck, umgeben von den AKWs der Nachbarländer, an die Grenzen gebaut, um die Gefahr für die eigene Bevölkerung zu minimieren. Es ist ein Spiel mit dem Feuer, ein Spiel ohne Grenzen. 20 Kilometer Luftlinie nach Fessenheim. 2020 wird endlich das Aus für das AKW beschlossen. Die Brennelemente werden 2022 abtransportiert. Für einen vollständigen Abbau werden 20 Jahre kalkuliert. Statt des anfangs geplanten deutsch-französischen grünen Innovationszentrums entsteht jetzt eine Schmelzanlage hier für schwach strahlenden radioaktiven Schrott. Immerhin 500.000 Tonnen davon sollen hier eingeschmolzen werden. 56 Kilometer Luftlinie AKW Betznau in der Schweiz. Das dienstälteste AKW der Welt. Erst für 2032 und 2033 sind die Abbauten der beiden Reaktoren geplant. 50 Kilometer Luftlinie AKW Leibstadt. Ursprünglich für 40 Jahre geplant, seit 2024 in Überlaufzeit. Soll mindestens bis 2045 am Netz bleiben. Trotz ursprünglich geplanter 40-jähriger Laufzeit wird ein Weiterbetrieb von bis zu 80 Jahren angestrebt, da die Schweiz keine feste Laufzeitbegrenzung für Kernkraftwerke vorsieht. Am 30. Juni 2011, nach dem Reaktorunglück in Fukushima am 11.03.2011, wurde vom Deutschen Bundestag der Ausstieg aus der Atomenergie beschlossen. Am 15.04.2023 ging das letzte AKW in Deutschland vom Netz. Die Altlasten in Form von radioaktivem Müll bleiben erhalten. Eine sichere Endlagerung stark strahlender Teile ist weiterhin schwierig.

Als ich von der Tschernobyl-Katastrophe am 26. April 1986 erfuhr, war ich nackt. Nein, stimmt nicht. Ich war nicht ganz nackt. Ich war eingekuschelt in einen Frotti-Bademantel, den meine Mutter mir liebevoll übergestülpt hatte, so wie sie es jedes Mal tat, wenn sie mich badete. 4 Tage vor meinem 6. Geburtstag war das. Samstag, offensichtlich Badetag bei uns zu Hause. Und ich fühlte mich pudelwohl in diesem Frotti-Bademantel, umarmt von meiner Mutter, als im Radio die schreckliche Nachricht kam und ich nichts damit anfangen konnte, nur spürte, wie meine Mutter erstarrte und in einem Schockzustand war. Ich als kleines Kind natürlich das sofort gespiegelt hatte, aber ich habe es nicht verstanden. Die Geschichten von nicht mehr draußen spielen dürfen sind ja allseits bekannt. Da habe ich auch gar keine wirklichen negativen Erinnerungen dran, dass mich das nachhaltig gestört hätte als Kind. Ich habe mich eigentlich relativ sicher gefühlt. Wir waren ja auch sehr im Westen in Deutschland, im Saarland, also noch weiter weg als Bayern. Und es ebbte dann relativ schnell ab in meiner Erinnerung. Aber dennoch hatte ich so eine diffuse Angst vor Atom. Und ich habe regelmäßig geträumt von Atom, von Atomverseuchung, von Atomkrieg. Und das klingt jetzt komisch, aber ich behaupte zu wissen, wie es riecht. Ich weiß, dass es nicht riecht, aber ich habe eine ganz konkrete Qualität von Atom in der Nase, weil ich das immer geträumt habe und es hatte einen ganz speziellen Geruch.

0: Meine Mutter wiederum erinnert sich so.
1: Die Eva war noch im Kindergarten. War das ja dann allgemein die Regel, dass die Lehrer zum Beispiel aufgepasst haben, also nicht an jeden Tag rausgegangen sind und dass bestimmte Sachen dann am Anfang verboten waren. Das hat sich eigentlich ganz gut eingespielt. Also die Kinder sollten dann Gummistiefel anziehen, wenn man rausgegangen ist, und Regengummijacke oder so irgendwas. Und dann hatte man das Gefühl, dass man dann ganz gut geschützt ist vor dem atomaren Bestandteil, die im Regen sein konnten. Ein leichtes Katastrophengefühl hatte ich schon, vor allem, weil man ja auch wusste, dass das Cratenom in Frankreich ungefähr nur so 50 Kilometer entfernt ist. Und das ist ja bis heute so, dass man weiß, dass da auch irgendwas passieren könnte durch einen Terroranschlag und so weiter. Also besonders abgesichert ist da ja gar nichts. Und es waren ja schon sehr viele Zwischenfälle in Cratenom. Aber mit Tschernobyl, dann hat man dann im Fernsehen auch sehr viel gesehen. Die Bevölkerung dort, die hat mir dann natürlich sehr leid getan. Und die Menschen da, die konnten ja nichts dafür, dass sie halt zufällig da genau gelebt haben. Und irgendwann später, ein, zwei Jahre später, kam dann auch Tschernobyl-Kinder nach Deutschland, um sich für einige Wochen oder Monate körperlich erholen zu können. Daran kann ich mich gut erinnern.
2: Ob die Gefahren, die von der Atomenergie ausgehen, nach dem Erkennen auch von politischen Entscheidungsträgern offiziell anerkannt werden, liegt am politischen Konzept und Willen der jeweiligen Parteien und Personen. Bereits 1955 wurde der berühmte amerikanische Strahlenforscher und Nobelpreisträger Hermann Josef Müller als Festredner auf eine Konferenz ausgeladen, bei der Präsident Eisenhower mit Atoms for Peace den Einstieg der Industrienation in das Zeitalter der sogenannten friedlichen Verwendung der Atomenergie bekannt geben wollte. Müller hatte erkannt, dass selbst kleinste Mengen an radioaktiver Strahlung das Erbgut verändern können. Man hatte seinen Redebeitrag gestrichen, weil man Wind davon bekommen hatte, dass seine Rede wohl an der Ungefährlichkeit der Atomenergie gerüttelt hätte. Im Internet steht wörtlich eine Praxis, die sich seither bewährte. What? Alternative Energieträger sind möglich und können, wenn der politische Wille da ist, auch installiert werden. Laut NDR ist im Erneuerbare-Energien-Gesetz von 2014 das Ziel definiert, 80% des in Deutschland erzeugten Stromes bis 2030 aus alternativen Energiequellen zu generieren. 20.03.2026, ZDF heute. Bundeswirtschaftsministerin Reiche plant drastische Einschnitte bei der Förderung erneuerbarer Energien. 15.03.2026, Titel der Deutschlandfunk. Atomkraft soll zum Comeback verholfen werden. Die EU will die Entwicklung von kleineren Atomkraftwerken fördern.

0: Hast erreicht. Und immer noch scheinen die Menschen es hinzunehmen. Jeder in dem Glauben, er könne eh nichts dagegen tun. Und es werde schon gut gehen. Es ist die Frage, ob daran ein Vorfall etwas ändern kann, wie er sich am 26. April ereignete. Die Rede ist von dem ersten sogenannten Super-GAU. Dem größten anzunehmenden Unfall in einem Kernkraftwerk, der ganz Europa in einem noch nicht abzusehenden Maße radioaktiv verseuchte. Er geschah in Tschernobyl, Russland.
1: 1986 lebte ich in einer kleinen WG mit einer Freundin und einem Freund in Berlin am Kottbusser Damm in Kreuzberg. Und ich erinnere mich gut, wir gingen Milchpulver kaufen und es fing an zu regnen. Und wir rannten den Weg nach Hause, stürmten das Treppenhaus 3 Stockwerke hinauf und zogen uns im Flur vor der Tür aus und gingen zusammen in die Badewanne und duschten uns schnell ab. Die Kleidung blieb draußen. Dann finde ich in meinem Tagebuch einen Eintrag von Mitte Mai und der lautet: Seit Tschernobyl essen meine Freunde und ich nur noch aus der Dose. Witzigerweise ist meine Erinnerung an Tschernobyl auch mit Nacktheit verbunden. Ich habe gerade schon erzählt von diesem Duschen nach dem Regenguss, sich abduschen, der Wunsch nach Reinigung. Und der Mai 1986 in Berlin, es war sehr warm und schön und wir gingen schwimmen und am Teufelssee und da waren auch wieder alle nackt. Das war vielleicht damals so, ich weiß es nicht, oder es war besonders da so in dieser Zeit und wir sprangen ins Wasser und befreit und schauten uns plötzlich mit den Köpfen über der Wasseroberfläche aus an und sagten: Aber schwimmen wir jetzt nicht mitten in diesem kontaminierten Wasser? Also, es gab kein Entkommen. Und so die Frage, können wir jetzt noch baden gehen? Und dann rechnete Harry, der ein Wissenschaftler war, uns vor, wie lange mit der Verfallszeit von den, und dass es irgendwie Millionen von Jahren dauern würde, bis irgendwie die Belastung weniger würde. Und so lange konnten wir natürlich nicht warten mit dem Schwimmen. Lilly.

0: unterwegs.
1: Ja, 26. April 1986. Da war ich 7 Jahre alt, war in der Grundschule. An den 26. April selber weiß ich nicht, ob ich Erinnerungen habe, aber ich habe auf jeden Fall Erinnerungen daran, was in den Tagen danach war. Und zwar zwei sehr konkrete Erinnerungen. Eine Erinnerung ist, dass ich mit meinen Freunden auf dem Spielplatz spielte. Das war relativ nah von unserem Haus entfernt. Da musste man so einen kleinen Feldweg entlang gehen und dann kam so ein kleiner rudimentär eingerichteter Spielplatz auf dem Dorf und da haben wir immer viel gespielt und an dem Tag, entweder war es am 26. oder ein paar Tage später, als diese radioaktive Wolke angekommen ist über Deutschland, mussten wir dann plötzlich alle reinkommen. Also wurden gerufen von unseren Eltern, dass wir nach Hause kommen sollten und wir haben es gar nicht eingesehen, weil das ja irgendwie so im Laufe des Nachmittags war und wir wollten gerne weiterspielen, aber die Eltern insistierten, dass wir nach Hause kommen wollen und waren, glaube ich, sehr verunsichert. Und das hat man gemerkt, auch als Kind, auch wenn ich den Rest nicht verstanden habe. Und die zweite Erinnerung, das war definitiv erst dann, ja wahrscheinlich so um den 30. April rum, ein ähnliches Erlebnis in der Schule. Da hatten wir große Pause, waren alle draußen. Und dann hat es angefangen zu regnen und dann gab es auch eine Durchsage, dass wir jetzt alle sofort reinkommen müssen, nicht mehr draußen spielen dürfen, weil der Regen mit Radioaktivität belastet sein könnte. Und auch das war so krass, irgendwie schon so ein bisschen Katastrophenstimmung. Wir haben es nicht so richtig gecheckt, aber es war klar, es war eine Ausnahmesituation. Ja, das waren im Wesentlichen diese beiden Erinnerungen oder sind meine Erinnerungen an die Tage, den Tag von Tschernobyl und die paar Tage danach. Also vor allem dieses nicht mehr draußen spielen können, was mir sehr präsent geblieben ist.
2: Der Elefant der Erinnerung an die atomare Verstrahlung ist wohl der Waldboden. Er speichert immer noch in manchen Gebieten Süddeutschlands so viel radioaktive Strahlung, dass Wildschweinfleisch und bestimmte Waldpilze besser immer noch nicht auf den Menschentellern landen sollten.

passiert das nie. Im April 1986 lebte ich in einer WG mit 6 Leuten im hinteren Wildtal außerhalb von Freiburg. Unsere Tochter war gerade 2 Jahre alt. Am Vorabend des 1. Mai trat ich mit ein paar Freundinnen zur Walpurgisnacht im Koki auf. Wir sangen Salonlieder, Männer waren ausgeschlossen. Die Katastrophe von Tschernobyl war am 26. April passiert, aber ein GAU war so etwas Neues, seine Auswirkungen so unfassbar, dass es zuerst nur ein Raunen war und erst im Laufe der Tage die Bedeutung und die Gefahr klarer wurde. Ein wenig wie bei der Corona-Pandemie, aber es gab ja noch kein Internet. Ich erinnere mich, dass nach unserem Auftritt am 30. April jemand ans Mikro kam und das ganze Ausmaß und die nötigen Vorsichtsmaßnahmen bekannt machte. Der 1. Mai war in jenem Jahr der erste richtige sonnige Frühlingstag, aber ich saß in Wildtal mit meinem kleinen Kind im Haus bei heruntergelassenen Läden. Wie lange würde ich so durchhalten müssen? Die Debatte in der WG ging um Fallout, der mit dem Regen der letzten Tage über Deutschland niedergegangen sei. Auch war die Rede von Becquerel und den verschiedenen Grenzwerten. Becquerel klang nach Geigerzähler und im TV sah man auch die Geräte, wie sie knisterten und ausschlugen. Gefühlt gar nichts konnten wir noch essen, nichts Frisches, kein Salat, kein Gemüse, Äpfel oder Kartoffeln nur aus dem Vorjahr, Konserven, auch kein Fleisch, kein Geflügel, Eier nur aus der Zeit vor der Katastrophe. Die Leute, auch wir, kauften die unbelasteten Milchpulverbestände auf. Über Deutschland war all Fallout niedergegangen, aber wie durch ein Wunder war Frankreich völlig verschont geblieben. Jedenfalls wurde das in unserem Nachbarland verbreitet, als wären die Wolken über dem Rhein stehen geblieben. Zugegeben, wir bekamen natürlich mehr Wetter aus dem Osten als die Franzosen. Aber die Berichte über Belastungen waren auch politisch und sind es bis heute, je nachdem, wie offen ein Land für ökologische Fragen ist. Aus unserer Kita-Gruppe wanderten 4 ganz junge Mütter mit ihren Kindern für eine Zeit nach Brasilien aus. Sie mussten sich von den Vätern, also nicht von den Vätern der Kinder, sondern aus der linken Szene, einiges anhören, wie etwa, man lässt in der Gefahr seine Leute nicht im Stich. Erst vor kurzem las ich in der Taz, dass bis heute jährlich in Deutschland 3000 erlegte Wildschweine wegen hoher Belastung nicht verwertet, sondern entsorgt werden müssen. Sie ernähren sich von den Waldpilzen, die auch 40 Jahre danach noch verstrahlt sind. So viel zu den Plänen, die Atomkraft als Energiequelle wieder einzuführen. Von Beate.

0: zu interessieren.
1: Meine Schwester hat mir noch erzählt, dass wir wohl einer Freundin zum Geburtstag einen Blumenstrauß überreicht haben, zwar einen Wiesenblumenstrauß, mit den Worten: Da ist heute aktuell, schenken wir dir Becquerel. Und eine Bekannte hat mir erzählt, dass ihre Mutter keine Cremes, normalen Cremes vertragen konnte, Hautcremes. Und nur eigentlich die einzige Creme, die sie vertragen hat, war Penatencreme. Und diese Penatencreme, da ist vorne so ein blaues Emblem drauf, so, und das bildet einen Schäfer ab mit Schafen. Und da ist wohl eine hohe Prozentsatz auch Wollfett drin. Und diese Schafe, die wurden natürlich alle durch diesen Fallout, wurde die Wolle auch verseucht. Und deswegen gab es eine Weile keine Penatencreme.

da lebte ich gerade in Florenz, im populären Santa Croce, zwischen dem großen Bauernmarkt, dem Antiquitätsjudenmarkt und einem relativen Rotlichtmilieu in der Nacht. Und es war sehr schön da. Auf 2 Etagen hatten wir eine WG. Corinna, meine Schulfreundin, die da in der Kunstakademie war, ihre Schwester Eva,

An diesem Morgen war ich in Frankos Studio zwischen seinen Keramikbüsten und versuchte mich selbst so ein bisschen in der Kunst. Ich hatte ja frei und Spielraum. Und da stürzte Eva herein und sagte, du, da ist ein Atomreaktor explodiert. Und ich wusste nicht, was sie meinte. Und sie sagte, komm. Und wir stürzten die Treppen hinunter und in die Straßen zu unserer Lieblingsbahn der Ecke. Ein ganz normales Barcafé, wo sich Handwerker, alte, junge, zwischen der Arbeit und nach den Einkäufen meistens trafen, um ein wenig miteinander zu sprechen und sich auszutauschen über Glück und Leid. Und Eva und ich waren dort auch oft, um manchmal auf einem Bianchino uns unsere neuesten Geschichten zu erzählen. Und so kannten wir dort die Leute. Okay, und da sind wir hingestürzt. Aber diesmal war morgens um 11 Uhr die Bar brechend voll. Und das ganze Viertel, so schien es, hatte sich versammelt und stand vor dem Fernseher. Und es war ein lautes Hin und Her, denn alle hatten eine Meinung oder eine Frage oder jammerten oder überlegten sich mit Sorgen, was das jetzt alles bedeuten solle. Und Eva und ich dazwischen. Und ich habe ein sehr eigenartiges Gefühl gehabt, denn natürlich konnte ich erst einmal überhaupt nicht fassen, was da passiert war. Aber andererseits stand ich nun inmitten dieser ganzen Menschen aus Florenz, von Santa Croce, die miteinander eine Sache hatten, und zwar die Katastrophe. Und egal, ob alt oder jung oder arm oder reich, die Intellektuellen, die Huren, die Künstler, alles, was sich dort rumtrieb, die Markthändler, alle waren plötzlich in einer ganz, ganz intimen, engen Verbundenheit. Und es war sozusagen für mich ein fast magischer Augenblick. Okay, und dann natürlich gingen irgendwann Eva und ich zurück in unsere Wohnung und ich glaube, wir verabschiedeten uns in unsere Zimmer, denn jeder brauchte nun seine eigene Zeit. Das Ausmaß und die Konsequenzen so auszuloten in einer gewissen Hinsicht. Ja, wahrscheinlich waren wir abends alle auf der Dachterrasse versammelt und haben gegen Osten geschaut und gespäht, ob sich irgendwelche Wolken näherten oder irgendetwas, was sich so anfühlen könnte wie diese Radioaktivität, die nun mit den Winden anscheinend zu uns und über unser Land getragen würde. Ja, bis dahin, es war eindrücklich, dieser Tag. Und der ist bis heute gültig.

Wo ich genau am 26. April zur Zeit des Unglücks war, daran erinnere ich mich nicht mehr. Aber ich erinnere mich an dieses Gebundensein an Zuhause und dieses komische Empfinden, auf einmal eine Gefahr da zu haben, die man nicht sehen kann. Und heute ist mir klar geworden, dass ich da wohl auch im Abitur war. Das erinnere ich aber jetzt gar nicht so prägnant. Aber woran ich mich am meisten erinnere, ist, dass ich für Nachwuchsturner Ballettunterricht im Vereinsheim gegeben habe in Buchholz in der Nordheide bei Hamburg. Und die waren so zwischen 8 und 12 Jahren alt und ein Mädchen von denen, ein kleineres, keckes Mädchen, sagte, das ist mir ganz egal, wenn es regnet, ich gehe trotzdem raus. Und dieses Gefühl, was ich dann dabei hatte, was ich jetzt sagen muss und welche Verantwortung ich da übernehme, und genau, daran erinnere ich mich.

0: sehr genau diese Situation kann ich noch vor Augen sehen.
1: Als ich mit dem Rad hierher zum Radio Dreieckland gefahren bin, halte ich an der Ampel. Ich schaue den Autos zu, wie sie in eleganten Bögen zwischen den ganz deutlichen, frisch gemalten weißen Streifen ihrer Spur wie in einer gut eingespielten Choreografie links abbiegen. Klare Vorgaben können also mitunter auch zu so etwas wie Schönheit führen. Musik.

0: Super. Genau, also das, was ich so als Ausgangsbeobachtung voranstellen möchte, ist, dass so in den letzten 2 Jahren, also wenig überraschend seit dem 7. Oktober 2023, sich der Ton bei den Veranstaltungen doch durchaus nochmal sehr verschärft hat und auch sozusagen der Ton gegenüber Antisemitismuskritik oder in der ganzen Debatte um das Existenzrecht des Staates Israel etc. Und früher habe ich, also ich habe immer schon einen Fokus sozusagen auf die Frage, was sowas wie linker Antisemitismus ist oder ob es irgendwie sich progressiv gebenden Antisemitismus gibt. Dazu habe ich viel Bildungsarbeit gemacht und ich habe das meistens auch mit der Motivation gemacht, nicht unbedingt, weil ich geglaubt habe, dass jetzt morgen plötzlich ein Mob von Linken von der Synagoge steht und anfängt, irgendwie Juden auf die Straße zu treiben. Sondern eher, dass ich das Gefühl hatte, dass es auch linke Antizionisten und Antisemiten gab, die allgemein einer Diskursverschiebung oder zu einer Diskursverschiebung beigetragen haben, dass wenn dann tatsächlich Übergriffe auf jüdische Menschen stattgefunden haben, dass sie eben relativiert wurden oder vielleicht auch sowas, ja, so nach dem Motto, die haben es halt, also they had it coming oder sowas. Und tatsächlich die, sag ich mal, akute Bedrohungsgefahr, was linken Antisemitismus vor allem in Deutschland angeht, ich so ein bisschen, also bis jetzt nie gleichwertig, würde ich auch immer noch nicht eingeordnet haben, wie zum Beispiel rechten Antisemitismus oder auch islamistischen. Aber ich muss wirklich sagen, dass ich sehr beunruhigend finde, wie sich der Ton verschärft hat. Das ist vielleicht ein aktuelles Beispiel vom Campus Frankfurt. Und jetzt weiß ich, dass sozusagen diese Aussprüche auch vor allem von linker Seite kommen momentan. Und spätestens seit dem Mord an Yaron Lischinsky und Sarah Milgram in Washington durch einen vermeintlich linken Attentäter habe ich, also für mich war das eine sehr starke Zäsur, auch wie ich mit sozusagen dieser Bildungsarbeit umgehe. Was passiert, wenn tatsächlich der antizionistische Hass so groß wird, dass es sozusagen als sich irgendwie vernünftige Märtyrerakt auch von links bewertet wird, Jüdinnen und Juden zu töten. Wir können da auch gern drüber reden, aber das vielleicht vorangestellt in der ganzen Frage, was ist passiert und wie beurteile ich auch sozusagen diese Verknüpfung im linken Spektrum und vor allem im antiimperialistischen Spektrum, wenn man das denn so nennen möchte, worum es ja heute gehen soll. Und was, glaube ich, ich weiß nicht genau, ob es hinter der Einladung stand, aber was man sozusagen immer mal wieder gern liest, auch im Feuilleton etc., ist das so allgemein von so ein bisschen wieder sowas wie einer Konjunktur von antiimperialistischer Rhetorik gesprochen wird, gerne sehr durcheinander, also mal im Zuge von sogenannten roten Gruppen. Es wird momentan sehr viel über sozusagen die Wiederkehr der K-Gruppen gesprochen, sich eher dann auch in Teilen martialisch organisierenden Kaderorganisationen, aber auch das Ganze vermengt mit eher so einem, sag ich mal, kulturalistisch-internationalistischen Milieu, in der sozusagen der Antiimperialismus und auch ein, sag ich mal, sehr antizionistisch geprägter Antiimperialismus sozusagen das Vokabular prägt. Ich glaube, man kann so ein bisschen darüber streiten, inwiefern es da tatsächlich um eine Analyse von einem Kapitalverhältnis geht. Das werde ich versuchen, auch heute ein bisschen zu zeigen. Es steht zwar immer wieder auch gerne Kapitalismus oder in den Schriften oder in den Flugblättern oder in den Aufrufen, aber es wird sozusagen häufig, also der Begriff funktioniert auf gleicher Ebene wie zum Beispiel Rassismus, Zionismus oder eben Imperialismus. Und ein bisschen Klarheit in diese Begrifflichkeit zu bekommen und auch in sozusagen die Wiederholung von Slogans, die man, wenn man so ein bisschen sich mit linker Geschichte auskennt, doch schon fast insofern etwas verstaubt anmuten, weil man sie seit den 70er Jahren eigentlich kennt. Und sozusagen zu fragen, was ist eigentlich diese seltsame Wiederkehr dieser Rhetorik? Welche Geschichte haben diese Begriffe auf dem Buckel? Und was kann man eigentlich lernen, wenn man sozusagen sich diese Genese der Begriffe und ihre Tradierung anschaut? Darum soll es heute so ein bisschen gehen. Es gibt gerade ein schönes aktuelles Beispiel aus Frankfurt. Es wurde vor, ich weiß es nicht, einer Woche ungefähr, ein Haus besetzt in Frankfurt. Gerade in Frankfurt habe ich damit durchaus sehr, sehr große Sympathien, wenn man sich sozusagen den Frankfurter Wohnungsmarkt so anschaut. Und es wurde ein sogenanntes internationales Zentrum eingerichtet, wo es eben ein linkes Programm geben soll. Wo aber von Anfang an sehr, sehr klar war, dass es sozusagen die, wie sie es dann eben nennen, der Palästina-Aktivismus im absoluten Fokus dieses ganzen internationalistischen Programms stehen soll. Und in dem Auftritt habe ich sozusagen den Satz gefunden, koloniale und imperiale Gewalt ist auf dem Vormarsch und die letzten Reste der regelbasierten Ordnung liegen in Gaza begraben. Ich weiß nicht genau, was diese regelbasierte Ordnung ist. Vielleicht können wir da am Ende so ein bisschen drüber diskutieren. Das so, und dann wird aufgezählt, was sozusagen alles passiert. Also weiß ich nicht, zu hohe Mieten in Frankfurt, Racial Profiling, das Leiden der palästinensischen Bevölkerung. Und dann steht da alles, all das sind Symptome desselben kolonialen und kapitalistischen Systems, des Imperialismus, Yalla Intifada. Und ich glaube, diesen Zusammenhang zu beleuchten, wie kommt es sozusagen zu dieser Argumentation, was steht dahinter, was für eine Geschichte steht dahinter, das würde ich gerne versuchen, so ein bisschen klar zu machen. Ich finde es immer nicht so leicht, wenn man das Ganze an so reiner Problembetrachtung, so reiner Phänomenbetrachtung macht. Also ich kenne viele, oder es gibt, ist auch sehr wichtig sozusagen, dass man sich sowas wie antisemitischer Bilder bewusst ist, wenn man zum Beispiel irgendwie Demonstrationen monitort oder sowas und dann irgendwie sowas identifizieren kann, irgendwie zeigen kann, das hat irgendwie zum Beispiel eine antisemitische Konnotation, egal was das jetzt sein soll, ob das jetzt irgendwie USA-Kritik, Israel-Kritik, keine Ahnung, was sein soll. Aber ich glaube tatsächlich, dass man einen spezifisch historischen Zugriff braucht, um über diese reine Bilderlogik hinauszugehen. Und deswegen würde ich sozusagen insofern ganz vorne anfangen, um erstmal kurz zu... Aha, wir haben noch mehr. Entschuldigung, jetzt geht's schon los, dass die Präsentation und ich auseinandergehen. Genau, also das war noch ein Beispiel für die Wiederkehr der Slogans, die ich gezeigt habe. Das ist ein... Könnt ihr das überhaupt sehen, wenn ich hier sitze ich hier so doof vor? Vielleicht sollte ich mich mal... von dem Instagram-Auftritt von Young Struggle. Kennen vielleicht einige. Und dieser Slogan Krieg ist eigentlich ziemlich alt und kommt aus der Zeit nach dem Ersten oder während des Ersten Weltkriegs und war eigentlich sozusagen ein pazifistischer Slogan, wurde dann aber auch in der antiimperialistischen Rhetorik der 1970er Jahre sozusagen gewendet. Ich spoiler schon mal in so einem maoistischen Jargon zum Volk, zum Aufruf zum Volkskrieg. Und so wie das jetzt wiederkommt, auch mit der entsprechenden, sag ich mal, Bildsprache, sieht man, dass sozusagen diese Slogans und so weiter sich auf eine Art und Weise auch tradieren. Hier ist übrigens noch das aus dem IZ Frankfurt, was ich eben erzählt habe. Genau, aber sozusagen fangen wir mal vorne an. Imperialismus. Das, was man so gemeinhin als das Zeitalter des Imperialismus kennzeichnet, haben wahrscheinlich die allermeisten schon mal gehört, gilt sozusagen die Zeit zwischen 1870 und 1914. Besonders emblematisch wird da immer gerne die sogenannte Afrika-Konferenz 1884-85 in Berlin auf Einladung von Bismarck genannt, bei der sozusagen die europäischen Kolonial- oder noch nicht so ganz Kolonialmächte sich Afrika untereinander aufteilten. Das sieht man hier an dieser Karte. Das Blaue übrigens, das Astblaue, umkreisen ist der Kongo. Wie vielleicht einige wissen, wurde der damals vollumfänglich Belgien zugeschrieben und das hat daraufhin dort eins der wahrscheinlich brutalsten und genozidalsten Kolonialregime errichtet. Das heißt, es ist sehr deutlich, dass man diese Afrika-Konferenz auch als, als so eine Art von Urmoment der imperialistischen Logik irgendwie kennzeichnen kann, zumindest in der Art und Weise, wenn man versucht, einen europäischen Herrschaftsanspruch auf zumindest den afrikanischen Kontinent und auch darüber hinaus kennzeichnen zu wollen, wo dann Regime installiert wurden, die nach kolonialen Regeln funktioniert haben. Die Grundlage dieser dann sogenannten oder dann beginnenden Imperialismus-Theorien sind allerdings eher so Anfang des 20. Jahrhunderts zu verorten. Der erste, wo dann immer genannt wurde, ist John Atkinson Hobson, ein Brite, der in den 20er Jahren dann Labour-Politiker wurde, der 1902 die Schrift Imperialism a Study veröffentlichte, wo er seine sogenannte Unterkonsumptionsthese vertrat. Und das Ganze funktioniert vor dem Hintergrund, dass um oder Anfang des 20. Jahrhunderts zunehmend in ökonomiekritischer Absicht festgestellt wurde, dass irgendwie das der Hochkapitalismus, an dem man sich doch so gewöhnt hatte, droht zu erschlaffen. Also es kam das erste Mal zu Inflationen, zu eben Wirtschaftseinbrüchen und zu der ganzen, zu dem sozusagen der Frage, inwiefern man sich gerade mit sowas wie einer Stagnation auseinandersetzen muss. Da fing fangen dann auch diverse Stufenmodelle des Kapitalismus an, zu denen ich gleich dann noch ein bisschen was sagen würde. Aber allgemein versuchte man sozusagen Ursachen zu finden, die dazu führten, dass man plötzlich irgendwie im Wirtschaftswachstum stagnierte. Und Hobson macht das eben mit dieser Unterkonsumptionsthese, also dass sozusagen dass ein Kapitalüberschuss produziert werden würde, der aber sozusagen keine Konsumkraft im Land finden würde und der sozusagen das Kapital sich dementsprechend nach außen wenden würde, um durch Exporte neue Absatzmärkte und Anlagemöglichkeiten zu erschließen. Und dazu, weil es sich eben zunehmend monopolistisch organisiert habe, auf die Machtmittel des Staates zurückgreife. Sozusagen der Staat und das Kapital zusammen dann nach Absatzmärkten greifen würden und das sozusagen die Begründung oder der Hintergrund des Imperialismus wäre. Seine Theorie ist schon eine Kritik am Imperialismus insofern, dass er vorschlägt, dieses Problem eher mit sehr labor-like, sag ich mal, mit Lohnerhöhungen der Arbeiterschaft zu begegnen, dass man sozusagen Konsumkraft im eigenen Staat schaffen wird. Also Konjunkturpolitik, die sozusagen grundsätzlich davon ausgeht, dass der Markt das schon hinkriegt, wenn man ihm entscheidende Anreize gibt. Und das ist eigentlich insofern schon sehr interessant, wenn man sich den Hobson anguckt, weil der war ja ein sehr schönes Paradebeispiel von richtig gut bürgerlichem Antisemit. Der ging eigentlich davon aus, dass die britische Regierung komplett durchsetzt war von irgendwie Finanzjudenschaft, die eigentlich die Regierungsgeschäfte heimlich lenken würde. Und in seinen ökonomischen Schriften findet man ein Motiv, was man sozusagen zu der Zeit eigentlich häufiger hat, nämlich dass man, also zumindest bei den nicht-sozialistischen Kritikern der Ökonomie, dass man eigentlich davon ausgeht, dass der Kapitalismus ganz wunderbar funktioniert, aber er irgendwie verfremdet, gestört, künstlich verlangsamt etc. wird und das meistens eben durch irgendwie finanzkapitalistischen Einfluss, durch irgendwie Verzinsung etc. Und es ist nicht selten, dass dabei mit antisemitischen Bildern gearbeitet wird. Vor allem auch immer mit sehr stark so an Potenzthemen erinnernden Bildern. Also man kann, also so gibt wirklich so eine, fast könnte man so eine Virilitätstheorie dieser Ökonomiekritik schreiben, wenn man das wollen würde. Will man, glaube ich, nicht, aber ja. Genau, so viel dazu. Jetzt halte ich mich schon wieder ein bisschen zu lange auf. Bekanntere Imperialismus-Theorien sind natürlich diese Kandidaten hier. Also Lenin, Luxemburg, dahinter sind noch Hilferding und Bukharin, auf die ich jetzt nicht eingehen werde. Aber vor allem diese beiden Schriften sind so die berühmten Gründungsschriften der Imperialismus-Theorie oder der sozialistischen Imperialismus-Theorie. Einmal von Rosa Luxemburg, Akkumulation des Kapitals von 1913, in dem sie sozusagen auch die Ausdehnung der Ökonomie in noch nicht kapitalistisch funktionierende Gebiete beschreibt, als sozusagen Strategie des Kapitals, sich über seine eigentlich natürliche Lebensdauer irgendwie zu verlängern und was eben dann auch zu Kriegen und Krisen führen würde. Und Lenin knüpft dann eigentlich an Hobson tatsächlich an, auch mit direkter Zitation, und schreibt 1916-17 der Imperialismus als höchstes Stadium des Kapitalismus, was eben sehr, sehr, sehr bekannt wird dann als imperialismustheoretische Schrift, und geht davon eben aus, dass eigentlich sozusagen die ökonomische Landschaft von Monopolen beherrscht wird, die sozusagen das Sinken der Profitrate, was Marx beschrieben hat, also den tendenziellen Fall der Profitrate, verhindern wollen und sich in einen Zusammenschluss zwischen Finanzkapital von einigen wenigen monopolistischen Großbanken mit den monopolistisch organisierten industriellen Verbänden sozusagen nach imperialen Expansionsmöglichkeiten umsehen würde für Kapitalexport. Und da geht es weniger um Warenexport als tatsächlich um sozusagen Kapitalexport. Lenin geht aber sozusagen eigentlich schon auf, dass dieses Stadium, also dass es sozusagen ein Stadium ist, das höchste, was der Kapitalismus erreichen würde und was dann sozusagen erreicht wäre, wenn die Aufteilung der Welt unter diesen Monopolen beendet wäre insofern ein Problem darstellt, weil dann der Extraprofit, der sozusagen mit diesem Imperialismus gewonnen wird, sozusagen an die Arbeiteraristokratie abgetreten wird, um die sozusagen ruhig zu halten, um die zu verbürgerlichen, um sozusagen die Klassenfrage aus dem Bewusstsein der Arbeiter zu löschen. Hier ist ein Zitat, warum es sozusagen als Klassenfrage sich stellt, der Imperialismus. Einerseits die übrigens, das ist von PowerPoint auf Linux umgedingst, deswegen kann sein, dass Sachen abgeschnitten sind. Hier geht's jetzt, aber falls ihr später irgendwie Quellenfragen habt oder so, kann ich das nochmal sagen.
1: Einerseits die gigantischen Ausmaße des in wenigen Händen konzentrierten Finanzkapitals, das sich ein außergewöhnlich verzweigtes und dichtes Netz von Beziehungen und Verbindungen schafft, durch das es sich die Masse nicht nur der mittleren und kleinen, sondern selbst der kleinsten Kapitalisten und Unternehmer unterwirft. Andererseits der verschärfte Kampf mit anderen nationalstaatlichen Finanzgruppen um die Aufteilung der Welt und um die Herrschaft über andere Länder. All dies führt zum geschlossenen Übergang aller besitzenden Klassen auf die Seite des Imperialismus und ist damit mit Lenin natürlich zu bekämpfen. Diese Imperialismustheorie wurde durchaus stark rezipiert und auch dann tatsächlich in Teilen von den dekolonialen Befreiungsbewegungen, die sich dann vor allem ab den 50er Jahren anschlossen, auch immer wieder sozusagen in Beziehung gesetzt, richtig wieder aufgenommen und weitergeführt zu dem, was wir aber als Anti-Imperialismus kennen, wurde sie dann eigentlich erst durch die Rezeption oder die, ja, durch die Jargonisierung, könnte man sagen, verschiedene anderen Theorien dann eigentlich in den 70er Jahren, vor allem im Westen, unter Bezugnahme auf einmal diesen Herrn dann vor allem in dem, was man sozusagen als Maoismus begreift. Aber Samuel Salzborn fasst sozusagen den Antiimperialismus als eine Zusammensetzung dieser verschiedenen Dinge, also einmal der leninistischen Imperialismustheorie, über die ich gerade gesprochen habe, also wir sind im monopolistischen Stadium des Kapitalismus, es ist das letzte Stadium des Kapitalismus und das Finanzkapital beherrscht maßgeblich die Monopole, zusammen mit einem sogenannten stalinistischen Nationenverständnis, das meint sozusagen die These von Stalin, dass Nationen im Prinzip als Gemeinschaft begriffen werden, in denen sozusagen Sozialismus möglich ist, in deren Leben, also die Nation, die lebt, niemand das Recht habe, sich irgendwie von außen einzumischen. Also sozusagen die Nationen sind unangreifbar oder sind sozusagen für sich Entitäten. Verbunden mit der maoistischen Kriegstheorie, zu der sage ich gleich noch was. Und was ich ganz spannend finde, ordnet Salzborn auch so eine Wiederkehr des Schmittianismus, also der Raumkonzepte von Carl Schmitt, dem, ich sage jetzt einfach mal, sagt den meisten wahrscheinlich was, aber immer so eine schöne Zusammenfassung, ist Kronjurist des Dritten Reiches, der sozusagen in Bezug natürlich damals auf Deutschland so eine Art Großraumordnung geschrieben hat mit auch sowas wie einem Interventionsverbot für raumfremde Mächte. Also da gibt es sozusagen natürlich bei ihm auch irgendwie teils rassisch und völkisch bestimmte Räume, die nebeneinander sozusagen liegen und von einem Raum darf man sich nicht in den anderen einmischen oder intervenieren. Und das wird das Ganze ergänzt um ein Konzept, was dann sehr, sehr wirkmächtig ist, nämlich das Ersetzen der Klasse in der klassischen Ökonomiekritik durch den Begriff des Volkes. Und das kommt tatsächlich vor allem von Ho Chi Minh und ist sehr wichtig sozusagen vor dem Hintergrund des Vietnamkriegs. Dazu sage ich auch gleich noch was. Ganz wesentlich in dem Antiimperialismus ist aber eben vor allem diese Kriegstheorie, die von Mao Zedong und auch dann von Che Guevara gebildet wurde, wo sozusagen der Guerilla- und Partisanenkampf zum neuen Nonplusultra der Revolutionspraxis ernannt wird und natürlich sozusagen aus der Erfahrung der chinesischen Kulturrevolution und aus der Revolution in Kuba heraus sozusagen eine neue Verschiebung der linken antiimperialistischen Praxis propagiert. Und der Maoismus ist dabei sehr stark geprägt durch eben die sozialstrukturelle Stellung der Bauern als im Prinzip neues Subjekt der Revolution und damit auch von einem sehr, sehr starken Anti-Intellektualismus. Dabei gibt es, glaube ich, eine sehr interessante Figur, die man im Maoismus schon findet und die wir, glaube ich, im Antiimperialismus im Kopf behalten sollten, weil ich glaube, die uns wirklich bis heute ganz wunderbar verfolgt. Und das ist sozusagen die bei Mao schon sehr stark gepredigte vermeintliche Ideologie der Enthaltsamkeit und Bescheidenheit der Führungselite im Vergleich sozusagen zu dem Volk, was die Revolution macht, aber gleichzeitig sozusagen eine sehr starke Bevormundung, dass eigentlich diese Führungselite immer schon weiß, was das Volk will und eigentlich sozusagen auch vorgibt. Und da findet man sozusagen so eine Subjektform, also eine Form, wie man aufs revolutionäre Subjekt guckt, die gleichzeitig sozusagen eine völlige Bevormundung und eine totale Passivität des Volkswillens eigentlich ausdrückt. Und ich werde vielleicht später noch darauf eingehen, warum mir das wichtig ist, aber wir können es vielleicht schon mal im Kopf halten, dass das sozusagen im Maoismus schon ganz stark ist. Man kann also sagen, dass mit diesen ganzen Verschiebungen das, was eigentlich in der marxischen Klassentheorie als horizontale Spaltung jeder Gesellschaft unterstellt wurde, also in sozusagen Bourgeoisie und Proletariat, jetzt sich verkehrt in eine kollektive Unterdrückung ganzer Völker durch sozusagen andere Völker, womit natürlich eine immense Homogenisierung dieser Völker auch einherging. Also in der sozusagen Darstellung. Ausgangspunkt war, wie ich eben schon gesagt habe, vor allem auch für die Rezeption dieser Theorien der Vietnamkrieg, wo man, glaube ich, auch eine gewisse Enttäuschung verarbeitete in Bezug auf das, was sozusagen Imperialismus und Antiimperialismus eigentlich darstellen sollte, was nämlich gerne vergessen wird und was das sozusagen, ja, die Entwicklung, die der Vietnamkrieg war, in der Form gar nicht so absehbar war. Die Viet Minh, die sozusagen sich gegen die französische Kolonialherrschaft aufgelehnt hatten, wurden tatsächlich 1945 noch von den USA unterstützt. Also die sozusagen gegen die faschistischen Japaner, die Vietnam zu dem Zeitpunkt besetzt haben, sozusagen die Dekolonialisierungsbewegung massiv unterstützen. Und es ist bis heute nicht ganz klar, ob wenn Roosevelt am Leben geblieben wäre, nicht vielleicht es tatsächlich auch ein dekolonialisiertes Vietnam gegeben hatte. Stattdessen ging aber Truman sozusagen der französischen Forderung nach und ließ es sozusagen wieder kolonialreich werden. Und damit begann sozusagen eigentlich, ja, ich würde schon sagen, der wahrscheinlich traumareichste und sozusagen für die Weltordnung in der Form auch folgenreichste Krieg für die Vereinigten Staaten im 20. Jahrhundert, wo sozusagen sich die Rolle der USA sehr stark verkehrte von eigentlich einer ursprünglich tatsächlich als antiimperialistische Kraft angesehene Weltmacht hin zu dem imperialistischen Unterdrücker schlechthin. Das klingt jetzt vielleicht ein bisschen seltsam mit der antiimperialistischen Macht, aber tatsächlich ist es sehr deutlich, dass im Auge gerade der, was dann später als unterdrückten Völker bezeichnet wurde, die Ausgangsposition die Siegposition im Zweiten Weltkrieg insofern mit großer Genugtuung wahrgenommen wurde, weil beide großen Siegermächte, nämlich die Sowjetunion und die USA, eigentlich bis dato als antiimperialistisch wahrgenommen wurden. Die Sowjetunion hatte sozusagen mit der Oktoberrevolution eine Art Urrevolution des Antiimperialismus verbracht. Das ist insofern einleuchtend, wenn man sich anschaut, wie viel tatsächlich der Produktionsmittel und des Bodens in Russland in Bourgeois-Hand aus dem Ausland tatsächlich war. Also die sozusagen Kollektivierung war insofern ein antiimperialistischer Protest, weil sich tatsächlich überhaupt erst wieder Eigentum angeeignet wurde. Und die USA mit ihrer sozusagen Revolution oder mit ihrer Abschüttelung der Kolonialmacht schlechthin, nämlich Großbritanniens, waren sozusagen auch als Antiimperialisten wahrgenommen worden. Und Ho Chi Minh hat tatsächlich noch bis in, ich glaube, 46, 47 auch in den Briefen, die er an die wechselnde US-amerikanische Regierung schrieb, immer wieder diesen gemeinsam antiimperialistischen Kampf betont. Das wird häufig gerne vergessen, weil für alle sozusagen und auch, wie wir sehen werden, 5 Jahre später oder 10 Jahre später für die Deutsche Linke oder Westdeutsche Linke die USA schon immer der imperialistische Staat schlechthin war. Genau. Ich gehe jetzt hier nicht auf Domino-Theorien, warum das alles schlimm war, hinein, sondern stattdessen auf diesen Herren. Weil ich eben schon angezeichnet habe, der andere große Einfluss neben sozusagen dem Maoismus und der chinesischen Kulturrevolution war Che Guevaras Bezugnahme auf die Kuba-Revolution. In dem Text Der Partisanenkrieg von 1960 und 62 ins Deutsche übersetzt, zieht er mehrere Lehren aus der kubanischen Revolution. Erstens, das Volk kann gegen eine Armee gewinnen. Sehr wichtig sozusagen für die Bestimmung dieses Volksbegriffs und auch für die Bestimmung sozusagen der Frage, wie viel Aufopferung nötig ist, auch gegen eine militärisch überlegene Armee. Zweitens, Bedingungen für eine Revolution können geschaffen werden durch die Führung des Aufstandes. Das heißt, man muss nicht warten, bis sozusagen ökonomische oder politische Bedingungen für eine Revolution gegeben sind, sondern die werden sozusagen im Aufstand geschaffen. Und drittens, der bewaffnete Kampf muss in den landwirtschaftlich organisierten Gebieten stattfinden. Und da haben wir wieder sozusagen diese Bewegung von der Stadt aufs Land und in die sozusagen Frage des Guerillakriegs und des Bauernvolkes, was wir eben auch schon bei Mao hatten. Auch bezeichnend ist, dass es in den Forderungen, die man in Che Guevaras Schriften findet, vor allem immer um die Wiedererlangung oder Veränderung der Besitzverhältnisse von Grund und Boden geht. Also es geht eben nicht um irgendwie sowas wie Aufhebung von Lohnarbeit, Teilhabe an Produktionsmitteln oder Veränderung von Produktionsverhältnissen, sondern sehr, auch manchmal sehr offen völkisch bestimmte Besitzfrage, wer sozusagen den Boden bestellt. Und ich würde jetzt kurz noch ein paar Zitate aus dem Text schaffen wir zwei, drei, viele Vietnam. Ein bisschen sperriger Titel von 1967 vorlesen. Der wurde noch im selben Jahr von Rudi Dutschke unter anderem übersetzt. Und bezieht sich sozusagen schon auf den nordamerikanischen Imperialismus und auf die Vorstellung, dass der Trikont, das war damals sozusagen der gängige Begriff für die drei unterdrückten Kontinente, Asien, Afrika und Lateinamerika, von Vietnam lernen müsse, weil man sozusagen zu dem Zeitpunkt, also 67, schon absehen konnte, dass die USA zunehmend in Vietnam am Verlieren war. Schrieb unter anderem, da die Imperialisten die Menschheit mit der Drohung eines Krieges erpressen, ist die richtige Antwort, den Krieg nicht zu fürchten. Die Taktik dieser Völker muss sein, hart und ununterbrochen in jeder Phase der Auseinandersetzung anzugreifen. Und es gibt dann eine ziemliche Zuspitzung auch dieses Märtyrersprechs, wo es eben ganz viel um sozusagen Blut für die totale Befreiung der Menschheit etc. geht. Ich finde besonders bemerkenswert, weil er sozusagen auch versucht, auf die Frage zu antworten, wie sich denn sozusagen die verschiedenen Völker zueinander verhalten sollen, wenn man einerseits sozusagen jedes Volk seine eigene Befreiung machen muss, aber irgendwie auch so zwischen den Völkern Solidarität herstellen muss, und schreibt da eben, jeder vergossene Tropfen Blut in einem Territorium, unter dessen Fahne man nicht geboren wurde, ist Erfahrung, die der Überlebende sich aneignet, um sie dann im Kampf um die Befreiung seines Geburtslandes anzuwenden. Und jedes Volk, das sich befreit, ist eine gewonnene Etappe in der Schlacht um die Befreiung des eigenen Volkes. Dies ist die Stunde, unsere Differenzen zurücktreten zu lassen und alles in den Dienst des Kampfes zu stellen. Also es gibt sozusagen eine Pflicht, dass jeder sozusagen seine Erfahrung mit in die Befreiung seines Geburtslandes trägt, aber es gibt so eine Art von Vorstellung von einem gemeinsamen Kampf, der sich durch diese Befreiung sozusagen ergibt. Und genau, das Ganze ist sehr, sehr martialisch zum Teil in dem Ton. Ich würde noch kurz auf dieses Zitat verweisen, weil ich das auch sehr einleuchtend finde in der Rhetorik gegen Nordamerika. Unsere ganze Aktion ist eine Kampfansage an den Imperialismus und ein Ruf nach der Einheit der Völker gegen den großen Feind des Menschengeschlechts, die Vereinigten Staaten von Nordamerika. An welchem Ort uns der Tod auch überraschen mag, er sei willkommen, wenn unser Kriegsruf nur aufgenommen wird und eine andere Hand nach unseren Waffen greift und andere Menschen bereit sind, die toten Lieder mit Maschinengewehrsalven und neuen Kriegs- und Siegesrufen anzustimmen. Ich habe das neulich immer vorgelesen und da meinte, ist das Khomeini? Also es war sozusagen die ist jetzt auch nicht so weit auseinander, zeitlich, aber die sozusagen martialische Sprache, vor allem gegenüber den Vereinigten Staaten und vor allem auch sozusagen ein gewisser Märtyrertod und sozusagen Blutlogik, die da reinkommt, merkt man sehr, sehr doll. Und sehr bezeichnend ist einfach, dass der Anti-Amerikanismus wirklich so eine Art von Kern des Antiimperialismus der Zeit stellt. Das ist jetzt nur ein Symbolbild, weil das ist eigentlich aus den 80ern, wie man sieht, also als von der Demonstration gegen den NATO-Doppelbeschluss. Aber der Antiamerikanismus, der sozusagen in all den antiimperialistischen Strömungen der Zeit länderübergreifend ganz maßgeblich vorherrschte, hatte in Deutschland eben noch so eine ganz eigene Spezifik, die sich sehr schön in diesem Ami-Go-Home-Spruch immer wieder ausdrückte. Also in so einer Vorstellung, dass man eigentlich ja selber von den Amerikanern besetzt war nach 45 und eigentlich durch die sozusagen, die ganze Zeit sozusagen zwanghaft versucht wurde, von ihnen in ihre Interessensphäre eingebunden zu werden und damit dem Sozialismus in Europa eine wesentliche Hürde entgegengestellt war. Es gab so eine Art von Verarbeitung Besatzungsgefühl eben, was sich sehr, sehr stark antiamerikanisch geäußert hat und man sich deswegen gerade in Deutschland sehr als Opfer Amerikas und auch als Opfer, also damit in direkter Solidarität oder in vergleichbarer Solidarität zum Beispiel mit den Völkern Lateinamerikas und oder Vietnams oder sowas gesehen hat, weil man eben genauso von den Amerikanern beherrscht werden würde. Ich meine, das ist schon eine ziemliche Übertragungsleistung, wenn man sich irgendwie in der BRD in den 60er Jahren gleichsetzt mit eigentlich irgendwie den bombardierten Völkern Vietnams oder dem bombardierten Volk Vietnams. So, wieso ist das jetzt alles antisemitisch? Darum soll es ja auch gehen. Wahrscheinlich rede ich schon viel zu lange. Ich glaube, es ist sehr wichtig, sich klarzumachen, dass die ganze Frage, Frage der Moderne in Bezug auf, was eigentlich links sein heißt oder was progressiv und emanzipatorisch ist, zumindest in Europa von Anfang an massiv mit der Frage verbunden war, inwiefern eigentlich Jüdinnen und Juden an diesem Projekt teilhaben können. Also ob das die sozusagen die Französische Revolution war oder sozusagen die ganze Emanzipationsgeschichte des 19. Jahrhunderts, dreht sich immer wieder um die Frage, gehören Juden eigentlich dazu? Und dementsprechend ist auch sozusagen die Reaktion oder die Bezugnahme, die sich dann als links, emanzipatorisch oder progressiv wehende Bewegung immer wieder auf Jüdinnen und Juden, entweder direkt oder eben dann nach der Staatsgründung auch über Bande auf den jüdischen Staat beziehen, immer auch mit dieser Emanzipationserfahrung oder man müsste eigentlich in dem Fall eher enttäuschten Emanzipationserfahrungen zu tun haben. Das klingt jetzt vielleicht erstmal abstrakt und ich würde das auch sonst später versuchen, kann ich da gerne noch mehr in der Diskussion zu sagen. Ich würde das jetzt insofern sehr, sehr kurz halten, dass sich sozusagen natürlich für die Linke oder die Progressive an sowas wie Gleichberechtigung und Emanzipation festhaltende Bewegung die Shoah oder die enttäuschte Emanzipation der Juden, die Shoah und dann die Staatsgründung als wahnsinnige Kränkung, also die Staatsgründung Israels, als wahnsinnige Kränkung auch darstellte. Also in der Hoffnung, dass man sozusagen eine Gesellschaft schaffen könnte, die irgendwie trotzdem grassierenden Antisemitismus Juden und Juden Gleichberechtigung versprechen könnte, ist stattdessen so zum Holocaust kam und dann sozusagen die Notwendigkeit eines jüdischen Staates auch mit der Shoah nochmal eine neue Legitimation bekommen hatte, war für einen Großteil oder wird, glaube ich, für immer für einen Großteil von Emanzipationsbewegungen irgendwie als Kränkung latent bleiben. Und direkt nach der Shoah kann man zumindest bei der westdeutschen Linken eine kurze Phase ausmachen, in der versucht wurde, auch mit dem Blick auf den Nationalsozialismus dem jungen jüdischen Staat, also sozusagen die Konsequenz zu ziehen, dem jungen jüdischen Staat seine Solidarität auszusprechen. Das fiel einem insofern auch leicht, weil vor allem die sozialistische Kibbutzim-Bewegung einen großen Anknüpfungspunkt für viele junge westdeutsche postnazistische Linke darstellte. Und es auch tatsächlich zu sowas wie einer Auseinandersetzung mit Antisemitismus in den 50er und 60er Jahren in der Linken kam. Das Ganze ist immer so ein bisschen schwierig, weil auch damals schon, und wir werden sehen, das wird gleich noch viel virulenter, der Nationalsozialismus als so eine Art von Ausdruck eigentlich eines Allgemeinen, nämlich dem Faschismus, gesehen wurde und selten die Spezifik des Nationalsozialismus, also tatsächlich dann auch des Vernichtungsantisemitismus im Nationalsozialismus hervorgestellt wurde. Aber in den 50er Jahren findet man das auf jeden Fall noch mehr und man findet auch eine große Ablehnung und auch kritische Schriften, zum Beispiel an der marxistisch-leninistischen Definition von Faschismus, also zum Beispiel an der sogenannten Dimitrov-These, an der Vorstellung, dass sozusagen der Faschismus nur die geschichtslogische Form des Finanzkapitalismus war und damit überwunden, mit dann sozusagen der Sowjetunion und dem Sieg über Nazi-Deutschland überwunden wäre und der Faschismus sozusagen nur eine Phase wäre, wobei der Antisemitismus nur im Prinzip sowas wie ein Werkzeug der Bourgeoisie zur Spaltung der Arbeiterklasse dargestellt hätte. Und gegen solche Verkürzungen gab es eben in den 50er, 60er Jahren eigentlich relativ große Kritik. Am Anfang zum Beispiel der 1960er Jahre gab es in Frankfurt mehrmals vom SDS und zusammen mit den deutsch-israelischen Studiengruppen Seminare zur Überwindung des Antisemitismus, wo man sich eben auch schon maßgeblich mit der Antisemitismus-Theorie, der kritischen Theorie, also des Instituts für Sozialforschung, was zu dem Zeitpunkt nach Frankfurt am Main zurückgekehrt war aus dem Exil, auseinandersetzte. Und obwohl sozusagen auch damals ein stark ökonomiekritischer Zug in der Linken war, also man eigentlich alles versuchte, über die marxische Ökonomie zu erklären, gab es sehr prominente Stimmen in dieser Linken, die gesagt haben, Auschwitz oder der Holocaust fällt da irgendwie raus. Wir finden keine ökonomiekritische Begründung dafür, warum es sozusagen die Shoah gegeben hat. Und das ist, glaube ich, sehr, sehr wichtig, dass man sich klar macht, dass so Leute zum Beispiel wie Hans-Jürgen Krahl oder so tatsächlich immer wieder darauf beharrt haben, dass es keine Logik hinter der Vernichtung des europäischen Judentums gab, die man irgendwie mit Marx oder noch schlimmer mit Lenin auf die Schliche kommen könnte. Das ändert sich leider. Und zwar, es überrascht nicht, aber wissen wahrscheinlich auch die meisten, 1967 mit dem sogenannten Sechstagekrieg, bei dem Israel nach wochenlanger oder eigentlich monatelanger sehr deutlicher verbaler Bedrohung durch die arabischen Nachbarstaaten, ich will jetzt nicht zu darum aufgehen, sich zu einem Präventivschlag entschloss und sozusagen die umliegenden Staaten angriff und sozusagen Gebiete besetzte, die bis heute besetzt sind. Und noch währenddessen oder wirklich kurz danach kam es zu dieser, ja, zu eigentlich einer kompletten Umschichtung in dem Bezug auf den jüdischen Staat in der westdeutschen Linken. Tut mir übrigens leid, dass ich beschränke mich jetzt ab jetzt im Folgenden eigentlich fast nur auf die westdeutsche Linke. Genau, wo sozusagen auf der ordentlichen Delegiertenkonferenz des SDS schon Israel als imperialistisches Land festgeschrieben wurde, was bis dato nicht möglich gewesen wäre. Also bis dato gab es viel zu starke kritische Stimmen daran. Und damit findet man eigentlich so eine Art von Wiederkehr des Antizionismus, wenn man das so nennen möchte, also sozusagen der, in die Linke, wie er eigentlich vor 1945 virulent gewesen war. Man vergisst häufig, dass es Antizionismus schon vor der israelischen Staatgründung gab, und zwar sehr massiv, und der sowohl zum rechten als auch zum linken Antisemitismus, wenn man diese Unterscheidung machen möchte, maßgeblich dazugehört hatte. Der stand nämlich sozusagen in der Vorstellung, dass Juden eigentlich nicht fähig wären, einen echten Staat zu bilden, produktiv herzustellen, zu verteidigen etc., dass sie sozusagen einfach schlichtweg ein zionistisches Staatsgebilde immer etwas Künstliches hergestelltes sein würde, also nicht etwas, was aus einem autochthonen Volk gebildet wird, sondern was irgendeinem anderen Interesse eigentlich folgt, meistens einem ökonomischen, manchmal auch einem von einer anderen imperialen Macht, also zum Beispiel Großbritannien oder dann eben den USA. Und schon mit, also wirklich direkt 67 finden sich die Vokabeln, die sich dann weiter durch die linken Flugblätter ziehen werden. Also Israel als Brückenkopf des US-Imperialismus, das vielleicht hat man ganz am Anfang, also bei meiner Titelfolie war so eine schöne Karikatur, also die Vorstellung, dass sozusagen die USA einfach ein Interesse, unter anderem auch wegen Interesse an Öl, an der Region hat oder an einer Militarisierung der Region, und sozusagen Israel dafür sozusagen den Brückenkopf auch darstellt. Und gleichzeitig findet man eben auch diese Begriff vom zionistischen, von der zionistischen Entität oder dem zionistischen Staatengebilde, also der Vorstellung, das ist kein echter Staat, sondern das ist irgendwie ein Gebilde, was sozusagen was irgendwie von anderen Mächten hergestellt wird und was sich nicht sozusagen wie alle anderen Volksbefreiungsbewegungen der Zeit sich irgendwie legitim und immer auch gewaltvoll, weil so einfach Staaten entstehen, hergestellt hätte. Und man sieht ganz deutlich, dass es eigentlich fast so was wie eine Erleichterung gab, endlich antizionistisch wieder sein zu können. Also es gibt einiges an Studien dazu, und wie viel das auch damit zu tun hatte, dass damit eine Frage von sowas wie Täterschaft in dieser Generation oder Verantwortung für sozusagen die Shoah geklärt hat. Und tatsächlich konnten auch viele sozusagen den Zionismus wie also eine Verrat des Juden, der Juden am Emanzipationsprojekt sozusagen, also dass sie sozusagen nicht der Assimilationsforderung der Linken folgen würden oder der Emanzipationsforderung, sondern tatsächlich irgendwie sowas Zurückgebliebenes wie einen nicht integrierbaren, partikularen Staat machen würden stattdessen. Das findet man immer wieder, dass sozusagen zu einer Zeit, wo, das muss man sich klar machen, es diverse nationale Befreiungsbewegungen gab, mit einer ganz klaren völkischen Rhetorik, mit einem ganz klaren sozusagen Volkscharakter, und die Linke sich mit jeder einzelnen davon auch in absurdem Vokabular solidarisierte, sozusagen sowas wie eine jüdische Nationalbewegung eben nicht geben konnte und das immer auf einen Unrechtsstaat hinauslaufen müsste, was eben auch wieder in diese Emanzipationsdebatte ein Stück weit zurückreicht. Es gab damals auch Reaktionen aus der Linken, die das kritisiert haben, also diesen Schulterschluss oder dieses schnelle Pressen über diese Imperialismusfolie des Nahostkonflikts. Es gab eine Erklärung von 20 Vertretern der deutschen Linken zum Nahostkonflikt damals, das hieß so, die sozusagen die unheilvolle Übertragung eines gängigen Denkschemas auf die Situation im Nahen Osten beanstandeten und die sozusagen schon absahen, dass sich damit eine Verschiebung ankündigen würde, die relativ folgenreich sein würde. Und eine weitere Reaktion war ein Zeitartikel des österreichisch-französisch einen jüdischen Intellektuellen und Auschwitz-Überlebenden Jean Amerie, den wahrscheinlich einige von euch kennen, der 1969 erschien mit dem Titel Der ehrbare Antisemitismus. Der Untertitel, der häufig weggelassen wird, aber sehr schön ist, ist Die Barrikade vereint mit dem Spießerstammtisch gegen den Staat der Juden. Und er betonte sozusagen darin die auffällige Wiederkehr der immer gleichen und alten Bilder und Motive des Antisemitismus, die seit 67 plötzlich am jüdischen Staat sich wiederholen. Das heißt dann bei ihm, doch neu ist in der Tat die Ansiedlung des als Anti-Israelismus sich gerierenden Antisemitismus auf der Linken. Einst war das der Sozialismus der dummen Kerle, heute steht er im Begriff, ein integrierender Bestandteil des Sozialismus schlechthin zu werden, und so macht jeder Sozialist sich selber freien Willens zum dummen Kerl. Also was er sozusagen beobachtet, ist eben, dass mit diesem Anti-Israelismus eigentlich der Antisemitismus Eingang findet in die Linke, aber eben ganz bewusst vom Antisemitismus geschieden wird. Also die Logik, ich bin ja kein Antisemit, ich bin Antizionist, finden wir sozusagen schon da ganz massiv auf der Linken. Und das, was Jean-Marie macht, ist sozusagen schon zu ahnen, dass das ein unglaubliches Integrationspotenzial hat für die Linke und auch damit eine gewisse, muss man sagen, Funktion erfüllt. Weil man nämlich einfach nicht vergessen darf, dass zu der Zeit, wo genau das passiert, die linke Bewegung sich zunehmend massiv in der Krise befindet. Also die 68er-Revolte insofern scheitert, dass die Notstandsgesetzgebung kommen und auch es irgendwie nicht mit der Revolution so gut klappt und sich dann zunehmend die Bewegung und die unterschiedlichen Lager zerstreiten und zerfallen. Und der Antizionismus wirklich so eine Art von gemeinsamen Nenner noch bildet, auf den man sich ein Stück weit einigen kann. Was Amerie in dem Artikel auch schreibt und was man dann sehr massiv findet, ist diese Umdrehung der eigenen, also der Rhetorik von Israel als neuen nationalsozialistischen Tätern. Und das ist wirklich in den Flugblättern der Zeit sehr massiv, man findet das bis heute, aber Israel ist dann, wird als KZ für Araber beschrieben, eben als sozusagen Opfer von früher werden die Täter von heute, all dieser ganze Kram. Und selbst und die Reaktionen auf sozusagen die Konfrontation mit dann den, mit zum Beispiel der Shoah, also mit dem, was tatsächlich sozusagen der Nationalsozialismus war, sind wirklich fast, muss man sagen, absurd oder sind fast komisch. Ich springe kurz ein bisschen vor in die Zeit dann der sogenannten K-Gruppen. Und zwar als 1978 die Fernsehserie, oder ist es 78 oder 79, weiß ich gar nicht, die Fernsehserie Holocaust ausgestrahlt wird, die eben diese berühmte erinnerungspolitische Wende in Deutschland so ein bisschen anstößt, weil sozusagen ein Teil der Zuseherschaft das erste Mal so eine gewisse Ahnung davon bekommt, was tatsächlich passiert, gibt es eine Reihe von Reaktion aus der Linken und vor allem aus den K-Gruppen, das als zionistische Propaganda abzuwerten, vor allem, weil es um eine jüdische Familie, die eher bürgerlich ist, geht und nicht um die deutsche Arbeiterschaft. Und also das ist dann sozusagen die, da sieht man, wie massiv diese Integrationskraft schon tatsächlich passiert und wie massiv auch diese Ablösung von dem, was mal die antiautoritäre Linke war, zum Teil mit denselben Personen, mit den zum Teil denselben Gruppen, in etwas, was von anderer Seite als Traditionalisierungsprozess bezeichnet wurde. Also eigentlich, wo sich plötzlich sehr viel simplere Erklärungsmuster gegenüber Faschismus, gegenüber Imperialismus etc. anbieten als noch in den 10 Jahren davor und auch die sowjetische Faschismusanalyse tatsächlich übernommen wird, also als Präparat des Traditionsmarxismus. Damit fällt auch die kritische Theorie relativ raus und der Maoismus dockt sozusagen endgültig in dieser Linken an. So wundert es dann auch nicht, dass sozusagen die marxistische Linke bzw. die KPD dann 1974 ausruft tatsächlich damals Deutschland dem deutschen Volke. Wir finden also sozusagen einen Volksbegriff rehabilitiert, der der sozusagen von Mao kommt, aber in Deutschland durchaus auch nochmal eine andere Konnotation hat, vor allem wenn er so massiv auch antizionistisch und eben in Teilen auch antisemitisch agitiert. Zu diesem Faschismusbegriff oder wie deutlich der dann auch auf Juden und auf Israel übertragen wird, gibt es diese Anekdote, von der vielleicht auch einige von euch wissen. Am 9. Juni 1969 wurde auf Einladung der damals des jüdischen Studierendenverbands, unter anderem auch von Dandina, damals noch sehr jung, der damalige israelische Botschafter David Ben-Natan nach Frankfurt eingeladen, um auf eine Veranstaltungsreihe zu sprechen mit dem Titel Frieden in Nahost. Und der Raum war, wie man sieht, extrem voll. Und Ben-Natan wurde 2 Stunden lang, also erst wurde das Mikrofonkabel durchschnitten und wurde dann 2 Stunden lang als Faschist niedergebrüllt, wohlgemerkt ein Holocaust-Überlebender, und konnte nicht sprechen, ist dann irgendwann nach 2 Stunden wieder gegangen. Aber die, also dass das irgendwie vielleicht auch ein Problem darstellen könnte, diesen Faschismusbegriff so bruchlos auf Israel und Israel oder sozusagen auf Vertreter des jüdischen Staates zu übertragen, da gab es eben kaum noch Widerspruch in der Sache. Und zunehmend stellte sich sozusagen in dieser Entwicklung auch eigentlich ein neues revolutionäres Subjekt für die Linke bereit, nachdem man es sozusagen mit der Arbeiterklasse mal ganz kurz in der sogenannten proletarischen Wende versucht hatte, dann sich eben doch sehr den Völkern des Trikons zuwandt und vor allem eben auch den Palästinenserinnen. Und da gab es dann wirklich auch ganz lustig ist daran wirklich gar nichts, aber Übertragungen zum Beispiel zum Vietnamkrieg, die eigentlich aus den USA stammende Parole Shalom, Shalom ist Napalm, wurde dann auch auf deutschen Straßen zudem populär und unter anderem fand man sie ganz massiv in Berlin verbreitet, an dem Datum, in dem im jüdischen Gemeindehaus in der Westberliner Fasanenstraße 1969 eine Bombe deponiert wurde, die glücklicherweise aufgrund eines fehlenden, also eines defekten Zeitzünders nicht detonierte, aber von der man maßgeblich, also sehr, sehr sicher heute sagen kann, dass das sozusagen von einer linksterroristischen Gruppe platziert wurde. Das heißt, es wurde sozusagen der Rhetorik, könnte man sagen, oder der antiimperialistischen Rhetorik, der antiimperialistischen Aufforderung zur Guerilla-Taktik gegen den Imperialismus, mit dem man jetzt den Zionismus zunehmend gleichsetzte, insofern nachgekommen, dass man anfing, Jüdinnen und Juden in Deutschland potenziell zu ermorden oder ermorden zu wollen. Dazu gibt es ein schönes Zitat von Wolfgang Port. Damals, als die jüdische Gemeinde in Berlin vorsätzlich mit dem israelischen Verteidigungsministerium verwechselt und zum Angriffsobjekt wurde und die Akteure zur Belohnung mit Kefir und Kalaschnikow in Jordanien trainieren durften, damals entstand der neue Antisemitismus. Worauf hier Bezug genommen wird, ist auf die Ausbildung dann diverser prominenter linker Terroristen in Deutschland durch die PLO. Ich würde da gleich nochmal ganz kurz was zu sagen. Aber jetzt nochmal ein bisschen euch langweilen mit herrlichem Material aus der Zeit, weil da man sich wirklich sehr lange drin versinken kann. Ich kann sehr empfehlen, ich versuche es ein bisschen zu raffen und nicht auf alles jetzt einzugehen, weil die Luft ist sehr schlecht und ich weiß, es ist jetzt schon ziemlich lange. Es gibt, oder jetzt leider nicht mehr, aber man kommt immer noch an das ganze Material, die Materialsammlung des MAO-Projekts, vielleicht kennen das einige, Materialien außerparlamentarische Opposition im Internet, wo ganz viele der Flugschriften, vor allem der K-Gruppen aus den 70er Jahren etc. gesammelt wurden. Ich habe am Ende den Link, falls ihr euch den abfotografieren wollt, da findet man wirklich sehr viel und man kann sich da ganz herrlich drin versenken, wenn man so ein bisschen lernen will, wie funktioniert eigentlich wie funktioniert die Rhetorik ganz konkret und in diesen Zeitschriften der Zeit zwischen Imperialismus und Zionismus und Terrorismus und Kapitalismus sozusagen zu vermitteln und trotzdem bei so einer sehr einfachen Weltdeutung hinauszukommen. Das Zitat, was jetzt hier steht, was sozusagen nochmal so einschlägig zeigen soll, dass tatsächlich einfach diese Imperialismus-Theorie von Lenin ganz massiv gegolten hat für die Auffassung dieser Linken, also dass man im Stadium des Monopolkapitalismus ist und sich sozusagen der Imperialismus weiter auf Profitmaximierung und Welthegemonie irgendwie um die Welt bewegt und auch Quelle des Krieges sei. Ich möchte das mit der Quelle des Krieges hier nochmal vermerken, weil ich das später nochmal drauf hinausgehen will. Links sieht man die Gründungsversammlung der Liga gegen den Imperialismus, die danach die Zeitschrift Internationale Solidarität herausgaben, aus dem ich jetzt auch ganz viel zeigen werde. Hier ist noch die 10-Minuten-Schule des RJVD, Revolutionäre Jugendverband Deutschlands, zum Thema, was ist Militarismus? Weil das Ganze wirklich auch eine extrem lustige Ambivalenz hat, weil man sozusagen ständig diese Kriegsrhetorik hat und auch eine massive, also Sieg im Volkskrieg, der Volkskampf etc. und trotzdem eine unglaublich stark ausgeprägte Militarismuskritik. Und das sieht man, also man sieht auch wieder das, was wir am Anfang hatten, ein Volk kann gegen eine Armee gewinnen, also sozusagen die Lehre aus der kubanischen Russischen Revolution, dass es eben sozusagen eine ganz starke Vorstellung von diesem abstrakten, ökonomisch von imperialen Interessen geleiteten Militärapparat gibt und demgegenüber sozusagen den, wie es hier unten steht, gerechten Krieg. Und gerechte Kriege sind Kriege der unterdrückten Völker zur Erringung ihrer nationalen und sozialen Befreiung, Verteidigungskriege sozialistischer Länder gegen imperialistische Angriffe und Bürgerkriege der unterdrückten Klassen gegen die herrschenden Klassen. Der Anti-Amerikanismus spielte dabei wieder eine sehr, sehr, also die entscheidende Rolle. Zusätzlich zu sozusagen, also hier das Zitat finde ich insofern sozusagen sehr bemerkenswert, wenn man sich klar macht, dass das echt wenige, also eigentlich keine 30 Jahre sozusagen nach dem Einmarsch der Amerikaner und dann damit zerschlagenen nationalsozialistischen Herrschaft verbunden ist. Noch vor 2 Jahrzehnten stand der USA-Imperialismus heißt immer, scheinbar unerschütterlich da, hochgerüstet und bereit, sich überall als Weltgendarm einzumischen und die westliche Demokratie in Anführungszeichen, das heißt das imperialistische Ausbeutersystem zu verteidigen. Obwohl er die Herrschaft der Monopole, der Kriegsverbrecher und Nazifaschisten rettete, glaubten auch in unserem Lande viele Menschen eine Zeit lang, die USA verteidigten die demokratischen Freiheiten. Wie naiv. Inzwischen hat der USA-Imperialismus allen falschen Freiheitsglanz verloren. Zum Vorschein gekommen ist die Herrschaft einer Ausbeuterbande, die das amerikanische Volk unterdrückt, überall auf der Welt Verbrechen begeht, die denen der Hitlerfaschisten in nichts nachstehen. Auch die vielgerühmte Unbesiegbarkeit der USA-Imperialisten, die in ihrer Überheblichkeit schon das amerikanische Jahrhundert kommen sahen, ist in Scherben zerbrochen. Wo man sozusagen schon zumindest eine gewisse Geschichtsklitterung vielleicht herauslesen kann, wenn man sozusagen die Frage stellt, was sozusagen kurz davor passierte. Links, das habe ich noch aufgenommen, das kann man jetzt wirklich überhaupt nicht sehen, darunter steht, über 4000 Menschen demonstrieren mit der KPD und der Liga gegen Imperialismus, gegen den Besuch des Sozialimperialisten Brezhnev in der BRD. Und Sozialimperialismus war der Begriff, den man damals für die UdSSR hatte. Also man hatte es tatsächlich geschafft, beide Parteien des Kalten Kriegs in diese Imperialismuslogik zu überführen. Und beide waren jetzt Vertreter eines gewissen Imperialismus. Einmal der US-Imperialismus habe ich schon erläutert. Und die Sowjetunion, von der man sich jetzt zunehmend eben abgewandt hatte und nur noch über das Bandenspiel der Dritten Weltkriege sozusagen Bezug nehmen konnte, galt vielen als Sozialimperialisten. Das ist ein Begriff, der kommt eigentlich, also auch aus den 20ern bezeichnet eigentlich, glaube ich, Sozialdemokraten abfällig, wurde aber dann in den 60er Jahren wieder reaktualisiert als Begriff sozusagen für einen Staat, der aufgrund von eigenen Unruhen, eigenen Ungleichheiten und sozusagen der Ungleichheit im eigenen Land davon ablenken müsste, indem er expansionistische Einflusspolitik nach außen betreibt, so was eben dann die Sowjetunion sozusagen in dieser Logik war. Und kein Wunder, der Begriff, dass er so auf die Sowjetunion übertragen wurde, kam von Mao. Das heißt, man ist wirklich da auf voller Linie mit dem großen Vorsitzenden und versucht das auch immer wieder in dieser Rhetorik offensichtlich zu zeigen. Der Anti-Amerikanismus, wie er hier vorkommt, hat tatsächlich schon eine sehr stark antisemitische Konnotation. Es gibt verschiedene Versuche, dieses Verhältnis häufiger zu beschreiben. Manchmal wird von Cousin ersten Grades gesprochen oder so im Verhältnis von Anti-Amerikanismus und Antisemitismus. Aber man findet, also das ist auch ein Ressentiment, was sehr lange zurückgeht in dieser Verbundung. Also dass irgendwie die USA als der Staat des verjudeten Händlertums angesehen werden und als Verbündete schon sehr früh eben der US-Imperialismus mit irgendwie als verjudetes Konstrukt, als verjudetes Land. Man hat es am Anfang ein bisschen mit der Karikatur gesehen. Man kennt die Darstellung der Amerikaner mit David Stern, Manschettenknöpfen etc. Also diese Verbindung findet man auch ganz massiv in diesen Flugschriften der Zeit, wo eben die USA noch Israel als Marionette eher benutzt, Israel eher der Handlange ist und die eigentlichen US-amerikanischen Interessen dahinter stehen. Was man aber jetzt plötzlich sieht in dieser Zeit, ist, dass tatsächlich Israel zunehmend gleichgestellt wird mit dem US-Imperialismus, also die Existenz Israel, und zwar durch den Begriff des Zionismus, der gleichgesetzt wird mit Terrorismus, sozusagen kolonialisiert man es ganz schön, Imperialismus, Kolonialismus und Zionismus ist Terrorismus. Und eigentlich finden wir, also ich vermute, euch geht es ähnlich, dass wenn man diese Sachen liest, man sich schon extrem zum Teil an heutige Rhetorik auch erinnert führt in der Art und Weise, wie Zionismus diese Art von Konjunktur wieder erfahren hat. Was damit aber passiert, ist wirklich eine komplette Ablösung dieses Zionismusbegriffs von dem, was tatsächlich historisch der Zionismus war, und auch da wieder das Drüberlegen dieser antiimperialistischen Folie. Ich finde das sehr bezeichnend, wenn man sich

die im 19. Jahrhundert als politischer, chauvinistischer Ausdruck der Interessen der jüdischen Mittel- und Kleinbourgeoisie, des Handwerks und des Wucherkapitals entstand, ihre erste und programmatische Artikulation, mit dem geht es dann sozusagen um die verschiedenen Sachen, die sozusagen zionistisch erschienen wären. Also man findet eine deutliche Bestimmung des Zionismus als eigentlich ökonomisches, überspieltes Interesse des Klassenfeinds. Und das Wort Antisemitismus oder die Bedingung des, in der Entstehung des Zionismus durch den europäischen Antisemitismus, durch die Verweigerung von sowas wie Menschenrechten, Bürgerrechten in Europa, findet hier wirklich keine Erwähnung. Und weiter geht es dann, wenn es um die Besiedlung sozusagen des palästinensischen Mandatsgebiets geht. Diese Siedlungspolitik deckte die Interessen des jüdischen Großkapitals und seiner Bestrebung ab, in den Kolonien Fuß zu fassen und ihre Position konkurrenzfähig auszubauen. Dies stimmte auch mit den Interessen der kolonistischen Staaten überein, insbesondere denen der Briten, damit sie strategische Stützpunkte und Basen bauen konnten. Also kennen alle. Aber sozusagen hier hat man das Ganze nochmal eingebindet in sozusagen diese Imperialismuslogik. Und dass die Briten sehr viel unterschiedliche und auch sehr, wie, also ganz klar imperialistische Interessen sozusagen in der Art und Weise, wie sie mit dem palästinensischen Mandatsgebiet verfahren sind, hatten, dass sie aber zeitgleich den arabischen Staaten, den Franzosen und den Juden dieses Gebiet versprachen, aus ganz verschiedenen imperialistischen Interessen, kommt hier tatsächlich nicht vor. Interessant ist aber, dass in diesem ganzen Text, und ich würde das sehr empfehlen zu lesen, kann man auch online lesen, auch relativ viel über sowas wie arabische Nationalbewegungen, britisches Interesse etc., auch arabische Reaktion. Also die arabischen Staaten werden nicht alle irgendwie als Freunde des palästinensischen Volks dargestellt, sondern viel auch in Teilen der Realität gerechter, als Staaten, die imperialistische Interessen haben können. Und besonders bemerkenswert finde ich, dass sich hier schon tatsächlich Erwähnung findet, dass der, hier, wie es hier genannt wird, die feudalistische palästinensische Führung der Zeit auf Nazi-Kurs war. Das ist ein Halbsatz, der da drin steht, der aber vielleicht, wie einige im Raum wissen, auf den durch den Briten eingesetzten Mufti von Jerusalem verweist, der sehr, sehr gute Kontakte zum Nazi-Regime pflegte, eine eigene SS-Division mit aufstellte und sozusagen eigentlich auch die Absicht hatte, die Judenfrage oder die Judenfrage Palästinas der Endlosung zu überführen. Aber hier wird es sozusagen wieder klassentheoretisch aufgelöst, dass das die feudalistische palästinensische Führung gewesen wäre, die nichts mit dem palästinensischen Volk zu tun hätte und das Volk eigentlich ganz klar antifaschistisch unterwegs gewesen wäre. So. Das ist auch in dieser ganzen Frage, wann hat man das eigentlich herausgefunden und wie war das bekannt und so weiter, sehr, sehr, finde ich, sehr, ja, entlarvend, wenn man sich dieses Dokument anguckt. Ich lasse euch nicht in Ruhe. Genau. Hier findet man es nochmal, auch wieder von der PDF. Hier wird abgedruckt, glaube ich, in der internationalen Solidarität. Und man findet an den Stellen, die ich jetzt markiert habe, die niemand lesen kann, sozusagen sehr, sehr deutlich, vor allem diese Gleichsetzung israelischer Politik mit NS-Verbrechen. Sogar, dass eigentlich die Verfolgung schlimmer wäre. Hier steht zum Beispiel, zwar sind viele Israelis Opfer des nationalsozialistischen Verbrechens, dies gibt ihnen aber nicht das Recht, mit dem palästinensischen Volk dasselbe zu tun, was die Nationalsozialisten mit den Juden Europas taten. Es wird von Neo-Hitleristen in Israel gesprochen und was sich vor allem findet, ist, dass sozusagen immer wieder von Terror gesprochen wird und von, also Terror der Israelis, gegen den man sozusagen den bewaffneten Kampf führen müsste. Und das ist, glaube ich, jetzt insofern sehr, sehr wichtig. Ich habe hier noch mehr, vor allem gibt es immer so in diesen Zeitschriften wirklich herrlich ganz viele Bilder, wo Golda Meir dreckig lacht. Also falls mal jemand mal davon eine Zusammenstellung sehen will, das ist wirklich in den Zeitungen, gibt es ganz, ganz, ganz, ganz viel. Was man eben wirklich festhalten muss, ist, dass es diese komplette Begriffsbestimmung von Zionismus als Terrorismus gibt. Und das hat natürlich einen Grund, weil wenn wir in die Zeit gucken, diese Zeitschriften, die ich euch gezeigt habe, sind von 72, sind von 73, sind direkte Reaktionen zum Teil, finden zeitgleich statt zu den linken und palästinensischen Terroranschlägen in Deutschland, finden zeitgleich oder direkt nach zum Beispiel dem Anschlag des Schwarzen Septembers oder der Entführung oder Ermordung der israelischen olympischen Sportler bei den Olympischen Spielen in München 72 statt. Und man findet ganz viele Reaktionen auch auf diese Anschläge in den Zeitschriften, wovon manche wirklich auch absurde Zurechtbiegungen sind. Man findet auch immer wieder sozusagen eine Abgrenzung.

Es steht da so in der Rhetorik, Plan der zionistischen Bewegung oder der Zionisten, dass man damit jetzt eigentlich seine eigentlichen Ziele erreichen könnte mit den Repressionen, die auf diese Terroranschläge folgen. Genau, so, das Ganze passiert, hier haben wir nochmal so ein Beispiel, vor eigentlich dem Hintergrund, hier lacht Goldemir wieder, drunter steht übrigens, das Lachen wird ihm im Halse stecken bleiben. Vor eigentlich der Annäherung, der zunehmenden Annäherung der sozial-liberalen Regierung an den jüdischen Staat, zu dem es ja vorher keine diplomatischen Beziehungen gab. Und das wird dann natürlich ausgeschlachtet als sozusagen Logik des BRD-Imperialismus, wo sich endlich zusammentut, was zusammengehört. Man macht, also es gibt keinerlei Kommentare dazu, dass Deutschland zum Beispiel während des Yom Kippur-Kriegs den US-Amerikanern verweigert, Waffen für Israel über deutsche Häfen zu schicken, dass es keinerlei irgendwie tatsächlich, also offizielle militärische Unterstützung in der Form gibt, dass es sozusagen eigentlich in der Form erstmal bei dieser Geste bleibt, in dieser Art und Weise, wie da, ja, wie diese Annäherung passiert. Und ein Beispiel habe ich noch, was ich immer sehr krass finde, was ich euch sozusagen noch zeigen will aus dem Material und was von 73 ist und sich auf hier unten, kann man sich vielleicht denken, auf die Entführung, also auf die Entebbe-Entführung bezieht, wo sozusagen palästinensische und deutsche Linksterroristen ein Flugzeug entführten. Und was sehr bekannt ist, im Laufe der Geiselnahme zwischen israelischen, also zwischen jüdischen und nichtjüdischen Insassen, egal ob sie Israelis waren, selektierten und tatsächlich sozusagen auch, genau, und damit sozusagen die Geiseln bestimmten, die anderen freiließen. Das, diese, wisst ihr wahrscheinlich, aber durch eine israelische Spezialeinheit wurden die Geiseln befreit und die Entführer kamen alle um. Und als Reaktion auf diesen Terrorakt Israels, also die Befreiung dieses Flugzeugs, hat sich irgendein Linker gedacht, es ist angemessen, einen jüdischen, natürlich nicht israelischen Schmuckladen in Hamburg die Fenster einzuschmeißen. Das Ganze als Solidaritätsadresse an die Entebbe-Entführer in dieser Zeitschrift abzudrucken und mit Shalom zu übertiteln. Und das Ganze ist halt so, also natürlich eingeschmissene Geschäfte von Jüdinnen in Deutschland und Deutschland, dass man da keine Assoziationen bekommt. Aber auch wie das hier präsentiert wird in diesen Zeitschriften unter irgendwelchen Kleinanzeigen, wo Kinderwägen gesucht wird, zeigt auch irgendwie so ein bisschen diese Banalität diese alltägliche Banalität dieses Antizionismus, der sich so offen eigentlich einer nationalsozialistisch-antisemitischen Bildsprache bedient und das selber noch feiert. So, damit sind wir sozusagen aus dem Material dieser Phase des Antiimperialismus raus, die sozusagen in ihrem Träger, nämlich den K-Gruppen, auch relativ schnell wieder zerfiel und sich sozusagen mit der Organisationsfrage dann auch erledigte. Der Antizionismus und des Antiimperialismus könnte man aber sagen, tradierte sich eigentlich weiter. Und ich glaube, diese Tradierungszeit muss man sich anschauen, wenn man sozusagen auch nach heute schaut, vor dem Hintergrund dessen, was eigentlich auch schon sozusagen die Renaissance des antiimperialistischen Weltbilds bestimmt hatte. Nämlich die sozialen und ökonomischen Bedingungen der frühen 70er Jahre, die eben, ich hatte es schon mal so ein bisschen angerissen, maßgeblich durch die Ölpreis- und Inflationskrise bedingt wurde. Ich habe hier immer dieses Bild von diesen schönen autofreien Sonntagen, die man heute damit so rückblickend ganz wunderbar verbindet. Und die sozusagen für die Linke oder für, ja, ne, ja, doch für die Linke so, oder eigentlich für die gesamte deutsche Bevölkerung insofern sich als Krise darstellte, weil die Endlichkeit der Rohstoffe, die Endlichkeit der Möglichkeit des ökonomischen Wachstums, auch des Wohlstandswachstums das erste Mal prominent in Frage gestellt wurde mit der Ölpreiskrise, dem Club of Rome-Bericht zum Grenzen des Wachstums, der ersten Atomkatastrophe im Three Mile Island und eben der Inflationskrise, die sich anschloss. Und damit verändert sich eigentlich auch dann maßgeblich die Rhetorik oder der Jargon oder auch, man könnte sagen, das politische Programm der Linken im Zuge der 70er und 80er Jahre, lässt sozusagen den Volkskrieg, wenn man so will, hinter sich und wendet sich dann oder geht zunehmend in dem auf, was man dann als
neue soziale Bewegungen charakterisiert. Ich würde dazu jetzt nicht so viel sagen. Es gibt andere Vorträge, wo ich ganz ausführlich dazu spreche und vor allem auch, wie diese neuen sozialen Bewegungen dann in der Partei Die Grünen in Teilen

0: aufgehen. Was man aber, glaube ich, festhalten kann, ist, dass sich darin endgültig die Frage von sowas wie allgemeiner Emanzipation oder die Frage als politisches Ziel von sowas wie allgemeine ökonomische Befreiung etc. Zunehmend verabschiedet. Ich lese ja mal ganz kurz was aus dem Skript vor, weil ich das jetzt nicht alles gut zusammenfassen kann. Was man sozusagen als Wende dieser Politik bezeichnen kann. Es ist diese Wende von einer Kritik des Kapitalismus als einem Verhältnis der Ausbeutung zu einer Kritik des Wachstums, von einer materialistischen Kritik des Elends angesichts von der Möglichkeit von Reichtum, zu einer postmaterialistischen Kritik des durch Reichtum erzeugten Raubbaus an der Natur, aber auch die Wendung von der sozialdemokratischen Interessenvertretung zu einer Politik von Emotionalität, heute Achtsamkeits-, Bewusstseinswandel, Umdenken etc. Von einer Politik des Kampfes um Bürgerrechte zu einer Erkämpfung von Autonomie vom Staat, genauso wie eine Wende von einer allgemeinen Politik der Öffentlichkeit zu einer von Gegenkulturen und Gegenöffentlichkeiten. Zwei US-amerikanische Soziologen haben dazu ein sehr gutes Buch geschrieben. André Markowitz und Stefan Gorski drücken diese Wende prägnant in dem Titel Grün schlägt Rot, die deutsche Linke nach 45 auf, wo sie sozusagen zeigen, wie diese ganzen Wendungsprozesse zu einer Umschichtung, wenn man will, der Politikvorstellung auf der Linken führen, die auf eine sehr, sehr offensichtliche Art und Weise auch ganz wunderbar mit der Veränderung der Kapitalverhältnisse oder der auch sozusagen einhergehen mit dem, was sozusagen Chapelle und Luc Boltanski mal als Übergang von einer Sozial- zu einer Künstlerkritik beschrieben haben und einfach neuen Formen der Kapitalakkumulation in sozusagen diesen Gegenbewegungen entstehen, in denen eigentlich jetzt nicht mehr das politische Privat wird, das Private politisch wird, sondern das Politische zunehmend privat wird und die Basiserfahrung eine ganz neue Bedeutung gewinnt. Das ist jetzt erstmal alles sehr abstrakt, aber was man sehen kann, dass in den neuen sozialen Bewegungen der Antiimperialismus nicht mehr in dieser martialischen, maoistischen Rhetorik vorkommt, aber ganz stark in dieser Vorstellung von bösem imperialistischen Einfluss auf sozusagen autochtone, bedrohte Völker oder dann auch zunehmend die bedrohte Natur. Und darin auch ein Antisemitismus sehr stark tradiert wird. Was aber vor allem passiert, ist, dass der Antizionismus darin weiter, wirklich latent in all diesen Bewegungen vorherrscht und links zunehmend nicht mehr selbstverständlich heißt, irgendwie sozialistisch, kommunistisch oder überhaupt politisch zu sein, aber immer noch selbstverständlich heißt, zum Beispiel antizionistisch zu sein und vor allem auch antiamerikanistisch. Markowitz hat das mal als Lackmustest der progressiven Gesinnung beschrieben, ob man denn antiamerikanistisch sei, sozusagen. Und das verbindet sich dann in den 80er, 90er Jahren mit dem, was man gemeinhin und was ich immer so ein bisschen schwierig finde und jetzt auch nur anreißen würde, mit dem der Postmoderne beschreiben möchte, also auch mit sozusagen einer neuen Form von Erkenntniskritik beziehungsweise der Vorstellung, wie sich irgendwie Emanzipationsanforderungen gestalten müssen, wo es zunehmend zu einer sozusagen sehr erheblich moralisch gerechtfertigten alternativ partikular bestimmten Identitäten geht, um zunehmend sowas wie Kulturrelativismus Eingang findet und es nicht mehr um die eine Wahrheit oder die eine Befreiung geht, sondern um ganz viele Wahrheiten, die sozusagen im Diskurs durch Positionen der Macht miteinander konkurrieren. Auch ganz viel, also viel mehr dieses Unterdrückungsparadigma an Bedeutung gewinnt, was so im Antiimperialismus groß war, aber tatsächlich durch die NSB hindurch noch viel stärker wird und Unterdrückung zunehmend sowas wie Ausbeutung etc. ablöst. Und ich glaube, damit könnte man sagen, dass man sozusagen in der Gegenwart angekommen ist, wenn wir uns die Frage stellen, was ist eigentlich dieser Antiimperialismus heute, was sind die Parolen etc. Ich glaube, vielen ist jetzt schon aufgefallen, dass sich zum Teil Muster extrem gleichen, also dass man sowas zum Beispiel ganz, ganz viel findet, weiterhin findet, auch die ganze Zeit gefunden hat, dass man sozusagen Umdrehungen massiv findet und dass das Ganze natürlich auch mit einem sehr berechtigten Impetus von postkolonialer Kritik sich verbunden hat mittlerweile, wo der Postkolonialismus eigentlich ursprünglich mal angetreten ist, eigentlich gegen die essentialistischen Vorstellungen, auch von sowas wie Antiimperialismus, von homogenen Völkern, tatsächlich diese Homogenisierung in der Konkurrenz der Diskurse trotzdem immer wieder hergestellt wird und die gut-böse Achse, dieses manichäische Weltbild, auch sich heute sozusagen ganz stark in diesen Bewegungen tradiert. Ich glaube, es ist sehr deutlich, dass kulturelle Gruppen in der Realität eigentlich kontingent sind und eben nicht homogen. Und ich glaube, das beste Beispiel wäre auch sowas wie Palästinenser oder Palästinenserinnen. Und das, was ich am Anfang hatte, nämlich diese seltsam verdrehte Verhältnis zu dem eigenen politischen Subjekt, was wir schon bei Mao finden, nämlich diese Mischung aus Bevormundung und Beschreiben als eigentlich so subaltern passiv, hat sich, würde ich sagen, durch die neuen sozialen Bewegungen in der aktuellen, in aktuellen Artikulationsform besonders an den Palästinenserinnen und Palästinensern wirklich zugespitzt. Also einerseits war irgendwie der 7. Oktober ein Befreiungsschlag der Revolutionäre, ein Widerstandsakt. Gleichzeitig war es irgendwie sowas, so ein automatisches Ausscheren eines irgendwie gequälten Tieres, was immer unterdrückt wurde und eigentlich gar nicht anders konnte. Mal ist es so, also es ist sozusagen gleichzeitig Vorreiter aller Befreiung und gleichzeitig aber eigentlich passiv entmündigtes Subjekt, was durch Unterdrückung gar nicht anders kann, als so zu reagieren. Und das ist, finde ich, dieser ständige Wechsel von Machtzuschreibung und Entmündigung, den man dann findet und der total in die Krise gerät, wenn das Subjekt mal nicht mehr das macht, was man eigentlich erwartet, also zum Beispiel gegen die Hamas zu protestieren oder so. Und das ist, glaube ich, sehr, also da sieht man sozusagen, man sieht den Kern von so einer Artikulation schon im Maoismus und im Antiimperialismus groß werden und durch diese Emotionalisierung und zum Teil auch Moralisierung, die es erst in den neuen sozialen Bewegungen und dann auch in so ein bisschen poststruktureller, strukturalistischer Theorie zunehmend gibt, finden wir da, glaube ich, heute jetzt nochmal eine Zuspitzung zum Teil davon. Man müsste da jetzt länger drüber reden und ich habe schon zu lange geredet, aber ich glaube, es ist wichtig, sich solche Linien zum Teil klar zu machen. Vor allem auch, wenn es irgendwie darum geht, was die Subalternen, wie sie dann häufig dann beschrieben werden, eigentlich können und nicht und wer eigentlich als Subaltern bestimmt wird. Und bei vielen dieser antiimperialistischen Gruppen, die wir heute haben, sehen wir dann kompletten, man könnte sagen, kognitive Dissonanz, zum Beispiel, wenn es um den Ukraine-Krieg geht. Weil dann eben ganz klar ist, dass irgendwie Russland eigentlich der Subalterne ist, der, obwohl Russland einen Angriffskrieg führt, sowas wie keine andere Wahl hatte, irgendwie unterdrückt, von der NATO bedrängt, bedroht etc. war und es eigentlich auch nur ein Verteidigungsschlag von einem unterdrückten, passiven Subjekt war. Ich könnte da jetzt konkrete Beispiele von auch konkreten Gruppen nennen, die genau diese Logiken haben und für die es dann wirklich problematisch wird, wenn dann auch über sowas wie russischen Kolonialismus oder sowas oder Unterdrückung von Minderheiten in Russland gesprochen wird, aber genau, man sieht diese Linie, glaube ich, sehr deutlich. Und wie sozusagen auch der Antiimperialismus der 60er oder der 70er Jahre eine Reaktion war auf die zunehmende, sich ja offensichtlich im Vietnamkrieg zeigende Schwäche auch der militärischen Kraft oder der, ja, sag ich mal, Gendarmenkraft oder sowas, das ist natürlich mit dicken Anführungszeichen, weil es war ein sehr zu kritisierender Krieg. Der in den USA kann man, glaube ich, auch sehen, dass diese Bewegung nicht zufällig heute, wo sich sozusagen keine Blockkonfrontation mehr darstellt, aber eine andere geopolitische Situation, in der Russland und China zunehmend sozusagen auch diese Geopolitik bestimmen, dass sich da der Antiimperialismus nochmal neu artikuliert. Man hat das sehr, sehr deutlich gesehen, dass in der, man könnte sagen, dem kollektiven Trauma der Vereinigten Staaten des 21. Jahrhunderts, nämlich dem 11. September, direkt danach eine immense Konjunktur des Antiimperialismus folgte, wo sozusagen sich auch endgültig drehte, dass nicht mehr Israel, der Handlanger der Amerikaner wurde, sondern zunehmend sozusagen die USA als so eine Art von durch die jüdische Lobby beherrschter Großmacht. Dementsprechend kann man, glaube ich, heute über sowas wie den identitätspolitisch renovierten Antiimperialismus sprechen, wie das zwei Genossen von mir mal in einem Artikel getan haben, den ich sehr empfehlen kann, wo man auch eine ganz schöne Aufspaltung findet von Motiven, die man, glaube ich, im klassischen Antiimperialismus noch zusammengesehen hat, wo wir einerseits diese roten Gruppen finden, die mit dieser neuen martialischen Sprache, einem krassen Männlichkeitskult und eigentlich einem vormaligen Abwehr von sowas wie Identitätspolitik oder auch nur Diversitätspolitik einherkommen und so den proletarischen Lifestyle feiern, sich aber sehr einig sind, wiederum mit der anderen Seite, der eher kulturalistischen, internationalistischen Seite in Bezug auf Israel. Und ich fände es total spannend, auch mit euch darüber zu diskutieren, wenn man über diese Frage, was eigentlich das neue Subjekt wäre oder was eigentlich auch das neue Subjektideal wäre von so einem Antiimperialismus, wo es damals sozusagen der Guerillakämpfer, der Bauer etc. war, wie sich das eigentlich gewandelt hat. Und das ist jetzt eine sehr steile These und ich möchte es auch nicht als falsch verstanden wissen, aber es gibt sozusagen gerade in vielen poststrukturalistischen Texten oder auch Texten, die sozusagen sich selber irgendwie als postkolonial bezeichnen oder als Queer Theory, obwohl ich nicht sicher wäre, ob ich die, also ob das nicht sozusagen eine Beleidigung für die jeweilige Theorieströmung wäre, wo es eine, zum Beispiel mal eine extreme Glorifizierung des dschihadistischen Selbstmordattentäters findet, zu einem neuen Subjekt der progressiven Transzendierung. Also zum Beispiel Jasbir Pua ist da ein gutes Beispiel, die sozusagen den Selbstmordattentäter als das queerste Subjekt überhaupt bezeichnet, weil er ja bereit ist, seine eigenen Körpergrenzen zu zerstören, etc. Und sowas, ich glaube, über sowas kann man sprechen, wenn es darum geht, an welchen Subjektbildern oder an welchen revolutionären Subjektbildern sich manchmal droht, dieser Antiimperialismus eben wieder zu entfalten, wo dann auch die Frage von sowas wie Märtyrertum oder Gewaltaufruf man schon auch mit Blick auf die 60er, 70er Jahre im Kopf behalten sollte, insbesondere wenn es dann auch um sowas wie die sogenannte TikTok-Intifada geht, also auch um die ganze Rolle, die soziale Medien in der Verbreitung von solchen Kurzschlüssen, von solchen manichäischen Weltbildern etc. nochmal spielen, wo dann eben der Attentäter von Iran und Sarah zum Beispiel davon gesprochen hat, dass er eskalaten würde für Gaza, den War, also den Krieg nach Hause bringen würde etc. und das eben auch ganz maßgeblich durch die sozialen Medien zum Teil propagiert wird. Man kann sich also sicher sein, es gibt einerseits in der Geschichte des Antiimperialismus einen enormen Fundus, einen enorm latente Fundus von Bildern, von Narrativen, von Begriffen, der immer schon auch ein extremes, wenn man das jetzt mal kleinreden will, Antisemitismus-Problem hat, wenn nicht sozusagen in seiner Logik automatisch auch den immer wieder entfaltet. Und wenn da heutzutage darauf Bezug genommen wird, sozusagen, das zwar häufig anachronistisch klingt, aber in genau diesen, würde ich sagen, postmodernen Zuspitzungen nochmal ein eigenes Moment, was auf ganz konkrete gesellschaftliche Bedingungen heute verweist, zeigt. Und was es auch zeigt, und das finde ich wirklich faszinierend, ist die Verdrängungskraft der linken Bewegung. Weil es hat sich an diese Entwicklung der K-Gruppen eine Reflexion angeschlossen und es gab Diskussionen genau um diese Verkürzung. Und damit würde ich gerne enden, euch nämlich jetzt nochmal ein richtig fettes Zitat um die Ohren zu hauen. Von 1991, von den revolutionären Zellen, die genau eine dieser Abspaltungen der Konkursmasse von 68 waren und ganz maßgeblich, also ganz, ganz, ganz massiv auch in die Palästina-Solidarität eingebunden waren, auch in den bewaffneten Kampf, auch in sozusagen die Ausbildung durch palästinensische Terroristen etc. Und die 1991 ein Nachrufschreiben auf ihren ehemaligen Genossen Gerd Albertus, der wahrscheinlich 3 Jahre vorher von einer palästinensischen Terrorzelle unter nicht klaren Umständen hingerichtet wird. Der hat sich denen angeschlossen und fährt sozusagen, ich weiß gar nicht wohin, Libanon oder weiß ich nicht, um sozusagen mit denen zusammen zu trainieren und wird aber dann von dem Tribunal hingerichtet und niemand weiß genau, was die Umstände davon sind. Und im Rückblick darauf schreiben die revolutionären Zellen einen Text, der extrem selbstkritisch ist und der auch nochmal auf das Attentat oder auf die Flugzeugentführung von Entebbe eingeht. Und auch da zum Beispiel schreibt, dass sozusagen, dass die einzige Geisel, die die Flugzeugentführung nicht überlebte, ausgerechnet eine ehemalige KZ-Inhaftierte war, ging zwar nicht unmittelbar zulasten des Kommandos, lag aber nicht desto weniger in der Logik der Aktion. Also es gibt eine extremen Selbstkritik in der Art und Weise, wie auch damals dieser Vorfall behandelt wurde, wie darüber geschwiegen wurde, wie er sozusagen verdrängt werden musste von der ganzen linken Bewegung, um den eigenen revolutionären Anspruch aufrechtzuerhalten. Und dieses sehr lange Zitat, wo es unten abgeschnitten ist, lese ich euch jetzt nochmal vor und dann noch eins und dann ist vorbei. Sie schreiben nämlich: Der schwarze September der Palästinenser, das ist nicht die Terrororganisation gemeint, sondern damit ist die, ich glaube, von Jordanien. Also es ist sozusagen eine jordanische Repression gegenüber dem palästinensischen Befreiungskampf gemeint, der sozusagen die Linke damals sehr bewegte. Deswegen wurde eine Terrororganisation benannt. Die israelischen Luftangriffe auf die Flüchtlingslager, das Massenelend in den besetzten Gebieten, das Regime des Schreckens, das die Besatzungsmacht dort ausübte, die Berichte aus den israelischen Gefängnissen waren uns Grund genug und zugleich Vorwand, unser Wissen über Auschwitz in den Hintergrund zu drängen. Wir machten uns die Losung des palästinensischen Befreiungskampfes zu eigen und setzen uns darüber hinweg, dass unsere Geschichte eine vorbehaltlose Parteinahme ausschloss. Ich bin mir nicht ganz sicher, ob ich diese deutsche Nabelschau jetzt hieran so toll finde, aber man sieht schon eine große Verschiebung der Rhetorik. Wir interpretierten den Konflikt mit den Kategorien eines an Vietnam geschulten Antiimperialismus, mit denen er nicht zu ermessen war. Wir sahen Israel nicht mehr aus der Perspektive des narzisstischen Vernichtungsprogramms, sondern nur noch aus dem Blickwinkel seiner Siedlungsgeschichte. Israel galt uns als Agent und Vorposten des westlichen Imperialismus mitten in der arabischen Welt, nicht aber als Ort der Zuflucht für die Überlebenden und Davongekommenen, der eine Notwendigkeit ist, solange eine neuerliche Massenvernichtung als Möglichkeit von niemandem ausgeschlossen werden kann, solange also der Antisemitismus als historisches und soziales Faktum fortlebt. Die dramatische Tatsache, dass dieses Sicherheitsbedürfnis der Juden scheinbar nur gegen die Palästinenser zu realisieren ist, stürzte uns nicht in ein unlösbares Dilemma, wir nahmen sie vielmehr zum Anlass, uns bedingungslos auf die Seite derer zu schlagen, die in unseren Augen die Schwächeren waren. Wo wir unter anderen Voraussetzungen auf der Unterscheidung zwischen oben und unten beharrten, sahen wir im Nahen Osten vor allem gute und schlechte Völker. Dann heißt es noch, zu der Zusammenarbeit mit sozusagen den palästinensischen auch Terrorgruppen: Die Zusammenarbeit mit jener Gruppe basiert auf einem Begriff von Antiimperialismus, der sozialen Befreiung unmittelbar an die Erlangung staatlicher Souveränität koppelte. Die Beendigung der Fremdherrschaft, so dachten wir, sei gleichbedeutend mit dem Beginn der sozialen Revolution. Da die Befreiungsorganisationen das um seine Unabhängigkeit kämpfende Volk repräsentierten, also da die PLO, waren sie der direkte Adressat internationaler Solidarität. Dass die Machtübernahme den sozialen Gehalt der Revolution in fast allen Fällen eher zerstörte als entfaltete, dass sich die Führer der Befreiungsbewegung, kaum hatten sie die Kommandoposten in den jungen Nationalstaaten besetzt, als Protagonisten brutaler Entwicklungsdiktaturen gebärdeten, dass von der frisch gewonnenen Unabhängigkeit vor allem die alten Kader profitierten, während das anhaltende Massenelend eine neue Erklärung bedurfte, dass sich, kurz gesprochen, die ganze Dialektik von nationaler und sozialer Befreiung vor allem für die neuen Machthaber rechnete und dass dies keine Frage von Verrat oder korrupter Moral war, sondern dem Wesen der Staatsgründung entsprach, all das passte nicht in unser Bild eines homogenen Befreiungsprozesses und wurde deshalb ausgeblendet. Und all das wird in diesem Text als Fazit, als einem Ausmaß an historische Amnesie und moralische Desintegration bewertet, was man sozusagen auch in der Geschichte der linken Selbstkritik, glaube ich, selten findet. Und ich würde, glaube ich, damit schließen, in der Hoffnung, dass sozusagen diese Selbstkritik auch ein Anlass sein kann, nach dieser Möglichkeit zu suchen, sich solcher Tradierung, solcher Linien bewusst zu sein, sie gegenüber Genossinnen und Genossen auch zu verargumentieren und sich auf diese Schlüsse, diese Kurzschlüsse, die eben in Teilen sehr alt und in Teilen sehr aktuell sind, nicht einzulassen und damit enden.
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es gibt Krieg. 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

nach menschlichem Ermessen. Ein zweites Mal und noch einmal.

Hallo und herzlich willkommen zu Funk Soul Spirit, Charlie Funk im Musikmagazin bei Radio Dreieckland. Eine Stunde lang Funk und Soul. Und wir sind gestartet mit Chantal und Mensch United. Und die spielen nächsten Dienstag im Jazzhaus Freiburg. Ganz große Empfehlung von mir. Ich zitiere: Mensch United steht für kraftvolle Beats, elektronische Club-Ästhetik und musikalische Einflüsse aus Südosteuropa, dem Mittelmeerraum und dem Nahen Osten. 13 Musikerinnen und Musiker aus Frankreich, Deutschland, Griechenland, Israel und Italien teilen eine Vision: Vielfalt feiern und Stellung beziehen, angetrieben von tiefen Bässen und unwiderstehlichen Beats. Also Tanzschuhe anziehen und hingehen.

Say It Again war das von Simon Ausländer mit Steve Gadd, Will Lee featuring Nils Landgren. So, und der nächste Track ist eine obskure Nummer. Ike White, Love and Affection, 1974 im Gefängnis aufgenommen. Da war er wegen Mord angeklagt und eingebuchtet. Und Stevie Wonder hat dieses Album gehört, während er Songs in the Key of Life aufgenommen hat und hat sich für ihn engagiert, hat einen neuen Anwalt engagiert und 1979 ist er rausgekommen aus dem Gefängnis nach 14 Jahren. Und dann hat er irgendwie einen anderen Namen angenommen, ist unter dem aufgetreten, hat auch noch Alben produziert und dann wurde er irgendwann ausfindig gemacht, 2014, von Leuten, die ein Doku über ihn gedreht haben. Die haben ein Interview mit ihm geführt und nur 2 Wochen nach dem Interview hat er sich umgebracht. Ike White, Love and Affection.

Ja, und wer dachte, jetzt kommt Tag am Meer von den Fanta 4? Das war das Original, das Sample, wo sie es herhaben. The Last Generation. This is the Last Generation von 1970.

Al Green, Georgia Boy war das. Ein Funk-Track, der irgendwann schneller wird. Auch was, was man selten erlebt. Und wo der Bass dann irgendwann zum Slap-Bass wird. Ja, Al Green ist ja bekannt mit seinem Song in der Neuzeit geworden aus dem Soundtrack von Pulp Fiction, Let's Stay Together. Und gefühlvollen Soul kennen wir natürlich auch von Prince. 10 Jahre ist es her, dass er gestorben ist. Und 2008 ist eine Version von Free rausgekommen, akustisch. Und die hören wir jetzt. 1, 2, 3.

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0: Ja, nach Prince Free war das Step by Step Cash Money die andere wichtige Sache im Leben. Und The New Birth, Theme from Bucket Preacher. Und weiter geht's mit Little Rascals Brass Band, Knock with Me, Rock with Me.
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Das war's. Charlie Funk im Musikmagazin Funk Soul Spirit. Ich entlasse euch mit The Allergies. Bye bye, Baby. Bis in 4 Wochen.

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Herzlich willkommen zum Infomagazin bei Radio Dreieckland. Ihr hört die Ausgabe vom 6. Mai 2026 und das sind die Themen. Die Neuauflage des Mordprozesses um den Tod von Mahdi Ben Nasser in Rickenbach. Der Revisionsprozess beginnt voraussichtlich in der zweiten Septemberhälfte in Freiburg. Der anstehende AfD-Parteitag Widersetzen blickt nach Erfurt. MECFS liegen Demo für die Bekämpfung einer katastrophalen Krankheit diesen Samstag in Freiburg auf dem Augustinerplatz. Cottbus, die rechten Angriffe gehen weiter. Wir kämpfen weiter gegen die Normalisierung rechter Gewalt, sagt der linke Pfarrer Pellio. Und Nachhaltigkeit und Clubszene, ist das vereinbar? Das Booty Bounce Event. 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

Am 23.12.2023 starb im südbadischen Rickenbach Mahdi Bennadscha, erschossen und danach in Teile zerstückelt, in den Rhein geworfen. Der Täter wurde nach einem schmutzigen Deal zwischen Gericht, Verteidigung und Staatsanwaltschaft wegen Totschlags zu 6 Jahren und 10 Monaten verurteilt. Suleicha Bennadscha, die Schwester von Mahdi Bennadscha, erzielte vor dem Bundesgerichtshof im Januar dieses Jahres einen Erfolg. Das Urteil wurde vollumfänglich aufgehoben. In seinem schriftlichen Urteil bemängelte der Bundesgerichtshof in Karlsruhe, dass das Landgericht Waldshut-Tiengen das Vorliegen des Mordmerkmals der Heimtücke nicht rechtsfehlerfrei ausgeschlossen habe. Das Landgericht Waldshut-Tiengen hätte genauer prüfen müssen, ob Mahdi Bennadscha in dem Moment, als er erschossen wurde, arg und wehrlos gewesen war. Zudem, so der Bundesgerichtshof, müsse das Schwurgericht in der nächsten Verhandlung sich auch erneut mit der Frage befassen, ob eine Tötung aus niedrigen Beweggründen gegeben ist. Anlass für diesen Hinweis ist der Umstand, dass bei dem Angeklagten zahlreiche Belege für eine rechtsradikale bzw. rechtsextreme Gesinnung gefunden wurden. Allerdings hat der Bundesgerichtshof davon abgesehen, seine Kolleginnen und Kollegen der ersten Instanz in irgendeiner Art und Weise für die unzureichende Prüfung dieses Mordmerkmals zu rügen. Wie nun eine Anfrage von Radio Dreieckland beim Pressesprecher des Landgerichts Waldshut-Tiengen ergeben hat, ist der Beginn der Neuauflage des Prozesses für die zweite Septemberhälfte angedacht. Allerdings seien die konkreten Termine noch nicht gerichtlich verfügt worden, so Vizepräsident Daun. Den Prozess selbst wird zwar die Schwurgerichtskammer des Landgerichts Waldshut-Tiengen führen, allerdings macht das Landgericht nach Mitteilung von Vizepräsident Daun von der Möglichkeit Gebrauch, die Hauptverhandlung selbst an einem anderen Ort durchzuführen, nämlich in Freiburg im Prozessgebäude Heinrich von Stephan Straße 3. Radio Dreieckland wird weiter berichten.

0: Seit dem AfD-Bundesparteitag in Essen 2024 sorgt das deutschlandweite Aktionsbündnis Widersetzen regelmäßig dafür, dass Großveranstaltungen der AfD nicht ungestört vonstatten gehen. Das geschah auch beim Parteitag Anfang 2025 im sächsischen Riesa sowie zuletzt in Gießen, wo im November 2025 die Gründung der Generation Deutschland durch Straßenblockaden massiv verzögert wurde. Dieses Jahr versammelt sich die AfD im Juli 2026 zu einem Parteitag in Erfurt. Und auch bei dieser Veranstaltung will das Bündnis ein klares Zeichen gegen die demokratie- und menschenfeindlichen Aktionen der AfD setzen. Warum Widersetzen immer mehr Zuwachs erfährt und was es möglicherweise bedeutet, in einem blau-dominierten Bundesland antifaschistische Handarbeit auf die Straßen zu bringen, erläutert Anton von Widersetzen Freiburg im folgenden Interview.
1: Bei uns ist heute Anton vom Bündnis Widersetzen Freiburg zu Gast. Hallo Anton, schön, dass du hier bist.
2: Hi, schön, dass ich da sein darf.
1: In Gießen wurde die Gründung der Generation Deutschland durch die Straßenblockaden des Bündnisses Widersetzen um so ungefähr 2 Stunden verzögert, habe ich damals gehört.
2: Wir sagen immer 2:15.
1: 2:15, um genau zu sein. Schaut man auf die bundesweite Website vom Bündnis Widersetzen, dann liest man dort vor allem zuallererst ganz oben, das war krass. Was glaubst du, ist damit gemeint? Also die Frage, was war krass in Gießen 2025? War es tatsächlich, waren es diese 2:15?
2: Also ich glaube, das war krasser als letztes Mal. In Riesa waren es nur 1,5 Stunden. Aber ich glaube, was viel krasser war, war noch mehr dieses krasse Gemeinschaftsgefühl. Also keine Ahnung, ich saß da in der Blockade und dann kam der Bus und der Bus hat umgedreht, also von den AfDlern, da saßen so 50 rechts junge Nazis drin, fahren da so hin, drehen um, fahren zurück und ich saß halt da auf dem Boden mit einer Person aus Bayern und einer aus Frankfurt und hab Karten gespielt und mich so das erste Mal, also nicht das erste Mal, aber mal so wieder so krass nicht alleine gefühlt, sondern so, wir sind mehr, wir sind viele, wir machen da was gegen und ich habe mich so halt, das war krass, dieses Gefühl, glaube ich. Und in einem Deutschland, in dem so gefühlt immer nicht so viel abgeht und irgendwie wir reden nur über Kürzungen und schauen die Heute-Show und irgendwie alles nur lustig, weil alles geht den Bach runter, hat man so mal ein krasses Gefühl von, boah, wenn ich mich da reinhänge und wirklich was machen will, dann kommen da auch die Tausenden und dann stehen die mit mir in der Blockade und ich kann mich krass widersetzen.
1: Ja, wir haben es gerade auch im Vorgespräch nochmal von Zahlen gehabt. Im November 2025, da fand dieses Gründungstreffen in Gießen eben statt, also das Gründungstreffen der Generation Deutschland, der Jugendorganisation der AfD eben. Da gab es viele Busse mit insgesamt etwas über, oder ich glaube knapp 800 Menschen aus Freiburg. Prozentual gesehen war Freiburg damit die drittstärkste Stadt, die so vom Bündnis quasi noch Leute mobilisiert hat. Ihr habt euch jetzt vergangene Woche zum Auftakttreffen für Erfurt versammelt. Und ja, meine Frage ist, wie würdest du sagen, dass die Zahl derjenigen, die sich für diesen aktivistischen Widerstand, für die Form des Widerstands beispielsweise oder in den meisten Fällen eben durch Straßenblockaden entscheiden, würdest du sagen, dass die weiter wächst? Und wenn ja, womit hängt das vielleicht auch gerade hier in Freiburg jetzt gerade zusammen?
2: Ich würde sagen, es wächst auf jeden Fall, weil halt auch die Frustration wächst, mit dass nichts gegen die AfD getan wird. Und ich finde also ganz klar, wir waren jetzt beim Auftakttreffen letzte Woche, das ist nur das Studieauftakttreffen, da waren wir 100 Leute, da waren wir letztes Mal für Gießen waren wir da 80 oder knapp 80. So in Essen waren es 2 Busse aus Freiburg, in Riesa waren es 7 Busse aus Freiburg, jetzt in Gießen waren es 12 und wir haben jetzt auf jeden Fall nochmal deutlich mehr geplant.
1: Also das heißt, bei dem Auftakttreffen waren auch schon so viele neue Gesichter da, dass ihr damit rechnen konntet.
2: Safe. Also da waren so, wir haben so Kleingruppenphase gemacht und ich habe das so ein bisschen moderiert, aber ich war dann auch in der Kleingruppe dabei. Und da saßen dann halt so 3 Zweitsemester und ich habe die so gefragt, hey, warum, also das waren auch so die Input-Fragen oder die Check-In-Fragen, so, hey, warum seid ihr eigentlich heute hier? Und die waren halt da, weil sie jemand am Campus angesprochen hat und gesagt hat, hey, hast du Bock, wir machen was gegen die AfD am 4.7., willst du vielleicht zur Orga irgendwie oder zum Plenum da dazukommen? Und die waren so, boah, ich bin gerade erst nach Freiburg gezogen, ich komme aus einem kleinen Dorf in Hessen, oder einer von denen. Irgendwie habe ich da noch nie so viel mitbekommen, ich dachte, ich schaue mal rein. Und ich glaube, genau diese Leute erreichen wir halt jedes Mal wieder neu. Und ich habe mich halt da irgendwie, das war total süß, ich habe mich da total gesehen, weil ich war halt auch vor 3 Jahren in so einem Plenum das erste Mal und habe so gesagt, ich möchte irgendwas machen. Und dann wurde mir halt dieses so Angebot unterbreitet, hey, lass doch irgendwie mal blockieren, lass doch mal irgendwas starten. Und ich glaube, wir sehen auf jeden Fall, wir werden auch immer breiter. Also ich habe jetzt die ganze Zeit über Studis geredet, weil ich sehr viel irgendwie Studimobi mache. Aber wir machen auch dieses Mal so ein Widersetzen Plus, heißt das. Auch Widersetzen 60 Plus wurde es mal genannt. Also praktisch eine Anfahrt für vernünftige Leute, die nicht um 20 Uhr in den Bus steigen wollen, um 6 Uhr aussteigen wollen in Erfurt, um dann wieder um 18 Uhr einzusteigen und um 0 Uhr wieder anzukommen. Sondern Leute, die praktisch vielleicht einen Tag früher hinfahren, eine Nacht in der Jugendherberge schlafen, dann gemeinsam das Aktionstraining machen und dann in die Blockade auf den Protest gehen. Also wenn die Hörenden vielleicht Bock haben, hey, irgendwie dieses Widersetzen, das klang für mich immer so, junge Leute geben sich das und übernächtigen da total. Das kann man auch jetzt anders machen und auch da kommen schon mehr Leute mit und ich merke halt so, yo, das ist nicht mehr nur ein Protest von irgendwie mir und meinen 12 Atzen an der Uni, sondern es ist halt wirklich mittlerweile ein breites gesellschaftliches Ding. Die Linke ist dabei, Gewerkschaften, Teile der Gewerkschaften solidarisieren sich und kommen mit. In Gießen hatten die ja auch schon den Großprotest angemeldet. Das waren ja gar nicht mehr wir. Also wir werden mehr, wir werden breiter. Und das merkt man, glaube ich, in jeder Aktion, die wir momentan machen.
1: Ja, in Gießen, um nochmal darauf zu... das ist auch etwas, was in Gießen eine große Rolle gespielt hat, weil Gießen ja wahrscheinlich auch so im Vergleich zu den anderen Veranstaltungen auch in der Hinsicht am meisten an der Berichterstattung zurückgeworfen hat, nämlich Kritikerinnen werfen dem Bündnis beziehungsweise der Mehrheit der Leute, die sich für den ungehorsamen Protest gegen die AfD entscheidet, denen wird gerne vorgeworfen, dass der eigentliche Zweck dieser Straßenblockaden eher die Provokation sei. Und als besonders leitmotivisch für die Berichterstattung könnte man je nach politischem Hintergrund auch der jeweiligen Berichterstattung feststellen, dass entweder die Polizeigewalt gegen links oder eben linksextremistische Gewalt gegen die Polizei meistens so im Fokus steht. Manche sprechen sogar, das habe ich im Vorfeld, glaube ich, im Gießener Tagesblatt gelesen, hat sich ist noch vor Gießen quasi gewesen, also vor dem 29. November, vor dem Tag, an dem eben das Gründungstreffen stattfand. Da wurde auch von Krawalltourismus gesprochen, der sich vielleicht da einschleichen könnte in das Protestbündnis und vielleicht für Eskalationen gerade gegen die Polizei sorgen könnte. Also die Berichterstattung zu diesem Thema, die begleitet die Proteste vermutlich schon seit Anfang an. Und ja, wie blickt ihr oder wie blickst du auf diesen Aspekt oder auf diese einerseits Unterstellung, dass eben das friedliche Bündnis unterlaufen werden könnte von sogenannten Krawalltouristen, andererseits aber auch die Gefahr eben, dass es da wirklich eben Inkontingenzen gibt oder dass da vielleicht größere Schutzmechanismen auch für das Bündnis selbst in Kraft treten müssen. Wie blickt ihr darauf?
2: Ja, also ich glaube, so ganz prinzipiell ist es wichtig zu sagen, so irgendwie von Widersetzen geht keine Gewalt aus, vom Bündnis an sich und die Leute, die sich mit dem Bündnis dahin fahren. Wer Bock hat, kann auch mal auf die Website schauen, da ist so ein Demo-Selbstverständnis. Wir sind bunt, wir sind eine breite Masse, von uns geht keine Eskalation aus. Wir sind eigentlich nur da, um da zu blockieren. Und man muss sich auch immer so ein bisschen denken, also wer diese Videos mit der Polizeigewalt gesehen hat oder wie die Polizei da umgegangen ist, wer so einfach in eine Menge reinrennt, also da gibt es so eins, der tippelt so ein Polizist von links nach rechts auf seinen Füßen und rennt dann full steam ahead so in eine Demo-Menge rein. Wer so da reinrennt, der knickt vielleicht auch mal um und verletzt sich in der Tat. So, das ist natürlich nicht zu entschuldigen, dass es da Ausschreitungen zum Teil auf jeden Fall irgendwie gab. Aber das ist so, ich glaube, so als prinzipielles Ding. Und dann ist es schon auch so, dass so die wirklichen so krassen Leute, die irgendwie so Cops prügeln wollen, die kommen ja eigentlich gar nicht dahin. Also unser Selbstverständnis ist ja so, wir sind bunte Masse, wir sind breite Zivilgesellschaft, bei uns laufen Leute aus der Gewerkschaft, von den Grünen, von der SPD, von der Linken, wirklich die gesamte Gesellschaft, die Linke mit. Da hat ja so eine Person, die so irgendwie morgen die Revo anzünden will, nicht so richtig Bock drauf eigentlich. Also das hat man auch gesehen, da haben sich so bestimmte K-Gruppen haben sich davon so distanziert aktiv von Widersetzen, wollten damit eigentlich nicht so viel zu tun haben. Und klar, es gibt da irgendwie Ausschreitungen. Wenn man so einen riesigen Protest anmeldet, kommen da glaube ich viele Leute einfach dazu. Da kann man nicht so unglaublich viel machen, außer eben versuchen noch mehr das Selbstverständnis von Widersetzen zu prägen. Und das tun wir auch jedes Mal. Auf jeder Veranstaltung, wo mobilisiert wird, wird auf jeden Fall mindestens einmal irgendwie so Teile des Demo-Selbstverständnisses vorgelesen. So, wir sind eine friedliche, bunte, breite Masse, die dorthin geht, um sich hinzusetzen und die AfD nicht durchzulassen. Und so zur Ausschreitung zwischen der Polizei und der breiten Demo kommt es manchmal. Aber ich finde, man muss auch immer so ein bisschen im Hinterkopf belassen. So, die Cops könnten es auch einfach sitzen lassen. dann würde wirklich sehr wenig passieren. Also wenn wir einfach da sitzen bleiben würden, dann müsste auch kein Polizist, keine Polizistin jemals irgendeinen DemonstrantInnen anfassen, sondern wir würden einfach sitzen bleiben, am Ende des Tages wieder nach Hause fahren und das Ganze wäre eine komplett friedliche Nummer. Also die Eskalation geht in meiner Erfahrung und ich finde auch so ganz prinzipiell einfach von der Polizei aus.
1: Ja, vielleicht kommen wir damit erstmal zur Gretchenfrage. Auch eine Kritik, die ja immer wieder formuliert wird und wahrscheinlich auch der Kritikpunkt, zu dem ihr euch am meisten immer wieder äußern müsst als Bündnis. Ja, die Polizei, die machen doch nichts anderes als der AfD ihr Recht gewährleisten, sich zu versammeln als demokratisch gewählte Partei. Was?
2: Ja, also ich lache da schon so ein bisschen. Also ich verstehe halt nicht mehr, wie wir die AfD als demokratische Partei verstehen können. Also eine AfD, die so Geheimtreffen abhält, wie sie unsere MitbürgerInnen und unsere Freunde und unsere, keine Ahnung, Menschen, die wir lieben, deportieren wollen, aus diesem Land verbannen wollen. Die ist für mich keine demokratische Partei, die ein Recht hat, sich zu versammeln. Und also zum Beispiel jetzt dieser AfD-Parteitag am 4.7.2026 findet ja nicht zufällig in 100-jähriger Tradition des 4.7.1926 statt, wo die AfD ihren, die NSDAP, aber so ein bisschen Jacke-Hose, ne, ihren Reichsparteitag in Weimar, also der Nachbarstadt von Erfurt, abgehalten hat. Normale Parteien veranstalten ihre Parteitage in Wahljahren in Bundesländern, in denen Wahlen sind. Das wären Sachsen-Anhalt oder Mecklenburg-Vorpommern jetzt noch. Faschistische Parteien organisieren ihre Parteitage da, wo der Führer lebt. Und das ist halt in Thüringen bei Höcke. Und deswegen veranstaltet der Höcke seinen Parteitag. Und einen solchen Parteitag kann man halt nicht zulassen. Ein Reichsparteitag, der hat kein Recht, von einem legitimen demokratischen Staat verteidigt zu werden. Das ist halt einfach nicht so. Und solange das AfD-Verbot halt nicht vom Staat kommt, machen wir das halt per Hand, indem wir das solche Großveranstaltungen blockieren und da eine klare Trennlinie ziehen. Also keine Ahnung, ich privat persönlich bin jetzt auch kein großer Fan der CDU, aber die würde ich halt nicht blockieren wollen, weil ja, sind halt irgendwie komische Menschen, die ich jetzt nicht meine Meinung haben. Aber ja, schon auch ein Recht auf demokratische irgendwie Meinungsartikulation, oder bin jetzt auch kein SPD-Wähler, dürfen die trotzdem. Die AfD ist eine andere Partei. Sie ist eine faschistische Partei und die haben kein Recht auf den demokratischen Widerstand. Und ich finde, man sieht das auch in den Wahlen in Gießen. Also vor Gießen, vor diesem 29.11. gab es ja die Bundestagswahl, hat die AfD 17%, glaube ich, ungefähr. Nach Gießen gab es eine Landratswahl und da hatte die AfD deutlich weniger. Ich sage nicht, dass das unser Einfluss war. Ich sage nicht, dass wir das irgendwie verändert haben. Aber ich finde, was man daran sieht, ist halt, dass wir die AfD nicht stärken oder irgendwie Demokraten so ein Bauchgefühl geben, dass sie jetzt auf einmal AfD wählen, sondern so, wir sorgen einfach dafür, wir blockieren da und markieren eine Trennlinie zwischen den Demokraten und den Nichtdemokraten.
1: Eine andere Sache, die ich in Gießen im Gespräch immer wieder mitgenommen habe, dass das Protestgeschehen in Riesa nämlich von ein paar eigenartigen Gefühlen begleitet war, gerade von, ich sage jetzt einfach mal ganz plump, westdeutschen Studierenden.
2: Ja.
1: Natürlich. Und zwar, achso, Riesa befindet sich ja nämlich in Sachsen, wenn ich das gerade richtig
2: erinnere. Genau, ungefähr so eine halbe Stunde mit der Bahn von Leipzig.
1: Genau. Nach Sachsen, ich habe es ja in der Frage auch formuliert. Nach Sachsen geht es im Juli 2026 jetzt eben wieder nach Erfurt, hast du gesagt. Also auch wieder in ein also in ein ostdeutsches Bundesland, eben nach Thüringen. Ja, viele empfinden das so ein bisschen als ein, ja, ich komme hier als westdeutscher Studi aus dem schönen Freiburg im Breisgau an und komme jetzt mal in den Bereich, wo tatsächlich die Zahlen dann in Richtung auf Regierungsverantwortung irgendwann mal stehen werden. Wie blickst du auf diesen Umstand und siehst du vielleicht, also beziehungsweise siehst du Unterschiede zwischen einem gegen die AfD gerichteten Protest in Gießen und einem solchen Protest in Erfurt jetzt dieses Jahr?
2: Also ich glaube, in Riesa war das auf jeden Fall ein Gefühl, was man legitim haben konnte und was man auch da miterlebt hat. Also man ist dadurch irgendwie so ein kleines Dorf noch hingelaufen. Ich erinnere mich an Nickritz, glaube ich, war ein kleines Dorf vor Riesa. Steckt mich gerne auf Google Maps. Und da wurde einem dann schon entgegengeworfen, fahr doch nach Hause. Obwohl man auch viele Leute gesehen haben, die irgendwie vom Balkon gewunken haben und irgendwie glücklich waren, dass wir da waren. Also ich glaube, man erfährt da schon eine gewisse Ambivalenz, wenn man in so ein kleines ostdeutsches Dorf fährt, in dem die AfD in der Tat ihre 30-40% bei Landratswahlen oder so abholt. Ich würde aber argumentieren, dass es in Erfurt eine fundamental andere Situation ist, weil wir so ein bisschen eingeladen sind. Also wer Lust hat, kann wieder mal auf Instagram die Studis gegen Rechts Erfurt suchen. Das ist eine Studiegruppe aus Erfurt, die hat sich gerade neu gegründet mit 570 Menschen, die da auf dem Auftakttreffen waren, die aktiv sagen, hey, Studis dieses Landes, alle Studis von Freiburg bis Kiel, von wo auch immer bis wo auch immer, bin ich so gut in Geografie, kommt nach Erfurt, helft uns, gemeinsam mit uns unsere Stadt zu verteidigen. Diese Stadt gehört nicht Höcke. Der kann nicht am 4.7. diesem historischen 100-jährigen Tag des NSDAP-Parteitages sich diese Stadt einfach nehmen. Diese Stadt gehört uns und wir wollen, dass ihr dazukommt, um diese Stadt mit uns zu verteidigen. Und ich glaube, es war eine Situation, die wir in Gießen auch nicht so krass hatten. Also in Gießen gab es auch, also es ist eine westdeutsche Großstadt irgendwie. Na klar, fühlt man sich da irgendwie als westdeutscher Studi irgendwie mehr, als könnte man da mal Protest machen und irgendwie mehr daheim. Aber auch da war ja der Bürgermeister, ey, bleib mir weg. Das ist in Erfurt jetzt fundamental anders. Der Bundestagsabgeordnete aus Erfurt, Bodo Ramelow von der Linken, hat gesagt, unterstützt diesen Protest, hat gesagt, kommt alle nach Erfurt, verteidigt mit uns unsere Stadt, unser Bundesland. Und deswegen glaube ich, auf jeden Fall sollten wir jetzt ja nicht aufpassen, nicht da reingehen und sagen so, hey, ich als Freiburger Studi, ich mache das jetzt hier im Osten mit dem Antifa. Mhm. Aber so das fundamentale Verständnis kann, glaube ich, ein anderes sein. Wir können mit einem anderen Selbstbewusstsein gehen, weil die wollen, dass wir da sind. Wir sind da eingeladen.
1: Ja, dann vielleicht noch einmal kurz zum Abschluss. Ihr bereitet euch immer noch vor für den Bundesparteitag, für den Parteitag der AfD eben in Erfurt, jetzt im kommenden Juli. Bis dahin vergeht noch viel Zeit, ihr habt noch einiges bis dahin zu tun. Für alle, die das jetzt gehört haben und festgestellt haben, beispielsweise, ich kann ja auch als Oma an eurem Protest teilnehmen und die 3-Tage-Komfort-Variante wählen. Mhm. Vielleicht gib uns 1-2 kurze Facts, damit sich die Zuhörerinnen orientieren können, wann findet das nächste Treffen statt. Generell, wie kann man sich dem Bündnis anschließen? Vielleicht auch, womit muss man dabei rechnen oder was kann man dann vielleicht auch davon erwarten dann für sich selbst?
2: Mhm. Also ich glaube, wenn man studiert in dieser Stadt Freiburg oder auch überall im Umland, nächste Woche Mittwoch, also nicht morgen, sondern eine Woche drauf, findet das nächste Studis widersetzen sich Plenum statt, um 17 Uhr. Wo genau, wissen wir noch nicht, aber das finden wir alles auf Instagram. Widersetzen Freiburg, widersetzen _FR heißt es, glaube ich. Wenn ihr Teil von einer Partei oder einem Verein oder irgendeiner Orga seid, die sagt, hey, eigentlich ist in unserem Grundverständnis die Antifa oder Antifaschismus festgeschrieben und wir müssten da ja irgendwie mal was machen, dann meldet euch auch total gerne, einfach auf Insta oder per Mail. Unsere Website ist widersetzen-fr.de, also ihr könnt uns einfach eine Mail schreiben. Da gibt es bald so ein Vernetzungsauftragtreffen für einfach eine große, breite Stadtkampagne. Und sonst, wenn ihr einfach sagt schon, ey, ich brauche gar keine Überzeugung mehr, ich muss gar nicht mehr im Plenum kommen, ich will einfach mitkommen, dann könnt ihr natürlich einfach schon mal ein Ticket kaufen. Es gibt Tickets, auch auf unserer Website, widersetzen-fr.de. Und auch wenn ihr aber sagt, hey, diese übernächtigte Anfahrt, das ist nichts für mich, sondern ich mache Widersetzen Plus, Widersetzen 60 Plus, wie auch immer, dann könnt ihr mir einfach direkt auf Signal schreiben, @anton.490. Und dann hucke ich euch ab mit einem Ticket und einem Hostelplatz in Erfurt, wo ihr dann ganz entspannt und ausgeschlafen am Protest teilnehmen könnt. Genau, ich freue mich, wenn ihr dazu kommt.
1: Das war Anton nochmal mit weit mehr als ein paar Hardfacts. Ihr habt sämtliche Kontaktdaten zum Bündnis Widersetzen. In einem vergangenen Interview mit einer Person, die gar nicht selbst direkt in der Orga involviert war, wurde auch schon mal gelobt, wie strukturiert das ganze Bündnis sei.
2: Wir tun unser Bestes.
1: Und mit dem bisschen Butter hintendrein machen wir jetzt weiter mit dem Rest des Programms. Erstmal bedanke ich mich bei Anton. Vielen Dank, dass du hier warst.
2: Hey, danke, dass ich da sein durfte.

0: MECFS, die myalgische Enzephalomyelitis, chronisches Fatigue-Syndrom, ist eine schwere neuroimmunologische Erkrankung. Menschen mit MECFS verfügen nur noch über einen Bruchteil ihres früheren Leistungsvermögens. Alltägliche Aktivitäten sind oft nicht mehr möglich. Erkrankte leiden unter der Belastungsintoleranz, schwerer körperlicher Entkräftung, Muskelgelenk- und Kopfschmerzen sowie weiteren grippalen, neurokognitiven, autonomen und immunologischen Symptomen. So das die Selbsthilfegruppe MECFS Freiburg. An Forschung, Behandlung, Therapie, Medikamenten, FachärztInnenausbildung, es fehlt überall. Letztes Jahr um dieselbe Zeit im Mai, anlässlich der damaligen Liegen-Demo, machten wir schon einmal ein Interview mit Gerhard Heiner von der Selbsthilfegruppe MECFS Freiburg, Initiative zur Anerkennung, sozialen Sicherung, Behandlung und Forschung. Jetzt ist es wieder soweit und wir wollten von ihm wissen, was sich in diesem Jahr bezüglich der Bekanntwerdung, Forschung und Behandelbarkeit dieser Krankheit verändert hat. Wir starten mit der Frage nach dem Geld.
1: Gerhard, wir haben ja letztes Jahr schon ein Interview gemacht zu MECFS. Mich würde mal interessieren, was sich seit letztem Jahr verändert hat. Und lass uns doch mal anfangen beim Geld oder Bewilligung von Geldern.
2: Ja, da hat sich tatsächlich was getan, überraschenderweise. Im November ging das los, dass in der Bundesregierung, also sprich Forschungsministerin Beer und die Gesundheitsministerin Warnke, eine Allianz gebildet haben und eine nationale Dekade für postinfektiöse Erkrankungen ausgerufen haben. Mit stolzen, möchte ich schon sagen, anerkennenderweise 500 Millionen verteilt auf 10 Jahre, also jedes Jahr 50 Millionen für die Forschung. Aber um das auch gleich klar zu sagen, Forschung ist keine Versorgung. Die Kranken liegen halt weiter in ihren Betten und sind unversorgt. Und wann die Forschung Ergebnisse bringt, wissen wir nicht. Und es gäbe Möglichkeiten, Offline-Medikamente zu verschreiben. Und mit der Erfahrung, die auch in der Selbsthilfe und bei kundigen Ärzten da ist, die Symptomlast einfach auch zu verringern. Jetzt schon, das gäbe es jetzt schon, wird weiterhin so gut wie nicht getan. Also gut, aber für die Forschung ist das Geld da?
1: Für die Forschung allgemein somatischer Art oder nur psychosomatischer Art?
2: Genau, da ist der Haken. Es ist eine Dekade für postinfektiöse Erkrankungen. Das müsste eigentlich heißen, nationale Dekade für MECFS, damit es mal klar ist, um was es geht. Dass auch pro-pandemische MECFS inbegriffen ist und dass es nicht um Symptomatiken geht, die eben nicht MECFS sind. Und das macht sich daran fest, ob eben mit dem Leiden nach einer Covid-Erkrankung meinetwegen die Symptome nicht aufhören und vor allen Dingen, dass sie schlimmer werden, wenn ich mich belaste. So, körperlich, geistig, psychisch. Wenn ich mich da über meine Grenze belaste, bekomme ich Symptomverschlechterung, den sogenannten Crash. Und das ist das Leitsymptom von MECFS. Und wer keinen Crash hat, hat auch kein MECFS. Wenn ich die beforsche, kriege ich keine Ergebnisse für MECFS raus. Vielleicht mal ein ganz einfaches Beispiel. Wenn man wissen will, welches spezifische Gewicht eine weiße Kugel hat, meinetwegen Tennisbälle und Golfbälle, und werft die in einen Korb und wiegt das, dann kann ich mit diesem Ergebnis nichts anfangen. Ich muss die Bälle vorher voneinander trennen. Und das passiert sehr oft nicht in diesen Forschungen. Und Long-Covid ist eine Einladung, das Wort postinfektiöse Erkrankung ist eine Einladung, diese Trennung nicht zu vollziehen. Und außerdem gibt es dann noch die Psychologisierer, die dann meinen, mit dem biopsychosozialen Modell haben sie noch die Hintertür auf, das immer zu einer psychischen Erkrankung zu machen.
1: Und das ist ja auch immer problematisch, weil ja MECFS auch schwerpunktmäßig bei Jugendlichen und Flinterpersonen, also auch Frauen, auftritt. Und dieses Psychosomatische wird ja eh sehr schnell zugeschrieben und Depression. Und das ist ja auch immer dann ein Problem mit der Diagnose sowieso. Richtig?
2: Ja, ganz unbedingt. Also je mehr ich mich damit jetzt befasst habe, kriege ich mit, dass es einen Grund gibt, weshalb MECFS so unbekannt ist, obwohl es 50 Jahre lang schon klassifiziert ist als Krankheit, weil es ich sage das jetzt mal, bitte mir nicht übel nehmen, ich gebrauch mal das Wort Frauenkrankheit ist. Und Frauen von der gängigen Medizin auch historisch nicht in gleicher Weise ernst und wahrgenommen wurden wie Männer. Ja? Also da ist ein ganz, ganz klar ein Gender-Thema drin. und Frauen wird nachgesagt oder etikettiert als irgendwie schnell leidend, hysterisch, übertreibend und so weiter und werden in die Psycho-Ecke gestellt. Und weil 2/3 und mehr betroffene Frauen sind, ist das auch so passiert, historisch, und passiert immer noch.
1: Und queere Menschen werden wahrscheinlich eh nicht erfasst in der Statistik.
2: Das wird wahrscheinlich gar nicht erfasst.
1: Ja, das vermute ich auch mal. Ja. Bleiben wir beim Geld. Das mit der Forschung hast du jetzt schon problematisiert. Wie viel Geld geht denn in die Behandlung oder also Behandlung und Therapie oder auch in die Ausbildung von FachärztInnen?
2: Den Facharzt für MECFS gibt's gar nicht. Das ist, wird gemeinhin der Neurologie zugeordnet. Aber die neurologische Fachgesellschaft der Ärzte ignoriert MECFS weitgehend und gibt da verheerende Stellungnahmen ab, gegen die wir Patientenorganisationen uns immer wieder wenden müssen. Und damit verhindern sie auch Forschung und verhindern auch die Entwicklung.
1: Also das heißt, es gibt eine Menge Geld, die jetzt auch freigegeben ist für Forschung, aber es geht primär in die Forschung, primär in die Psychosomatik, und was jetzt Behandlungen, Therapie und Ausbildung angeht oder auch Medikamente, ist nach wie vor die große Leere.
2: Es gibt ganz viele große Leerstellen. Eine Off-Label-Liste ist jetzt endlich nach fast 2-jähriger Beratung gemacht worden, dass die Medikamente also abgerechnet werden können über Krankenkasse. Man hat in Deutschland mal gerade 4 Medikamente gefunden, wobei 3 überhaupt nicht auf MECFS spezifisch zutreffen. In Österreich hat man 18 Medikamente in diesem Verfahren gefunden. Also da ist wieder mal eine Scheinlösung mit diesen Off-Label-Medikamenten. Es ist eine Lösung geboten, die keine ist. Was das Geld anbetrifft, eine Menge würde ich jetzt nicht sagen. Es ist ein 50-jähriger Forschungsrückstand aufzuholen bei MECFS, und dafür wird dieses Geld bitter benötigt. Und wie gesagt, die Versorgung ist deshalb ja immer noch nicht gegeben. Und weil es eben die Ärzte, die MECFS-kundig sind und diese Forscher in der Breite gar nicht gibt, läuft das Geld in falsche Kanäle, die falsche Studiendesigns aufsetzen und somit eigentlich das Geld versackert, zum Teil verschwendet wird, möchte ich sagen. Und die Gefahr ist groß, dass recht wenig rauskommt für MECFS, und das liegt eben darin, dass ja in der Politik und vor allen Dingen in den Führungen der Ministerien, in den Bürokratien der Ministerien, das eben wirklich ein Anliegen ist, dass die wirklich mit Leidenschaft und Herzblut betreiben, und das muss man, wenn man da zu Ergebnissen kommen will.
1: Wenn jetzt Personen diese Diagnose haben, MECFS, wie geht's denn, das dauert ja eh oft schon sehr lange, wie geht's denn dann weiter? Gibt's überhaupt FachärztInnen und sind die von der Kasse zugelassen oder ist das alles dann privat? Da wären wir wieder beim Geld. Und die Medikamente, das kriege ich auch oft so mit, dass eher so untereinander ausgetauscht wird, was helfen könnte. Also in der BRD keine bezahlbaren über Kasse Medikamente gibt.
2: Ja, das stimmt so. Also ich habe die Ehre, im Chat der Selbsthilfe zu sein hier in Freiburg, und ich kriege da mit, wie da untereinander eben die Tipps und Ratschläge gegeben werden. Das ist sehr hilfreich. Das ist auch die einzige Quelle. Und bei mir kommen täglich Anrufe an, können Sie mir einen Arzt sagen, oder Sie denken, ich wäre der Arzt. Da muss ich passen, aber ich verweise immer auf die Selbsthilfe, gebe die Kontaktdaten, weil da die einzig sinnvollen Informationen zu bekommen sind. Und die Intelligenz, sage ich mal, dieser Gesamtgruppe ist sehr, sehr, und das Wissen ist sehr, sehr hoch. Und ja, was passiert nach der Diagnose? Ist erstmal das Problem, eine Diagnose überhaupt zu bekommen. Das dauert schon in der Vergangenheit 8 Jahre. Ich weiß nicht, ob sich's beschleunigt hat. Wir haben jetzt hier regional in Freiburg das Glück, dass in Herbolzheim eine Schwerpunktpraxis für MECFS eingerichtet worden ist. Wir haben da auch gute Rückmeldungen. Das ist aber eine von 16, die es in Baden-Württemberg geben sollte. Also gewiss nicht flächendeckend. Es ist ein gewisser Lichtblick. Und wir haben gewisse positivere Rückmeldungen von der Post-Covid-Ambulanz der Infektiologie der Uniklinik.
1: Sagst du es nochmal, die Rückmeldung von der Post-Covid-Ambulanz in der Uni Freiburg?
2: Uni Freiburg, das ist die Infektiologie angesiedelt und heißt Post-Covid-Ambulanz. Also unter dem Titel ist das zu finden, Infektiologie.
1: Und wie sind da die Erfahrungen? Weil ich habe gerade gestern mit einer Person gesprochen, die eher negative Erfahrungen da gemacht hat.
2: Ja, es gab jetzt auch schon mal negative Rückmeldungen auch. Das kann man nicht verallgemeinern. Es kommt dann immer darauf auch auf den Arzt an, die Ärztin an, auf die man trifft. Ich weiß aber, dass da durchaus

0: Behandlung in dem Sinn gibt es nicht, um es mal klar zu sagen. Ja, aber mit der Diagnose, die ich brauche für meinen Antrag auf Bürgergeld, für meinen Antrag auf Schwerbehinderung, für Pflegegeld, für all das, für diese ganzen Folgeanträge und die wichtig sind, um die Existenz zu sichern, ist das ja schon mal. Und man wird adäquat behandelt dort. Also nicht von allen, aber von sehr vielen. Wir hoffen, dass die Entwicklung sich noch weiter dort verbessert. Ja.
1: Ihr macht am kommenden Samstag, den 9. Mai, eine Liegendemo auf dem Augustinerplatz um 14 Uhr?
0: Ja.
1: Möchtest du dazu noch abschließend einen Satz sagen? Oder ist das auch ein Ort, wo dann auch Betroffene oder Angehörige hinkommen können, um Kontakt aufzunehmen?
0: Auf jeden Fall. Also möglichst, der Platz sollte möglichst voll sein, um einfach klarzumachen, wie viele davon betroffen sind. Und diejenigen, die schwer und schwerstkrank sind und nicht kommen können, ja, fordern wir auf, möglichst Freunde, Bekannte, Familienangehörige stellvertretend zu schicken, damit sie ihre Kranken repräsentieren können, weil sonst die Kranken ja immer verschwinden. Und wir wollen das hier sichtbar machen. Eben auch mit einer Liegendemo, mit einer Liegendphase, weil das Liegen ja ein Teil der Krankheit ist, um das mal symbolisch auch darzustellen. Ein klein bisschen Hintergrundmusik dazu. Werden Politiker sprechen und werden auch Betroffene und Angehörige sprechen. Von der Selbsthilfe wird es einen Beitrag geben, vom Pacing-Team wird es einen Beitrag geben in Freiburg. Und wir werden ganz klar die Forderungen, die Katastrophen, die in und mit MEZF zusammenhängen, werden wir sehr klar benennen und dass da was passieren muss, und zwar jetzt.
2: Die Kundgebung und Liegendemo für die Bekämpfung von MECFS, bekannter unter chronisches Fatigue-Syndrom, beginnt um 14 Uhr diesen Samstag, den 9. Mai, in Freiburg auf dem Augustinerplatz.

Erneut ein Angriff auf das Wohnhaus in Cottbus. In der WK 51 wird vor etwas mehr als einer Woche nachts eine brennende Fackel ins Haus geworfen. BewohnerInnen berichten von Angst und sprechen von einer weiteren Eskalation rechter Übergriffe. Die WK 51, ein Haus, in dem es WGs mit internationalen StudentInnen, HandwerkerInnen sowie Zivilisten

0: Initiative Sichere Orte Südbrandenburg sprechen ja von einer weiteren Eskalation rechter Gewalt. Was meinen Sie damit?
1: Na, wir stellen fest, dass eben gerade noch weitere Grenzen überschritten werden und dass vor allen Dingen jetzt vermehrt ja auch der persönliche Wohnraum von Menschen angegriffen wird. Das ist natürlich alles keine komplett neue Sache, aber doch in dieser Dichte und in dieser Schlagzahl ja doch neu.
0: Und so von außen macht es den Eindruck, als würde sich hier rechte Gewalt gewissermaßen normalisieren. Wie erleben Sie das im Alltag in Cottbus?
1: Wir kämpfen gegen diese Normalisierung an, aber es ist tatsächlich für viele Menschen Alltag, nicht unbedingt jeden Tag angegriffen zu werden. Das wäre irgendwie eine unnötige Dramatisierung, aber dieses ständig mitdenken zu müssen, auf der Hut zu sein, von anderen Menschen mitzubekommen, dass sie bedroht wurden, angegriffen wurden. Also es ist einfach insofern für aktive Menschen, für engagierte Menschen auf eine unschöne Weise normal. Und gleichzeitig ist es auch, ja, es überrascht oft nicht mehr, dass sowas passiert. Das ist ja auch eine Normalisierung. Und genau deswegen wollen wir mit unserer Initiative Sichere Orte die Sachen immer wieder skandalisieren, weil es Skandale sind. Aber das ja, braucht sehr viel Energie, um immer wieder aufzustehen und zu sagen, ey, es ist aber überhaupt nicht okay, dass Menschen so angegriffen werden.
0: Wie verändert so eine latente, so eine dauerhafte Bedrohung? Ist es ja nicht nur eine latente Bedrohung, sondern es gibt ja immer wieder diese Angriffe. Wie verändert das die Menschen, die vielleicht dort wohnen, aber auch die Stadtgesellschaft in Cottbus?
1: So eine Angriffe haben ja einen größeren Radius an Wirksamkeit als die unmittelbar Betroffenen und auf viele andere Menschen, die das mitbekommen, wirkt es natürlich insofern auch einschüchternd, sich zu engagieren oder sich öffentlich zu äußern oder öffentlich auch klar gegen rechts zu bekennen. Das ist eine Gefahr, die von diesen Angriffen ausgeht. Und das ist auf jeden Fall eine Veränderung, die wir in den letzten Monaten, Jahren feststellen, dass es weniger Leute gibt, die so ganz klar öffentlich sich äußern. Gleichzeitig verändert es aber auch was, na, zum Positiven möchte ich nicht sagen, aber Menschen beschließen auch unter so einer Bedrohungslage bewusst sich zu engagieren, weil sie sagen, bis hierhin und nicht weiter. Und gerade die letzte Woche, die letzten 2 Wochen haben auch dazu geführt, dass es eine große Welle von Solidarisierung gab, sowohl überregional von irgendwie großen, bedeutenden Playern vermeintlich, aber auch lokal von Menschen in der Nachbarschaft, die vorbeigekommen sind und gesagt haben, so geht's aber gar nicht. Das ist auch ein positiver Effekt. Wir hatten eine Demonstration vergangene Woche am 30. April. Da waren 500, 600 Leute und es war ein ganz, ganz besonderes Gefühl von Nähe und Verbundenheit, was total gut getan hat nach solchen Ereignissen.
0: Nähe und Verbundenheit nicht nur innerhalb der Stadtgesellschaft, sondern auch für die Menschen, die ganz konkret von Angriffen betroffen sind.
1: Ja, also vor allen Dingen die. Also ich erinnere an eine Situation, als eine 18-jährige Person, die auch angegriffen wurde, eine Rede gehalten hat und ganz persönlich erzählt hat, was das mit ihr gemacht hat. Und ich glaube, uns standen allen die Tränen in den Augen und es war total berührend, das zu hören, was das, ja, weil sie so sehr ihre Gefühle sehr offen gezeigt hat. Und am Ende hat die ganze Demonstration auf die Rede geantwortet mit dem Ruf, du bist nicht allein. Ich glaube, das ist gar nicht zu überschätzen, wie sehr so ein Moment auch tragen kann.
0: Es gab ja jetzt auch auf eine Synagoge in Cottbus, da wurde ein großes Hakenkreuz geschmiert, Unbekannte haben antisemitischen Schriftzug an die Wand geschmiert, dazu ja auch die Angriffe auf Personen. Würden Sie sagen, wenn wir jetzt mal auf die TäterInnen schauen, haben wir es mit EinzeltäterInnen zu tun oder auch mit gefestigten rechten Strukturen, die ganz gezielt solche Orte und Menschen ins Visier nehmen?
1: Ja, noch sind die Leute, die sowas machen, nicht gefasst. Das ist Aufgabe der Polizei, da endlich mal auch Ergebnisse zu liefern. Aber ganz klar kann ich sagen, wir haben hier seit Jahrzehnten gefestigte rechte, rechtsextreme Strukturen, die eben ganz viele gesellschaftliche Bereiche mit einbeziehen. Da gibt es ein neonazistisches Hooligan-Milieu, da gibt es Unternehmen, da gibt es Sicherheitsfirmen, die den Namen Sicherheit natürlich nicht verdienen. Da gibt es verschiedene politische Gruppierungen von der AfD, dem Dritten Weg. Und die bilden ja ein alltägliches Geflecht von rechten Strukturen und solange die nicht zerschlagen werden und nicht da wirklich rangegangen wird, wird es immer wieder jugendliche Täter geben, die aufsteigen wollen, die sich beweisen wollen, die vielleicht noch gar nicht so gefestigt sind, aber eine brutale Wirksamkeit entfalten. Da können wir auf der Symptomebene rumdoktern und jetzt uns mit diesen Jugendlichen beschäftigen, ist auch wichtig, aber solange die Strukturen, die dahinter stehen, nicht beseitigt werden, wird sich das Problem nicht lösen.
0: Immerhin räumen ja Polizei und Verfassungsschutz ein, dass es eine starke rechtsextreme Szene in der Region gibt. Wenn ich Sie jetzt mit Ihrer Bemerkung vor einer Minute richtig verstanden habe, deuten Sie ja subtil durchaus eine Kritik an, dass auch Betroffene berichten ja davon, dass sie sich nicht ausreichend geschützt fühlen. Wo sehen Sie Defizite bei Behörden?
1: Na, erstmal sehe ich das Defizit, dass, wenn das Problem benannt wird, das Problem Rechtsextremismus immer fast reflexhaft hinterhergeschoben wird, aber der Linksextremismus, aber der Islamismus, da kommt immer so ein Nachklapp von Verharmlosung, der sich mir überhaupt nicht erschließt. Und gerade wenn ich das Problem so klar benenne, wie der Verfassungsschutz oder so, dann muss ich das doch auch lösen, sonst ist es doch einfach peinlich als Staat. Also ganz konkret.

0: ist jetzt auch letzte Woche eingerichtet worden, eine Sonderermittlungsgruppe, die da mal gut ermitteln soll und vielleicht auch Sachen liefern muss. Aber ich glaube, Staat ist viel, viel mehr als nur in dieser repressiven Schiene, auch in der Verantwortung, die Menschen zu stärken und zu schützen, die sich engagieren. Und das ist mehr als Rückendeckungsworte, sondern es geht auch darum, unsere Räume, unsere Orte ausreichend zu finanzieren, weil wir sehen uns ja eigentlich einen doppelten Angriff ausgesetzt der rechten Gewalt, die sich ganz manifest als Schlägergewalt äußert, aber auch einer Gewalt, einer strukturellen Gewalt von Kürzungen, von Marginalisierung von Zivilgesellschaft. Und da muss Staat Prioritäten setzen. Und das tut er gerade nicht mit der Kürzung bei Demokratieleben, mit Kultur-, Sozialkürzungen, die uns ja alle treffen und die gesellschaftlichen Zusammenhalt eigentlich ja ganz doll erodieren lassen.
1: Wie steht es eigentlich um die finanzielle Absicherung Ihrer Initiative Sichere Orte Südbrandenburg?
0: Unsere Initiative trägt sich komplett über Spenden, ist in dem Fall aber auch eine gute Sache. Wir wollen auch nicht staatlich abhängig sein, sonst können wir keine Kritik mehr üben oder es macht es schwieriger. Aber wir vertreten ja ganz viele Kulturorte, Wohnprojekte, Demokratieprojekte, die sich bei uns zusammengeschlossen haben. Und die haben eben mit diesen Kürzungen zu kämpfen. Die hängen ja ganz oft an kommunalen Geldern. Und da müssen sich Kommunen, da muss sich das Land entscheiden. Sind uns diese Keimzellen von Demokratie wichtig? Oder sind sie uns nur wichtig, wenn sie angegriffen werden, um dann dorthin zu fahren? Wir brauchen die aktuelle Betroffenheit, aber wir brauchen auch die langfristige Absicherung.
1: Was muss konkret passieren, politisch, aber auch gesellschaftlich, damit Menschen in solchen Projekten wie WK51 künftig nicht mehr zur Zielscheibe werden?
0: Ich glaube, es braucht da viele Maßnahmen. Die erste Maßnahme ist, dass politisch Verantwortliche und behördlich Verantwortliche wirklich, wirklich klar sich hinter diese Projekte stellen und klar die Angriffe verurteilen. Dann müssen auch die Eigentümergemeinschaft endlich handeln, dass da die Türen und Sicherheitsvorkehrungen so gefestigt werden, dass es viel schwieriger ist, dort einzudringen. Und die Orte, die so gefährdet sind und die auch immer, wie die WK, die wurde regelmäßig mit Fadenkreuzen an der Hauswand markiert, die müssen einfach besondere Aufmerksamkeit auch von Polizei erfahren, dass die Leute da drin geschützt werden. Und weitere Projekte müssen in die Lage versetzt werden, langfristig zu überleben. Weil wir reden hier viel vom Strukturwandel in der Region. Da sind die Menschen, die den vorantreiben. Das sind die Menschen, die hier im Alltag dafür sorgen, dass es gesellschaftlichen Zusammenhalt gibt, dass es ein kulturelles Leben gibt. Wenn die Menschen aus Angst entscheiden, wegzugehen, dann sieht es düster aus.
2: Soweit Pfarrer Lukas Pellio von der Initiative Sichere Orte Südbrandenburg. Wer Näheres über die Vorgeschichte und vorherige Angriffe wissen möchte, kann auf unserer Webseite rdl.de weitere Beiträge zum Thema auch mit Lukas Pellio nachhören.

0: Das CCBB, Cremant Cava Booty Bounce Kollektiv, veranstaltete am 2. Mai ein interdisziplinäres Community-Event, das Mode, Musik und Performance miteinander verbindet. Im Zentrum stand die Modenschau der ghanaischen Modedesignerin Austin Norchi, die der mit upcycelter Mode aus europäischen Abfallmaterialien arbeitet und damit Fragen von Nachhaltigkeit, globalen Ungleichheiten und diasporischen Perspektiven aufgreift. In diesem Beitrag wird die Frage aufgegriffen, ob das Nachtleben in der Clubszene, welche von Schnelllebigkeit und Konsum geprägt ist, mit Nachhaltigkeit vereinbar ist oder ob es lediglich ein ästhetisches Konzept bleibt.
1: Am Wochenende habe ich in Frankfurt am Main ein interdisziplinäres Community-Event des Kollektivs Booty Bounce besucht. Das Kollektiv bietet queeren und Flinter-Personen einen Raum, um sich in allen Formen und Fassaden ausleben zu können und ihnen eine Bühne zu geben. Beim Booty Bounce Event in Frankfurt geht es auf den ersten Blick um das, was man erwartet. Musik, Tanz, Energie. Doch schon nach kurzer Zeit wird klar, dass dieser Raum mehr ist als nur eine Party. Es ist ein Ort für Flinter-Personen, für queere Identitäten, für schwarze Kultur und für Ausdruck in all seinen Formen. Zwischen lauten Beats und selbstbewussten Performances entsteht eine Atmosphäre, in der Körper nicht bewertet, sondern gefeiert werden. Tanz wird hier nicht nur zur Bewegung, sondern zur Sprache. Eine Sprache, die von Freiheit, Widerstand und Selbstbestimmung erzählt. Ein zentraler Teil des Abends war die Modenschau eines Designers aus Ghana, Austin Norchi, der seine Kollektion mit einer Einleitungsrede eröffnete. Darin ging es nicht nur um Ästhetik, sondern vor allem um Haltung, um Upcycling, Nachhaltigkeit und einen bewussten Umgang mit Kleidung. Nun hört ihr einen Ausschnitt aus der Rede, in der Austin von seiner Geschichte, seiner Idee und seiner Message berichtet.
2: So right after school, I started this journey of having an interest in upcycling, recycling, repurposing, because there is a story of where I come from. 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I'm like, oh, I thought this was only for us in Africa. 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It was of a good quality. So when people come and buy it, and you know, then we wear it. That has been us. We've been wearing it after colonial times and everything. But right now, what is really going on is that the clothes that are coming are more of trash. They are clothes, they are shirts that I think clothes that when we give it to you, you wouldn't wear. And the sad thing is that because these clothing are also is a fuel of fast fashion, we all know, and because of these bigger brands producing, yeah. And the sad thing is that because we don't wear it and because it's trash, what do we do to trash? We trash it, we throw it away. And when we throw this trash away, because it's made of fast fashion and of bad quality, you see, they are not made of natural fibers like cotton, linen. These are synthetic, more of synthetic fibers, polyesters. So when we throw these fabrics away or we throw these clothes away, they don't degrade. It can take 100 years before even one can degrade. The trash, that is what I come in. So the t-shirts that you can't do anything with them, we just rip them off, deconstruct, reconstruct them, and give a new life to it. So far as my government have signed, I've gone under a rule or a law that I've signed something that they can't do anything about it for now. 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Let's fuel and other things, agriculture, you know, is very important. So let's ship and let them bring it. 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Let's also appreciate the environment is appreciating us. 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So I'll come for your review at the end of the show.
3: Thank you so much, Austin.
1: Austin erzählt in seiner Rede, dass er überrascht war, hier in Europa ebenfalls Secondhand-Stores und die Mentalität der Wiederverwendung vorzufinden. Ein zentraler Unterschied ist jedoch, dass in Ländern wie seinem Heimatland Ghana aus tatsächlichen Abfallprodukten neue funktionale Kleidung hergestellt wird. Gerade dieser Hintergrund ist entscheidend, denn wenn wir über nachhaltige Mode sprechen, schauen viele Diskussionen oft auf westliche Konzepte, neue grüne Marken, bewussteren Konsum oder Recycling-Initiativen. Doch in vielen Ländern des globalen Südens, darunter Ghana, hat der Umgang mit Kleidung eine ganz andere, oft viel längere Tradition von Wiederverwertung, Reparatur und Weitergabe. Upcycling ist dort nicht unbedingt ein Trend, sondern vielmehr eine Notwendigkeit und gleichzeitig eine kreative Praxis. Kleidung wird nicht einfach entsorgt, sondern umgearbeitet, neu gedacht, angepasst. Genau diese Perspektive bringt der Designer in seine Arbeit ein und überträgt sie in einen neuen Kontext, die Club- und Modeszene in Europa. Die gezeigten Looks wirkten dadurch nicht nur individuell, sondern auch bewusst gegenläufig zu einer Modekultur, die stark von Schnelllebigkeit geprägt ist. Gerade im Nachtleben gibt es oft den impliziten Druck, immer wieder neue Outfits zu tragen, sich ständig neu zu inszenieren. Upcycling setzt dem etwas entgegen. Es geht nicht um neu, sondern um anders. Nicht um Masse, sondern um Persönlichkeit. Und genau hier schließt sich der Kreis zum restlichen Event. Denn was auf der Tanzfläche passiert, ist im Kern etwas Ähnliches wie das, was die Mode zeigt. Es geht darum, sich Räume zu nehmen, sich sichtbar zu machen und sich selbst zu definieren, unabhängig von gesellschaftlichen Erwartungen. Das wurde besonders deutlich in der Performance eines queeren Catwalkers, Mandla, der nicht nur Teil der Modenschau war, sondern auch musikalisch auftrat. Die Kombination aus Bewegung, Sound und Präsenz hat noch einmal eine andere Ebene eröffnet. Der Fokus lag dabei auf Ausdruck, Statement und Widerstand, anstelle davon lediglich einen Körper zu präsentieren. In diesem Zusammenspiel aus Mode, Musik und Bewegung entsteht etwas, das über einzelne Programmpunkte hinausgeht. Es ist ein Gesamtbild, in dem sich verschiedene Formen von Selbstermächtigung verbinden. Gleichzeitig wirft das Event Fragen auf, die über den Moment hinausgehen. Zum Beispiel, wie nachhaltig kann Clubkultur wirklich sein? Lässt sich der Anspruch von bewusster Mode mit einer Szene vereinbaren, die oft von Konsum und Schnelllebigkeit geprägt ist? Und vielleicht noch wichtiger, bleibt Nachhaltigkeit hier ein ästhetisches Konzept oder wird sie tatsächlich gelebt? Das Booty Bounce Event gibt darauf keine einfachen Antworten, aber es zeigt, dass es Ansätze gibt, Dinge anders zu denken. Dass Mode mehr sein kann als ein Trend, dass Tanz mehr sein kann als Unterhaltung und dass Räume entstehen können, in denen sich Menschen nicht nur frei fühlen, sondern diese Freiheit auch sichtbar machen. Am Ende bleibt weniger ein einzelner Moment hängen als ein Gefühl, dass Ausdruck, ob Kleidung, Musik oder Bewegung, eine Form von Selbstbestimmung ist. Und dass genau darin die eigentliche Stärke dieses Abends liegt. Die Message ist klar und bleibt im Kopf. Wie Designerin Austin Naughty ebenfalls erwähnte, während wir bei Bereichen wie Essen immer darauf achten, was wir konsumieren und unserem Körper zufügen, kommt das Hinterfragen beim Tragen der Kleidung oft zu kurz, da man das Gefühl habe, da gäbe es keine greifbaren Konsequenzen, keine Bauchschmerzen oder andere Beschwerden. Doch die Auswirkungen von Fast Fashion tragen die Menschen hinter verschlossenen Türen aus, die man als Konsumierende nicht öffnen möchte. Sich damit auseinanderzusetzen und nicht die Augen zu verschließen, ist schon mal ein Anfang. Und weitergegangen ist Austin mit seiner Idee, aus den Bergen an mutmaßlichem Müll vollwertige Kleidung mit einem unverkennbaren Stil zu entwerfen, der einen mit Charakter und einem Statement schmückt.
0: Ist die Clubszene mit dem Bemühen um Nachhaltigkeit vereinbar, das Booty Bounce Event. Damit geht das Infomagazin bei Radio Dreieckland am 6. Mai 2026 zu Ende. Am Mikrofon verabschiedet sich Johanna.

Ja, ihr hört es, dass der Livestream bei Arbeitsunrecht FM, das klappt wohl nicht auch über verschiedene Wege. Deshalb wird das wohl nichts mit der Übertragung. Wir spielen ein bisschen Musik.

0: So, jetzt scheint es zu klappen mit der Verbindung. Deswegen gehen wir jetzt auf die Sendung von Arbeitsunrecht FM.
1: Nee. Verdammt. Ich weiß nicht, was ich machen soll. Ich spiele jetzt hier mal Cassie Blanton.
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1: Sixt Autoverleih, schon wieder Union Busting mit Kanzlei Pusch Wahrlich. Scheu Dental, Betriebsratsinitiator fristlos gefeuert. Ryanair Berlin, einzige Basis mit Betriebsrat wird geschlossen. Rache für Niederlage vor Arbeitsgericht. Lufthansa, Politik der verbrannten Erde. Lufthansa Cityline mitten im Streik geschlossen. Edeka, wir lieben Union Busting. Deutschland, gibt es einen Todestrieb? Die SPD und die Lust am Untergang. Klingbeil goes Bertelsmann. Hallo Leute, hier ist Aktion gegen Arbeitsunrecht. Wir hatten gerade technische Probleme. Ich hoffe, wir sind jetzt zu hören. Ist immer tausend Sachen, die man hier einstellen muss. Wir fahren die Technik hier alleine. Im Grunde bräuchten wir mal so einen Studiotechniker. Naja, ist auch ganz nett, dass man es alleine kann. Wir sind die Aktion gegen Arbeitsunrecht. Kleiner Verein, 500 Mitglieder, eigentlich sollten wir 1000 sein oder 1500. Ich habe immer das Gefühl, wir bleiben unter unseren Möglichkeiten, weil wir in Fundraising nicht so gut sind. Es ist aber ein ziemlich cooler Verein und ja, am Samstag kommen in Köln wieder ein paar Leute zusammen aus ganz Deutschland und da freue ich mich schon drauf.
2: Ja, wir haben diesen Samstag unsere Mitgliederversammlung. Wir haben in unserer Satzung festgeschrieben, dass wir die einmal im Jahr machen wollen. Nicht wie andere Vereine in größeren Abständen. Wir finden es so auch ganz gut. Es ist immer ein bisschen Orga-Action und ein bisschen aufregend, ob man alles gut organisiert hat. Aber wenn man dann die Leute trifft, über die wir auch manchmal nur reden, weil wir nur telefonisch mit ihnen Kontakt haben oder sie auf Zoom-Konferenzen treffen. Es ist ganz toll, die Protagonisten unserer Fälle dann manchmal auch persönlich kennenlernen zu dürfen.
1: Ja, du sagst immer unsere Fälle. Was sind denn eigentlich unsere Fälle? Wir müssen uns ja vorstellen, dass viele Leute, das ist ja erschreckend, uns gibt es schon seit 10 Jahren, aber ich treffe immer wieder Leute, die noch nie was von uns gehört haben. Ja. Kann ja gar nicht sein. Also was für Fälle sind das denn wohl?
2: Also in der Regel sind unsere Fälle Leute, die sich in einem Betriebsrat engagieren und da plötzlich unter Beschuss geraten, die sich in einen Betriebsrat haben wählen lassen oder solche, die einen Betriebsrat gründen wollen und vielleicht vorher so schlau gewesen sind, hört, ein bisschen zu dem Thema zu googeln und dann auf uns getroffen sind. Und oft sind es auch Leute, die schon ahnen, dass sie Probleme bekommen werden. Mitunter aber auch solche, die schon seit Monaten oder seit Jahren sogar unter Beschuss stehen. Und all diesen Leuten versuchen wir zu helfen. Wir versuchen, ihre Position im Betrieb zu stabilisieren und ihnen Tipps zu geben, wie sie es schaffen können, dass die Belegschaft hinter ihnen bleibt, trotz der ganzen Querelen, die manche Geschäftsleitungen veranstalten.
1: Ja, wir haben viel mit Einzelhandel zu tun. In letzter Zeit war Aldi ein großes Thema. Und wenn ihr im Einzelhandel arbeitet, also bei Supermärkten oder sowas, nehmt gerne zu uns Kontakt auf. Da haben wir viele Kontakte. Da brennt irgendwie die Hütte oftmals. kontakt@arbeitsunrecht.de ist unsere Webseite und da findet ihr alle weiteren Kontakte und auch Hinweise zu Social Media und so weiter. Wir spielen hier auch ein bisschen Musik. Hier kommt der Cocaine Blues von Luke Jordan aus den 30er Jahren, glaube ich.

Hallo, hier ist die Aktion gegen Arbeitsunrecht mit dem Format Arbeitsunrecht FM. Ja, eben haben wir darüber gesprochen, was unsere Fälle so sind. Und ein Fall, den wir jetzt schon seit gut 2 Jahren im wahrsten Sinne des Wortes an der Backe haben, darf man das so sagen? Nein, es ist uns nicht lästig, aber es kostet halt Arbeit und Energie, ist der Fall Walter Brinkmann, Klinikum Lippe und das Ganze dann in Verbindung mit Scherz-Bergmann. Also kurz gesagt hat sich Folgendes zugetragen. Walter Brinkmann war als Sprecher des Aktionsbündnisses des Klinikums Lippe bei uns in der Sendung Arbeitsunrecht FM, wie gesagt 2024. Und der Leiter des Klinikums, der damals noch da aktiv

0: gewesen ist Johannes Hütte, fühlte sich irgendwie nicht gut dargestellt und seine Arbeit kritisiert. Also hatte er nichts Besseres zu tun, als sich an Scherz Bergmann zu wenden, die solche Mandate natürlich gerne annehmen. Gelder sind im Gesundheitswesen vorhanden, aber nicht, wenn es darum geht, Personalmangel zu beheben. Sehr wohl aber, wenn man unsinnige Rechtsstreitigkeiten führen kann. Wir sind also zum Beispiel in dieser Sache am nächsten Dienstag, dem 12. Mai, am Oberlandesgericht in Köln und würden uns freuen, wenn Leute dazustoßen würden, die die Arbeitsbedingungen im Gesundheitswesen auch kritikwürdig finden und die vielleicht auch Lust haben, so eine Scherz-Bergmann-Anwältin mal live und in Farbe vor Gericht zu erleben.
1: Scherz-Bergmann ist die berüchtigste deutsche Medienverhinderungskanzlei, die auch für Rammstein arbeitet und lauter solche unsympathischen Figuren. Die kann man mieten und dann versuchen, Kritiker damit mundtot zu machen, Berichterstattung im Keim zu ersticken oder aus Kleinigkeiten am Rande dann irgendwie Falschberichterstattung im Ganzen zu konstruieren. Ein fieser Laden, fast noch fieser, nein, Scherz Bergmann ist, glaube ich, der fieseste Medienverhinderungsladen. Erle Moser gibt es dann auch noch. Wir haben ständig damit zu tun. Wir sammeln auch Spenden, um diese Prozesse bestreiten zu können, damit uns nicht die Puste ausgeht. Sinn der Sache ist immer, dass die Leute zermürbt werden, dass man Zeit und Geld da rein investiert und dann irgendwann Angst hat und den Schwanz einzieht.
0: Und sich Kritik überhaupt nicht mehr erlaubt. Genau, das ganze Prinzip wird als SLAP bezeichnet, als strategisches Klagen gegen kritische Berichterstattung. Und es kann tatsächlich gerade auch Privatpersonen wie Walter, der als Sprecher des Bündnisses dieses Interview gegeben hat, schon ganz schön erschüttern, wenn solche Unterlassungsaufforderungen reinkommen, in denen es sehr schnell um große Geldbeträge geht. Das macht einfach Angst und genau das soll es ja auch.
1: Ja, das Klinikum Lippe ist eins der größten Arbeitgeber in der Region Lippe. Da sind abenteuerliche Zustände und ein Bündnis hat versucht, diese Zustände zu verbessern. Und hier stank der Fisch vom Kopf her, also ein nach unserer Meinung unfähiger und skrupelloser Geschäftsführer hat da gute Leute vergrault, Arbeitsbedingungen verschärft und man hat versucht, den da wegzubekommen, was auch gelungen ist, was allerdings nicht gelungen ist, dass diese Klage dann aufgehoben wurde. Die findet jetzt weiterhin statt und das Anliegen, was Walter da hatte, Walter Brinkmann, ist vollkommen berechtigt. Auch das Aktionsbündnis Klinikum Lippe hat sehr gute vorbildliche Arbeit in der Provinz dort geleistet. Deshalb unterstützen wir die. Also am Dienstag, den 12. Mai 2026, falls ihr diese Sendung hier später hört. Und um wie viel Uhr eigentlich?
0: Also um 10.15 Uhr gibt es eine Soli-Kundgebung vor dem Oberlandesgericht Köln und um 11.30 Uhr ist die Verhandlung.
1: Und ist das auch in der Luxemburger Straße, dieses Oberlandesgericht?
0: Nein.
1: Sondern?
0: Weiß ich gerade aus.
1: Ach so, da ist das ist da am Reichensberger Platz oder was?
0: Ja.
1: Ah ja, okay, da müsst ihr dann Richtung Ebertplatz euch orientieren. Aber das findet ihr schon über Landesgericht Köln.
0: Ihr findet es auch auf unserer Webseite unter Termine, bitte.
1: Okay, so jetzt kommt nochmal Musik. The Devil's Gonna Get You. Danach hört ihr Union Busting News mit Jessica Reisner. Und wir hören uns. Bis gleich.

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1: Flensburg. 3 Tage vor der Wahl eines Wahlvorstandes feuert der Autoverleiher Sixt 3 Betriebsratsgründer. Darüber berichten Verdi und der NDR. Vor ihrer Kündigung hatten die 3 Initiatoren der Betriebsratsgründung bei der Sixt Area Schleswig-Holstein ordnungsgemäß zu einer Wahlversammlung eingeladen. Parallel dazu informierten sie die Geschäftsführung über das Auskunftsersuchen zur Erstellung der Wählerlisten zur Durchführung der Wahl. Danach sollen die Betriebsratsgründer laut Verdi vom Filialleiter der Niederlassung Flensburg sowie dem Area-Direktor aufgesucht worden sein. Die Vorgesetzten sollen laut Verdi-Pressemeldung mit der Entlassung aller Angestellten gedroht haben, die sich an der Wahl beteiligen würden. Ein Teil der Beschäftigten soll später zu Einzelgesprächen einbestellt worden sein. Sixt ist für aggressives Union-Busting und für die Behinderung demokratischer Mitbestimmung bekannt. Verdi bestätigt auf Nachfrage der Aktion gegen Arbeitsunrecht, dass auch dieses Mal die Kanzlei Pusch-Warlig die Lizenz zum Fertigmachen hat. In Schleswig-Holstein betreibt der Unrechtsanwalt Holger Thomas das Union-Busting für Sixt. Holger Thomas von der Union Busting Dienstleistungskanzlei Pusch-Warlig war für Sixt auch schon 2023 am Flughafen Düsseldorf gegen Betriebsratsgründer vorgegangen. Bei Pusch-Warlig handelt es sich um ausgemachte Feinde der innerbetrieblichen Demokratie. Die Kanzlei ist schon beim Lieferdienst Flink und dem Hasso-Plattner-Institut äußerst aggressiv gegen Betriebsratsgründer vorgegangen. Von der Betriebsratsgründung bei Sixt hätten rund 50 Angestellte profitiert, die in 4 Filialen arbeiten, die von Sixt selbst bzw. einer Sixt GmbH in Schleswig-Holstein betrieben werden. Viele weitere Sixt-Filialen in Schleswig-Holstein werden von Franchise-Nehmern betrieben. Die Beschäftigten bei Sixt stört vor allem ein intransparentes Prämiensystem. Darüber berichtet Verdi. Dabei sollen die Angestellten bei Sixt dringend auf die Prämien angewiesen sein. Hinzu kommen willkürliche Kündigungen. Sixt hat die berüchtigte Fertigmacherkanzlei Pusch-Warlig engagiert. Sixt hat lächerliche Kündigungsgründe konstruiert, um die Betriebsratsgründer zu entsorgen. Dieser juristische Schrott aus dem Hause Pusch-Warlig dürfte nach unserer Einschätzung vor Gericht keinen Bestand haben. Das Ganze soll die Beschäftigten offensichtlich zermürben. Dennoch wagt es Sixt laut Gewerkschaftssekretär Sirko Hartmann, medienrechtlich gegen Verdi vorzugehen. Dafür soll sich, laut Verdi, Rechtsanwalt Roger Mann von der Medienkanzlei Damm und Mann in Hamburg hergeben. Auch das ist eine Masche, die wir von der Kanzlei Pusch-Warlig bereits kennen. Es handelt sich mutmaßlich um eine klassische Slap-Klage, also ein rechtsmissbräuchliches Verfahren, das Gewerkschaft und Presse von kritischer Berichterstattung abhalten sollen. Die unseriösen Methoden von Sixt sollen unter den Teppich gekehrt werden. Sixt hat offenbar panische Angst vor Betriebsräten. Warum wohl? Ist es purer Kontrollwahn? Oder hat die Firma vielleicht noch ganz andere Leichen im Keller und fürchtet deshalb Transparenz? Betriebsräte erhalten Einblicke in Zahlen und Vorgänge hinter den Kulissen. Sie können unternehmerische Willkür effektiv eindämmen. Verdi hat laut Pressemitteilung bei der Staatsanwaltschaft Flensburg Strafantrag gestellt, und zwar gegen den regionalen Geschäftsführer in Schleswig-Holstein, gegen die betreffenden Filialleiter und die Gesellschafter von Sixt. Der Vorwurf: Behinderung von Betriebsratsarbeit sowie Verhinderung demokratischer Betriebsratswahlen. Wir wünschen viel Erfolg und senden solidarische Grüße. Iserlohn. Die Firma Scheu Dental stellte den Initiator einer Betriebsratsgründung frei. Noch vor der Wahl eines Wahlvorstandes im April 2026. Darüber berichtete die Webseite der Tagesschau. Genutzt hat das aggressive Vorgehen nichts. An der Wahl zum Wahlvorstand nahm etwa die Hälfte der Angestellten teil. Sie hatten sich durch die Freistellung ihres Kollegen Olaf offensichtlich nicht einschüchtern lassen. Und sie haben Olaf in den Wahlvorstand gewählt. Daraufhin, so Verdi gegenüber der Aktion gegen Arbeitsunrecht, hat die Firma gegen Olaf eine fristlose Kündigung ausgesprochen, obwohl er Mitglied des Wahlvorstandes ist. Die IG Metall im Märkischen Kreis weiß auf Anfrage unserer Redaktion noch nicht zu beantworten, ob sich die Firma von einer einschlägig bekannten Union-Busting-Kanzlei beraten lässt. Klar ist dagegen, dass die Betriebsratsgründer und Angestellten in der Firma gerne einiges verbessern würden. Sie kritisieren Regelungen zur Arbeitszeit und Urlauben und wünschen sich Mitbestimmung bei bei Versetzungen und Einstellungen. Seit der Übernahme der Firma durch den Investor Amiri sei die Stimmung in der Firma kontinuierlich schlechter geworden. Berlin. Ryanair schließt zum 24. Oktober 2026 seine Basis am Berliner Flughafen BER. Den Betriebsrat soll die Fluglinie vorab nicht einmal informiert haben, kritisiert Verdi. Der Betriebsrat wird laut Verdi-Sekretär Dennis Dacke seit Jahren von Ryanair systematisch behindert und diskreditiert. Die Pilotengewerkschaft Cockpit mahnt, es müsse verhindert werden, dass Standorte gezielt geschlossen werden, um Mitbestimmung oder betriebliche Interessensvertretung zu umgehen. Denn Berlin ist momentan der einzige Ryanair-Standort mit Betriebsrat. Die Pilotenvereinigung Cockpit vermutet, dass die Schließung eine Vergeltungsmaßnahme ist. Denn der Berliner Ryanair-Betriebsrat hatte vor dem Arbeitsgericht einen wichtigen Sieg errungen. Zur Strafe wird er plattgemacht. Angebliche Kostengründe halten wir für fadenscheinig und vorgeschoben. Ryanair hatte ein neues Schichtmodell entwickelt, Ryanair hatte auf ein neues Schichtmodell wechseln wollen, das für die Piloten wesentlich ungünstiger war. Es bedeutete weniger freie Tage. Eine Gerichtsentscheidung zwingt Ryanair jedoch, zum alten Schichtmodell zurückzukehren. Am Flughafen BER sind bislang rund 100 Pilotinnen und Piloten stationiert. Die Vereinigung Cockpit wertet das Vorgehen als strategischen Versuch, Druck auf die Belegschaft auszuüben und als Warnung an andere Ryanair-Standorte. Das Verkehrsaufkommen von Ryanair am Flughafen BER soll sich 2027 rund um die Hälfte von 4,5 auf 2,2 Millionen Passagiere verringern, so die Fluggesellschaft. Für die Berliner Stadtbevölkerung dürfte das wie ein süßes Versprechen klingen. Weniger Wochenendrollkoffergeschwader in Berlin. Die 7 bislang am BER stationierten Flugzeuge will das Unternehmen laut RBB auf kostengünstigere Flughäfen in anderen EU-Staaten verlagern. Die 210 Ryanair-Angestellten, deren Jobs in Berlin wegfallen, sollen Jobangebote erhalten, voraussichtlich allerdings im Ausland. Deutschland. Mitten im Streik von Piloten und Flugbegleitern der Vereinigung Cockpit und der unabhängigen Flugbegleiterorganisation UFO hat die Lufthansa am 16. April 2026 die sofortige Stilllegung ihrer Tochter Cityline verkündet. Darüber berichtete die Tagesschau. Das ist unseres Erachtens Union-Busting im ganz großen Stil. Damit zieht die Lufthansa das Ende der Cityline, das für 2028 geplant war, um 2 Jahre vor. Harry Jäger von der Gewerkschaft UFO nannte das Vorgehen einen offenen Krieg gegen die eigenen Leute. Wir sagen, shame on you, Lufthansa. Die Angestellten sollen laut Lufthansa weiter Beschäftigungsangebote erhalten. Vielleicht bei der nächsten Tochter, die den fantasievollen Namen Lufthansa City Airlines trägt und vielleicht auch noch zu schlechteren Konditionen? Wir bleiben dran. Wir hoffen, dass sich das Flugpersonal nicht einschüchtern lässt. Als Antwort auf Union-Busting sollten wir Lohnabhängigen uns noch besser organisieren und noch streikfähiger werden. Meckenheim bei Bonn. Am 10. April 2026 hat der Einzelhandelsriese Edeka eine fristlose Kündigung gegen den Spitzenkandidaten der Verdi-Liste ausgesprochen. Mitten im Betriebsratswahlkampf. Verdi unterstützt den Kollegen, Paul heißt er, bei seiner Kündigungsschutzklage. Die Dienstleistungsgewerkschaft half ihm auch dabei, trotz fristloser Kündigung das Zutrittsrecht zum Betrieb zu erstreiten. Das Arbeitsgericht Bonn verpflichtete Edeka per einstweiliger Verfügung, Paul bis zur Betriebsratswahl für täglich 2 Stunden zwecks Wahlkampf Betriebszugang zu gewähren. Die Wahl fand am 5. Mai statt, wie Verdi gegenüber unserer Redaktion bestätigte. Paul arbeitet seit 19 Jahren als Lkw-Fahrer im Meckenheimer Lager. Nachdem er sich 2023 im Tarifkonflikt engagiert hatte, baten ihn die Kollegen, sich zur nächsten Betriebsratswahl aufstellen zu lassen. Der bisherige, offensichtlich managementnahe Betriebsrat hatte der Kündigung Pauls zugestimmt. Ein absolutes Unding. In einem aktuellen Solidaritätsvideo von Verdi berichtet der Gekündigte, der Betriebsleiter habe eine Woche vor der Kündigung erklärt, auf dem Gelände keine Gewerkschaft zu dulden. Auslöser soll gewesen sein, dass Paul und andere Kollegen Verdi-Westen trugen. Kurz, erstaunlicherweise, genau in der laufenden Tarifrunde im Groß- und Einzelhandel NRW. Rund 450 Beschäftigte arbeiten im Meckenheimer Edeka-Lager. Von hier aus werden Märkte im Süden von NRW und im nördlichen Rheinland-Pfalz beliefert. Betreiber ist Edeka Rhein-Ruhr. Nun soll zum 1. Juli 2026 die Fusion von Edeka Rhein-Ruhr mit Edeka Nord anstehen. Die neue Region Nordwest soll ihren Sitz in Moers haben. Bis dahin werden wir längst wissen, wie die Verdi-Liste um Spitzenkandidat Paul in Meckenheim abgeschnitten hat und ob die Beschäftigten bei der anstehenden Umstrukturierung einen starken Betriebsrat an ihrer Seite haben werden. Die Aktion gegen Arbeitsunrecht fordert Edeka auf: Lass den Scheiß. Finger weg von Paul und allen aktiven Betriebsratsmitgliedern bei Edeka. Sonst ruht am Ende noch ein Konsumentenstreik, auch bekannt als Boykott. Solidarische Grüße gehen raus an alle Betriebsratsmitglieder und engagierten Gewerkschafter unter Druck. 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
3: Vielen Dank, Jessica. Ich spiele etwas Musik. Ihr hört Arbeitsunrecht FM. Mein Name ist Elmar Wiegand. Und gleich lese ich eine Kolumne vor, die sich mit dem Niedergang der SPD beschäftigt. Und hier kommt etwas Musik, und zwar Punkrock. Pete Weiler mit Wake Up. Ein Song, der eigentlich nur aus einer Textzeile besteht, aber beweist, dass eine gute Textzeile eigentlich auch reicht. 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Und ja, große Wahrheit drin, würde ich sagen.

0: Sehr schön. Auf so ein Konzert würde ich auch gern mal wieder gehen. Guter alter Punkrock. Pete Weiler mit Wake Up. Danke für die Union Busting News. Mal wieder brillant, fleißig und informativ und exklusiv auch. Sowas gibt es sonst in Deutschland gar nicht, würde ich sagen. Mhm. Ja, die Zeiten werden härter, oder? Ist das so? Kann man das sagen? Ich weiß auch nicht, aber ich denke, dass diese Verrohung des internationalen Rechts natürlich auch auf unsere an Amerika orientierten Eliten durchschlagen muss und dass man das auch langsam spürt. Da wird jetzt nicht mehr nur werden Einzelne fertig gemacht, da wird dann gleich die gesamte, das ganze gesamte Unternehmen dicht gemacht oder der gesamte Standort geschliffen. Ja, oder wie siehst du das?
1: Also ich empfinde das auch so und ich denke auch, dass dieser rechtsfreie Raum, in dem die Unternehmer sich da glauben, bewegen zu können, für sie scheinbar gerade noch größer wird. Denn tatsächlich haben wir ja nach wie vor das Problem, dass Behinderung von Betriebsratsarbeit von vielen Staatsanwaltschaften nicht richtig ernst genommen wird und dass es auch immer wieder das Problem gibt, wenn Union Busting erfolgreich ist, dann gibt es am Ende keinen Betriebsrat mehr, der klagen könnte. Es gibt keine Beschäftigten mehr, die im Betrieb sind, die von diesen Maßnahmen betroffen waren. Und damit ist die Sache dann quasi erledigt. Es ist quasi wie, als wenn man jemanden ermordet und dann sagt, ja, der ist ja jetzt tot. Also der lebt ja eh nicht mehr. Was willst du denn jetzt noch?
0: Die Zeiten sind schon deprimierend genug. Ich fand es immer richtig, dass wir einfach jetzt nicht in dieses Horn gestoßen haben, ja, komm zur Gewerkschaft, dann wird alles besser, sondern wir haben jetzt erstmal erzählt, was alles schlecht ist. Aber ich finde, will das jetzt so nicht mehr stehen lassen. Wir müssen jetzt irgendwie den Leuten auch eine Perspektive bieten und ich brauche die auch für mich selber. Worin siehst du die Perspektive? Also zu lamentieren darüber, dass alles so schlecht ist, ist wichtig. Ne? Diese Schönfärberei, die auch gerade in Linken und Gewerkschaftskreisen betrieben wird. Und dann ist man am Ende nur enttäuscht und soll dann Mitgliedsbeiträge für eine Gewerkschaft zahlen und nichts passiert aber. Und man wird systematisch deprimiert oder man kann vors Arbeitsgericht gehen, aber am Ende dauert das 3 Jahre, bis man dann irgendwie eine lächerliche Abfindung kriegt. Die Leute brauchen eine Perspektive. Worin siehst du die?
1: Also ich habe jetzt gerade auch, hatte letztens gerade noch einen Beitrag gelesen, dass in den USA scheinbar die Gewerkschaften auch jetzt wieder attraktiver werden für junge Angestellte in den USA. Und ich könnte mir vorstellen, dass wie vieles Schlechte, aber auch diese gute Welle zu uns rüberschwappt. Weil wenn man sich als Angestellte fragt, was man tun kann, dann macht es natürlich Sinn, Mitglied zu werden in so einem Verein wie dem unseren und vielleicht auch in einer Gewerkschaft. Aber tatsächlich den reellen Austausch darüber zu pflegen, was man gegen diese Zustände tun kann. Und reelle Solidarität ist bis jetzt immer noch das, womit wir am meisten Erfolg gehabt haben.
0: Also ich predige nicht mehr generell in die Gewerkschaften zu gehen, sondern wenn da wirklich was passiert, wenn da was los ist, wenn da spürbar Bewegung ist, wenn man da irgendwie mitmachen kann ganz konkret, dann würde ich das immer raten. Aber oft ist die Situation ja so verfahren und die Gewerkschaften sind oft überdehnt, überarbeitet, dass man das im Grunde selber aufbauen muss, wo man da mitmachen will. Und selbst in einer Stadt wie Köln ist das so, dass man da, ja, man muss es im Grunde fast selber aufbauen. Da ist ein ziemlicher Kahlschlag passiert. Ich würde sagen, darin besteht jetzt auch die Aufgabe, also raus aus diesem digitalen und diesem ganzen virtuellen, wieder rein in echte Bewegung, echte Kontakte zu Menschen. So richtig oldschool, Lesekreise, Diskussionsrunden, Proteste auf der Straße. Es müssen jetzt eigentlich Proteste auf der Straße erfolgen. Und es ist auch irgendwie schockierend, dass die Leute wie paralysiert jetzt überhaupt nicht auf diese sozialen Großangriffe reagieren. Also Krankenreform, ja. Rentenreform und so weiter. Ich erzähle gleich in der Kolumne, die ich hier vorbereitet habe, die ich noch gerne vorlese, auch was dazu. Aber das geht ja so nicht, ne? Dass wir jetzt darauf warten, dass jetzt der DGB, der irgendwie auch mit der SPD hintenrum immer noch verbandelt ist, stärker als man das so ahnt, auch über das Personal alleine schon, dass der jetzt irgendwie aus der Hüfte kommen soll, um dagegen Klingbeil mobil zu machen. Da muss man jetzt selber irgendwie aktiv werden.
1: Also ich erwarte eigentlich innerhalb von kürzester Zeit, dass bald sowas kommt wie, wir treffen uns jeden Freitag an der CDU-Zentrale in jedem kleinen Städtchen und in jeder Großstadt. Das kann nicht anders sein, weil das ist im Moment das Gefährlichste, was hier in Deutschland passiert. Und ja, du schaust gerade, warte mal, ich will es mal ganz kurz vorlesen für alle.
0: Wir machen hier Radio, ja?
1: Ja, eben.
0: Aber es gibt es auch online. Jessica überspringt diesen Infoteil immer. Wir werden online gestreamt über Facebook.

0: Facebook und so weiter. Und da hat uns jetzt jemand was geschickt. Und das liest die Jessica jetzt vor.
1: Genau, ich will gerade mal einen Kommentar vorlesen, der mich sehr freut. Ich habe eben in den Union Busing News über Edeka und das versuchte Vorgehen gegen den Betriebsratskandidaten Paul berichtet. Und jetzt kriegen wir hier den Kommentar rein. Da ging es um Edeka in Meckenheim, großes Lager. Paul hat mit der Liste Verdi, Verdi-Liste in Meckenheim 5 von 11 Sitzen geholt. Damit die stärkste Liste. Die anderen Listen haben 4, 1 und noch einen Sitz geholt. Also, großartig. Vielen Dank für diese kleine Info zwischendurch. Das ist auf jeden Fall erfreulich. Super.
0: Ich spiele Musik und zwar Guillaume Tucker, The House of the Rising Sun, Madame de Soleil Levant. Hat also französische Version dieses alten Klassikers.
1: Und dann kommen wir zu deiner Kolumne, denn die Zeit rast.
0: Ja, auch aufgrund unserer technischen Probleme. Wir überziehen jetzt mal 10 Minuten, damit wir überhaupt eine einstündige Sendung vollkriegen. Wir haben ja 10 Minuten später angefangen, weil wir hier technische Probleme hatten. Irgendwie verfolgen uns im Moment technische Probleme. Ich weiß auch nicht. Ich hoffe, es ist kein Geheimdienst dahinter. Nein, in dem Fall war es nur die eigene Blödheit. Oder ich habe eine Sache nicht gecheckt, die routinemäßig immer richtig war. Naja, es ist ein Fehler. Tut mir leid. Also, House of the Rising Sun in einer französischen Version mit so einem Reggae-Touch von einem völlig unbekannten Künstler, den ich irgendwo auf einem freien Musikportal entdeckt habe. Guillaume Tucker.

0: Format Arbeitsunrecht FM. Mein Name ist Elmar Wiegand. Und weiter geht's mit einer Kolumne, die ich für die Graswurzelrevolution geschrieben habe und für diese kleine, feine Sendung, dieses Fachmagazin für rebellische Arbeiter und Arbeiterinnen. Oh, das war der falsche Knopf. Das war Hank Williams mit Lonesome Whistle Blow. Das kommt danach. Könnt ihr euch schon mal drauf freuen. So, jetzt aber lange Rede, langer Vorrede, noch längerer Text jetzt. Haltet euch fest, schnallt euch an, wird lang, aber ich bin eigentlich ganz zufrieden. Mal gucken. Mal sehen, was ihr dazu meint. Kommentare gerne. Auch über kontakt@arbeitsunrecht.de, wenn euch zu dem, was ich hier schreibe, was einfällt.
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0: Gibt es einen Todestrieb? Die SPD und die Lust am Untergang. Oder Klingbeil goes Bertelsmann. Der sogenannte Todestrieb gehört zu den umstrittensten Theorien Sigmund Freuds. Der Niedergang der SPD, ihre Selbstzerstörung, ihr Weiter-so beim Marsch in den Abgrund werfen die Frage auf, ob nicht doch etwas dran sein könnte. Der Begründer der Psychoanalyse, Sigmund Freud, hat den Todestrieb gegen Ende seiner Erforschung des Seelenlebens entdeckt und irgendwie in die psychoanalytische Theorie gefriemelt. Wohl auch unter dem Eindruck des Ersten Weltkriegs und seiner Gräuel sowie des aufkommenden Faschismus. Der Todestrieb, griechisch Thanatos, soll demnach der Gegenspieler der Lebenstriebe sein, also der Gegenpol zum Eros, zur Libido, zum Lustprinzip, welche gemeinhin als Motor der Evolution und des menschlichen Schaffens galten. Freud sah einen Drang, das Leben in den Zustand des Unbelebten, der Starre und des Todes zurückzuführen. Während der Eros nach Zusammenhalt und Vereinigung tendiere, strebe der Todestrieb nach Auflösung dieser Einheit, nach Verstreuung und Auflösung von Bindung. Ich selbst würde eher dem Freud-Schüler und Dissidenten Wilhelm Reich folgen und den Todestrieb als eine Fehlinterpretation ansehen. Auch ich vermute, ein Todestrieb existiert nicht. Es handelt sich womöglich um blockierte, fehlgeleitete Lebensenergie, die in einer krankhaften Gesellschaft durch deren Zwänge in Hass und Selbsthass, Sadismus, Lust an Unterwerfung und Schmerz umschlägt. Am 26. März 2026 hielt der SPD-Parteivorsitzende Lars Klingbeil eine Grundsatzrede vor der Bertelsmann-Stiftung. Das Thema: Plan zur Modernisierung Deutschlands. Mein erster Gedanke: Vielleicht existiert der Todestrieb doch? Ausgerechnet Bertelsmann. Gut zwei Wochen nach der verheerenden Landtagswahl in Baden-Württemberg, wo die SPD am 8. März 2026 mit 5,5% ins Ziel ging. Der SPD-Chef vor einer der mächtigsten neoliberalen Lobbyorganisationen Deutschlands. Ich wiederhole. Der SPD-Chef vor einer der mächtigsten neoliberalen Lobbyorganisationen Deutschlands, die unter Reformen immer nur Angriffe auf lohnabhängige Rentner und Besitzlose versteht, die über den Bertelsmann-Konzern mit RTL, Gruner und Jahr, Random House verbunden ist. Bertelsmann hat 2010 den SPD-Rechtsaußen Thilo Sarrazin zum Star gemacht, welcher mit seinem toxischen Geschreibsel der AfD den Boden bereitete. Sein Machwerk Deutschland schafft sich ab stand 21 Wochen lang auf Platz 1 der Spiegel-Bestsellerliste. Klingbeils Grundsatzrede enthielt den erwartbaren Murks. Wir hüllen den Mantel des Schweigens über dieses peinliche Anbiedern. Dass Klingbeil nicht nur SPD-Vorsitzender ist, sondern auch noch Vizekanzler und Finanzminister, ist Teil des Problems. Zu viele Ämter, nix macht er richtig. Er hat in jungen Jahren neben dem Studium im Wahlkreisbüro von Gerhard Schröder gearbeitet und glaubt wohl, dass man das halt so macht. Da er einerseits zu viel Macht und andererseits zu viel Macht auf sich konzentriert, traut sich keiner, ihm zu widersprechen. Außerdem ist er im Seeheimer Kreis, dem mächtigen, elitären, innerparteilichen Zirkel rechter SPD-Figuren. Der Seeheimer Kreis höhlt das sozialdemokratische Profil der ehemaligen Arbeiterpartei aus.
2: Max, komm!
3: Ich bin da!
0: Sozialistische Einheitspartei Deutschlands bilden, die seit der Nachkriegszeit regiert. Die farbliche Zusammensetzung ändert sich, aber die Atlantikbrücke bleibt an der Macht. Auch wenn manche durch den Rost fallen, FDP und SPD AD. Es ist auch klar, dass Klingbeil mit seinen 48 Jahren noch lange nicht am Ende seiner Karriere ist. Er wird sich in wenigen Jahren angesichts seiner Kontakte und seiner Verdienste für die deutsche Wirtschaft irgendwo in der Industrie den Arsch vergolden. Nach dem Vorbild seines Vorgängers Sigmar Gabriel, dem aktuellen Chef der Atlantikbrücke. Geschäftsführerin dieser Schattenregierung ist übrigens die ehemalige CIA-Analystin Julia Friedländer. So gesehen wäre die SPD nicht vom Todestrieb gesteuert, sondern von Personal gekapert, dem das Schicksal der Partei einfach scheißegal ist. Ist die SPD von Karrieristen übernommen, die nach dem Prinzip der persönlichen Bereicherung durch lukrative Anschlussverwendung handeln? Also nach mir die Sintflut? Aber selbst solche Karrieristen müssten doch wenigstens den persönlichen Ehrgeiz entwickeln, keine verbrannte Erde zu hinterlassen. Sonst enden sie noch als Gebrauchtwagenhändler, wie die FDP-One-Man-Show Christian Lindner. Kurze Zwischenfrage. Warum sollte uns das Schicksal der SPD überhaupt interessieren? Hieß es von radikaler Seite nicht immer, wer hat uns verraten? Sozialdemokraten? Dazu drei Punkte. Erstens. Die SPD besetzte von ihrem Markenprofil her ein zentrales Thema. Ob glaubwürdig oder nicht, ist eine andere Frage. Dieses Thema scheint mit der SPD unterzugehen. Soziale Gerechtigkeit, Solidarität, die Würde der hart arbeitenden Menschen. Hinzu kamen früher noch Frieden und Ausgleich mit den östlichen Nachbarn sowie fortschrittliche Bildungspolitik. Zweitens. Es gibt keine Alternative, welche die Lücke füllt. Daher verbieten sich Schadenfreude oder ein Spekulieren auf die Erbmasse der SPD. Das Vakuum füllt derzeit allein die AfD. Drittens. Es gibt erstaunlicherweise immer noch oder sogar wieder respektable Leute, die in die SPD eintreten und über die Jahre oder über die Jahre in ihr geblieben sind. Es verstehe, wer will. Zuletzt zum Beispiel ein Münchner IG Metall-Organizer oder der ehemalige Kölner Lieferando-Betriebsratsvorsitzende. Grüße an Falco und Semi. Auch manche befreundete Anwälte der Aktion gegen Arbeitsunrecht und mein Patenonkel gehören dazu. Allerdings gibt es einen hoffnungsvollen Befund. Die Betriebsräte in Deutschland sowie die IG Metall haben sich offenbar erfolgreich von der SPD entkoppelt. Ein Erdrutsch zugunsten des AfD-nahen Zentrums, also einer rechtsextremen Gewerkschaftskeimzelle, ist bei den Betriebsratswahlen 2026 ausgeblieben. Vielleicht könnten die Gewerkschaften in Deutschland sogar ein ähnliches Revival erleben wie die CGT in Frankreich. Die ehemals kommunistische Gewerkschaft fungierte als Motor der Massenproteste gegen die Rentenreform 2023 und konnte sich erfolgreich wiederbeleben. Dazu wäre es jetzt nötig, gegen Sozialkürzungen und Militarisierung auf die Straße zu gehen, also gegen Klingbeil und Co. In der nächsten Ausgabe verrate ich euch, wie die SPD wieder Wahlen gewinnen könnte, wenn sie wollte. Ich glaube nicht daran. Aber wer weiß, Totgesagte leben länger und Untote können nicht sterben. Ihr hörtet so süß wie Maschinenöl, so süß wie Maschinenöl, Arbeit, Ökonomie und Alltag. Ach ja, stimmt, ich habe ja auch noch einen Jingle, wo dieser Text kommt. Das hört ihr jetzt.
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0: Pardon, jetzt ist mir hier auch noch ein Fehler unterlaufen. Ich hatte euch versprochen, Hank Williams zu spielen. Aber jetzt kommt Lil Green mit Why Don't You Do Right? Oh, was ist denn hier heute los?

0: Hier ist Arbeitsunrecht FM, das Radioformat der Aktion gegen Arbeitsunrecht. Ein Verein aus Köln, der sich sehr um die Demokratie im Betrieb und Wirtschaft bemüht. Unter anderem auch im Rahmen der aktuell laufenden Betriebsratswahlen 2026. Alle 4 Jahre werden turnusmäßig Betriebsräte neu gewählt. Es gibt darüber leider kaum vernünftige Daten, denn die einzigen, die da wirklich etwas auswerten, sind die Gewerkschaften. Die tun das aber, damit meine ich jetzt die DGB-Gewerkschaften, die tun das in der Regel über Umfragen, die sie an die Betriebe verschicken. Was wir gerne hätten und schon lange gerne hätten, ist ja eigentlich ein umfassendes Register über alle Vorgänge rund um Wahlen. Und zwar auch dann, wenn die DGB-Gewerkschaften da gar keine besondere Rolle gespielt haben.
1: Ja, wir fordern euch auch auf, meldet euch bei uns, erzählt mal, wie eure Betriebsratswahl gelaufen ist. Wir planen also so ein Register vielleicht auch selber mal an den Start zu bringen. Es erfordert einigen technischen Aufwand. Und im Grunde wäre es wichtig, allein für die Erforschung von Union-Busting und die Erforschung ist wichtig, um das Phänomen überhaupt einzudämmen, muss man es erstmal erkennen und begreifen sozusagen und nachvollziehbar machen. Da fordern wir seit Jahren ein verpflichtendes Register. Also ein Betriebsrat existiert nur dann oder hat nur das Recht zu existieren oder ist nur dann anerkannt, wenn er in das Register eingetragen ist nach unseren Vorstellungen. Und in dieses Register wird auch eingetragen, was aus dem Betriebsrat geworden ist, ob er noch existiert, warum nicht. Und es müsste nach US-amerikanischem Vorbild, dort gibt es sowas nämlich für Gewerkschaftswahlen, nach diesem Vorbild müsste auch eingetragen werden, welche Anwaltskanzleien und externen Berater involviert waren auf Seiten des Arbeitgebers und auf Seiten des Betriebsrats und welche Summen da gezahlt wurden. Zum Beispiel eine Fertigmacherkanzlei wie Puschwalich, die realisiert dann 400 Euro pro Stunde und dann gibt's noch kostspielige PR-Agenturen, die da den Leuten die Öffentlichkeit verwirren sollen oder beeinflussen sollen und so weiter.
0: Kommunikationsstrategien erarbeiten, bitteschön, heißt das.
1: Ja, um solche Sachen halt überhaupt eindämmen zu können, muss man sich erstmal in ihrer Gänze begreifen und viele Fälle bleiben einfach unbekannt, weil die Leute da so geschockt werden oder dann noch mit Geldern gelockt und umgarnt werden, dass sie dann auch gar nichts erzählen. Deshalb, Leute, meldet euch bei uns. Es müssen nicht immer so spektakuläre Fälle sein, die dann skandalisiert werden, sondern oder uns interessieren auch gerade mal, wenn Leute wieder gewonnen haben. Ja, das ist halt auch toll. Ich habe jetzt übrigens gehört, dass er bei Aldi wieder Ärger gegeben haben soll, also in einer nördlichen Region bei der Betriebsratswahl und so.

0: Und mit, sind wir auf Sendung? Ja, wir sind auf Sendung mit diesem wunderbaren Klassiker von Stereo Total beginnt, wie jeden Monat, unsere Filmsendung auf Radio Dreieckland. 35 mm auf der 102,3 MHz, heute mit Jürgen, Angelique, Svenja.
1: Und Alex moderiert wieder für uns.
0: Genau, und das ist Sendung Nummer 245, ein kleines Fünferjubiläum.
1: Niedlich.
0: Wir haben heute, glaube ich, Festivalberichte und Ausblicke. Da schwebt schon Cannes in der Luft. Da ist Nippon, das japanische Festival.
1: Wobei ich dazu erst in der nächsten Sendung ein bisschen ausführlicher reden werde, aber so ein bisschen anteasern
0: okay,
1: kann
0: ein
1: ich ja.
0: Ein kleiner nachdenken. Appetitmacher, sehr gut. Dann haben wir die ein oder andere frische Filmkritik, hoffe ich, und den ein oder anderen staubigen Nachruf. Ja, mit was fangen wir an?
1: Mit Musik oder mit Cannes? Sollen wir eine Münze werfen?
0: Dann machen wir ein bisschen kleine Musik, oder? Und sortieren uns entspannt. Wie wäre es mit Kids in America? Damit kann man doch nichts falsch machen.

0: Ja, und nach den Kids in America wechseln wir von der einen zu der anderen mindestens genauso großen Kulturnation. Unser Nachbarland Frankreich mit dem schönsten, größten, arrogantesten und wichtigsten Filmfestival der Welt. Angélique fährt jedes Jahr tapfer hin und hat es auch dieses Jahr vor, glaube ich.
1: Ja, schon. Und ich stehe schon in den Startlöchern. Ist schon fast gepackt.
0: Was freust du dich denn dieses Jahr, Angélique?
1: Also eigentlich auf das gute französische Essen, auf das Wetter, das Mittelmeer.
2: Und was ist mit dem Strand?
1: Ja, genau.
0: Und die Festival-Akkreditierung braucht man einfach nur als Vorwand, um Urlaub zu machen. Ich sehe schon. Aber vielleicht wirst du doch auch die eine oder andere Kinobesuch einplanen.
1: Ja, doch. Ich habe mir da schon so ein bisschen was vorgenommen. Ich habe tatsächlich aber noch nicht so ganz vertieft ins Programm reingeschaut. Es gibt ja den Wettbewerb, es gibt den Certain Regard als Nebenreihe des Wettbewerbs, dann gibt es noch die zwei unabhängigen Reihen, Semaine de la Critique mit den Nachwuchsregisseuren und die Quinzaine des Réalisateurs, nein, Quinzaine des Cinéastes, wie sie seit ein paar Jahren genderneutral heißt. Und ich habe jetzt mal ein bisschen ins Wettbewerbsprogramm reingeschaut und da mal geschaut, Entschuldigung, welche Favoriten ich habe.
0: Alles klar, ich habe dich runtergefahren. Und gleich geht's weiter. Jetzt haben wir hier keine Flüssigkeit im Studio, weil man das ja nicht tun soll, damit das Mischpult länger lebt. Kein Problem. Wir machen... genau, befeuchtet fröhlich weiter.
1: Sorry, eine kleine Hustenattacke. Ich bin leider etwas angeschlagen.
0: Kein Problem.
1: Genau, deswegen habe ich mich jetzt bisher erstmal mit dem Wettbewerbsprogramm beschäftigt. Was mal wieder auffällt, wie immer, ist, es sind 23 Filme im Wettbewerb. Der erste, der Eröffnungsfilm davon außer Konkurrenz. Davon 4 Regisseurinnen. Der Rest mal wieder ausschließlich männlich belegt. Das ist natürlich ein Thema, was jedes Jahr in Cannes wieder aufkommt, wo das Festival dann immer sagt, ja, das repräsentiert in etwa dem Geschlechterverhältnis auch in der Filmproduktion. Kann man sich natürlich fragen, warum das auch in der Filmproduktion so aussieht. Das jetzt mal als erstes. Es ist mal wieder ein sehr männlich dominierter Wettbewerb. Was mir ganz gut gefällt, ist, dass jetzt nicht ganz so viele alte Hasen dabei sind wie in anderen Jahren. Es sind schon ein paar auch dabei, die auch schon mehrfach im Wettbewerb waren und die auch eigentlich regelmäßig wieder dabei sind. Aber ich habe so ein bisschen das Gefühl, es ist weniger als in anderen Jahren. Und natürlich gibt es auch bei den alten Hasen welche, auf die ich mich ganz besonders freue.
0: Wer wäre denn da so darunter?
1: Ja, also einer meiner ganz, ganz großen Favoriten ist natürlich Hirokazu Koreeda. Den ich einfach sehr verehre, der 2018 schon die Goldene Palme für Shoplifter gewonnen hat und schon diverse Male in Cannes vertreten war, im Wettbewerb Preise gewonnen hat. Ich kann das jetzt nicht mehr alles auflisten, das sind so viele Filme. Also der ist sicherlich einer von den alten Hasen, aber trotzdem einer, auf den ich mich extrem freue.
0: Von dem wir auch so gut wie jeden neuen Film hier immer in dieser Sendung besprochen haben.
1: Ja, weil sie einfach toll sind, weil er einfach schöne Filme macht. Eben Filme über Familie, über Zusammenhalt, über das, was Familie ausmacht oder auch nicht. Also es ist immer ein sehr schöner Blick hinter die Fassaden einer Familie. Auf die unterschiedlichsten Arten und Weisen. Das sind wirklich ganz, ganz bezaubernde Filme. Dann natürlich auch einer von den ganz großen alten Hasen, für mich auch einer der ganz, ganz großen des europäischen Kinos, Pedro Almodóvar, der ja so ein bisschen angefangen hat als das Enfant Terrible des europäischen Arthouse-Kinos, der schon für über 40 Jahren sehr schräge, sehr queere Filme gemacht hat. Er hat 1987 den Teddy Award auf der Berlinale gewonnen für Das Gesetz der Begierde.
0: Und der Teddy Award für den schönsten schwul-lesbischen oder queeren Film.
1: Den besten queeren Film. In Cannes gibt es so einen Preis auch. Da ist es halt die Queer Palm. In Berlin ist es der Teddy Award. Und den hat er eben 1987 schon gewonnen mit seinem Film. Und wer sein Werk so ein bisschen kennt, weiß, dass sein frühes Werk halt wirklich einfach sehr, sehr schräg ist, sich so überhaupt nicht anpasst und einfach wild und bunt und laut, aber immer mit einer wahnsinnig tollen Kostümbild ausgestattet ist. Das hat er schon immer so gemacht. Mittlerweile ist er halt auch ein bisschen altersmilde flexibel geworden und ruhiger und macht eher so gemäßigtes europäisches Arthouse-Kino. Die Filme sind halt mal besser, mal schlechter, aber trotzdem sind sie meistens schon durchaus sehenswert und ich freue mich immer sehr darauf, sie dann zu Gesicht zu bekommen.
0: Was? Gibt es wieder eine Dominanz des französischen Kinos im Wettbewerb?
1: Oder habe ich jetzt tatsächlich nicht nachgezählt? Was ich gerade noch anmerken wollte, ist, dass Almodovar tatsächlich, obwohl er ja schon so oft auch in Cannes eingeladen war, bisher noch keine Goldene Palme gewonnen hat. Das ist vielleicht dann auch mal fällig. Schauen wir mal. Ansonsten gibt es auf jeden Fall noch einen neuen Film von Lucas Dont, der auch noch nicht so lange dabei ist, der aber auch mit seinem ersten Film Girl gleich so, die Kritiker geflasht hat. Der hatte damit gleich eben auch die Queerpalme gewonnen und die Goldene Kamera. Die Goldene Kamera ist ein Preis, der in Cannes verliehen wird, über alle Sektionen hinweg für das beste Erstlingswerk. Hatte er gleich gewonnen und 2022 war er mit Close im Wettbewerb und hat dann nochmal die Queerpalme gewonnen und den Grand Prix. Aber das ist auch schon so ziemlich alles, was er bisher gemacht hat, diese beiden Filme. Das ist jetzt der dritte oder vielleicht hat er zwischendurch noch einen anderen Spielfilm gemacht. Aber eben auch eher ein Nachwuchsregisseur, auf den ich sehr gespannt bin. Und dann hatten wir eben ja schon gesprochen über Asghar Farhadi, den iranischen Regisseur, den ich persönlich ja so ein bisschen ja, zwiespältig finde, weil er ist eben ein iranischer Regisseur, hat auch angefangen, im Iran Filme zu drehen, hat dort aber dasselbe Problem gehabt wie sein Kollege Panahi, dass er die Filme nicht mehr so machen konnte und durfte, wie er wollte. Und er ist dann im Gegensatz zu Panahi, der ja stoisch im Iran geblieben ist und dort weiter Filme gedreht hat, ist Farhadi dann tatsächlich nach Frankreich gegangen und hat angefangen, eben eher so auch europäisches Arthouse-Kino zu drehen. Sein letzter Film war eben spanisch besetzt mit Penelope Cruz und Javier Bardem. Und sein aktueller Film, der jetzt im Wettbewerb dann auch teilnimmt, ist in Frankreich gedreht mit Catherine Deneuve, Isabelle Huppert, Vincent Cassel, Virginie Efira, also wirklich französisches Star-Kino und sicherlich kein iranisches Kino mehr. Mhm. Und deswegen, der macht schon auch nette Filme, aber ja, ich finde es halt so ein bisschen...
0: Ja, einerseits schade, andererseits kann man es natürlich verstehen, dass jemand im Iran einfach nicht mehr frei filmen kann und dann natürlich, wenn er so lange im Exil ist, so ein bisschen vielleicht auch die Haftung an den Iran verliert und sich halt anders ausrichtet. Aber klar, wir brauchen natürlich eigentlich auch die kritischen, politischen, iranischen Filme gerade jetzt.
1: Ja, auf jeden Fall. Dann gibt es noch eine Regisseurin, auf die ich mich sehr freue. Das ist Léa Mizies, eine Französin, die mir gleich aufgefallen war, 2017 schon, mit ihrem Film Ava, der damals eben im Semaine de la Critique, eben dieser Nachwuchsfilmemacherinnenreihe, läuft. Die 2022 in der Quinzaine mit Les Cinq Diables, die fünf Teufel, vertreten war. Ich weiß gar nicht, ob dieser Film in Deutschland jemals gelaufen ist. Das sind so ein paar von den Regisseuren, wo ich sagen würde, das ist was, worauf ich sehr gespannt bin. Anmerken darf man vielleicht noch, dass es diesmal auch wieder einen deutschen Wettbewerbsbeitrag gibt und wie im letzten Ja, doch im letzten Jahr war das schon wieder. Auch schicken die Deutschen auch wieder eine Frau ins Rennen. Jetzt muss ich es gerade selber suchen,
0: das
1: wo ich es hingesteckt habe.
0: Ja, immer gerne die Frankfurter Schule, die Franzosen
1: da einladen. Valeska Griesebach, die mir tatsächlich gar nicht so viel sagt.
0: Wie heißt sie?
1: Valeska Griesebach. Die hatte 2017, war die in Cannes auch schon vertreten mit dem Film Western.
0: Ah ja, ja.
1: Genau. Ja. Und ihr Film jetzt heißt Das geträumte Abenteuer. Da bin ich auf jeden Fall natürlich auch sehr gespannt, die als Frau und als deutsche Vertreterin.
0: Hat die nicht am Anfang auch diesen Film über diese Referendarin gemacht? Das war auch, oder genau, so ganz minimalistisch, so ein bisschen im Im Dogma-Style, ohne künstliche Kulissenmusik, sonst was?
1: Da bin ich jetzt, habe ich es nicht mehr geschafft,
0: noch tiefer
1: einzusteigen. Ja, daneben, also es sind insgesamt 23 Filme im Wettbewerb. Ich habe jetzt hier gerade irgendwie 4 oder 5 erwähnt. Es sind noch einige andere auch von auch weiteren Bekannten, aber auch eben nicht ganz so bekannten RegisseurInnen. Was ganz interessant ist, es gibt ja noch die Nebenreihe des Wettbewerbs, der Certain Regard. Dort ist der Frauenanteil tatsächlich sehr hoch. Da ist es ungefähr Hälfte-Hälfte, was weibliche und männliche Filmemachende angeht. Was ich sehr spannend finde und mich frage, warum von diesen Frauen es nicht vielleicht 2 oder 3 auch in den Wettbewerb geschafft haben. Wir werden sehen.
0: Wir werden sehen, du wirst uns berichten.
1: Genau.
0: Ja, es ist jetzt leider ein Festival, wo man so an alle, die da draußen bei uns zuhören, als Normalsterblicher gar nicht reinkommt.
1: Ja, das ist so. Es gibt für junge Menschen die Möglichkeit...
0: Genau, es ist ja ein Festival, wo man eigentlich vor allem die Filmbranche selbst und die Akkreditierten, die ganzen Journalisten, die Kinomenschen, Kinomacher, Kinobesitzende, Produktionsleute willkommen heißt, Filmstudierende auch. Und genau, eigentlich im Gegensatz zur Berlinale sich nicht dem breiten Festival öffnet.
1: Genau, es gibt die Möglichkeit, für die Nebenreihen teilweise Karten zu kaufen. Aber das ist sehr eingeschränkt.
0: Ja, na gut. Dann sind wir gespannt.
1: Das heißt, ihr müsst euch auf die Profis verlassen und die Berichterstattung.
0: Genau. Aber der große Vorteil ist natürlich der, dass ihr da auf den Festivals viele, viele Filme direkt zu sehen bekommt, die wir dann hier kurz vor ihrem Filmstart in Deutschland besprechen können und ihr dann quasi das Zeug schon exklusiv gesehen habt, unmittelbar bevor es dann bei uns in die Kinos kommt, sodass wir dann auf 35 mm immer schon eine Woche vor dem oder einen Monat vor dem Filmstart schon die Kritik liefern können.
2: Ja. Außerdem, wenn du jetzt schon nach Cannes fährst, habe ich ja die vage Hoffnung, dass du vielleicht am 3. Juni schon wieder zurück bist und ganz frisch vom Festival berichten kannst.
1: Oh, da muss ich in meinen Kalender schauen, wann ich zurück bin. Das weiß ich jetzt gar nicht auswendig. Aber genau, ich muss, glaube ich, noch mal meine Stimme ein wenig befreien. Ja,
0: genau, du schonst deine Stimme und wir freuen uns alle gemeinsam auf Cannes. Und da muss man ja auch nicht reden, sondern vor allem gucken. Und das wird sicher spannend. Vielen Dank, Angelique. Und jetzt machen wir weiter mit ein bisschen Musik mit Kim Carnes und den... Ja, dem mega 80er-Jahre-Hit Bette Davis Eyes.

0: Ja, das waren die Bette Davis Eyes, von daher natürlich ein Hit, der auch gut in unsere Filmsendung passt. Apropos Film, was gibt's denn, meine lieben Mitredakteurinnen, so im Moment im Kino zu sehen, was erwähnenswert, lobens- oder hassenswert sein könnte?
1: Na, das Leben ist zu kurz, um sich über hassenswerte Filme zu unterhalten, gut. Oder?
2: Okay, dann reden wir über Filme, die wir nicht hassen. Wie wäre es denn mit dem Film Der Frosch und das Wasser?
1: Ja, können wir sehr gerne machen.
2: Okay, den haben wir ja beide unabhängig voneinander gesehen. Und ich muss sagen, ich fand ihn ein bisschen träge dahinfließend.
1: Ja, das stimmt. Also er ist jetzt kein Actionfilm. Es ist halt ein sehr japanisch-kontemplativ angehauchter Film.
2: Obwohl er von einem Schweizer Regisseur, von Thomas Stuber, ist. Und zwar geht es um Bushi, der Trisomie 21 hat und aus seiner Wohngemeinschaft bei einem Ausflug ausbüxt und sich einer Gruppe Europa- oder Deutschlandreisender Japaner anschließt, die ihn auch erstaunlich freundlich aufnehmen und in ihrem Bus mitnehmen. Und er haut aus Köln ab, besichtigt dann mit denen Weimar und reist dann für mich ein bisschen unmotiviert alleine mit einem der Japaner weiter in Richtung Dresden.
1: Ja, er soll ja von seiner Betreuerin irgendwie zurückgebracht werden und da ist das dann nochmal so ein bisschen, das ist der zweite Ausbruch quasi.
2: Genau, Bettina Stucki spielt seine Betreuerin, die versucht, ihn wieder einzufangen und ganz Roadmovie-mäßig immer hinterherreist.
1: Die sich ganz naiv in Köln ins Taxi setzt und den Bus nach Weimar hinterherfahren möchte und dann ein wenig erstaunt ist, dass die 400 Kilometer doch ein wenig teurer sind, als sie so überschlagen hatte.
2: Auf jeden Fall zieht Bushi dann mit seinem neuen japanischen Freund durch die Gegend. In Ulm sind sie dann zufällig im gleichen Hotel wie Kampfsportler, die sich dem japanischen Schwertkampf widmen. Und irgendwie stellt sich dann raus, dass das wohl auch das heimliche Hobby von Bushi ist. Bushi ist ja auch das japanische Wort für eine bestimmte Art Samurai, also für einen Kämpfer. Und nicht nur die Verballhornung des Nachnamens Busch von dem jungen Mann. Naja, und schließlich landen sie in Schaffhausen am Rheinfall. Und der ganze Film ist durchzogen von einer merkwürdigen Faszination für das Wasser. Also sowohl der Japaner, Hideo Kitamura, der die Reise im Andenken an seinen verstorbenen Bruder unternimmt, als auch Bushi, der kein Wort sagt und sehr wasseraffin ist, verlieren sich manchmal im Anblick von Gewässern. Und ich glaube, das ist ein Punkt, der sie irgendwie zusammenbringt.
1: Ja, auf jeden Fall. Und es sind auch beides jetzt, also Bushi, wie gesagt, redet eh überhaupt gar kein Wort im ganzen Film. Aber auch der Japaner ist jetzt nicht so der Gesprächigste. Also es ist auch ein eher ruhiger, in sich gekehrter Mensch. Und vielleicht ist das auch das, was sie beide so ein wenig zusammenführt. Sie brauchen nicht viele Worte, um sich dann doch irgendwie zu verstehen.
2: Gut, die letzten beiden Stationen der gemeinsamen Reise lassen wir vielleicht aus. Und erzählen nur, dass es eine weiterhin große Faszination für das Wasser gibt. Würdest du diesen Film weiterempfehlen, Angelique?
1: Ja, durchaus. Also ich habe mich gut unterhalten gefühlt. Der Film ist, wie du schon sagst, eher so ein bisschen ruhig, kontemplativ, aber ich fand ihn jetzt nicht allzu langatmig, ehrlich gesagt. Also ich fand es doch immer ganz interessant und spannend und fand die Details auch immer sehr schön. Im Gegensatz zu dem Film, den ich dann danach geschaut habe, der deutlich kürzer war, der sich doch deutlich mehr gezogen hat in meinen Augen.
2: Komisch, das sehe ich genau anders. Vielleicht sollten wir als nächstes über den sprechen, aber bleiben wir erst nochmal bei der Frosch und das Wasser.
0: Du klangst ein bisschen skeptischer, oder? Wie ist es bei dir?
2: Ja, mir war fast ein bisschen zu ruhig. Er hat so seine Momente, aber er geht wirklich 2 Stunden und zwischendrin hatte ich das Gefühl, er dürfte auch 90 Minuten dauern. Das hätte auch gereicht. Auf der anderen Seite, ruhig dahin plätschern, passt ja elementar gesehen auch sehr gut zum Thema und zum Naturell der beiden Reisenden. Wenn man die nötige Geduld mitbringt, wird man, glaube ich, belohnt mit einer ganz charmanten Geschichte. Kann man angucken.
0: In der Schweiz nimmt man sich ja auch manchmal so ein bisschen Zeit für die Dinge. Und vielleicht ist so der Schweizer, der so im Nebental der Alpen hockt, auch so ein bisschen dem japanischen Geist ähnlich.
2: Ganz bestimmt. Und für die Freunde von Untertiteln kann man dazu sagen, dass natürlich die ganzen japanischen Dialoge untertitelt sind.
0: Die Schweizerdeutschen dagegen nicht? Oder ist das Hochdeutsch?
2: Gibt's nicht. Also, der kommt ja aus Köln und von daher. Und
1: sagt, die Hauptfigur selber redet nicht.
3: Ja.
1: Und der Rest ist dann entweder Deutsch oder Japanisch in der Regel.
2: Genau. Also, ein bisschen die Nebenrollen sehr charmant besetzt. Zum Beispiel Meltem Kapkan als Busfahrerin und so. Und es gibt durchaus die eine oder andere Entdeckung zu machen, wenn man in den nächsten Tagen jeweils um 17.40 Uhr in den Friedrichsbau geht.
0: Um sich der Frosch und das Wasser anzugucken.
2: Genau.
0: Ja.
2: So, der andere Film, bei dem wir nicht wirklich einer Meinung sind, was die Zähigkeit angeht, ist Gavagai von Ulrich Köhler. Was hat dir denn daran nicht gefallen?
1: Alles.
2: Oh, das ist hart.
1: Nein, ich fand den Film einfach, er hat mich einfach nur genervt. Die ganzen Figuren haben mich genervt. Da war nicht eine einzige sympathische Rolle dabei. Und mit solchen Filmen habe ich immer meine Probleme. Die waren halt alle irgendwie... Ach, komisch, schräg, blöd. Ich weiß es nicht, unsympathisch.
2: Oh, das erschüttert
1: mich. Ich mochte die Figuren nicht. Dann waren da immer wieder irgendwie, dann ging es immer wieder, hat es dann noch einen draufgesetzt und noch einen und noch einen. Und ich dachte mir, boah, Leute, jetzt ist echt langsam mal gut. Und nee, also keine Ahnung. Also der Film ist nur 90 Minuten lang. Er kam mir doppelt so lange vor wie der Frosch und das Wasser, ganz, ganz ehrlich.
2: Oh, mir ging es gerade andersrum. Also ich kann jetzt nicht sagen, dass er hektisch gewesen wäre. Aber ich fand die Geschichte sehr interessant und auch die Reflexionen, die angestellt werden. Ganz spannend. Kurz gesagt, es geht um einen Film, der das Medea-Thema aufnimmt. Am Anfang sind wir Zeuginnen der Dreharbeiten im Senegal. Und der Clou an der Geschichte ist, es ist eine weiße Regisseurin, bezeichnet sich später im Pressegespräch als alte weiße Frau. Es ist eine weiße Medea-Darstellerin und der Rest des Casts sind halt Senegalesen und Senegalesinnen. Und dieser Film, also es gibt schon während dem Dreh Konflikte zwischen einzelnen Figuren, aber es wird klar, dass zwischen den beiden Hauptdarstellern, gespielt von Maren Eggert und Jean-Christophe Folli, eine eher romantische Spannung besteht. Und dann gibt es einen Zeitsprung, der Film ist fertig und ist auf ein deutsches Festival eingeladen, das in Berlin spielt und lustigerweise am Potsdamer Platz. Da auch den einen oder anderen Wiedererkennungseffekt für mich hatte. Es war für mich so ein bisschen, aha, der Blick hinter die Festivalkulissen. Der französische Hauptdarsteller mit senegalesischen Wurzeln kommt im Hotel an und natürlich gibt es prompt einen Konflikt mit dem polnischen Türsteher, den die deutsche Hauptdarstellerin eher anfeuert als beruhigt. Und es sind lauter so kleine Zeichen von Rassismus und Ungleichbehandlung und gut gemeint, aber schlecht gelaufen.
1: Ja, aber
2: und sowas,
1: gerade dieser Konflikt wird ja auch dadurch befeuert, dass dieser Senegalese im Eingangsbereich sitzt, sich eine Zigarette dreht und von dem Türsteher erstmal noch sehr freundlich darauf hingewiesen wird, er dürfe dort nicht rauchen, er möchte bitte woanders hingehen. Und er weigert sich, das zu tun, er macht das einfach nicht.
2: Er hat nur die Zigarette gedreht und ist zum Rauchen
1: schon
2: rausgegangen.
1: Ja, später, nachdem ihm der Türsteher gebeten hat, raus. Aber der Türsteher ist eben auf ihn zugekommen, hat ihn gebeten, hat ihm gesagt, dass er dort nicht rauchen dürfe. Und überhaupt, und da ist das Ganze schon so ein bisschen, sind die beiden schon so ein bisschen aneinander hochgegangen.
2: Ja.
1: Und ich frage mich, wenn
2: da
1: jetzt ein weißer älterer Herr oder Mittel, wie auch immer jemand nicht dunkler Hautfarbe gesessen hätte, der genauso reagiert hätte, wie es jetzt dieser Figur getan hat, dann könnte ich mir vorstellen, dass der Türsteher, dass die beiden genauso aneinander geraten wären, dass das in dem Fall überhaupt nichts mit der Hautfarbe zu tun hatte.
2: Punkt eins, ja, du hast recht, dass jede Figur in diesem Film irgendwie mitunter nicht ganz korrekt handelt. Punkt zwei, es ist ja dann auch noch befeuert worden.
1: Das auf jeden Fall auch noch.
2: Ich will aber auch gar nicht so sehr ins Detail gehen. Es gibt halt viele kleine Szenen, wo solche Begegnungen klar drauf abgeklopft werden können. Ist das jetzt einfach ein Mann-Frau-Ding? Ist das jetzt ein Schwarz-Weiß-Ding? Irgendwie läuft die Kommunikation schief, irgendwas funktioniert nicht richtig, es gibt Konflikte und jeder hat seinen Anteil dran. Und selbst die Versuche, manche Sachen wieder ins Lot zu bringen, werden manchmal sehr seltsam. Spannend fand ich zum Beispiel auch die Pressekonferenz zu dem Film, wo dann Reporter alle möglichen kritischen Fragen gestellt haben und Cast und Regisseurin damit auch sehr unterschiedlich umgegangen sind. Also mich hat es fasziniert, dich nicht.
1: Mich hat es total genervt.
2: Wer es sich selber angucken möchte, um sich ein Urteil zu gönnen, diese Liebesgeschichte, diese Festivalgeschichte, diese Geschichte über die Entstehung und die Rezeption eines Films. Es gibt noch einmal die Gelegenheit am Mittwoch, den 13. Mai um 18 Uhr, wenn der Film nicht weiter verlängert wird. Gavagai von Ulrich Köhler.
1: Genau, und vielleicht auch hier der Hinweis, das ist prinzipiell ein deutscher Film mit eben einer deutschen Hauptdarstellerin. Es wird aber auch Französisch und Wolof gesprochen und auch Englisch. Und diese Stellen sind natürlich untertitelt entsprechend. Die deutschsprachigen Stellen sind auf Deutsch.
0: Ja, und um das nachzurechnen, Ulrich Köhler war schon eine Nummer, ne, im deutschen Kino. Also der hat Bungalow auf der Berlinale, hat, glaube ich, Preise auch gewonnen. Und eben Schlafkrankheit hat den Silbernen Bären, beste Regie in Berlin gewonnen und so. Also der macht auch nur so alle paar Jahre mal einen Film, aber eigentlich schon jemand, der in Berlin auch immer Preise abgeräumt hat. Nur mit
2: und auch von der
0: nicht, ne?
2: Von dir zitierten Berliner Schule.
0: Genau, schon wieder.
2: Zieht sich so ein bisschen durch.
0: Aber das heißt ja nicht, dass jeder Film immer gleich klasse ist. Das,
1: bin mir auch nicht sicher, ob ich wirklich viele seiner anderen Filme kenne. Das müsste ich vielleicht mal nachholen, ja.
0: Oder ja. Alles.
2: Dann wäre es jetzt wieder Zeit
0: vielen
2: für Musik,
0: Dank
2: oder?
0: Euch beiden. Dann machen wir doch ein bisschen Musik. Machen wir weiter mit Tracy Ullman und bleiben bei den

0: wurde dann irgendwann beschlossen, okay, wir machen eine eigene Serie draus. Und daraus entstand die am längsten laufende Zeichentrick-Animationsserie aller Zeiten.
1: Das okay. war klar, dass das wieder ein Fakt ist, den du uns ja, zum Besten geben kannst.
0: Alex. So ist das. Genau, nicht umsonst, weil gestern Abend, am Dienstagabend, begann in Stuttgart das Trickfilmfestival. Das ist eines der zwei, drei wichtigsten Trickfilm-Animationsfestivals weltweit. Läuft jetzt im Moment, während wir hier senden, gerade in Stuttgart, mit viel Prominenz. Nichtsdestotrotz, Tracy Ullman mit Breakaway.

0: So, nach diesem Ausflug in die 80er, Sprung zurück in das Jahr 2026.
1: Zurück in die Zukunft.
0: Zurück ins Kino vor allem, meine Lieben. Was habt ihr denn noch gesehen?
1: Also eine sehr charmante Kriminalkomödie mit sehr psychoanalytischem Hintergrund ist ein Film, der auf Deutsch

0: Deutsch den Titel Paris Murder Mystery trägt und dann natürlich starke Anleihen nimmt an Manhattan Murder Mystery von Woody Allen, wenn ich mich nicht irre.
1: Ja, ja. Mhm.
0: Genau. Hat aber ansonsten eigentlich gar nichts damit zu tun, außer dass eine Psychotherapeutin das Gefühl hat, dass ihre Patientin ermordet worden sein könnte und der Geschichte hinterher recherchiert. Aber die ganzen Antworten, die sie bezüglich des Rätsels um das Verschwinden ihrer Patientin zu finden scheint, erzählen viel mehr über ihr eigenes Leben und ihre eigene Vorgeschichte, über ihre zerbrochene Ehe mit Danielle Auteuil, die Psychoanalytikerin wird gespielt von Jodie Foster. Also eine sehr spannende Kombination, finde ich, auf der Leinwand. Und das zeigt sich mal wieder, also der Film spielt, wie der Titel andeutet, in Paris, dass Jodie Foster ein hervorragendes Französisch spricht.
1: Denn ja, sie hat ja an der Sorbonne studiert, also von daher
0: genau,
1: spricht sie perfekt Französisch, das ist klar.
0: Eben in Frankreich studiert hat. Und,
1: es ist ihr vierter Film in Französisch. Ich glaube, Mitte der 70er war schon einer, dann einer unter Regie von Chabrol, 84. Und von Jean-Pierre Jeunet, ich glaube, das war 2004. Also insofern, sie ist da durchaus firm drin. Außerdem sind noch dabei Virginie Efirat und Mathieu Amalric. Also insofern, das ist ein prima besetzter Film. Und für meinen Begriff sehr nette Unterhaltung.
0: Auf jeden Fall unterhaltsam, nett anzuschauen und auch noch täglich im Kino zu sehen. Wer eben die schöne französische Aussprache von Jodie Foster genießen will, hat die Gelegenheit am Donnerstag, 7. Mai und Sonntag, 10. Mai, jeweils um 20.30 Uhr. Ansonsten läuft der Film abwechselnd 15.40 Uhr und 20.30 Uhr. Also es sollte für jeden der geeignete Termin zu finden sein, der Lust hat auf Detektivspielen mit Jodie Foster.
2: Oder Jodie Foster.
0: Jodie Foster, Mary.
2: Ja, dann ist ja auch immer das Rezept, wir hängen an einen erfolgreichen Film einen zweiten Teil dran. Ein häufiges Phänomen. Haben wir das auch derzeit zu beobachten?
0: Ja, in der Tat. Und das Interessante ist, dass der erste Teil inzwischen als Klassiker gehandelt wird und 20 Jahre alt ist. Es geht um Der Teufel trägt Prada. Wenig verschlüsselte Biografie von Anna Wintour, der Vogue-Chefredakteurin, die hier gespielt wird von Meryl Streep unter dem Namen Miranda Priestly, die Chefredakteurin des berühmten Modemagazins Runway. Und im Originalfilm ist es so, dass Anne Hathaway als unbedarfte junge Nachwuchspressefrau in dieses Modemagazin gerät und eigentlich überhaupt kein Interesse an Mode hat, nur froh ist, einen neuen Job zu haben und dann durch allerhand Fisitäten hindurchwandert, unterstützt von dem wohlwollenden Style-Chef, gespielt von Stanley Tucci, der ihr immer wieder heimlich unter die Arme greift und ihr Nachhilfe in Mode gibt. Und am Ende wird alles gut und alle Gemeinheiten sind ausgeräumt. Und selbst die Sticheleien ihrer Kollegin, die von Emily Blunt gespielt wird, lösen sich am Ende irgendwie in Wohlgefallen auf. Und es wird wenig überraschen, dass Der Teufel trägt Prada 2 eine sehr ähnliche Geschichte hat. Anne Hathaway spielt jetzt eine gestandene Journalistin, die sogar einen großen Journalismuspreis bekommen hat, aber jetzt arbeitslos ist. Und weil Runway inzwischen nicht mehr nur Magazin, sondern auch Internet auftritt, gerade miese Presse hat und einen Shitstorm generiert hat, weil sie versehentlich Billigmode, die auf Sklavenarbeit beruht, propagiert haben, wird jetzt diese tolle Journalistin engagiert, um das Magazin zu retten. Und natürlich gerät sie mit der Chefin Miranda Priestly aneinander. Und natürlich ist Stanley Tucci wieder da, um als heimliche gute Fee die schützende Hand über sie zu halten. Und ihre Konkurrentin, gespielt von Emily Blunt, ist zwar inzwischen nicht mehr beim Magazin selber, sondern beim großen Werbepartner. Aber natürlich gibt es auch hier wieder Konflikte und man einigt sich. Also so viel. Es hat einen hohen Wiedererkennungseffekt, nicht nur die Gesichter, sondern auch die Handlung ist in den gewohnten Bahnen. Natürlich ist die Mode abgedatet, natürlich sind die Medien, die zur Schau gestellt werden, auch entsprechend abgedatet und es gibt wahrscheinlich noch mehr Glamour und Schick als in der ersten Version. Statt in Paris landen wir diesmal in Mailand. Ich bin gespannt, wenn es in 20 Jahren den dritten Teil gibt, was als dritte Modehauptstadt auserkoren wird. Andererseits, wer weiß, ob Stanley Tucci und Meryl Streep noch in 20 Jahren dabei wären. Vielleicht machen sie den dritten Teil ja schon in 10.
1: Der ist dann mit Catherine Deneuve, die ist in 20 Jahren gar nicht noch dabei.
0: Das kann natürlich auch sein. Also, der Film hat sehr, sehr positive Kritiken in diversen Medien gekriegt. Deswegen hat er mich sehr neugierig gemacht. Und ich habe gedacht, oh wow, schauen wir mal, was sie draus gemacht haben. Vielleicht war der Hype mal wieder zu groß und ich bin enttäuscht vom Ergebnis. Also klar, wem der erste Teil gefallen hat, der hat wahrscheinlich auch Freude am zweiten. Es ist ein schöner, gediegener Hollywood-Film mit lustigen Dialogen und schönen Kleidern.
2: Und extrem hochkarätige Besetzung, das muss man
0: auf
2: sagen.
0: Jeden Fall, genau. Neben den genannten ist zum Beispiel noch Lucy Liu dabei oder Kenneth Branagh spielt den neuen Partner von Miranda Priestly, Meryl Streep.
1: Kommt der endlich mal von Hercule Poirot weg? Schön für ihn.
0: Ja, vielleicht bleibt da ja weg, wer weiß. Für diesen Film gibt es leider in der kommenden Woche nur noch eine einzige Chance, ihn in der Originalfassung mit Untertiteln zu gucken. Und zwar am Sonntag, den 10. Mai um 20.15 Uhr. Ansonsten läuft Der Teufel trägt Prada in der Harmonie täglich 2 bis 3 Mal. Also 17.15 Uhr und 20.15 Uhr. Und von Donnerstag bis Sonntag auch noch am Nachmittag 15 Uhr oder Sonntag 14.45 Uhr. Also für alle Modebegeisterten und alle Fans von Stanley Tucci und den anderen Beteiligten, es gibt noch genug Gelegenheiten, diesen Film anzugucken.
2: Wunderbar, vielen Dank. Jetzt ist die Frage, wenn wir jetzt noch ein bisschen Musik spielen, dann wird's
0: knapp, dann fang doch am besten gleich an.
2: Da würde ich doch fast sagen, wir kümmern uns um die frisch Verstorbenen direkt jetzt gleich und hauen die Musik dann am Schluss raus.
0: Okay, aber dann sage ich noch mal ganz kurz, vom 2. bis zum 7. Juni ist in Frankfurt das Nippon Connection Film Festival. Aber weil ich dieser Sendung so verpflichtet bin, kann ich erst am 3. fahren und bin vorher nochmal hier und werde dann ganz, ganz ausführlich alles erzählen, was ich weiß über dieses spannende Festival. Jetzt vorab kann ich nur sagen, es gibt den Stargast Anna Yamada. Es gibt den Themenschwerpunkt Shades of Reality Between Truth and Fiction. Und ja, alles Weitere erzähle ich euch dann bei der nächsten Sendung am 3.6.
3: Ja, aber vielleicht noch als kleinen Hinweis für das interessierte Publikum, denn im Gegensatz zum Festival in Cannes ist die Nippon Connection ein Festival, für das jeder interessierte Besucher Karten kaufen kann. Also wer sich für japanischen Film interessiert, sowieso gerade in Frankfurt oder in der Nähe ist oder vielleicht ein paar Tage freinehmen möchte, der sollte dies tun und sich und in die japanische Kultur eintauchen und Filme schauen, japanisches Essen genießen und so weiter.
0: Ist ja immerhin ein Feiertagswochenende und alle Informationen findet ihr online unter nipponconnection.com.
2: Wunderbar, das ist doch eine Empfehlung ab nach Frankfurt. Lieber Jürgen, wenn wir uns den frisch Verblichenen zu, wer ist denn in den letzten 4 Wochen so aus der Filmwelt von uns gegangen?
1: Naja, in Deutschland wahrscheinlich am bekanntesten Mario Adorf. Ich glaube, wir brauchen nicht viel zu sagen. Die Nacht, wenn die Teufel kam, 1957 und
2: der große Dellheim. Der große Bellheim.
1: Ja, das ist Fernsehen, ich bitte dich. Ich will noch die Ermordung Matteottis erwähnen, in denen er Mussolini gespielt hat, 1973. Das sind also für meinen Begriff die beiden Meilensteine, aber natürlich auch die verlorene Ehre der Katharina Blum. John Nolan ist gestorben, Jahre 38, würde keiner kennen, aber er ist der Onkel von Christopher und Jonathan. Und aus dem Grunde spielt er Nebenrollen in praktisch allen, fast allen Christopher Nolan-Filmen. Luis Puento ist verstorben. Der argentinische Regisseur wurde weltbekannt nach zwei argentinischen Filmen durch einen weiteren Una Historia Oficial. Und danach noch Old Gringo und Die Pest nach Camus. Aber er hat wenig Filme gedreht, deswegen ist er ein bisschen aus so einem Gedächtnis raus verschwunden. Die französische Schauspielerin Claire Maurier ist verstorben. Viele Rollen, viel auch Fernsehen. Allerdings eine Rolle sticht heraus. Deswegen wird man sie vielleicht im Gedächtnis behalten, nämlich die Mutter von Antoine Doinel in François Truffauts Les Carcassonnes. Sie küssten und sie schlugen ihn 1959. Da bleibt sie im Gedächtnis bleiben.
2: Oder auch die Kaffeebesitzerin in Die fabelhafte Welt der Amelie.
1: Ah ja.
2: Mhm. Und im Labyrinth der Wörter.
1: Genau, aber ich wollte bei Pat Truffaut bleiben, weil Truffaut hat Nathalie Bay eben auch zum Star gemacht. Erste Nebenrollen, La Nuit Américaine. Dann aber eben auch noch eine Nebenrolle in Der Mann, der die Frauen liebte. Aber dann das grüne Zimmer, das machte sie zum Star. Sie ist vierfache César-Preisträgerin. Mein persönlicher Favorit ist nach wie vor Ferien für eine Woche von 1980. Und verstorben ist der amerikanische Production Designer Dean Tervolaris. Der Name sagt vielleicht nur wenigen etwas, aber er hat etwa 13 Filme mit Francis Ford Coppola gestaltet, zwischen Der Pate 1 und Jack 1996. Eigentlich ist es ein 14. noch dabei, nämlich Hammett von Wim Wenders. Da hat ja Coppola als Produzent großen Einfluss drauf gehabt, sodass also hier eine klare Festlegung ist. Er hat aber auch mit Arthur Penn und Roman Polanski gearbeitet. Das waren die Nachrufe von meiner Seite.
2: Ja, dann hänge ich nur einen einzigen dran, den bei uns eigentlich kein Mensch kennt, der aber durchaus eine Nummer im Kino war. Adolfo Aristarain, ein Argentinier, jetzt am 26. April in Buenos Aires verstorben. Argentinisches und dann auch spanisches Kino, hat nämlich dann irgendwann die spanische Staatsangehörigkeit angenommen und hat durchaus einige Goyas, also den wichtigsten spanischen Filmpreis, gewonnen für eine ganze Reihe von Filmen, für Un Lugar en el Mundo und genau, Bestes Drehbuch und genau, auch den Festival vom Bestes Drehbuch San Sebastian, also das große spanische Filmfestival. Genau, durchaus ein großer Name im spanischen Kino, Adolfo Aristarain.
3: Sehr schön, genau. Nein, ich habe keinen Nachruf. Da sind wir durch mit jetzt, oder?
2: Ja.
3: Gut. Ich habe noch eine kleine Ankündigung, beziehungsweise unsere Sendung ist gleich zu Ende. Was auch gerade zu Ende gegangen ist, ist nämlich die schwule Filmwoche. Da startet es nämlich ab 8 Uhr jetzt aber schon in eine große Abschlussfinalparty in der Theaterbar. Und ja, wer jetzt Lust hat, nach einer Woche schwule Filme, queere Filme, noch ein bisschen feiern zu gehen, der kann das tun. Jetzt gleich in der Theaterbar in Freiburg. Jetzt
2: gleich bezieht sich auf die Sendung Mittwochabend, nicht auf die Wiederholung am Donnerstagmittag.
3: Sehr schön, danke Alex. Genau, Mittwochabend. Seit 20 Uhr geht die Party ab in der Theaterbar. Wer da jetzt noch hin möchte, die Beine schnell bewegen und loslaufen.
2: Ja, und wir hören zum Abgang nach Sendung Nummer 245. Danke Jürgen, Angelique und Svenja.
3: Und danke Alex.
2: Sehr gerne noch ein paar Takte von Blondie, The Tide is High.

Ja, willkommen bei Solid Pleasure. Das waren zwei Songs zu Beginn, die sich jeweils um diese seltsame Truppe in den USA dreht, die sich ICE nannte und Migranten gejagt hat und nicht zuletzt dabei diverse Bürger erschossen hat, die dagegen protestiert haben. Das war Ode to Minnesota von Tori Amos, gerade eben ein kurzer Track, und vorne dran etwas länger ein nagelneuer Track von Massive Attack, wo sie sich dann mit Tom Waits zusammengetan haben. Der hieß Boots on the Ground und da geht es ums Gleiche. Wenn man sich das Video anguckt, wird der Zusammenhang ziemlich offensichtlich, wenn man den Text selber nicht so verfolgt, wie ich das auch nicht getan habe. Und das war ein bisschen die Einleitung, denn das ist verbunden mit dem Konzerthinweis für das Konzert von Tori Amos in Freiburg. Das haben wir vor zwei Wochen schon angekündigt. Und ich habe jetzt gerade nochmal spaßeshalber auf der Webseite hier vom Veranstalter geschaut und da gibt es tatsächlich jetzt doch keine Tickets mehr für Freitag. Also von daher keine Ahnung, ob ich hier gerade sinnlose Werbung betreibe, aber vielleicht irgendwie sperrt es mir dann hier den Zugang zu dem Ticketsportal von Live Nation. Müsst ihr selber nochmal gucken. Letzte Woche waren noch so 100 Tickets, glaube ich, da. Inzwischen kommt man auf jeden Fall hier über die Webseite nicht mehr rein. Jedenfalls am Freitag im Konzerthaus tatsächlich zum allerersten Mal in Freiburg Tori Amos live mit ihrem nagelneuen Album, das heißt In Times of Dragons. Das hatte ich letztes Mal noch nicht. Hab auch erst zwei, dreimal jetzt reinhören können. Gefällt mir auf Anhieb richtig gut. Ist sehr lang. CD-Zeit komplett ausgenutzt. Ein paar kürzere Stücke wie das, was ihr gerade gehört habt. Ode to Minnesota gibt es bestimmt demnächst noch mehr von. Ansonsten gab es vor zwei Jahren von ihr ein Live-Album, das nannte sich Diving Deep Live. Und davon gibt es jetzt auch noch einen Titel und der nennt sich God.

Cabaret Voltaire mit Landslide live aufgenommen. Letztes Jahr irgendwo in Großbritannien, wahrscheinlich zum Großteil in Sheffield, wo sie eine ziemlich exzellente Show anscheinend gespielt haben. Es gab einen langen, ganz tollen Artikel im Quietus, die große Fans sind von Cabaret Voltaire. Richard Kirk, wie ihr wisst, wenn ihr die Band kennt und ein bisschen verfolgt habt, ist vor ein paar Jahren gestorben. Jetzt haben sich die anderen beiden Urmitglieder Stephen Mallinder und Chris Watson nochmal zusammengetan mit zwei Freunden, um eine Abschiedstour zu spielen und haben die auch ausdrücklich Richard Kirk gewidmet. Demnächst spielen sie in Deutschland, in Berlin leider nur, dann spielen sie noch in Paris und bei uns am nächsten tatsächlich. Irgendwann im Juni ist ein Konzert in Lausanne, da überlege ich mir auch hinzufahren. Und ich glaube, das könnte nochmal richtig großartig werden, wen sich es vorher anhören will. Es gibt ein komplettes Live-Album eben von dieser Tour letztes Jahr in Großbritannien. Es nennt sich But What Time Is It Really? Und das findet ihr, wie es sich gehört, bei Bandcamp, wie tatsächlich auch das aktuelle Album der großartigen Kim Gordon von Sonic Youth, die legendäre Bassistin. Von ihrem zweiten alleinigen Soloalbum, diverse andere Projekte hat sie ja zwischendurch immer mal aufgenommen. Es heißt Play Me und der Track hier heißt No Hands. Ihr seid bei Solid Pleasure.

Das waren Donnie McCaslin und wie heißt der andere Kollege? Ryan Dahl oder Dale. Das ist ein Album, das kommt erst in 2 Wochen raus. Es nennt sich MXD von McCaslin Dale. Und das ist sozusagen die Single-Auskopplung voraus. Henry Takes the Fifth gefällt mir richtig gut, hat ein paar Anläufe gebraucht, aber da bin ich mittlerweile sehr gespannt aufs Album. Der nächste Track habe ich auch schon mal hier laufen lassen, ist schon eine Weile her, ist ein ziemliches Goodie, weil eigentlich könnt ihr den gar nicht hören. Der ist aufgenommen speziell für eine Radiostation in New Jersey, WXP irgendwas. Und zwar hat das Graham Lewis, der legendäre Bassist der legendären Wire, aufgenommen sozusagen für deren Fundraiser. Das ist ein freies Radio, wie wir es hier sind bei Radio Dreieckland. Und denen geht es auch ähnlich wie uns. Die haben immer ein bisschen zu wenig Geld. Einmal im Jahr machen sie dann einen fetten Fundraiser, was in den USA ja nicht untypisch ist. Bitten diverse Musiker, ihnen da irgendwie Sachen zukommen zu lassen, die sie dann abgeben können. Und da machen sie dann einmal im Jahr eine CD, ich glaube 60 Stück Auflage oder irgendwie sowas. Und wenn man einen gewissen Betrag spendet, kriegt man die. Da ist dann nur exklusive Musik drauf. Und zwar Sachen wie das hier, Maybe Life, was eigentlich Life's What You Make It ist, von Talk Talk in einer ganz wundervollen Coverversion von Graham Lewis.

Easy, 40 Jahre her, seit das aufgenommen worden ist. X-mal Deutschland waren das aufgenommen bei John Peel in den BBC-Tonstudios in England und jetzt erst kürzlich erschienen zum Record Store Day auf Vinyl. Und das Ganze im Zusammenhang natürlich damit, dass Anja Huwe, die Sängerin von X-mal Deutschland, letztes Jahr ein Album rausgebracht und auf Tour war und so ein bisschen ein kleines Revival von X-mal Deutschland damit gestartet hat. Zwei Tracks habe ich noch, bevor Vernie hier übernimmt bei Solid Pleasure. Der erste kommt vom Claypool Lennon Delirium. Das ist Les Claypool von Primus und Sean Lennon, der ja diverse Projekte hat, die wir hier auch schon alle mal vorgestellt haben. Und zu zweit mit diversen Freunden haben sie jetzt ihr drittes Album inzwischen aufgenommen als Claypool Lennon Delirium. Das ist wieder richtig großartig geworden. Es heißt The Great Paradox and the Golden Egg of Empathy. Hat ein paar lustige Comics und Videos dazu bekommen. Hab's erst einmal hören können. Kann noch nicht richtig viel zu sagen. Auf Tour kommen sie in Deutschland leider wieder nicht. Immerhin kommen Primus für, ich glaube, 3 Shows nach Deutschland. Aber hier gibt's einen ersten Titel von diesem Album. Und er nennt sich Cliptron Scuttle.

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Ihr seid bei Solid Pleasure, nicht mehr lang, weil um 10 ist theoretisch Feierabend und dann geht's eigentlich weiter mit Incubus, Succubus. Aber bis jetzt ist Ivo noch nicht da, also machen wir noch ein bisschen weiter. Das gerade eben die letzten paar Tracks waren von einem Sampler aus Großbritannien von Warchild Records veröffentlicht. Help 2 nennt er sich und ist die Fortsetzung eines relativ legendären Samplers aus, ich glaube aus den 90ern, der damals aufgelegt wurde, um Kindern in Afrika und in Kriegsgebieten zu helfen und wo wirklich alles, was Rang und Namen hatte, damals in Großbritannien einen Track beigesteuert hat. Und das Interessante war, dass sie das alles mehr oder weniger zur gleichen Zeit im gleichen Studio relativ live und ohne großen Schnickschnack aufgenommen haben. Das ist jetzt nochmal wiederholt worden. Ein paar Titel daraus habt ihr gehört, nicht zuletzt von Depeche Mode, Ezra Collective, die Fontaines, DC haben wir laufen lassen und dann noch die Young Fathers. Dann sind unter anderem noch Pulp drauf zu finden, Bad for Lashes, Anna Calvi, Olivia Rodrigo, also schon ziemlich dicke Namen, King Creel, Beth Gibbons von Portishead, Black Country, New Road und auch Damon Albarn, der ja nirgendwo so richtig fehlen darf. Also schon imposante Besetzung, die Musik selber. Ich fand es nicht so furchtbar umwerfend nach zweimal Durchhören, aber jetzt habt ihr ja selber einen kleinen Eindruck gekriegt. Das war's bei Solid Pleasure. Wir haben wie immer eine Playlist mitgeschrieben, die steht dann unter solidpleasure.surfling.org oder auch auf der Solid Pleasure Unterseite bei der rdl.de mit sämtlichen Bandcamp-Links, weil es gibt ja jetzt wieder die Bandcamp Fridays, wo es Sinn macht, wenn man die jeweiligen Künstler unterstützen will, direkt dort dann die Tracks zu kaufen. Und was gibt's noch zu sagen? Einen letzten Titel haben wir hier noch. Das ist nochmal ein Konzerthinweis für eine Band, die wir sehr lieben hier bei Solid Pleasure, die auch schon diverse Mal in Freiburg gespielt hat. Im Slow Club, am Waldsee und beim kommunalen Kino, die das damals auch unter anderem veranstaltet haben. Jetzt sind sie wieder im Slow Club. Und zwar in knapp 2 Wochen, 19. Mai, Dienstag, spielen sie im Slow Club ihr nagelneues Album, das sich da nennt Pinocchio, wo sie die entsprechende Geschichte vertonen. Ich weiß nicht, ob es diesmal auch einen Film im Hintergrund dazu gibt. Eine Zeit lang haben sie gerne zu Filmen wie Koyanis Katsi ihren Post-Rock-Metal gespielt. Wie auch immer, wird bestimmt ein großartiges Konzert. Bis jetzt gibt es noch Tickets, teuer sind sie auch nicht, keine 14 Euro. Und das solltet ihr euch nicht entgehen lassen. Hier sind We Stood Like Kings.

übernächsten Dienstag im Slow Club. We stood like kings. Und das war's bei Solid Pleasure heute Nacht. Der gute Ivo ist bis jetzt noch nicht eingetrudelt. Keine Ahnung, wann es weitergeht hier mit Incubus Succubus. Wir schalten jetzt derweil mal um auf hier den Automaten, der euch mit irgendwelchen Wiederholungen aus dem Musikprogramm von Radio Dreieckland überraschen wird. Uns hört er wieder in 2 Wochen um 21 Uhr am Mikro, am Mix. Verantwortlich für Solid Pleasure heute Nacht waren Wörni und Wolfgang. Lasst euch gut gehen, bis bald. Macht's gut und tschüss.

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Hallo Leute, wir schreiben Donnerstag, den 30. April im Jahre der Frau 2026 und hier ist der Blues in den Mai, sprich das Bluesclub Radio in seiner 452. Ausgabe bei Radio Dreieckland auf der 102,3 in Freiburg. Was habe ich euch heute mitgebracht in den kommenden 60 Minuten? Vier super coole, richtig flotte Bluesnummern, die so schön nach vorne weggehen und Spaß machen. Und als kleines Gegengewicht dazu gleich zwei gemütsberuhigte Mitternachtsnummer, jeweils 7 Minuten lang und keine Sekunde zu viel. Denn die glitzern und funkeln nur so für Schönheit. Ich freue mich drauf, sie abzuspielen rund um Mitternacht in dieser Bluesclub-Radiosendung. Dazu zwei funky Blues-Tracks aus der CD Break On Free von St. Paul Peterson. Das erste Stück hört ihr gerade oder habt ihr gerade gehört, I Couldn't Do It Without You. Und ein zweites kommt noch in dieser Sendung. Und ich habe einen Roots-Track mitgebracht von Dobro Man. Und der kommt gleich als nächstes jetzt. Butcher's House heißt der, aus der CD Whiskey and Bullets, erschienen. Ich glaube, das muss man wie ein U aussprechen. Also ich wiederhole mich nochmal. Nein, ich verbessere mich zum ersten Mal. Butcher's House aus der CD Whiskey and Bullets. Ich glaube, das klingt besser. Sucht's euch raus. Aber es ist ein tolles Stück auf einer Steel-Gitarre gespielt. Und hier kommt Dobro Man mit Butcher's House.

Apologize von Mojo Incorporation aus der CD Bakerhausen, erschienen im Januar dieses Jahres. Ihr hört das Bluesclub Radio bei Radio Dreieckland auf der 102,3 in Freiburg, Donnerstagnacht, 30. April, 23 Uhr und in 2 Sekunden 44 Minuten. Und der Blues ist eigentlich der Vorgänger von ganz vielen Musikrichtungen, vom Pop, vom Rock, vom Rap, vom Hip-Hop. Und wenn vielleicht früher schon Musiker im Blues auf ihre Musik einfach ihren Text gesprochen und nicht gesungen haben. Vielleicht haben sie dann auch schon gerappt? Fragezeichen. Ich weiß es nicht. Was ich aber weiß, ist, dass das folgende Stück von der Band Hey Norton aus Long Island, New York City eine richtig coole Nummer ist. Ain't Got Dove aus Studio Rough heißt das Ding. Erschienen gerade jetzt im April brandneu. Und das ist eben Sprechgesang auf einer ganz starken Basslinie. Hört mal rein. Hey Norton mit Ain't Got Dove.

Living in the Shadows von Wolfden aus der CD. Naja, es ist gar keine CD, es ist ein Singlestück, was jetzt im April rausgekommen ist. Und hier ist Tom Hambridge mit Believe These Blues.

Die Carmen Rettie Band featuring Jill Dineen mit Come to Me. Dieses sehnsuchtsvolle Flehen, eine wunderbare, gemütsberuhigte Mitternachtsnummer. Ich hoffe, ich habe euch da nicht zu viel versprochen. Auf der CD, die gerade jetzt im Februar erschienen ist, gibt es auch noch eine kürzere Radio-Edit-Version. Aber dieses Stück kann in meinen Ohren gar nicht lang genug sein. Und das Beste, in der heutigen Sendung jetzt um 0 Uhr und 5 Minuten habe ich noch eine zweite, ebenso lange, nämlich 7 Minuten lange gemütsberuhigte Mitternachtsnummer. Und haben wir gerade hier ein bisschen eine Hammond-Orgel gehört, die ihr musikalisches Öl vergossen hat in unsere Ohren. So ist es jetzt ein echtes Piano und das Gleiche in einer anderen Soundkategorie, aber es ist genauso schön. Spitting Ibex heißt die Band. The Seeds of Your Sorrow, das Stück, eine Live-Aufnahme aus dem Radiokulturhaus des ORF in Wien, und diese CD ist gerade jetzt im April erschienen. Hört euch das mal an. Und lehnt euch zurück im Ohrensessel. Macht die Augen zu. Genießt diese wunderschöne Musik und lasst sie wirken.

Blues in den Mai mit St. Paul Peterson im Bluesclub Radio. Something in the Water aus der CD Break on Free. St. Paul Peterson, 61 Jahre alt, geboren in Minnesota, USA. 1983 wurde er von Prince entdeckt, spielte mit seiner damaligen Band The Time in Purple Rain mit und das hat ihm den Durchbruch verschafft. Sänger, Keyboarder und einfach ein richtig funkiger Typ. Zwei Stücke aus diesem Album habe ich in dieser Sendung gespielt, innerhalb der 12 Tracks, die ich heute mitgebracht habe. Deshalb nur 12, weil zwei eben die coolen Mitternachtsnummern 7 Minuten jeweils lang waren. 3 Scheiben habe ich noch hier auf den Plattentellern. Am Rotieren, wie man da sagen würde, wo ich herkomme. Und das nächste Stück ist Reverend Stump mit Mescalero Ranger.

Ja Leute, das heutige Blues Club Radio, die Blues-Sendung bei Radio Dreieckland auf der 102,3 in Freiburg, nähert sich ihrem Ende. Mit Kansas City von Mick Clark aus der CD Blues Before Sunrise, erschienen im Februar. Aber ein Stück habe ich natürlich noch für euch, wer mich kennt. Natürlich den Hinweis auf die nächsten beiden Sendungen in diesem Fall. Wir hören uns wieder, wenn ihr mögt, am Sonntag kommender Woche, 10. Mai. Außer der Reihe in einem Musikspezial Muspetz mit meinem Ehrengast DJ Herkules Marco Martin Möllers Mekal. Beehrt mich im Studio A von Radio Dreieckland. Und wir wollen richtig gute, tanzbare Mucke auflegen, in meinem Fall Blues und Soul, in DJ Herkules Fall Soul und Funk oder auch umgekehrt oder gemischt. Wir spielen wahrscheinlich immer abwechselnd. Das ganze Ding ist schon eine Tradition. Der gute DJ Herkules ist ja Vater kleiner Kinder. Deshalb kann ich den nicht donnerstags nachts um 23.30 Uhr in meine Sendung einladen, sondern versuche mir ab und zu ein sommerliches Muschbetz zu angeln und ihn dann dahin zu lavieren. Und das hat geklappt nach einigen Versuchen am Sonntag, 10. Mai, 18 bis 20 Uhr, hier auf der 102,3. Blues Club Radio Special mit Gast DJ Herkules und richtig tanzbarer Blues, Soul und Funkmucke. Macht euch ein fettes Kreuz im Kalender, wenn ihr mögt, und in der Woche drauf, am 14.05. ist heute in 14 Tagen oder beziehungsweise gestern in 14 Tagen die 454. Blues Club Radio Sendung turnusmäßig an der Reihe. Das waren die Informationen zum Freitag. Ich sage tschüss, bis zum nächsten Mal oder bis zu den nächsten beiden Malen. Und wie sollte ich das sonst sagen, wenn nicht mit Gabriela Kilmi und Pure Love. Macht's gut, schlaft schön. Habt ein gutes Wochenende und einen tollen 1. Mai.